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0: Die Black Eyed Peas. Pump it, geflext haben wir, 6 Uhr haben wir's. Schönen guten Morgen, es ist ein Freitag.
1: Meine sehr verehrten Damen und Herren, Klaus Janssen präsentiert Ihnen jetzt um nunmehr 6 Uhr die News. Guten Morgen.
2: Moin.
0: Guten Morgen.
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4: Die wichtige Bahnstrecke zwischen Hannover und Berlin ist seit dem Morgen gesperrt. In den nächsten 14 Monaten soll sie umfassend saniert werden. Solange werden dort keine Züge mehr fahren. Alle Fernzüge werden bis Ende 2027 über Braunschweig und Magdeburg umgeleitet und brauchen rund 80 Minuten länger. Das betrifft auch alle Verbindungen zwischen Berlin und Nordrhein-Westfalen, die regulär über Hannover fahren. Im Regionalverkehr müssen Pendlerinnen und Pendler an vielen Orten auf Ersatzbusse ausweichen. Besondere Einschränkungen gibt es in Wolfsburg. Da wird mindestens bis Ende des Jahres keinen Fernzug mehr halten. Magdeburg bekommt dafür 3 weitere ICE-Verbindungen in Richtung Hannover und Nordrhein-Westfalen und nach Berlin. Die hohen Spritpreise sind auch in den USA ein großes Thema. Vor allem Landwirte und Lkw-Fahrer sind sauer, weil Diesel mittlerweile so viel mehr kostet. Die US-Regierung sucht nach Wegen, die Preise runterzukriegen und macht wohl jetzt den EU-Staaten Druck. Laut Medienberichten fordert die Regierung unter anderem Frankreich und Deutschland auf, die eigenen Dieselreserven freizugeben. Sollte das nicht passieren, drohen die USA offenbar mit einem Exportstopp. Einige EU-Länder kaufen im Moment nämlich mehr Diesel aus den USA, weil zum Beispiel Russland kaum noch was auf den Weltmarkt bringt. Die US-Regierung hofft, dass sich durch eine Freigabe der Dieselreserven der Markt entspannt und so auch die Preise runtergehen. Mehrere Medien berichten, dass Trump wohl gerade jetzt mehr Druck macht, weil die USA nächsten Monat die Zwischenwahlen haben. Heute wollen sich die EU-Länder per Video zusammenschalten und über ihre Dieselreserven sprechen. Der Tag der Deutschen Einheit wird dieses Jahr offiziell in Bremen gefeiert. Heute gehen da die Feiern los, um an die Wiedervereinigung Deutschlands 1990 zu erinnern. Am Nachmittag eröffnet ein Bürgerfest in der Innenstadt und an der Weser. Bis Sonntag gibt es mehr als 700 Veranstaltungen, zum Beispiel kostenlose Konzerte, Theater, Ausstellungen und Diskussionsrunden. Die Feier steht dieses Jahr unter dem Motto »Viele stärken ein Land«. Bremen rechnet mit rund 400.000 Besucherinnen und Besuchern. Der offizielle Festakt ist dann morgen. Dazu werden viele Politikgäste erwartet, darunter Bundespräsident Frank-Walter Steinmeier und Bundeskanzler Friedrich Merz. So schnell war noch kein US-Raumfahrzeug unterwegs zur ISS. Eine Raumkapsel vom privaten Unternehmen SpaceX hat für den Flug zur internationalen Raumstation nur rund 8 Stunden gebraucht. Die 4 Astronauten an Bord kommen aus den USA, Kanada und Russland. Mit der US-Astronautin Jessica Watkins steht die Mission zum ersten Mal unter dem Kommando einer schwarzen Frau. 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

0: Izzy Bizou. Flower Power, habt ihr gehört, hier in Deutschlandfunk Nova.
1: Und es ist Freitag und immer freitags haben wir neue Musik für euch dabei. Und heute wissen wir gar nicht, wie wir das überschreiben sollen. Sollen wir sagen, wir haben österreichische Wochen? Sollen wir sagen, wir haben das große Veteranentreffen hier bei Deutschlandfunk Nova? Wir haben auf jeden Fall zwei Bands mit neuer Musik heute im Programm, die uns schon richtig lange begleiten.
0: Ja, und zwei Bands, die gefühlt eine Weile abgetaucht gewesen sind, die eine Weile gar nicht mal so wahnsinnig viel Neues gemacht haben, aber umso stärker kommen sie jetzt zurück. Also Wanda ist die eine Band. Tante Ceccarelli hat in Bologna Amore
1: gemacht. Amore meine Stadt. Da war man sich ja ehrlicherweise auch immer nicht so richtig wichtig. Ja, haben die überlebt, das ganze Rauchen und Saufen, aber sie sind offensichtlich noch da.
0: Ja, und auch dieses ganze Getoure, ne? Also die waren ja ein paar Mal bei uns zu Gast und haben dann auch immer selber gesagt, wir nehmen jetzt alles mit, was geht, solange wir den Erfolg haben, den wir gerade haben, und das macht uns einen riesen Spaß. Und da war man, also ich glaube, die waren sich selber nicht sicher, wie lange das andauert, aber jetzt, nach einer kleinen Pause, sind sie zurück und es gibt Leute, die sagen, sie sind so krass zurück, wie sie am Anfang gestartet sind. Das ist so ein richtiges Comeback.
1: Und wir sind noch nicht am Ende der Superlative, weil wir haben noch die Band dabei, die wahrscheinlich nach Falco, zumindest in den letzten Jahrzehnten, ja, so sehr für Österreich gestanden hat wie keine andere Band. Bilderbuch. Auch die kommen heute mit was Neuem um die Ecke, da freuen wir uns auch sehr drauf. Jetzt bereiten wir uns aber erstmal vor auf das, was da kommt, mit Musik von anderen Bands, weil wir wollen es ja nicht übertreiben.
0: Wir wollen es auf gar keinen Fall. Jetzt sind so ein bisschen hier, könnt ihr euch auch mit uns freuen. Wir werden im Laufe der Sendung einen Haufen an neuer Musik an euch weitergeben und eben auch exklusiv die neuen Singles spielen, der gerade genannten Bilderbuch und Wanda.
1: Hier kommt erstmal eine Kollaboration aus Ost- und Westdeutschland, OK Kid und Clouseau mit Heatwave und dann gleich österreichische Wochen. Guten Morgen.
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0: 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Habt ihr gehört, hier in Deutschlandfunk Nova ist es 6.20 Uhr. Es ist ein Freitag und wir fragen uns so ein Stück weit, mit welchem Gefühl wir eigentlich in die Zukunft schauen sollen.
1: Wir wissen eigentlich gar nicht, wohin mit uns an diesem Morgen, wohin mit diesem Land, Deutschland. Wir stehen am Scheideweg. In welche Richtung geht's denn jetzt eigentlich? Geht's bergauf? Geht's bergab? Die deutsche Fußballnationalmannschaft der Männer hat ja gestern dann tatsächlich mal gewonnen, 2:0 gegen Serbien. Und Jürgen Klopp, der neue Bundestrainer, der war ja kaum mehr einzufangen.
2: Wir haben gegen den Ball fantastisch gearbeitet, wir haben mit dem Ball fantastisch gespielt. Unser Gegenpressing ist komplett durch die Decke gegangen. Es war brutal gut, war ein perfekter Abend.
1: War ein perfekter Abend, sagt er. Andererseits, ich meine, wir haben nicht vergessen, das Unentschieden gegen die Niederlande und die Niederlage gegen Griechenland. Eigentlich war Deutschland ja schon auf dem Weg nach unten. Wir waren schon unter Tage angekommen.
0: Und jetzt geht's wieder langsam zurück. Mit dem Ball oder gegen den Ball?
1: Ja, weiß ich nicht. Und dann haben wir noch die Deutsche Bahn.
0: Ja, die hat mit dem Ball nicht so viel zu tun. Aber das nächste Kapitel Bahnsanierung steht an.
1: Ja,
0: diesmal ja für die durchaus beliebte Strecke Hannover Berlin, ja, da wird jetzt einfach mal für 14 Monate alles dicht gemacht. Das ist Teil der neuen Bahnsanierungsstrategie. Nicht mal hier ein bisschen und da ein bisschen, sondern einfach mal alles.
1: Ja. Aber heißt das jetzt, dass das bergauf geht oder dass das bergab geht? Oder erst bergab und dafür dann später bergauf? Oder in welche Richtung geht's? Links, rechts? Wo fahren wir hin?
0: Erstmal fährt da nichts. Das kann man mal festhalten. Wolfgang Weinhold, der ist verantwortlich für die Generalsanierung bei der Bahn, sagt, das ist eben schon auch so gewollt, dass da nichts geht.
3: Früher haben wir mal einen Bahnsteig gemacht oder zwei Bahnsteige, mal drei Weichen, irgendwo ein Stück Oberleitung, immer dann, wenn es technisch fällig war. Den strategischen Ansatz, den wir gemeinsam mit dem Bundesministerium mittlerweile haben, ist, bündle das zusammen, weil es im Grunde effizienter ist. Es ist effizienter für den Verkehr, es ist aber insbesondere auch effizienter für die Baufirmen und es ist auch sicherer für die Baufirmen.
0: Ja, Hauptsache den Baufirmen geht's gut. In diesen 14 Monaten werden Züge über Braunschweig, Magdeburg und Helmstedt umgeleitet, bedeutet 60 bis 80 Minuten mehr pro Strecke. Das ist die schlechte Nachricht, aber wenn du jetzt sagst, wo geht es hin, das war ja deine Ausgangsfrage, wenn wir jetzt mal in die Zukunft schauen, dann soll nach der Sanierung es möglich sein, dass ICEs zwischen Hannover und Berlin mit 300 km/h unterwegs sein können, also deutlich schneller als bisher. Dauert eben nur noch ein bisschen. Die Bahn ist übrigens halbwegs zuversichtlich, dass das in diesen 14 Monaten auch tatsächlich alles fertig wird.
1: Und dann haben wir heute Morgen auch noch neue Musik dabei und auch das lässt mich ein bisschen ratlos zurück, weil einerseits bedeutet das natürlich, wir lernen ganz viele neue Künstlerinnen, Künstler kennen.
0: Neue Songs.
1: Von andererseits, wir werden andere alte Songs, die wir sehr geliebt haben, die werden wir seltener hören, weil das Neue wird das Alte verdrängt.
0: Das ist das Leben, Till.
1: Quo vadis, Deutschlandfunk Nova?
0: Wir sind so nah am Leben an diesem Freitag wie, glaube ich, schon lange nicht mehr.
1: Tampa City jetzt. Guten Morgen.

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0: Upside, no hands. Habt ihr gehört hier in Deutschlandfunk Nova.
1: Es ist gleich 6.30 Uhr. Sarah Brückner ein paar Studios weiter hat die Infos für euren Freitagmorgen. Hi Sarah.
2: Mit Hands, hi.
0: Moin.
1: Hands on.
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2: Der Sommer war für den Westen Europas der heißeste seit Beginn der Wetteraufzeichnungen. Das hat eine Analyse von Copernicus ergeben, dem EU-Klimabeobachtungsprogramm. Die Durchschnittstemperatur lag bei knapp 22 Grad und damit 2,5 Grad über dem Vergleichswert der letzten Jahrzehnte. Mit Blick auf den gesamten Kontinent war es der drittwärmste jemals gemessene Sommer. Mehr als die Hälfte Europas sei einem extremen Hitzestress ausgesetzt gewesen. Wegen der anhaltenden Trockenheit gab es laut Copernicus auch viel Niedrigwasser in Europa. Im Juli und August wurden an vielen großen Flüssen Rekordtiefstände gemessen, darunter im Rhein, der Donau und der Seine. Die EU-Klimafachleute sprechen von sich überlagernden Klimaextremen. Die Folgen für Gesundheit, Umwelt und Wirtschaft seien deswegen besonders spürbar. Die wichtige Bahnstrecke zwischen Hannover und Berlin ist seit dem Morgen gesperrt. In den nächsten 14 Monaten soll sie umfassend saniert werden. Solange werden dort keine Züge mehr fahren. Alle Fernzüge werden bis Ende 2027 über Braunschweig und Magdeburg umgeleitet und brauchen rund 80 Minuten länger. Das betrifft auch alle Verbindungen zwischen Berlin und Nordrhein-Westfalen, die regulär über Hannover fahren. Die US-Regierung fordert EU-Länder dazu auf, ihre Dieselreserven freizugeben, um den Weltmarktpreis zu senken. Finanzminister Scott Bessent sagte, die Europäer sollten umgehend ihre strategischen Vorräte verfügbar machen. Landwirte, Lkw-Fahrer und Unternehmen in den USA dürften nicht mit der Last einer weltweiten Dieselknappheit alleine gelassen werden. US-Präsident Donald Trump unterstützte den Aufruf seines Finanzministers. Medien berichten, dass die USA damit drohen, andernfalls einen Exportstopp von Diesel nach Europa zu verhängen. Außerdem gehe es Trump um Wahlkampf für die Zwischenwahlen im November. Denn die hohen Spritpreise dort werden heftig kritisiert. Trump hatte die hohen Preise durch den US-israelischen Angriff auf Iran mit ausgelöst. Am Vormittag will die EU über den Umgang mit den Dieselreserven beraten. Die deutsche Fußballnationalmannschaft hat am Abend 2:0 gegen Serbien gespielt. Der neue Bundestrainer Jürgen Klopp hat damit sein erstes Spiel gewonnen, nach einem Unentschieden und einer Niederlage. Die Tore haben Tom Bischoff und Florian Wirtz geschossen.
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2: Das Justizministerium in den USA geht gegen 7 Bundesrichter aus Minnesota vor. Sie hatten öffentlich über das Vorgehen der Einwanderungsbehörden gesprochen. Das Ministerium wirft ihnen vor, dabei gegen Regeln verstoßen zu haben. Es will, dass die Richter sich in Zukunft aus Fällen raushalten, an denen das Heimatschutzministerium beteiligt ist. Hintergrund ist ein Bericht der New York Times. Darin hatte einer der Richter gesagt, die Einwanderungsbehörden hätten wahrscheinlich viele Gerichtsentscheidungen verletzt. Er bezog sich auf den Einsatz Metro Search letzten Winter. Dabei gingen die Behörden gegen Menschen ohne gültige Aufenthaltserlaubnis vor. Nach Angaben der Regierung wurden rund 4.000 Leute festgenommen. Menschenrechtsorganisationen werfen der Trump-Regierung dabei schwere Verstöße gegen die Rechte von Migranten vor. Das waren die News.
0: Da spielen Wolken heute eine Rolle, zumindest wenn ihr im Norden und im Osten unterwegs seid. Da kann es immer wieder Wolken am Himmel gehen und teilweise auch regnen im Westen und Nordwesten. Eher heiter, das Ganze spielt sich heute zwischen 18 und 23 Grad ab.
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1: Jetzt gleich gibt's neue Musik hier bei Deutschlandfunk Nova von der Band Provinz. Vorher gibt's was ihr schon ein bisschen länger kennt. Boy Loco mit Closer. Einen guten Freitagmorgen euch.
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0: Hier ist Deutschlandfunk Nova am Freitagmorgen. Boy Loco war das mit Closer. Schön, dass ihr dabei seid. 6.37 Uhr haben wir es.
1: Irgendwas zwischen 13% und 17%, je nachdem, wen du fragst. Das sind die aktuellen Zustimmungswerte von Friedrich Merz. Also das ist das quasi der Anteil der deutschen Bevölkerung, die sagt im Moment, Friedrich Merz macht als Bundeskanzler einen guten Job. Zugegebenermaßen hatte der ganz schön viel um die Ohren in letzter Zeit, in den letzten Tagen, und musste sich zu vielen Dingen äußern. Und ja, das waren anstrengende Wochen, glaube ich, für ihn.
2: Diese Wahl ist eine tiefe Zäsur.
3: Was jetzt zu tun ist, erfordert Rückgrat.
2: Es hat weder gestern Abend noch heute Vormittag von irgendjemandem irgendeine personelle Frage, geschweige denn eine Personaldebatte gegeben.
3: Standhaftigkeit und Geduld. Ich übernehme diese Verantwortung.
1: Ja, was das konkret heißt, wie es eigentlich gerade um Friedrich Merz als Bundeskanzler steht, wie es der CDU gerade geht, darüber sprechen wir gleich hier in Deutschlandfunk Nova in ungefähr 10 Minuten.
0: Der deutschen Fußballnationalmannschaft der Männer geht seit gestern Abend wieder ein bisschen besser. Jürgen Klopp, der neue Bundestrainer, war gestartet mit einem Unentschieden gegen die Niederlande. Das war noch ganz okay, aber dann kam eine Niederlage gegen Griechenland und viele haben sich gefragt, hey, Moment mal, ändert sich durch Klopp jetzt überhaupt irgendwas? Gestern hat Deutschland dann 2:0 gegen Serbien gewonnen. Ein erschreckend schwaches Serbien, aber Deutschland war tatsächlich ziemlich gut. Florian Wirtz mit einer Torvorlage und einem Tor, und Jürgen Klopp war ganz begeistert nach dem Spiel.
4: Wir haben einen Jungen gesehen, der sprüht vor Spielfreude, was schon mal das eine, was wichtig ist, und der bretthart gearbeitet hat.
0: Ja, also Jürgen Klopp begeistert von Florian Wirtz. Jetzt kommt noch ein Spiel gegen Griechenland, da kann die Schmach des 0:1 wieder wettgemacht werden.
1: Ab heute ist die durchaus beliebte Bahnstrecke zwischen Hannover und Berlin dicht. Für 14 Monate wird da total saniert. Das heißt, in diesen 14 Monaten werden die Züge über Braunschweig, Magdeburg und Helmstedt umgeleitet. Und das bedeutet konkret 60 bis 80 Minuten mehr pro Strecke. Ist die schlechte Nachricht. Die gute ist, dass nach der Sanierung, also nach diesen voraussichtlich 14 Monaten, ICEs zwischen Hannover und Berlin mit 300 km/h unterwegs sein können, also deutlich schneller als bisher.
0: Immer freitags präsentieren wir euch hier bei Deutschlandfunk Nova neue Musik, und heute kommt diese Musik, ja, man könnte das so sagen, tatsächlich aus der Provinz, aus dem tiefsten Oberschwaben, und weil sie daherkommt, haben sich die Leute, die hinter der Musik stecken, gedacht, ach komm, dann nennen wir die Musik doch genau wie die Gegend, aus der wir kommen. Also die Band heißt Provinz und macht aber alles andere als provinzielle Musik, sondern Musik, die wir richtig gut finden und die auch viele andere Bands richtig gut finden und Künstlerinnen, weil alle wollen mit ihnen zusammenarbeiten.

Die Provinz hier gerade gehört zusammen mit Nina Chuba, aber Kaspar wollte auch schon mit ihnen zusammenarbeiten. Kitsch Creek haben Provinz remixed und Jeremias, ja, die haben auch schon eine Kollaboration mit Provinz zusammen gemacht. Die können es allerdings auch ganz schön alleine.

Sommer macht melancholisch war schon mal ein heißer Anwärter auf den Titel Sommerhit des Jahres hier bei Deutschlandfunk Nova. Jetzt kommt was Neues von Provinz. Der Song heißt Cry, Baby Cry. Ist eine Aufforderung zum Mitsingen, zum Mittanzen, zum Mitfühlen, zum sich fallen lassen. Ob euch das gelingt, ob ihr das mögt, ihr könnt es euch jetzt anhören und dann ausprobieren. Provinz hier mit Cry, Baby Cry. Einen schönen Freitagmorgen euch.

0: Das ist ganz neu auf unserer Playlist. Könnte daran liegen, dass der Song erst heute erscheint. Kommt von der Provinz aus Oberschwaben und heißt Cry Baby Cry. Guten Morgen.
1: Sarah Brückner jetzt.
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3: Ernährungsarmut, das bedeutet, dass Menschen zwar nicht hungern, aber sie haben nicht genug Geld, sich gesund zu ernähren. Weltweit ist das bei fast 2,8 Milliarden Menschen der Fall. Aber die Situation hat sich verbessert. Die Zahl der von Ernährungsarmut betroffenen Menschen ist letztes Jahr gesunken um 78 Millionen im Vergleich zum Jahr davor. Das zeigen Zahlen vom katholischen Hilfswerk Miserior. Um sich gesund zu ernähren, fehlen vielen Menschen umgerechnet gut 2,40 Euro pro Tag. Das Hilfswerk hat ausgerechnet, dass die Weltgemeinschaft diese Armutslücke schließen könnte, wenn sie 1,3% der gesamten Wirtschaftsleistung dafür aufbringen würde. Besonders schwierig ist die Lage in Mosambik, wo sich über 60% nicht gesund ernähren können. Das heißt, sie kaufen zu oft bloß Brot oder Reis, um satt zu werden, aber zu wenig nährstoffreiche Lebensmittel wie Obst, Gemüse oder tierische Lebensmittel. In Deutschland geht das 13% der Menschen so. Auffällige Formen und bunte Punkte. Bei Schmetterlingen sieht das schön aus, aber es ist vor allem ein wichtiger Trick, um Fressfeinde zu verwirren. Forschende aus England berichten im Fachblatt Nature, dass bestimmte Formen die Wahrnehmung von Bewegungen verändern können. Vögel, die Schmetterlinge im Flug fangen wollen, schnappen deshalb öfter daneben. Die Forschenden nennen das Motion Confusion und sprechen von einer der erfolgreichsten visuellen Verteidigungsstrategien in der Tierwelt. Untersucht haben sie das Ganze mit Computersimulationen. Dabei kam raus, dass vor allem kontrastreiche vertikale Streifen und einzelne Bänder quer über die Flügel für Verwirrung sorgen, aber auch Schwanzfortsätze, die für manche Arten ganz typisch sind. Die Bewegungen der Schmetterlinge können zum Beispiel langsamer wirken, als sie in Wirklichkeit sind. Oder ein Vogel denkt, dass die Insekten in eine andere Richtung fliegen.
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0: Gossip Heavy Cross. 6.50 Uhr ist es am Freitagmorgen. Hier ist Deutschlandfunk Nova.
1: Desaströse Landtagswahlen. Kanzler, der unbeliebt ist wie kein anderer. Eine Regierung, die zerstritten ist. Ich formuliere es mal vorsichtig. Die Stimmung könnte vermutlich besser sein bei der CDU.
0: Und dann läuft im Fernsehen gerade auch noch eine Doku, die das alles dokumentiert. Inside CDU. Andererseits war es ja vielleicht gar keine schlechte Woche für die Union. Also zumindest in Sachen Zuckersteuer und Pflegereform sind sie einigermaßen standhaft geblieben. Wie ist die Stimmung in der Partei, die mal so wichtig war für die Bundesrepublik Deutschland? Das klären wir mit der Frau im Hauptstadtstudio, die sich am besten mit der CDU und mit der Union auskennt, mit Katharina Hamberger. Guten Morgen.
2: Guten Morgen.
0: Wie ist denn die Stimmung gerade in der CDU? Ist einigermaßen alles in Ordnung oder könnte es deutlich besser sein?
2: Also wenn man mit CDU-Leuten spricht, dann atmen die meistens erstmal tief durch und überlegen sich, glaube ich, wie ernsthaft sie die Frage beantworten. Aber bei den meisten hört man mindestens, dass es schwierig ist im Moment. Man sieht die Wahlergebnisse und das Ganze ist ja nicht einfach aus dem Blauen gekommen, sondern das hat ja einen Vorlauf. Die CDU verliert seit Monaten in den Umfragewerten. Vielleicht sogar schon eben ein bisschen länger. Ich meine, das Problem, es besteht eigentlich seit Jahren und das, was man immer wieder hört, ist, wir haben ein Glaubwürdigkeitsproblem, wir haben das Vertrauen bei den Leuten verloren, wir kommen nicht mehr durch. Das alles sind so Dinge, die im Moment eine recht schlechte Stimmung in der CDU machen.
0: Ich habe keine Ahnung und habe Friedrich Merz noch nie persönlich gesprochen, aber ich glaube, dass auch er wahrscheinlich ein Mensch ist, der sich nicht sieht als den Kanzler mit den unbeliebtesten Werten, die es jemals gegeben hat für einen Kanzler in Deutschland, sondern dass auch der eigentlich geliebt, gemocht werden möchte von den Menschen in Deutschland. Wie glaubst du, geht's dem gerade?
2: Ja, das wäre jetzt so ein bisschen auch also Psychologisierung, davon würde ich immer ein bisschen abraten. Aber ich glaube, dass das natürlich dass es nicht einfach ist, wenn man seine Umfragewerte sieht. Und man hat ja in den Presseauftritten immer wieder gemerkt, dass das schon etwas ist, wo er auch drüber nachdenkt, dass seine Umfragewerte schlecht sind, dass die der Bundesregierung schlecht sind, dass seine Partei eben nach unten geht. Er will ja jetzt auch eine Präsidiumssitzung, also eines der höchsten Parteigremien, so eine Klausur machen, da zusammenrufen, zu sagen, wie stellen wir uns eigentlich für die Zukunft auf. Was bei Friedrich Merz ja noch dazu kommt, er ist ja selbst so gestartet und hat ja auch selbst sehr viele Erwartungen geweckt in der Partei und war von vielen auf so ein Podest gehoben worden, als eine Art Heilsbringer, als eine Lichtgestalt, die diese Partei retten kann nach Angela Merkel, also gerade für diejenigen, die unzufrieden waren mit Angela Merkel. Und das hat er einfach an vielen Stellen nicht erfüllen können, was ich finde keine Überraschung ist, weil das kann er gar nicht alles erfüllen, was da in ihn hinein projiziert worden ist, vor allem nicht in der Volkspartei, die ja immer ein Kompromiss in sich ist. Und damit ist die Enttäuschung in der Partei über den Kanzler, über den CDU-Vorsitzenden auch sehr, sehr groß.
0: Zwei große Talente in der CDU hatten auch keine besonders erfolgreiche Woche. Philipp Amthor und sein Strandkorb, der gehen musste. Und dann haben wir da Jens Spahn, der irgendwie so ein bisschen das Gespür für die Stimmung verloren zu haben scheint. Was macht die CDU da gerade mit diesen zwei großen Talenten?
2: Naja, also ich glaube, man muss so ein bisschen unterscheiden zwischen diesen beiden Fällen. Das eine ist Jens Spahn, der ja auf wundersame Weise durch sehr viele Skandale auch durchgekommen ist und sich immer wieder berappelt hat und eigentlich auch so ein Machtgespür gezeigt hat und sich an vielen Stellen dann wieder in eine Stellung gebracht hat, wo er fast unabdingbar ist. Also man hat ihn ja dann versucht, irgendwie als der Fraktionsspitze einzubinden. Da hat er sich dann doch sehr, als er selbstständig gezeigt hat, die Fraktion hinter sich versammelt, hat sich einen guten Ruf erarbeitet, muss man sagen. Und dann kam diese Leihmutterschaftsgeschichte und die hat dann doch wieder auf dem Glaubwürdigkeitskonto der CDU, da war das Gegrummel an der Basis, auch sehr, sehr groß, weil es ja an Grundfeste der CDU geht, an Grundwerte der CDU. Das hat auf diesem Glaubwürdigkeitskonto, würde ich sagen, nochmal minus 15 Punkte eingebracht, plus jetzt eben diese Geschichte, dass er angeblich entschuldigt war im Haushaltsausschuss und dann doch irgendwie Fotos aufgetaucht sind von ihm am Flughafen. Da gab es sehr viel Gegrummel in der Partei und mal schauen, wie lang er quasi noch im Bundestag ist oder ob er zumindest vielleicht dann bei der nächsten Legislatur nicht mehr antritt. Das sind so Fragen, die sich jetzt stellen. Mhm. Philipp Amthor wiederum, glaube ich, hat so für einige in dieses Narrativ gepasst. Der war ja in dieser Serie Inside CDU drin mit seinem Strandkorb. Ich glaube, da ist der Strandkorb so eine Art Bauernopfer. Da kam so ein bisschen dazu das Auftreten von Philipp Amthor im Kanzleramt, was ein Teil als überheblich wahrgenommen hat. Und das hat auch nochmal für Unmut gesorgt, sodass er dann seinen Strandkorb, den er ja eigentlich selbst bezahlt hat, zurückgeschickt hat. Ich würde sagen, da ist die Aufregung ein bisschen übertrieben gewesen.
1: Wie geht's der CDU und wie geht's ihr dann perspektivisch? Wie geht's weiter? Trotz Umfragetief und Glaubwürdigkeitsproblemen, das hat Katharina Hamberger für uns analysiert, die sich schwerpunktmäßig mit der CDU und der Union beschäftigt bei uns im Hauptstadtstudio. Danke dir.
0: Doci mit Anxiety. Hier ist Deutschlandfunk Nova um 6:55 Uhr am Freitagmorgen.

0: Doechii mit Anxiety habt ihr gehört hier in Deutschlandfunk Nova.
1: Wir haben's. Ja, demnächst. Ein bisschen dauert es noch, aber dann irgendwann gleich mal 7 Uhr. Und Klaus Jansen hat auf jeden Fall schon mal die News für 7. Guten Morgen.
2: Morgen.
3: Moin. 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
4: Der Sommer war für den Westen Europas der heißeste seit Beginn der Wetteraufzeichnungen. Das hat eine Analyse von Copernicus ergeben, dem EU-Klimabeobachtungsprogramm. Die Durchschnittstemperatur lag bei knapp 22 Grad und damit 2,5 Grad über dem Vergleichswert der letzten Jahrzehnte. Mit Blick auf den gesamten Kontinent war es der drittwärmste jemals gemessene Sommer. Mehr als die Hälfte Europas sei einem extremen Hitzestress ausgesetzt gewesen. Wegen der anhaltenden Trockenheit gab es laut Copernicus auch viel Niedrigwasser in Europa. Die EU-Klimafachleute sprechen von sich überlagernden Klimaextremen. Die Folgen für Gesundheit, Umwelt und Wirtschaft seien deshalb besonders spürbar. Die Bundeswehr soll eine eigene Einheit bekommen, die sich mit Drohnen befasst. Verteidigungsminister Boris Pistorius sagt, dass es nächstes Jahr damit losgeht. Erstmal wird mit 300 Soldatinnen und Soldaten geplant, später sollen es mal doppelt so viele sein. Laut Pistorius geht es zum Beispiel darum, neue Technologien auszuprobieren. Also wie lassen sich Drohnen am besten einsetzen und wie können gegnerische abgefangen werden. Geplant sind Systeme, die bis zu 500 Kilometer weit fliegen können. Der SPD-Politiker sagt, dass die Bundeswehr mit der neuen Einheit auch Konsequenzen zieht aus den Erfahrungen rund um den Ukraine-Krieg. Da spielen Angriffe mit Drohnen eine zentrale Rolle. Außerdem werden immer öfter Drohnen über sensiblen Einrichtungen in Deutschland gesichtet. Wo die neue Drohneneinheit stationiert wird, ist noch nicht bekannt. Am Horn von Afrika spitzt sich ein weiterer Konflikt zu zwischen Äthiopien und Eritrea. Die beiden Länder haben ihre diplomatischen Beziehungen zueinander abgebrochen. Die äthiopische Regierung warf Eritrea erneut vor, die Rebellengruppe Volksbefreiungsfront von Tigray zu unterstützen und schloss die Botschaft in Eritrea. Daraufhin hat das eritreische Außenministerium den Abbruch aller diplomatischen Beziehungen mit Äthiopien angekündigt. Eritrea hatte sich Anfang der 1990er Jahre nach einem 3 Jahrzehnte dauernden Krieg von Äthiopien abgespalten und für unabhängig erklärt. Das weit größere Äthiopien verlor dadurch den direkten Zugang zum Roten Meer. In Großbritannien sind wieder hunderte Insassen aus überfüllten Gefängnissen vorzeitig aus der Haft entlassen worden. Es ist jetzt schon möglich, dass Häftlinge nach einem Drittel ihrer Strafdauer aus dem Gefängnis entlassen werden können. Ausgenommen sind Menschen, die besonders schwere Gewaltdelikte begangen haben. Das britische Justizministerium sagt, dass früher entlassene Straftäter strenge Auflagen erhalten und engmaschig überwacht werden. Außerdem sei geplant, schnellstmöglich für mehr Gefängnisplätze zu sorgen. Opferschutzorganisationen haben das Vorgehen der Regierung stark kritisiert. Und das waren die News.
3: Das Wetter.
1: Heute Morgen noch vielerorts Nebel oder Wolken. Im Westen und Nordwesten kann es dann im Tagesverlauf zunehmend heiter und trocken werden. Vom Süden bis in den Osten und Nordosten kann auch mal etwas Regen runterkommen aus den Wolken. Höchsttemperaturen so 18 bis 23 Grad.
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0: Ja, gestern hatten wir ihn schon fast aufgegeben. Heute ist er wieder da, könnte man sagen. Jürgen Klopp als Bundestrainer der deutschen Nationalmannschaft der Männer hat den ersten Sieg eingefahren gegen eine zugegebenermaßen jetzt nicht so ganz ordentlich spielende serbische Mannschaft.
1: Nee, das kann man genauso sagen. Außerdem kann er sich bedanken bei Florian Wirtz. Ein Tor, eine Torvorlage. Aber insgesamt sah das gestern tatsächlich schon ja, so ein bisschen nach Jürgen Klopp-Fußball aus. Auf jeden Fall sind alle gerannt wie bescheuert. Ob das reicht, so um wieder Weltspitze zu werden, da haben wir gleich einen, den wir das fragen können, der sich damit besser auskennt als wir. Und den werden wir knallhart löchern mit solchen Fragen.
0: Sowas von.
1: Guten Morgen, 7.03 Uhr.
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0: Hotlife, Othello. 7:10 Uhr, hier ist Deutschlandfunk Nova am Freitagmorgen.
1: Nach einem Unentschieden und einer Niederlage gegen Griechenland hat Jürgen Klopp, ihr erinnert euch, der neue Bundestrainer der Nationalmannschaft im Fußball der Männer, gestern seinen ersten Sieg eingefahren. 2:0 gegen Serbien, Florian Wirtz mit einem Tor und einer Torvorlage.
0: Und alle nach dem Spiel waren so glücklich. Man hatte wirklich das Gefühl, die haben sich selbst so ein bisschen angezündet. Im Stadion, die Stimmung war auch ganz gut. Ja, das war schon einigermaßen beeindruckend. Maxi Rieger, jetzt werden wir Weltmeister oder was?
2: Soweit würde ich noch nicht gehen. Erstmal ist die Europameisterschaft dran.
0: Okay, alles klar. Also jetzt werden wir Europameister
2: auch
0: oder was?
2: Auch das würde ich mal abwarten, inwiefern sich die Mannschaft da stabilisiert. Aber das war zumindest mal zum ersten Mal sowas, wo ich sagen würde, aha, man hat so ein bisschen gesehen, wie...
0: Die sind gerannt wie bescheuert.
2: Genau, wie Klopp-Fußball auch in der Nationalmannschaft aussehen könnte.
0: Wieso also, sind die jetzt gestern gerannt wie bescheuert, aber in den zwei Spielen davor... Ja, hat man es nicht so gesehen.
2: Das habe ich auch nicht so ganz verstanden, warum man die Intensität, die es eben gestern gab, also es gab Szenen, wo teilweise vier deutsche Spieler auf einen serbischen ballführenden Spieler drauf losgegangen sind, bis
0: teilweise
2: sie dann wieder den Ball hatten.
0: Teilweise muss man Mitleid mit den serbischen Spielern haben.
2: Und das war genau die Balljagd, die Klopp auch immer in den Vereinsmannschaften hatte und wo er auch gesagt hat oder wo meine Erwartung auch war, als er gesagt hat, wir müssen von Anfang an mehr zeigen, dass das gezeigt wird. Und das gab es in den ersten Spielen so in der Form nicht. Das kann eben damit zusammenhängen, dass der erste Kader halt wenig Training hatte und wirklich sehr schnell in die Spiele rein musste. Und Klopp hat schon auch vor dem Spiel gestern gesagt, naja, mit dem zweiten Kader konnte ich jetzt schon mal irgendwie, ich glaube 5 Einheiten waren es, da kann man schon ein bisschen mehr über Abläufe sprechen, die eben beim Gegenpressing auch wichtig sind. Aber das war tatsächlich gestern zum ersten Mal so, dass ich gesagt habe, ja, das ist die Handschrift von Klopp.
0: So, jetzt war gestern nicht dabei Joshua Kimmich, der Kapitän. Und das war ja auch Thema von Diskussionen. Jetzt könnte man ja sagen, vielleicht war es ja auch gut, weil Joshua Kimmich nicht dabei war, weil die Mannschaft den Druck nicht gespürt hat, nicht ständig einen im Nacken hatte, der gesagt hat, lauf weiter, wir müssen das Spiel gewinnen, wir müssen das Spiel gewinnen.
2: Das kann sein, aber gleichzeitig glaube ich, dass es eben auch zumindest ein Beleg dafür ist, dass die Doppel-6, die es in den ersten zwei Spielen gegeben hat mit Kimmich und Nemtschar, eben nicht die perfekte Doppel-6 ist. Und Kimmich spielt ja auch beim FC Bayern mit Pavlovic zusammen, der gestern auch ein gutes Spiel gemacht hat, neben Tom Bischoff auf der Doppel-6. Also ich würde die Vorhersage wagen, die Doppel-6 Kimmich, Nemtschar werden wir relativ selten sehen unter Klopp. Die Doppel-6 Kimmich, Pavlovic könnte durchaus funktionieren mit Pavlovic dann als Abräumer.
0: So, jetzt gibt's noch ein Spiel in dieser riesengroßen Länderspielpause. 4 Nations League-Spiele hintereinander gegen Griechenland. Gegen die haben wir ja vor ein paar Tagen 1:0 verloren. Warum wird das jetzt beim nächsten Mal besser?
2: Weiß ich nicht, ob das besser wird.
0: Achso, wird's gar nicht. Ich dachte, wir wären Europa. Hattest du das nicht gesagt?
2: Nee, ich hatte das. Also, du hattest das gesagt.
0: Ja.
2: Nein, also auch Jürgen Klopp war gestern, der hat gesagt, ja, das ist gut, dass wir jetzt mal auch ein gutes Spiel gezeigt haben und ein Ergebnis hatten. Hat aber gleich gesagt, naja, gegen Griechenland wird's ein anderes Spiel, weil man muss auch sagen, die Serben gestern waren wirklich auch die schwächste Mannschaft dieser Gruppe. Man hat's auch gesehen. Und in Griechenland wird das was anderes werden. Da ist ein aufgepeitschtes Stadion, wenn die Griechen gut spielen. Die haben gestern 2:2 erst sehr spät gegen Niederlande den Ausgleich kassiert. Also die sind gut und das wird nochmal eine andere Bewährungsprobe werden für das deutsche Team.
1: Maxi Rieger aus unserer Sportredaktion hat zum ersten Mal Jürgen Klopp Fußball entdecken können beim Spiel gestern gegen Serbien. Ob es zum Europameistertitel reicht, da ist er zumindest noch ein bisschen zurückhaltend. Danke dir.
0: Hier kommt Oscar and the Wolf. Warrior heißt der Track. 7:14 Uhr haben wir es gleich. Hier ist Deutschlandfunk Nova und es ist ein Freitagmorgen, an dem ihr uns hört. Guten Morgen. 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

0: Car. Follow Your Heart, habt ihr gehört, hier in Deutschlandfunk Nova. 7:19 ist.
1: Nicht einfach nur Universität oder gar Uni, sondern Exzellenz-Universität. Das klingt schon nach einigen. Und welche Unis in Deutschland sich so nennen dürfen, das entscheidet heute eine Kommission in Bonn. Exzellenz-Universität. Gibt allerdings auch Kritik an dem ganzen Verfahren. Vor allem sei das Ganze viel zu bürokratisch.
0: Ändert aber nichts daran, dass heute Fakten geschaffen werden. 11 Bewerber gibt es. Bis zu 5 Universitäten oder auch Universitätsverbünde können den Titel dann heute verliehen bekommen. Mit dabei im Rennen zum Beispiel die Uni Jena oder auch die Uni Kiel. Und dabei geht es jetzt nicht nur um den schönsten Titel. Ich meine, der ist auch schon mal was. Aber es geht auch um viel Geld. Über all das haben wir vor der Sendung gesprochen mit Martin Schütz aus unserem Deutschlandfunk Nova Team. Und der hat erstmal erklärt, um wie viel Geld es da eigentlich so geht.
2: Also insgesamt werden 3,8 Milliarden Euro in den kommenden 7 Jahren ausgeschüttet. Einzelne Unis können mit diesem Titel Exzellenz-Uni jährlich zwischen 10 und 15 Millionen Euro bekommen. Wenn sich mehrere Hochschulen bei der Bewerbung zum sogenannten Verbund zusammengetan haben, das ist aktuell zum Beispiel mit der TU Darmstadt, der Uni Mainz und der Uni Frankfurt der Fall, dann sind das für so einen Verbund bis zu 28 Millionen. Und das ist nur das Geld, was direkt an diesem Titel Exzellenz-Uni oder Exzellenz-Verbund dann hängt. Ja. Es werden aber auch noch einzelne Forschungsbereiche, sogenannte Cluster, gefördert. Und Ziel ist es dann, am Ende mit mehr Geld dann auch langfristig bessere Forschung zu ermöglichen.
0: Und was wird dann da so gefördert? Also auch so inhaltlich? Also ich kann mir vorstellen, so Tech-Themen, KI und so weiter könnte eine Rolle spielen. Ne?
2: Ja, auf jeden Fall.
0: Wirtschaft oder was machen die Geisteswissenschaften?
2: Also es gibt im Grundsatz aus fast allen Bereichen Exzellenzcluster, also Forschungseinrichtungen. Vor allem sind das aber eben Mathematik, Physik, Bio, Medizin, Quantencomputer und so weiter.
0: Okay.
2: Es gibt aber auch geistes- und sozialwissenschaftliche Spitzenforschung, aber nur sehr wenige, muss man dazu sagen.
0: Und warum ist das so?
2: Diese ganze Exzellenzvergabe, die soll ja möglichst faktenbasiert sein, damit die Kommission anhand von Daten entscheiden kann, wer nun den Titel und dann auch das Geld bekommt. Und da spielt es beispielsweise auch eine Rolle, wie viele Anträge für Patente in der Vergangenheit eingereicht wurden. So, da fällt halt bei bestimmten Fächern das durchaus flach. Die Chance, dass HistorikerInnen ein Patent anmelden, ist halt einfach deutlich kleiner als ChemikerInnen beispielsweise.
0: Ja.
2: Und seit 2006 werden die Titel vergeben und seitdem ist wirklich klar sichtbar, dass die MINT-Fächer klar dominieren und da eigentlich bevorzugt den Titel bekommen.
0: Es hat ja wahrscheinlich auch durchaus einen Hintergrund, ne? Weil es hat am Ende Nutzen für unsere Wirtschaft. Und ist das auch das, was ja so dahinter steckt, hinter dieser Strategie, dann eben auch diese exzellente Forschung, wo es dann eben Patente oder sowas gibt, ne, dann zu fördern?
2: Also den direkten Nutzen für die Wirtschaft, das ist halt schwer zu beziffern. Natürlich, es gibt die Patente, die eine gewisse technische neue Entwicklung oder Idee natürlich dann auch nochmal zeigen. Es gibt Ausgründungen von Startups, aber es wird auch einfach ganz viel Grundlagenforschung betrieben und die ist einfach nicht messbar. Da reden wir über Forschungszeiträume von 10, 15, 20 Jahren. Was dann dabei rauskommt, das kann keiner sagen, aber bei den Unis in Deutschland hat es zumindest aus meiner Sicht zu einem Umdenken geführt. Lange Zeit haben die Hochschulen eher so nebenher gelebt. Da hat halt jeder seinen Kram gemacht. Jetzt gibt es eben einen großen Wettbewerb und damit auch teilweise mehr Kooperation. Unis vernetzen sich stärker, so diesen Verbund aus Darmstadt, Mainz und Frankfurt habe ich eben schon mal genannt.
0: Ja.
2: Und da sieht man ja auch, da sind auch unterschiedliche Bundesländer, die auf einmal zusammenarbeiten, die sonst sagen, Bildung und so, das ist unsere Sache, da hat ein anderes Bundesland gar nichts mit zu tun.
0: Jetzt klingt es ja auch erstmal gut, wenn man sagen kann, hey, ich studiere an einer Exzellenz-Uni, bringt das?
2: Klingt toll, ja.
0: Ja, auf jeden Fall. Aber bringt das dann auch wirklich den Studierenden was?
2: Eigentlich nicht, weil die Lehre nicht wirklich verbessert wird dadurch, das Betreuungsverhältnis auch nicht, was ja relevant ist für eine gute Lehre. Das ist auch gar nicht Ziel des Verfahrens gewesen, als man das aufgesetzt hat, sagt Marco Finetti von der Deutschen Forschungsgemeinschaft, die die Exzellenzinitiative mitorganisiert.
3: Die Exzellenzstrategie ist tatsächlich ein Wettbewerb für die Forschung. Ein grundständiges Programm zur Verbesserung der Lehre ist die Exzellenzstrategie nicht und soll sie auch nicht sein.
2: Was Studierende davon haben, ist, dass auf dem Abschlusszeugnis, du hast es gesagt, eben, ne, man angeben kann, ich war auf einer exzellenten Universität.
0: Ja, vielleicht bringt das ja schon mal was. Wie ist denn das so mit internationaler Sichtbarkeit? Also sind deutsche Unis damit tatsächlich so im internationalen Vergleich sichtbarer? Also kommen vielleicht dann auch, ich sag mal, mehr schlaue Köpfe zu uns?
2: Also ehrlicherweise muss man sagen, dass international das deutsche Hochschulsystem nur bedingt konkurrenzfähig ist. Die amerikanischen Elite-Unis, die sind finanziell halt einfach in einer ganz, ganz anderen Liga.
0: Ja.
2: Und wenn man beispielsweise mal nach China schaut, da wird auch richtig viel Geld investiert. Da werden teilweise komplett neue Universitäten jetzt gebaut oder sind im Bau. Natürlich mit Themen wie KI, Quantencomputern und einer perfekten Ausstattung.
0: Klar.
2: Aber es bringt natürlich eine gewisse Aufmerksamkeit und die Hoffnung ist immer, dass Unis mit diesem Exzellenztitel für Forschende einfach sichtbarer sind, die beispielsweise nicht mehr in die USA wollen, weil Donald Trump einfach eine so wissenschaftsfeindliche Politik betreibt und die dann sehen, ach, da gibt es in Deutschland ja auch was.
1: Heute wird in Deutschland eine wichtige Entscheidung fallen. Welche Universitäten bekommen den gefragten Titel Exzellenzuniversität? Was dahinter steckt und was der überhaupt bringt, dieser Titel, hat euch Martin Schütz erzählt, für uns in Sachen Bildung als Reporter unterwegs.
0: Charlie XCX jetzt. Dying for you. Deutschlandfunk Nova hier. 5 Minuten ist 7:30. Moin zusammen.

0: Ja, mehr ist mehr, ne? Hell, Young Franco, Maxwell sind alle down. Get down, hat er gehört hier in Deutschlandfunk Nova.
1: Sarah Brückner ein paar Studios weiter, die braucht nur sich. Auf sich allein gestellt präsentiert jetzt euch die News. Guten Morgen.
2: Guten Morgen.
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2: Der Sommer war für den Westen Europas der heißeste seit Beginn der Wetteraufzeichnungen. Das hat eine Analyse von Copernicus ergeben, dem EU-Klimabeobachtungsprogramm. Die Durchschnittstemperatur lag bei knapp 22 Grad und damit 2,5 Grad über dem Vergleichswert der letzten Jahrzehnte. Mit Blick auf den gesamten Kontinent war es der drittwärmste jemals gemessene Sommer. Mehr als die Hälfte Europas sei einem extremen Hitzestress ausgesetzt gewesen. Wegen der anhaltenden Trockenheit gab es laut Copernicus auch viel Niedrigwasser in Europa. Die EU-Klimafachleute sprechen von sich überlagernden Klimaextremen. Die Folgen für Gesundheit, Umwelt und Wirtschaft seien deshalb besonders spürbar. Es hat offenbar eine Panne gegeben mit wichtigen Kontaktdaten vom Vizechef des Bundesnachrichtendienstes. Wie Recherchen von WDR und Süddeutscher Zeitung zeigen, stand unter anderem die Handynummer von Doug Bear jahrelang im Netz. Er ist seit 2023 militärischer Vizepräsident des BND und damit einer der ranghöchsten Geheimnisträger Deutschlands. Auch E-Mail-Adressen von Bear und seine Wohnanschrift in Bayern sind öffentlich einsehbar. Die Infos kommen aus einem Datenleak aus den USA. Ein Online-Auktionshaus war da von Hackern angegriffen worden, die Millionen Kundendaten erbeuteten. Das Auktionshaus hatte die Nutzer über den Hack informiert. Bear hat laut WDR und SZ aber sein Handy weiter genutzt, bis er von den Reportern damit konfrontiert wurde. Er teilte mit, dass er die Handynummer aus familiären Gründen beibehalten habe. Das sei ein Fehler gewesen, den er jetzt korrigiert habe. Fachleute warnen, dass eine öffentlich bekannte Nummer es Angreifenden erleichtern kann, das Gerät zu lokalisieren, anzugreifen und Inhalte auszuspähen. Eine niederländische Werft fordert fast 5 Milliarden Euro von der Bundesrepublik Deutschland. Hintergrund ist, dass die Bundeswehr ein Fregattenprojekt mit der Werft abgebrochen hatte. Es ging um die Anschaffung von mehreren neuen Kriegsschiffen. Medien zitieren jetzt auch ein Anwaltsschreiben der Werft. Darin ist die Rede von einem völlig unbegründeten rechtlichen Vertragsbruch. Im Juni hatte das Verteidigungsministerium das Aus für das Projekt bekannt gegeben. Verteidigungsminister Boris Pistorius begründete das mit explodierenden Kosten und massiven Verzögerungen. Aktuell prüft das Ministerium deshalb ebenfalls Schadenersatzansprüche. Demnach könnte die Werft auf die Erstattung von 2,3 Milliarden Euro verklagt werden, die Bundeswehr schon für das Projekt ausgegeben hatte.
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2: Getreide aus Russland darf in Zukunft nicht mehr durch Estland transportiert werden. Estlands Regierung hat ein Verbot beschlossen. Gemeinsam mit Lettland und Litauen soll sichergestellt werden, dass an den Häfen bald kein russisches Getreide mehr umgeladen wird. Die drei baltischen Staaten wollen es Russland schwerer machen, mit dem Verkauf von Getreide ins Ausland Geld zu verdienen. Der Außenminister von Estland sagt, Russland sorgt mit seinem Krieg dafür, dass die Ukraine weniger Getreide verkaufen kann. Aus Sicht des Ministers wäre es deswegen zynisch, wenn man Russland den Export weiter erlauben würde. Das waren die News.
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0: Das Motto fürs Wetter im Norden und im Osten ist heute wolkig oder wie es in der Wettersprache heißt, wolkig bis stark bewölkt und gebietsweise etwas Regen. Im Westen und Nordwesten sieht es ein bisschen anders aus. Da gibt es hier und da vielleicht Nebel. Wenn der weg ist, kommt die Sonne durch und es bleibt trocken. Das Ganze spielt sich ab bei Temperaturen zwischen 18 bis 23 Grad.
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1: Die deutsche Fußballnationalmannschaft der Männer gewinnt mal ein Fußballspiel. Und da konnte man ja direkt denken, es geht wieder aufwärts hier in Deutschland. Aber dann kommt die Nachricht von der Deutschen Bahn und von der gesperrten Strecke. Und es ist klar, Stillstand wieder für Monate, Jahre, wie lang nochmal?
0: 14 Monate ist jetzt die Strecke zwischen Hannover und Berlin zu. Also ab heute ist die schlechte Nachricht. Es gibt zwei gute Nachrichten oder sagen wir mal eine bisschen gute und eine wirklich gute. Die bisschen gute ist, es gibt eine Umleitungsstrecke und es dauert nur 60 bis 80 Minuten länger.
1: Und diese Umleitung ist auch ausgeschildert?
0: Möglicherweise findet der ICE-Führer, die ICE-Führerin dann die Strecke auch. Ich bin ja schon auf Strecken gelandet auf der Strecke, aber das ist eine andere Geschichte.
1: Man lernt Deutschland kennen.
0: Absolut. Und wenn diese 14 Monate vorbei sind und das alles pünktlich läuft, dann können wir dann in Monat 15 ab jetzt mit 300 km/h mit dem ICE diese Strecke befahren und die runterbrechen. Rettern.
1: IC oder fährt dann da quasi der Transrapid oder was ist da?
0: Alles ist möglich. Ab da ist alles möglich.
1: Was wirklich möglich ist, das lassen wir uns gleich erklären nach einem Song hier bei Deutschlandfunk Nova.
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0: Müll. Keep moving. 7.39 Uhr. Hier ist Deutschlandfunk Nova am Freitagmorgen.
1: Ja, ich sag's euch, wie es ist. Es wird jetzt ein bisschen ungemütlich und es betrifft Zehntausende von euch, wenn ihr denn mit der Bahn unterwegs seid. Eine der wichtigsten Bahnstrecken in Deutschland, nämlich die von Hannover nach Berlin, die ist ab sofort, ab heute komplett gesperrt.
0: Und das nicht nur für ein paar Wochen, sondern bis Ende 2027. Wir sprechen darüber mit Christina Feltschen aus unseren Nachrichten. Christina, was ist da geplant und wen genau betrifft das alles?
2: Ja, du hast es schon gesagt, ziemlich viele Menschen sind davon betroffen. Die Strecke wird von Grund auf saniert und ist jetzt wirklich 14 Monate lang komplett gesperrt. Da fahren normalerweise mehr als 400 Züge im Nah- und Fernverkehr pro Tag und nochmal 90 Güterzüge. Und der Nahverkehr, der kann durch Busse ersetzt werden. Die Fernzüge, die müssen aber umgeleitet werden, statt direkt über Wolfsburg und Stendal ganz schnell, fährt die Bahn jetzt langsamer, so ein Schlenker über den Süden, über Braunschweig und Magdeburg.
0: So, und das heißt, die Fahrt dauert auch länger.
2: Ja, allerdings, die Fahrt Hannover-Berlin dauert jetzt bis zu 80 Minuten länger. Besonders hart trifft es Pendlerinnen und Pendler zwischen Berlin und Wolfsburg. Bis gestern gab es da eine direkte ICE-Verbindung. Aber jetzt brauchen die Leute 3 Stunden statt einer Stunde für die Strecke. Betroffen sind aber auch alle, die zum Beispiel vom Ruhrgebiet in die Hauptstadt wollen. Und sogar die Züge von Amsterdam und Berlin fahren ja eigentlich über Hannover. Die werden jetzt riesengroß umgeleitet über Hamburg und brauchen 70 Minuten länger.
0: Warum wird diese Strecke nicht Abschnitt für Abschnitt gesperrt und warum dauert das vor allem so lange?
2: Ja, dahinter steckt das Konzept der Korridorsanierung, also die Idee, dass man lieber eine Strecke komplett dicht machen und in einem Rutsch erneuern will, statt, wie das bisher so passiert ist, Fahrgäste jahrelang mit immer neuen Baustellen zu nerven. Ja, und wenn man dann alles erneuert, dann ist es ein Riesenprojekt. Ne? Da werden über 350 Kilometer Gleise neu verlegt, außerdem 100 Kilometer Oberleitung und Lärmschutzwände. Außerdem werden 27 Bahnhöfe auf der Strecke modernisiert. Die Bahn hat ursprünglich versprochen, dass das 5 Monate gesperrt wird und man dann 10 Jahre Ruhe hat. Das fanden sogar Fahrgastverbände und Güterverbände ganz gut.
0: Aber jetzt soll es ja länger dauern als 5 Monate, nämlich 14. Warum dauert das jetzt länger als geplant?
2: Viel, viel länger. Und das hat sich die Bahn selbst eingebrockt. Da war eigentlich eine viel kürzere Umleitung geplant auf der sogenannten Lehrter Stammbahn. Die verläuft genau neben den gesperrten Schienen. Die Bahn hat es aber nicht hingekriegt, die rechtzeitig zu elektrifizieren, wie das heißt, also mit Oberleitungen zu versehen. Daher fällt diese kurze Ausweichroute weg und aus diesen 5 Monaten Umbau werden 14 Monate. Und das gibt natürlich vielen zu denken, denn in den nächsten 10 Jahren kommt ja noch einiges auf uns zu. Da sind Korridorsanierungen geplant auf 40 stark befahrenen Strecken mit mehr als 100 Milliarden Euro, vor allem aus dem Sondervermögen. Wenn sich jetzt viele Projekte so in die Länge ziehen, bei Hamburg-Berlin war das ja auch schon so, dann ist es natürlich nicht besonders gut.
0: Jetzt gibt es ja seit einem Jahr eine neue Chefin bei der Bahn, Evelyn Paller. Und es gibt auch einen neuen Verkehrsminister, Steffen Bilger. Könnte es sein, dass sie diesen Kurs nochmal ändern, dass die diese Korridorsanierung überdenken?
2: Also auf jeden Fall wächst politisch der Druck. Der neue Bundesverkehrsminister Bilger, der hat im Spiegel gesagt, dass er nicht zufrieden damit ist, wie diese Sanierungen bisher umgesetzt wurden. Und er drängt die Bahn dazu, das Konzept zu überarbeiten. Statt jetzt irgendwie 9 Megabaustellen pro Jahr durchzusetzen, lieber nur noch 2 bis 3 auf einmal. Und auch die Bahnchefin Paller geht in die Richtung. Also weniger Sanierungen gleichzeitig, dafür aber das Ganze besser vorbereiten und Leute zur Rechenschaft ziehen, wenn Ziele gerissen werden.
0: So, und am Ende soll ja auch was dabei rauskommen. Also ich meine, das Versprechen ist ja, dass es nach einer langen Leidenszeit danach ja alles besser, schneller, toller läuft, dass die Züge pünktlicher werden. Ist das so?
2: Ja, das wird so, aber das dauert natürlich. Ne? Also wenn man sich jetzt anschaut, die ersten beiden Korridorsanierungen auf der Riedbahn zwischen Frankfurt und Mannheim und auch Hamburg-Berlin, die zeigen wirklich, dass Sanierungen Wirkung haben. Da gibt es weniger Störungen jetzt und weniger Verspätungen. Aber man muss natürlich auch sehen, aktuell zahlen die Fahrgäste einen hohen Preis für diese Erneuerungen, die dann zukünftig wirken. Wer also demnächst von Hannover nach Berlin unterwegs ist, besser vorher mal in die App schauen und was zu lesen einpacken.
1: Weil die Bahnstrecke Hannover-Berlin ist ab sofort gesperrt und das noch bis Ende 2027. Nach viel Kritik verspricht die Bahn jetzt, ihre Megaprojekte künftig besser zu planen. Warum, hat uns Christina Feltschen aus dem Deutschlandfunk Nova Nachrichten erklärt. Danke dir.
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0: Das ist neu von Nothing But Thieves. A different kind of happiness.
1: 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Sarah Brückner packt jetzt die Schere aus.
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3: In Deutschland ist zum ersten Mal ein Patient mit der Genschere CRISPR behandelt worden. Mit der Methode lassen sich bestimmte Gene gezielt an- oder ausschalten. Zwei Forscherinnen hatten dafür 2020 den Nobelpreis bekommen. Eine von beiden, Emmanuelle Charpentier, war jetzt in der Berliner Charité dabei, als ein 19-Jähriger behandelt wurde. Er hat eine genetisch bedingte Bluterkrankung und musste immer wieder Transfusionen bekommen. Seit er mit seinen eigenen genveränderten Stammzellen behandelt wurde, braucht er das nicht mehr. Für seine Behandlung war allerdings auch eine Chemotherapie nötig, die Nebenwirkungen haben kann. Außerdem gibt es noch keine Daten, ob die Gentherapie auch langfristig sicher ist und wirkt. Als es losging mit Social Media, da hieß es oft, dass dadurch Demokratien gewinnen. Aber mittlerweile sehen viele das kritischer. Eine Umfrage des US-amerikanischen Pew Research Center zeigt, dass in vielen westlichen Ländern eine deutliche Mehrheit besorgt ist wegen sozialer Medien. In Deutschland sind es gut 60% und in den USA haben mehr als 80% die Ansicht, dass soziale Medien die politische Spaltung verschärfen. Im weltweiten Durchschnitt werden soziale Medien aber noch eher positiv für die Demokratie eingeschätzt, vor allem in Afrika und in Südostasien. Die Forschenden haben 37 Länder untersucht und mehr als 42.000 Menschen befragt.
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0: Drake zusammen mit Wizkid und Kala One Dance. Habt ihr gehört, hier in Deutschlandfunk Nova. In ziemlich genau 8 Minuten ist 8, wie es der Zufall möchte.
1: Jürgen Klopp gewinnt sein erstes Spiel als Trainer der Fußballnationalmannschaft der Männer. Mein Gott, wir können es kaum glauben. Gestern Abend 2:0 gegen Serbien, nachdem es die Niederlage gegen Griechenland gegeben hatte und ein Unentschieden gegen die Niederlande. Spieler des Spiels, ganz eindeutig, Florian Wirtz schießt ein Tor und bereitet eins vor. Insgesamt sind die da wirklich gerannt wie bescheuert. Das sah zum ersten Mal aus nach Klopp-Fußball. Wie es weitergeht, können wir sehen. Bald am Sonntag gibt es die Revanche-Möglichkeit gegen Griechenland.
0: Ist ja auch schon irgendwie gleich. Der Sommer in diesem Jahr war für den Westen Europas der wärmste seit Beginn der Wetteraufzeichnungen. Das hat eine Analyse des EU-Klimabeobachtungsdienstes Copernicus ergeben. Das heißt konkret, die Durchschnittstemperatur, die lag bei knapp 22 Grad. Und das sind 2,5 Grad mehr als über dem Vergleichswert der Jahre 91 bis 2020. Und das hat alles Folgen. Folgen, die ihr auch jetzt noch mitbekommen könnt, wenn ihr zum Beispiel in der Nähe von einem Fluss wohnt. Die Pegel von vielen Flüssen sind gerade immer noch ziemlich niedrig, zum Teil sogar niedriger als im Sommer. Wie das sein kann, darüber sprechen wir um kurz nach 8 hier in Deutschlandfunk Nova.
1: Ich weiß nicht, ob ihr das mitbekommen habt in den letzten Tagen, aber es ist herausgefunden worden, was eigentlich so der lauteste Vogel der Welt ist. Das haben wir zum Anlass genommen, uns zu überlegen, Vogelstimmen, Sebastian und Till, die haben noch überhaupt keine Ahnung, das könnte doch ein lustiges Quiz werden. Wir werden in der nächsten halben Stunde hier Vogelstimmen erkennen müssen und werden auch versuchen herauszufinden, wie denn eigentlich der lauteste Vogel der Welt so laut sein kann und ob wir diese Lautheit überhaupt hören. Also es wird auf jeden Fall sehr lustig, weil wir haben keine Ahnung.
0: Das wird richtig schön. Apropos richtig schön. Wanda, ihr erinnert euch, Band aus Österreich, ist mal ziemlich laut, ja, auch laut gewesen und hat ja so einen richtigen Run gehabt. Als die aufgetaucht sind, haben die einen Hit nach dem anderen rausgebracht, den hier zum Beispiel. Oder den hier. Und natürlich den hier. Die haben nicht nur einen Song nach dem anderen veröffentlicht, die haben auch eine Tour nach der anderen gespielt. Teilweise waren sie irgendwie jeden Tag irgendwo unterwegs. Also die haben sich richtig hart gegeben, haben viel rausgehauen, haben sich vielleicht sogar ein bisschen verbrannt. Aber sie sind wieder zurück. Es ist ein bisschen still gewesen in der letzten Zeit, aber jetzt kommt ein neues Album raus im April 2027 und es gibt eine erste Single und diese erste Single, die klingt wieder so ein bisschen, als wäre es ihre allererste Single. Heißt Salbei, geht ganz ruhig los am Anfang, aber geht dann richtig nach vorne und klingt wieder wie Wanda ganz am Anfang und doch ein bisschen neu. Wanda mit Salbei jetzt hier. Zum ersten Mal im Radio ist nämlich heute rausgekommen Salbei.
1: Guten Morgen.

0: Lucid, Feel Good, habt ihr gehört. Hier ist Deutschlandfunk Nova.
1: Und hier ist Klaus Jansen, hat die News für euch zusammengestellt. Alles, was wichtig ist heute am Freitag. Moin Klaus.
2: Guten Morgen.
0: Hi Klaus, 8.01 Uhr.
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1: Bei der Bundeswehr wird es zum ersten Mal überhaupt ein eigenes Drohnenregiment geben. Verteidigungsminister Boris Pistorius sagt, dass es nächstes Jahr kommen soll. Der Standort dafür ist noch nicht bekannt. Erstmal sind dafür 300 Soldaten vorgesehen, später doppelt so viele. Das Regiment soll die Fähigkeiten der Bundeswehr für Aufklärung und Abwehr von gegnerischen Drohnen bündeln. Pistorius sagte, dass die Bundeswehr damit auch Konsequenzen aus dem Ukraine-Krieg zieht. Dort spielen Drohnen eine zentrale Rolle. Der Sommer war für den Westen Europas der heißeste seit Beginn der Wetteraufzeichnungen. Das hat eine Analyse von Copernicus ergeben, dem EU-Klimabeobachtungsprogramm. Die Durchschnittstemperatur lag bei knapp 22 Grad und damit 2,5 Grad über dem Vergleichswert der letzten Jahrzehnte. Mehr als die Hälfte Europas sei einem extremen Hitzestress ausgesetzt gewesen. Wegen der anhaltenden Trockenheit gab es laut Copernicus auch viel Niedrigwasser in Europa. Im Juli und August wurden an vielen großen Flüssen Rekordtiefststände gemessen. Darunter im Rhein, der Donau und der Seine. Mehr zum Rheinpegel gleich hier bei Deutschlandfunk Nova. US-Präsident Donald Trump hat dem Iran Konsequenzen angedroht, sollte das Land hinter einem mutmaßlichen Anschlag auf eine Fly-Dubai-Maschine stecken. Trump sagte vor Journalisten in Washington, der Iran werde dann sehr hart getroffen werden. Man arbeite daran, die Hintergründe aufzudecken. Die Vereinigten Arabischen Emirate prüfen, ob in einem Flugzeug möglicherweise ein terroristischer Anschlag verübt wurde. Der Linienflug der Fluggesellschaft Fly-Dubai hatte am Mittwoch auf dem Weg von Dubai nach Tel Aviv massiv an Höhe verloren. Israels Regierungschef Benjamin Netanyahu sagte, der Co-Pilot habe den Piloten niedergestochen und versucht, das Flugzeug zum Absturz zu bringen. Mehrere Passagiere sollen den Co-Piloten dann überwältigt haben. So schnell war noch kein US-Raumfahrzeug unterwegs zur ISS. Eine Raumkapsel vom privaten Unternehmen SpaceX hat für den Flug zur internationalen Raumstation nur rund 8 Stunden gebraucht. Die 4 Astronauten an Bord kommen aus den USA, Kanada und Russland. Mit der US-Astronautin Jessica Watkins steht die Mission zum ersten Mal unter dem Kommando einer schwarzen Frau. Die neue Crew soll ein halbes Jahr auf der ISS bleiben. Die deutsche Fußballnationalmannschaft hat am Abend 2:0 gegen Serbien gespielt. Der neue Bundestrainer Jürgen Klopp hat damit sein erstes Spiel gewonnen, nach einem Unentschieden und einer Niederlage. Die Tore haben Tom Bischoff und Florian Wirtz geschossen. Direkt am Sonntag steht das nächste Spiel an in Thessaloniki gegen Griechenland. Und das waren die News.
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4: Es ist vor allem bewölkt. Im Westen, Nordwesten kann es später auch mal ein bisschen heiter werden, wenn der Nebel weg ist. Aber vom Süden bis in den Osten und Nordosten kann es auch mal Regen geben, der aus den Wolken rauskommt. Temperaturen 18 bis 23 Grad heute in Deutschland.
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1: Und wir gehen jetzt vom Wetter zum Klima. Der Sommer in diesem Jahr, der war im Westen Europas der wärmste seit Beginn der Wetteraufzeichnung, habe ich eben schon mal kurz erwähnt. Das ist eine aktuelle Analyse vom Klimabeobachtungssystem Copernicus. Das gibt es ja in der EU und das heißt, es gab einen Durchschnittswert von 22 Grad, der 2,5 Grad über dem Vergleichswert liegt. Das alles hat Folgen, unter anderem gibt es extrem niedrige Wasserstände zurzeit, was Flüsse angeht.
4: Ja, und nur weil es ein paar Mal geregnet hat oder ihr vielleicht das Gefühl habt, so in den vergangenen Wochen ist schon so ein bisschen der Herbst losgegangen. Die Flüsse sind immer noch nicht voll. Die Pegelstände sind immer noch niedrig und das ist ein Problem.
1: Woran das liegt, das klären wir jetzt in einem Song.
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0: Emerose mit drin, habt ihr gehört, hier in Deutschlandfunk Nova.
1: Er hier ist der Weltrekordhalter. Bisher konnte ihm niemand den Titel streitig machen. Oh.
0: Hä?
1: Das ist der Einlappen Cotinga. Und wenn ihr euch jetzt fragt, was ist das? Das ist auch ein Weißglöckner. Und wenn ihr euch jetzt fragt, was ist das? Das ist ein Vogel. Das klingt irgendwie nach Alpen, ist aber so ein mittelgroßer weißer Vogel, der im südamerikanischen Urwald lebt und das Geräusch macht, das ihr gerade gehört habt.
0: Und er gilt seit 2019 als der lauteste Vogel der Welt. Also eigentlich muss man jetzt sagen, weil dieser Platz wird niemals streitig gemacht. Und von wem? Das erzählt uns jetzt Deutschlandfunk Nova-Reporterin Anne-Kathrin Eutin. Nicht einfach nur so, sondern das macht sie mit einem Quiz. Anne, genau. Du wirst also heute mit uns über Vogelgezwitscher quizzen. Oder vielleicht sollte man auch sagen, bei dem hier, wie heißt er? Weißkopf-Dingsbums.
2: Einlappen-Cotinga.
0: Vogelgeschrei.
2: Ja, genau.
1: Wenn wir ein Quiz machen, brauchen wir noch ein Bett, oder?
0: Ja. Oh ja, auf jeden Fall.
2: Rein damit. Ja. So. Ja, ich weiß nicht, wie gut ihr da noch die Vögel erhört, aber wir kriegen das hin. Also, bei uns im Radio ist es ja leider außerdem so, ne, dass wir so einen Lautstärke-Kompressor auf allem drauf haben.
1: Ja.
2: Weshalb wir jetzt die tatsächliche Lautstärke der lautesten Vögel hier gar nicht wiedergeben können. Aber es hat trotzdem eher mit Geschrei als mit Gezwitscher zu tun, das haben wir gerade schon gehört. Und wer da jetzt den Einlappen-Cotinga übertönt, das müsst ihr genauso erraten wie die gemessene Lautstärke.
1: Also ich habe ja selbst von diesem amtierenden Weltmeister, von diesem Einlappen-Cotinga noch nie was gehört.
0: Nein?
1: Wie wahrscheinlich ist es, dass wir da den Namen des neuen Rekordhalters, dass wir den überhaupt nur ansatzweise aussprechen können?
2: Fast unmöglich, aber wir machen es deshalb jetzt ein bisschen anders. Ich spiele euch die beiden Vögel vor. Und ihr müsst ausnahmsweise keine Namen raten, sondern raten, welche der beiden in der Spitze der allerlauteste ist.
0: Ja.
2: Ich weiß, wie gesagt, die Lautstärke ist kompressiert, aber vielleicht erratet ihr es ja trotzdem anhand der Intonation oder des Rhythmuses.
0: Wow, ja. Du traust uns viel zu, aber wir nehmen natürlich bereitwillig jede Herausforderung an.
2: Okay, let's go.
1: Okay, das ist der erste jetzt hier, oder was?
2: Mhm.
1: Ah, das war wirklich unangenehm.
0: Es klingt so ein bisschen wie so eine quietschende Tür.
1: Oder wie im Psycho.
0: Tür.
1: Wie im Psycho, wenn das Blut anfängt oder die Vögel kommen oder keine Ahnung was. Das war jetzt was?
2: Das war der erste der beiden.
1: Erste?
2: Du kannst direkt den nächsten.
1: Oh.
0: Okay, ich habe einen Favoriten.
2: Mhm. Welcher ist lauter? Es geht ja nicht um deinen Favoriten.
0: Ja, ja. Ganz klar der erste.
2: Der erste.
0: Ja.
2: Till, bist du bei?
1: Ja, hätte
2: Sebastian?
1: Ich auch gesagt. Der erste ist lauter.
2: Ich mach's nochmal anders. Glaubt ihr denn, die beiden sind lauter als das Geräusch?
1: Ist das ein Specht oder ist das ein Presslufthammer?
0: Eindeutig ein Specht, ja.
2: Genau, Presslufthammer. Wie laut ist der?
1: Boah, was? 125 sagt man auch immer so, ne?
0: Wirklich?
1: 125, 135 Dezibel oder irgendwie sowas?
2: 120,
1: ah, okay.
2: Genau.
0: Was
2: und
0: du alles weißt.
2: Glaubt ihr, diese Vögel sind lauter als der Presslufthammer?
1: Ja, wenn du schon so fragst, dann, dann ja.
0: Ja, auf jeden Fall.
2: Okay, pass auf. Weiter.
1: Oh.
2: Glaubt ihr, lauter als das hier?
1: Nee. Wenn du schon so fragst. Ja, auf jeden Fall. Na klar, wie heißt der?
2: Also ein Düsenjet, ein Düsenjet bei 100 Meter Abstand, 125 Dezibel.
0: Ja.
2: Und das hat nur der Nacktgesicht-Cotinga geschafft.
0: Der okay.
2: Das war der erste Vogel.
1: Ja. Den wir heute gehört haben.
0: Ja.
1: Der lauteste.
2: Den ihr jetzt gerade gehört habt. Ne?
1: Also der.
2: Also der.
0: Der mit der quietschenden Tür.
2: Der hört sich auch ein bisschen quietschend
0: Psycho.
2: An. Genau.
0: Ja.
2: Bei dem wurden in der Spitze fast 131 Dezibel gemessen.
0: 131.
2: Übrigens, wunderschön, bei einer Studie von zwei Biologen aus Massachusetts in den USA, die diese Woche erst veröffentlicht wurde. Und diese Nacktgesicht-Cotingas, die sind so 25 cm groß. Die Männchen unauffällig weiß, haben aber passend zum Namen federloses Gesicht, das ist blau-grün. Und auch die leben in Südamerika, in den Baumwipfeln des brasilianischen Gebirgstropenwaldes.
0: Da muss ja richtig schön sein, ja.
2: Ja, geht
1: aber
2: so.
1: Aber wissen wir, warum die so laut sein müssen?
2: Dazu kommen wir als nächste Frage.
1: Okay.
2: Okay, pass auf. Also, ihr könnt ja raten, ne?
1: Ja.
2: Ich denken. Warum sind diese Vögel besonders laut? Liegt es entweder A, an ihrer besonders lauten Umgebung, die sie übertönen müssen?
0: Ja.
2: Liegt es B, an ihrem auf Lautstärke angepassten Körperbau? Also die sind in der Regel größer, haben eine breitere Schnabelöffnung, kräftige Muskulatur für die Luftkompression.
0: Ja.
2: Oder liegt es C, an der sexuellen Selektion durch die Weibchen?
0: Also ich würde sagen, Da soll ich mal?
1: Ja, fang du an.
0: Ich würde sagen, wir reden ja von südamerikanischem Wald, das heißt, wir reden von Urwald.
1: Oh, das ist laut.
0: Und ich glaube, genau, jede und jeder, der mal im Urwald gewesen ist, da ist einfach richtig, richtig laut. Und wenn man sich da durchsetzen will, als so kleiner Vogel, da muss man einfach mal hier auf die Kacke hauen.
1: Auf der anderen Seite, im Tierreich ist ja einfach alles Sex, ne? Ich bin bei Antwort 3.
0: Ich bin okay. Bei Antwort 1.
2: Okay, also es war eine knifflige Frage. Ihr habt beide nicht so ganz recht, aber irgendwie schon. Das Einzige, was zumindest in dieser aktuellen US-Studie übereinstimmend festgestellt wurde, das war tatsächlich der Zusammenhang zwischen Körperbau und Lautstärke.
0: Nein. Ne?
2: Die Luftkompression mit der Muskulatur und so.
0: Ah, okay.
2: Aber man weiß aus anderen Untersuchungen auch, dass Umgebungslärm auch einen Effekt hat. Ne? Es gibt zum Beispiel Vogelarten, die in der Stadt deutlich lauter und höher singen als auf dem Land. Mhm. Zum Beispiel, kennt ihr?
1: Um gegen die ganzen anderen Geräusche anzukommen.
2: Ja, genau.
1: Klar,
2: welcher Vogel?
1: Amsel.
2: So, ja.
1: Oh. Steht hier aber auch.
0: Angeber.
2: Firm bei den heimischen Vögeln auf jeden Fall. Genau. Das ist
1: so
2: der,
1: schön, oder?
2: Ja. Ist wirklich schön.
0: Das klingt auch immer so ein bisschen aufstehen. Nach Frühling, ja.
2: Genau, und das heißt, Lombard-Effekt gibt es bei uns Menschen genauso. Kennen bestimmt auch Leute aus großen Familien, ne? Viele Geschwister und so. Dass man besonders laut reden muss, um sich Gehör zu verschaffen. Und auch mit der sexuellen Selektion übrigens, da ist was dran. Bei dem Einlappen-Kutinger, dem amtierenden Weltmeister eigentlich noch, da wurde auch beobachtet, dass das Männchen nur dann seine lautesten Lieder gesungen hat, wenn ein Weibchen neben ihm saß und sich sogar zu ihr gedreht hat, um die Schlussnote direkt auf sie zu richten.
0: Inspiration, eine Muse.
2: Ja, aber insgesamt sei die Datenlage halt bisher noch zu dünn, was übrigens auch der Grund ist, warum der Einlappen-Kutinger, der vom Anfang offiziell immer noch der lauteste Vogel ist, mit 125 Dezibel. Es muss halt noch viel geschrien, es muss noch viel geforscht werden.
1: Also der ist lauter. Nacktgesicht Kutinga können wir, glaube ich, an dieser Stelle jetzt hier ein für alle Mal festlegen.
0: Es bleibt
1: halt
0: so einem rostigen Tor in meinem Kopf, was so hin und her gedreht
1: wird.
0: Oder
1: einem Horrorfilm. Danke für die Infos.
2: Gerne.
0: Haben wir jetzt gewonnen
2: jetzt
0: oder
2: seid ihr alle schlauer.
0: Verloren? Oder?
1: Also ich glaube, du hast gewonnen.
0: Das wollte ich hören.
1: Wir gehen ins Wochenende mit einem strahlenden Sieger, Sebastian Sonntag.
0: Das wollte ich hören. Vielen Dank.
1: Vögel, so schön. 8:22 Uhr. Hier ist Deutschlandfunk Nova. Guten Morgen euch.

0: Da kann man sich richtig vorstellen, ne, wie die durch so einen langen Kirchengang läuft und sich dann der Braut und dem Brautvater oder wer auch immer die Braut zum Altar führt, so in den Weg schmeißt. Stopp!
1: Aber es hat schon einen relativ freundlichen Vibe, oder? Es ist schon ein freundlicher Abbruch einer Hochzeit.
0: Ja, sie rutscht mit einem Lächeln da über den Marmorboden.
1: Ja, komm, lass es doch sein. Wir wissen doch beide, dass es nicht funktioniert. Sarah Brückner, jetzt mit den News. Es ist 8.30 Uhr. Alles, was wichtig ist, hat sie mit dabei. Moin.
2: Guten Morgen.
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4: Die US-Regierung fordert EU-Länder dazu auf, ihre Dieselreserven freizugeben, um den Weltmarktpreis zu senken. Finanzminister Scott Bessent sagte, die Europäer sollten umgehend ihre strategischen Vorräte verfügbar machen. Landwirte, Lkw-Fahrer und Unternehmen in den USA dürften nicht mit der Last einer weltweiten Dieselknappheit alleine gelassen werden. US-Präsident Donald Trump unterstützte den Aufruf seines Ministers. Medien berichten, dass die USA damit drohen, andernfalls einen Exportstopp von Diesel nach Europa zu verhängen. Außerdem gehe es Trump um Wahlkampf für die Zwischenwahlen im November, denn die hohen Spritpreise werden dort heftig kritisiert. Trump hatte die hohen Preise durch den US-israelischen Angriff auf Iran mit ausgelöst. Am Vormittag will die EU über den Umgang mit den Dieselreserven beraten. Die wichtige Bahnstrecke zwischen Hannover und Berlin ist seit dem Morgen gesperrt. In den nächsten 14 Monaten soll sie umfassend saniert werden. Solange werden dort keine Züge mehr fahren. Alle Fernzüge werden bis Ende 2027 über Braunschweig und Magdeburg umgeleitet und brauchen rund 80 Minuten länger. Das betrifft auch alle Verbindungen zwischen Berlin und Nordrhein-Westfalen, die regulär über Hannover fahren. Der Tag der Deutschen Einheit wird dieses Jahr offiziell in Bremen gefeiert. Heute gehen da die Feiern los, um an die Wiedervereinigung Deutschlands 1990 zu erinnern. Am Nachmittag eröffnet ein Bürgerfest in der Innenstadt und an der Weser. Bis Sonntag gibt es mehr als 700 Veranstaltungen, zum Beispiel kostenlose Konzerte, Theater, Ausstellungen und Diskussionsrunden. Die Feier steht dieses Jahr unter dem Motto »Viele Stärken, ein Land«. Bremen rechnet mit rund 400.000 Besucherinnen und Besuchern. Der offizielle Festakt ist dann morgen. Dazu werden viele Politikgäste erwartet, darunter Bundespräsident Frank-Walter Steinmeier und Bundeskanzler Friedrich Merz.
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4: In der Türkei ist das Parlament nach der Sommerpause wieder zusammengekommen. Dabei hat die neue Oppositionspartei Yeni Parti aus Protest den Saal verlassen. Und zwar kurz bevor Präsident Recep Tayyip Erdogan eine Rede halten wollte. Yeni Parti wirft Erdogan vor, ihren Präsidentschaftskandidaten ins Gefängnis gesteckt zu haben. Gemeint ist der Istanbuler Bürgermeister Ekrem İmamoğlu, der laut Umfragen lange aussichtsreichster Gegenkandidat zu Erdogan war. İmamoğlu und viele Abgeordnete waren früher CHP und sind mittlerweile zur Yeni-Party übergelaufen. Die Oppositionspartei TIP hatte vorher schon angekündigt, gar nicht zur Parlamentseröffnung zu kommen. Stattdessen meldet sie, ihr Abgeordneter Can Atalay, der auch im Gefängnis sitzt, sei in einen Hungerstreik getreten. Seine Inhaftierung hatte der Europäische Gerichtshof für Menschenrechte als Unrecht bewertet. Atalay war in Zusammenhang mit den regierungskritischen Gezi-Protesten festgenommen worden. Das waren die News.
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1: Das Motto beim Wetter ist für den Osten und den Norden Wolken, also vielleicht auch wirklich viele Wolken. Gebietsweise kann es daraus auch regnen im Westen und im Nordwesten gibt es ein bisschen Nebel am Anfang des Tages, der vielleicht jetzt mittlerweile auch schon sich verzogen hat. Dann wird es heiter und trocken. Höchsttemperaturen 18 bis 23 Grad.
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0: Ist gerade mal ein paar Wochen her, da waren die Pegelstände großer deutscher Flüsse ein riesengroßes Thema und auch die Folgen für die Wirtschaft. Schiffe konnten nicht mehr fahren, waren nicht transportiert werden. Jetzt hat es ein bisschen geregnet, aber die Pegelstände sind immer noch niedrig. Was das bedeutet, wie der aktuelle Stand ist, das klären wir nach einem Song hier bei Deutschlandfunk Nova.
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0: Bieber Dubi schwelgt in ihren Memories. Deutschlandfunk Nova hier, 8.36 Uhr ist.
1: Falls ihr in der Nähe eines Flusses wohnt, ist euch da aufgefallen in den vergangenen Tagen, dass der Pegel des Flusses noch niedriger ist als im Sommer? Das findet der Hydrologe Dr. Martin Labatz von der Bundesanstalt für Gewässerkunde erschreckend.
2: Wir sind ja in Koblenz ansässig und wenn man da vom Zuhause auf dem Weg in die Arbeit mit dem Fahrrad über die Brücke fährt, die über den Rhein geht, dann sieht man schon diese extremen Auswirkungen, diese extrem niedrigen Wasserstände. Da liegen Boote einfach im Schlick, weil sie im Hafen kein Wasser mehr bekommen.
0: Ja, Julia Demann aus dem Deutschlandfunk Nova Wissensteam. Wie kann das sein? Also warum ist der Pegelstand in Flüssen jetzt noch niedriger als im Hochsommer?
3: Ja, also so richtig viel geregnet hat es in diesem Jahr ja insgesamt nicht. Ja. Und auch noch nicht so viel seit diesen krassen Hitzeperioden im Sommer. Und da ist wiederum natürlich eine Menge verdunstet. Ja. Und das sind so die bekannten Gründe. Aber da gibt es noch mehr. Und das ist gerade für die Zukunftsaussichten ziemlich heftig.
0: Was heißt das konkret? Also wird der Pegel jetzt noch weiter sinken?
3: Nee, also wenn man sich die Prognosen der Bundesanstalt für Gewässerkunde anguckt, dann sieht es so aus, als würde sich der Pegel in den nächsten 6 Wochen wieder etwas erholen. Aber langfristig sieht die Sache wirklich schlecht aus.
0: Weil, wir kennen die Geschichte, die Sommer allgemein heißer, trockener werden.
3: Genau, aber nicht nur direkt, sondern auch indirekt hat das Auswirkungen. Der Rhein, der entspringt ja in den Schweizer Alpen. Mhm. Das heißt auch, der Schnee, der in den Alpen im Winter und Frühjahr fällt, der versorgt eben im Verlauf des Jahres, also im Sommer auch, wenn er schmilzt, den Rhein mit Wasser bis in den Sommer. So, und wenn er eben langsam taut. Wenn es aber mittelwärmer wird, dann fällt eben dieser Niederschlag auch in den Bergen eher als Regen. Der fließt natürlich sofort ab und dient so nicht als Speicher für den Sommer. Mhm. Und der Schnee war dieses Jahr schon im Juni weggeschmolzen. Auch das ist ein Grund für diesen aktuellen Pegelstand und ein weiterer Faktor sind die Gletscher.
0: Wobei die schmelzen ja, wenn es wärmer wird, das können wir ja auch beobachten in den letzten Jahren, da wird dann der Pegelstand nicht eigentlich höher?
3: Kurzfristig ist das genau der Effekt, den wir im Sommer brauchen, absolut. Ja, da dienen die Gletscher eben auch als Puffer, aber dieser Effekt, der lässt natürlich im Herbst nach, wenn es dann wieder länger kühler wird. Da kommt also gerade nicht mehr so viel. Und wenn wir da jetzt weiter in die Zukunft gucken, dann sieht es düster aus, denn der Peakpoint, der ist bereits erreicht, also der Punkt, ab dem eben nicht mehr genügend Eis nachkommt, weil einfach zu wenig da ist.
0: Weil die Gletscher eben immer kleiner werden.
3: Ganz genau. Und das in immer schnellerem Tempo. Das Gletschermessnetz Glamos, das hat dieses Jahr einen Rückgang von 5,5% der Gletschermasse in der Schweiz gemessen. Das ist schon viel für ein Jahr. Ja. Und Forschende der Internationalen Kommission für die Hydrologie des Rheins, die sagen, dass Mitte des Jahrhunderts die Hälfte der jetzt noch vorhandenen Gletscher, der Schweizer Gletscher, geschmolzen sein werden. Und dagegen kann man auch nichts mehr machen, denn die Gletscher, die reagieren eben nur akut auf Extreme, nicht nur akut auf extreme Hitze, sondern auch zeitverzögert auf die steigenden Temperaturen. Und was danach passiert, liegt an der Politik und an uns, hat mir Martin Labatz relativ deutlich gesagt.
2: Wenn wir nichts machen und keine Klimaschutzbemühungen einführen und das führt dann dazu, dass in der zweiten Hälfte des 21. Jahrhunderts also diese Alpengletscher weitestgehend verschwunden sein werden.
0: Aber heißt das, wir müssen uns tatsächlich perspektivisch darauf einstellen, dass diese großen Flüsse möglicherweise in Zukunft austrocknen können?
3: Das wird vermutlich nicht passieren, aber wir müssen uns an niedrigere Pegelstände anpassen. Denn der Rhein ist eine der wichtigsten Wasserstraßen in Europa, hat mir Martin Labatz erzählt.
2: Die Schifffahrt muss sich anpassen. Das macht sie ja jetzt schon. Es gibt moderne Schiffe, die nicht so einen Tiefgang haben. Die Schifffahrtsunternehmen passen ihre Ladung an. Also man muss damit rechnen, dass man sich auf alle Fälle anpassen muss. Aber dass jetzt zum Beispiel der Rhein komplett trocken fällt, das ist im Moment jedenfalls laut unserer Modelle eher unwahrscheinlich.
1: Für die niedrigen Pegelstände des Rheins sind verschiedene Faktoren verantwortlich, unter anderem wenig Regen und die Hitze der vergangenen Monate, aber auch aufgebrauchte Schneereserven in den Alpen und dass die Gletscher bei den herbstlichen Temperaturen langsamer schmelzen. Immerhin bleiben sie dadurch länger erhalten. Die Infos kamen von Julia Demann aus dem Deutschlandfunk Nova Team. Danke dafür.
0: Jetzt Rufus Dussol, Like an Animal. Deutschlandfunk Nova hier in 20 Minuten ist 9.
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0: Rufus, du soll, like an animal. Hier ist Deutschlandfunk Nova. Guten Morgen.
1: Jetzt kommt Anneke Schäfer und die hat uns eine Krankheit mitgebracht.
0: Ah.
1: Die ist erstens neu und wird zweitens über Mücken übertragen, wenn ich es richtig verstanden habe. Los geht's. Schön.
2: 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Wenn Mücken stechen und unser Blut saugen, dann können sie Krankheiten übertragen. Und zwar auch das Sindbiss-Virus. Das löst Fieber, Hautausschlag und starke Gelenkschmerzen aus, gilt aber nicht als lebensgefährlich. Das Robert-Koch-Institut hat jetzt erstmals bei einem Menschen in Deutschland eine Sindbiss-Virus-Erkrankung nachgewiesen, die er hier bekommen haben muss, bei einem 60-Jährigen aus Baden-Württemberg. Das Virus ist unter Vögeln verbreitet und kann von Mücken auf Menschen übertragen werden. Eine Ansteckung von Mensch zu Mensch ist bisher nicht nachgewiesen. Dass das Sindbissfieber in Deutschland vorkommt, ist schon länger bekannt. Bei Blutspendern in der Nähe von Weinheim sind schon Antikörper nachgewiesen worden. Das heißt, sie müssen früher mal infiziert gewesen sein. Eine spezielle Behandlung gegen das Virus gibt es nicht. Patienten nehmen dann Medikamente ein, die die Schmerzen lindern und die Entzündung hemmen. Die Krankheit kann leicht mit dem Chikungunya-Fieber verwechselt werden. Auch das bekommt man durch Mückenstiche. Wer im Büro arbeitet, nutzt schon oft KI-Agenten. Jedenfalls laut dem Work Relationship Index. Den erstellt der Konzern HP seit ein paar Jahren. Dafür wurden dieses Jahr mehr als 19.000 Büroangestellte in 15 Ländern befragt. Darunter Menschen aus den Bereichen IT, Wirtschaft und Wissenschaft. Dabei kam raus, dass in Deutschland fast jede und jeder Zweite im Büro schon KI-Agenten nutzt, die der Arbeitgeber bereitstellt. Das heißt, die Menschen arbeiten mit Bots, die für sie eigenständig komplexe Aufgabenketten ausführen und auch betriebliche Entscheidungen treffen. Bei der Nutzung dieser Bots liegt Deutschland international in der Spitzengruppe. Vor einem Jahr hatte erst jede und jeder Dritte im Büro solche KI-Agenten genutzt. 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

0: Jungle, Move Like You Do, werde ich mir im November in Wien anschauen. Musik und Österreich eben eine gute Kombination. Kommen wir gleich noch zu.
1: Wir sprechen über andere Dinge, die wichtig sind, wie zum Beispiel eine neue Erhebung, die zeigt, in westlichen Ländern stehen immer mehr Menschen Social Media skeptisch gegenüber. Ach. Ist eine Erhebung aus den USA. Da hat ein Meinungsforschungsinstitut nach eigenen Angaben in den vergangenen Jahren rund 50.000 Menschen in 37 Ländern befragt. Im Vergleich zu früheren Befragungen gibt es immer mehr Menschen, die die Netzwerke eher als schlecht für die Demokratie sehen, zum Beispiel. Und in Deutschland sind es ein bisschen mehr als 60%, die sich Sorgen machen in Bezug auf soziale Netzwerke. Und soziale Netzwerke meint in dem Fall, die meisten Leute benutzen tatsächlich Facebook, gefolgt von Instagram und TikTok.
0: Der deutsche Fußballnationaltrainer der Männermannschaft, Jürgen Klopp, hat seinen ersten Sieg. Hey. 2-0 gegen Serbien. Gegen Niederlande und Griechenland war ja nicht so optimal gestartet mit Unentschieden und Niederlage, aber jetzt... Ja, das war schon ziemlicher Klopp-Fußball gegen Serbien gestern. Die waren nicht besonders gut, muss man auch sagen, die Gegner. Aber die deutsche Mannschaft ist gerannt wie bescheuert. Florian Wirtz macht ein Tor und bereitet eins vor. Und für Jürgen Klopp war es ein perfekter Abend.
2: Wir haben gegen den Ball fantastisch gearbeitet. Wir haben mit dem Ball fantastisch gespielt. Unser Gegenpressing ist komplett durch die Decke gegangen. Es war brutal gut. War ein perfekter Abend.
0: Man konnte fast das Gefühl bekommen, dass ein wenig Druck von ihm abgefallen ist. Nächstes Spiel der Nations League in dieser großen Länderspielpause von 4 Länderspielen. Es geht nochmal gegen Griechenland und da will die Mannschaft es besser machen als beim 0:1 von vor ein paar Tagen.
1: Das ist wie in jeder guten Beziehung. Ne?
0: Ja.
1: Gegen den Ball, mit dem Ball.
0: Aber fantastisch vor allem.
1: Gegen die Schiene, mit der Schiene. Bahnsanierung, nächstes Kapitel geht los. Ab heute ist die Strecke Hannover-Berlin dran. Die wird für 14 Monate dicht sein. Also ab heute gilt das schon. Das ist ja Teil der neuen Bahnsanierungsstrategie, dass hier nicht mal so ein bisschen, sondern alles auf einmal saniert wird auf dieser Strecke. Generalsanierung ist da das passende Wort. In diesen 14 Monaten werden die Züge dann über Braunschweig, Magdeburg, Helmstedt umgeleitet. Bedeutet 60 bis 80 Minuten mehr pro Strecke. Das ist die schlechte Nachricht. Aber wenn wir jetzt mal ein bisschen in die Zukunft schauen, dann soll nach der Sanierung vieles möglich sein. Vor allen Dingen sollen ICEs zwischen Hannover und Berlin mit 300 km/h unterwegs sein. Können also deutlich schneller als bisher. Und es soll weniger Verspätungen geben. Dauert eben nur ein bisschen noch, ne, bis Ende 2027, sofern das denn in diesen 14 Monaten klappt. Da ist die Bahn aber einigermaßen zuversichtlich.
0: Immer freitags präsentieren wir euch neue Musik hier bei Deutschlandfunk Nova. Und jetzt gleich werde ich auf jeden Fall nostalgisch werden, weil die Jungs, die ihr jetzt gleich hört, die begleiten uns schon wirklich eine halbe Ewigkeit. Und immer wenn man die spielt, hat man, finde ich, gleichzeitig auch das Gefühl, dass man ja selber ein bisschen älter geworden ist. Leute, hört mal rein, das war 2013. Das ist 13 Jahre her. Machine von Bilderbuch, dieses Video mit dem gelben Sportwagen und seitdem haben die uns viel Freude bereitet. Ja, so elektronische Geräte werden auch immer wieder gerne besungen von Bilderbuch. Oder auch irgendwelche Seen in Südamerika. Da gab es auch mal so Schlagervorwürfe, zu eingängig. Schöner Song. Nahuel Huapi, Bilderbuch, kommt mit was Neuem. In einer Woche genau erscheint ein neues Album und vorher veröffentlichen die immer fleißig Singles und heute ist es soweit. Baby Junkie, hört ihr zum ersten Mal hier bei Deutschlandfunk Nova. Wird schön, also kommt vom Bilderbuch. Wenn ihr es blöd findet, behaltet es einfach für euch. Guten Morgen.

0: Django Django.
1: Swimming at Night, habt ihr gehört, hier in Deutschland von Nova.
2: Klaus Janssen, ein paar Studios weiter, hat den Überblick in Sachen Nachrichten. Hier kommt das Wichtigste am Freitagmorgen. Guten Morgen.
3: Moin, Till.
1: Moin.
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5: Die hohen Spritpreise sind auch in den USA ein großes Thema. Vor allem Landwirte und Lkw-Fahrer sind sauer, weil Diesel mittlerweile so viel mehr kostet. Die US-Regierung sucht nach Wegen, die Preise runterzukriegen und macht wohl jetzt den EU-Staaten Druck. Laut Medienberichten fordert die Regierung unter anderem Frankreich und Deutschland auf, die eigenen Dieselreserven freizugeben. Sollte das nicht passieren, drohen die USA offenbar mit einem Exportstopp. Die US-Regierung hofft, dass sich durch eine Freigabe der Dieselreserven der Markt entspannt und so auch die Preise runtergehen. Mehrere Medien berichten, dass Trump wohl gerade jetzt mehr Druck macht, weil in den USA nächsten Monat die Zwischenwahlen anstehen. Heute wollen sich die EU-Länder per Video zusammenschalten und über ihre Dieselreserven sprechen. Der Sommer war für den Westen Europas der heißeste seit Beginn der Wetteraufzeichnungen. Das hat eine Analyse von Copernicus ergeben, dem EU-Klimabeobachtungsprogramm. Die Durchschnittstemperatur lag bei knapp 22 Grad und damit 2,5 Grad über dem Vergleichswert der letzten Jahrzehnte. Mehr als die Hälfte Europas sei einem extremen Hitzestress ausgesetzt gewesen. Wegen der anhaltenden Trockenheit gab es laut Copernicus auch viel Niedrigwasser in Europa. Die EU-Klimafachleute sprechen von sich überlagernden Klimaextremen. Die Folgen für Gesundheit, Umwelt und Wirtschaft seien deshalb besonders spürbar. Am Horn von Afrika spitzt sich ein weiterer Konflikt zu zwischen Äthiopien und Eritrea. Die Afrikanische Union hat sich besorgt gezeigt und zu Zurückhaltung aufgerufen. Die beiden Länder haben die diplomatischen Beziehungen zueinander abgebrochen. Die äthiopische Regierung warf Eritrea erneut vor, die Rebellengruppe Volksbefreiungsfront von Tigray zu unterstützen und schloss die Botschaft in Eritrea. Daraufhin hat das eritreische Außenministerium den Abbruch aller diplomatischen Beziehungen mit Äthiopien angekündigt. In einer Grenzregion ist der Konflikt zwischen den Ländern wieder aufgeflammt. Ärzte ohne Grenzen meldet hunderte Verletzte nach neuen Kämpfen. Eritrea hatte sich Anfang der 1990er Jahre nach einem drei Jahrzehnte dauernden Krieg von Äthiopien abgespalten und für unabhängig erklärt. Das weit größere Äthiopien verlor dadurch den direkten Zugang zum Roten Meer. Eine niederländische Werft fordert fast 5 Milliarden Euro von der Bundesrepublik Deutschland. Hintergrund ist, dass die Bundeswehr ein Fregattenprojekt mit der Werft abgebrochen hatte. Es ging um die Anschaffung von mehreren neuen Kriegsschiffen. Medien zitieren jetzt auch aus einem Anwaltsschreiben der Werft. Darin ist die Rede von einem rechtlich völlig unbegründeten Vertragsbruch. Im Juni hatte das Verteidigungsministerium das Aus für das Projekt bekannt gegeben. Verteidigungsminister Boris Pistorius begründete das mit explodierenden Kosten und massiven Zögerungen. Aktuell prüft das Ministerium deshalb ebenfalls Schadensersatzansprüche. Demnach könnte die Werft auf die Erstattung von 2,3 Milliarden Euro verklagt werden, die die Bundeswehr schon für das Projekt ausgegeben hatte. Und das waren die News.
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2: Ja, das ist in Sachen Temperaturen heute recht übersichtlich. 18 bis 23 Grad, keine große Bandbreite. Ansonsten viele, viele Wolken. Im Westen und Nordwesten kann es später auch mal ein bisschen heiter werden, wenn der Regen weg ist.
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1: 0173442. Nein, natürlich nicht.
2: Das ist dein
1: nicht.
2: Passwort, oder?
1: Das ist mein Passwort hier, nee. Hast du die Nummer mitbekommen? Hier der Vizechef des Bundesnachrichtendienstes, der hat verrückterweise ein Handy, ja, und dieses Handy hat eine Nummer. Und diese Handynummer, die wurde jetzt geleakt, die ist im Netz aufgetaucht.
2: Man kann ihn jetzt anrufen.
1: Man kann, wenn man das möchte, kann man ihn
2: den
1: jetzt
2: Vizechef
1: anrufen.
2: Der Vizechef des Bundesnachrichtendienstes, also, ein Geheimdienst.
1: Ja genau, der Geheimdienst, der ist ja eigentlich da, um Geheimnisse zu bewahren. Das macht die Angelegenheit so ein bisschen pikant.
2: Auf jeden Fall.
1: Und deswegen sprechen wir
2: also
1: darüber.
2: Bei uns ist es okay, wenn wir ständig unsere Nummer sagen. 03085038503.
1: Könnt ihr jederzeit anrufen, wann immer ihr wollt.
2: Könnt ihr jederzeit anrufen, wenn
1: ihr
2: wollt.
1: Könnt ihr auch leaken.
2: Wir sind auch kein Geheimdienst.
1: Stand jetzt
2: aber
1: nicht.
2: Wir können auch Geheimnisse für uns bewahren.
1: Aber das
2: wir jetzt, schweigen wie ein Grab, wenn es nötig ist.
1: Das jetzt gleich mit den Bundesnachrichten-Vizechef, das behalten wir nicht für uns.
2: Nee, das schauen wir uns genauer an nach zwei Songs hier bei Deutschlandfunk Nova. Guten Morgen.
3: Moin.
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0: Kasabian sind es gewesen hier in Deutschlandfunk Nova. Es ist ziemlich genau 10 nach 9.
1: Ausgerechnet bei denen, die Geheimnisse schützen sollen, liegen offenbar Geheimnisse offen, beziehungsweise die eigenen Daten. Die Handynummer vom Vizechef des Bundesnachrichtendienstes, die stand wohl jahrelang im Netz.
0: Ja, und das ist kein Einzelfall. Das ergeben Recherchen vom WDR und der Süddeutschen Zeitung. Christina Feltschen aus unserer Nachrichtenredaktion, erzähl mal, was ist da genau passiert?
2: Also diese Sicherheitspanne, die betrifft einen Mann namens Doug Bear. Das ist einer der Vizepräsidenten des Bundesnachrichtendienstes. Mhm. Der ist zuständig für die strategische Militäraufklärung im Ausland. Das heißt, sein Team beschafft Infos über streng geheime Dinge, zum Beispiel über russische Atomwaffen oder das nordkoreanische Raketenprogramm. Und ausgerechnet dessen private Kontaktdaten sind seit Jahren frei im Netz zu finden. Also seine private

0: die Handynummer, private Mailadressen und sogar die Wohnanschrift. Mhm. Die Daten wurden vor 6 Jahren bei einem Hackerangriff auf ein US-Online-Auktionshaus erbeutet. Zusammen mit Millionen anderen Kundendaten sind die dann im Internet gelandet, wo sie immer noch einsehbar sind.
1: Jetzt kann so ein Datenleck ja im Prinzip erstmal jede und jeden treffen, ne? Aber ich meine, hier ist das ja nochmal irgendwie eine andere Nummer, ne?
0: Ja, genau. Gehackt werden kann jeder und jede von uns. Problematisch wird's aber, wenn ein hochrangiger Geheimnisträger daraus keine Konsequenzen zieht. Mhm. Und das ist hier offenbar passiert. Bär hat im Gespräch mit den Reportern und Reporterinnen zugegeben, dass er schon länger von der Panne wusste. Die Online-Plattform hat nämlich auch alle Nutzerinnen und Nutzer darüber informiert. Mhm. Trotzdem hat er laut WDR und SZ seine gehackte Handynummer weiter genutzt, bis er von den Reportern damit konfrontiert wurde. Aus familiären Gründen hat er die weiterverwendet, hat er gesagt. Und dann hat er es aber auch schon eingeräumt, dass es ein Fehler war und jetzt auch die Nummer gewechselt.
1: Jetzt könnte man natürlich sagen, abgesehen davon, dass man jetzt irgendwie möglicherweise von Fremden Anrufe bekommen kann, ist es ja am Ende wirklich so gefährlich, wenn die Handynummer öffentlich ist, ne?
0: Ja, das ist viel gefährlicher, als man denkt, mhm, tatsächlich. Fachleute warnen, dass Kriminelle ein Handy viel leichter orten, angreifen und auch Inhalte ausspähen können, wenn sie die Nummer kennen.
1: Okay.
0: Ein Geheimdienstexperte hat in der Tagesschau zum Beispiel gesagt, dass E-Mail-Adressen und Handynummern im Prinzip der Schlüssel zur digitalen Welt sind. Mhm. Denn daran hängen oft viele Apps und Dienste und damit können Kriminelle zum Beispiel rausfinden, was die Betroffenen in ihrer Freizeit machen, wo sie sich aufhalten. Mhm. Und diese Daten, die können sie für gezielte Angriffe nutzen. Zum Beispiel, indem sie jemanden mit einer manipulierten Mail dazu bringen, auf einen Link zu klicken und sich dann Schadsoftware einzufangen.
1: Wurde das denn in diesem Fall ausgenutzt? Also weiß man was darüber?
0: Nee, das weiß man nicht. Aber die NATO hat gerade erstmal davor gewarnt, dass russische Geheimdienste so ähnlich vorgehen. Nämlich über Handynummern spähen die Geheimnisträger auf Messenger-Diensten aus, also auf WhatsApp und Signal zum Beispiel. Und teils geben sie sich auch als diese Leute aus.
1: Es ist diese Erkenntnis ja, haben wir gerade am Anfang gesagt, Teil einer großen Recherche. Was haben die noch rausgefunden? Kommen solche Pannen bei Geheimdienstleuten öfter vor?
0: Ja, erstaunlicherweise. Der Chef vom niederländischen Militärgeheimdienst hat zum Beispiel bis vor kurzem eine Fitness-App genutzt, über die man seine Lauf- und Fahrradrunden tracken konnte, bis vor seine eigene Haustür. Dass man darüber seine Adresse sehen konnte, war ihm nicht klar, hat er gesagt. Und in den USA ist eine Handynummer von Pentagon-Chef Pete Hegseth im Netz veröffentlicht worden, auch durch eine Datenpanne. Und zwar eine Nummer, die er für besonders vertrauliche Gespräche nutzte. Das kam im Rahmen der Signalgate-Affäre raus. Auch das war eine krasse Sicherheitspanne. Da wurde ein Journalist aus Versehen in eine Chatgruppe eingeladen, in der Hegseth und anderen geheimen Militäreinsatz besprochen haben.
2: Die Handynummer von einem der höchsten Geheimnisträger in Deutschland stand jahrelang im Netz. Das haben WDR und Süddeutsche Zeitung herausgefunden. Und auch andere Geheimdienstleute geben erstaunlicherweise ziemlich sorglos mit ihren Daten im Netz um, hat euch Christina Feltsch erzählt aus den Deutschlandfunk Nova Nachrichten. Danke dafür.
1: Capital Cities jetzt mit Kangaroo Court. Deutschlandfunk Nova hier, gleich 8:45.

0: Stormzy und Odile, 24 Hours habt ihr gehört. Hier ist Deutschlandfunk Nova am Freitagmorgen, es ist 9.21 Uhr.
1: Nach einem Unentschieden und einer Niederlage gegen Griechenland hat Jürgen Klopp, ihr erinnert euch, der neue Bundestrainer der Fußballnationalmannschaft der Männer, gestern seinen ersten Sieg eingefahren. 2:0 gegen Serbien, Florian Wirtz mit einem Tor und einer Torvorlage.
0: Und danach waren alle komplett euphorisiert. Jürgen Klopp war begeistert vom Fußball seiner Mannschaft. Das Stadion war angezündet. Deutschlandflaggen haben überall gewehnt. Wir haben heute Morgen darüber gesprochen mit Maxi Rieger aus unserer Sportredaktion und wollten als erstes wissen, werden wir jetzt Weltmeister?
2: Soweit würde ich noch nicht gehen. Erstmal ist die Europameisterschaft dran.
0: Okay, alles klar. Also jetzt werden wir Europameister.
2: Auch das würde ich mal abwarten, inwiefern sich die Mannschaft da stabilisiert. Aber das war zumindest mal zum ersten Mal sowas, wo ich sagen würde, aha, man hat so ein bisschen gesehen, wie...
0: Die sind gerannt wie bescheuert.
2: Genau, wie Klopp-Fußball auch in der Nationalmannschaft aussehen könnte.
0: Wieso sind die jetzt gestern gerannt wie bescheuert, aber in den zwei Spielen davor, ja, hat man es nicht so gesehen?
2: Das habe ich auch nicht so ganz verstanden, warum man die Intensität, die es eben gestern gab, also es gab Szenen, wo teilweise vier deutsche Spieler auf einen serbischen ballführenden Spieler drauf losgegangen sind, bis
0: teilweise
2: sie dann wieder den Ball hatten.
0: Teilweise muss man Mitleid mit den serbischen Spielern haben.
2: Und das war genau die Balljagd, die Klopp auch immer in den Vereinsmannschaften hatte und wo er auch gesagt hat oder wo meine Erwartung auch war, als er gesagt hat, wir müssen von Anfang an mehr zeigen, dass das gezeigt wird. Und das gab es in den ersten Spielen so in der Form nicht. Das kann eben damit zusammenhängen, dass der erste Kader halt wenig Training hatte und wirklich sehr schnell in die Spiele rein musste. Und Klopp hat schon auch vor dem Spiel gestern gesagt, naja, mit dem zweiten Kader konnte ich jetzt schon mal irgendwie, ich glaube 5 Einheiten waren es, da kann man schon ein bisschen mehr über Abläufe sprechen, die eben beim Gegenpressing auch wichtig sind. Aber das war tatsächlich gestern zum ersten Mal so, dass ich gesagt habe, ja, das ist die Handschrift von Klopp.
0: So, jetzt war gestern nicht dabei Joshua Kimmich, der Kapitän. Und das war ja auch Thema von Diskussionen. Jetzt könnte man ja sagen, vielleicht war es ja auch gut, weil Joshua Kimmich nicht dabei war, weil die Mannschaft den Druck nicht gespürt hat, nicht ständig einen im Nacken hatte, der gesagt hat, lauf weiter, wir müssen das Spiel gewinnen.
2: Das kann sein, aber gleichzeitig glaube ich, dass es eben auch zumindest ein Beleg dafür ist, dass die Doppel-6, die es in den ersten zwei Spielen gegeben hat mit Kimmich und Nemtscha, eben nicht die perfekte Doppel-6 ist. Und Kimmich spielt ja auch beim FC Bayern mit Pavlovic zusammen, der gestern auch ein gutes Spiel gemacht hat, neben Tom Bischoff auf der Doppel-6. Also ich würde die Vorhersage wagen, die Doppel-6 Kimmich, Nemtscha werden wir relativ selten sehen unter Klopp. Die Doppel-6 Kimmich, Pavlovic könnte durchaus funktionieren mit Pavlovic dann als Abräumer.
0: So, jetzt gibt's noch ein Spiel in dieser riesengroßen Länderspielpause. 4 Nations League Spiele hintereinander gegen Griechenland. Gegen die haben wir ja vor ein paar Tagen 1:0 verloren. Warum wird das jetzt beim nächsten Mal besser?
2: Weiß ich nicht, ob das besser wird.
0: Achso, wird's gar nicht. Ich dachte, wir wären Europa. Hattest du das nicht gesagt?
2: Nee, ich hatte das. Also, du hattest das gesagt.
0: Ja.
2: Nein, also auch Jürgen Klopp war gestern, der hat gesagt, ja, das ist gut, dass wir jetzt mal auch ein gutes Spiel gezeigt haben und ein Ergebnis hatten. Hat aber gleich gesagt, naja, gegen Griechenland wird's ein anderes Spiel, weil man muss auch sagen, die Serben gestern waren wirklich auch die schwächste Mannschaft dieser Gruppe. Man hat's auch gesehen. Und in Griechenland wird das was anderes werden. Da ist ein aufgepeitschtes Stadion, wenn die Griechen gut spielen. Die haben gestern 2:2 erst sehr spät gegen Niederlande den Ausgleich kassiert. Also die sind gut und das wird nochmal eine andere Bewährungsprobe werden für das deutsche Team.
1: Maxi Rieger aus unserer Sportredaktion hat zum ersten Mal Jürgen Klopp Fußball entdecken können beim Spiel gestern gegen Serbien. Ob es zum Europameistertitel reichen wird, da ist auch noch ein bisschen zurückhaltend gewesen. Ne?
0: Sonntag, 20.45 Uhr geht's gegen Griechenland. Das war ein Mitschnitt von heute Morgen, das Gespräch, das ihr gehört habt.
1: Baby of the Bunch, Happy Here, heißt der Song, den ihr jetzt hört. In 5 Minuten ist 9:30 Uhr. Moin zusammen.

0: Baby of the Bunch habt ihr gehört. Happy here.
1: Sarah Brückner, bitte. Es ist 9.30 Uhr. Es wird Zeit für die News. Schönen guten Morgen.
2: Na gut, hi.
0: Guten Morgen.
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4: Bundesfinanzminister Lars Klingbeil rechnet damit, dass man beim Thema Zuckersteuer schnell zu einer Einigung kommt. Er hat im ZDF gesagt, dass er an der Steuer auf zuckerhaltige Getränke festhält. Man habe die Einführung verabredet und sie werde auch kommen. Das Bundeskanzleramt hatte den Entwurf von Klingbeil erstmal gestoppt, mit dem Vermerk, er sei in seiner aktuellen Form nicht mehrheitsfähig. Mit der Zuckersteuer will Klingbeil Geld für den Bundeshaushalt einnehmen und Getränkeherstellern einen Anreiz geben, den Zuckergehalt zu senken und ihre Produkte gesünder zu machen. Seine Pläne gehen aber offenbar über Empfehlungen einer Kommission dazu hinaus. Kritik kommt jetzt unter anderem von der CSU. Bayerns Ernährungsministerin fordert, das Vorhaben komplett zu beenden. Die wichtige Bahnstrecke zwischen Hannover und Berlin ist seit dem Morgen gesperrt. In den nächsten 14 Monaten soll sie umfassend saniert werden. Solange werden dort keine Züge mehr fahren. Alle Fernzüge werden bis Ende 2027 über Braunschweig und Magdeburg umgeleitet und brauchen rund 80 Minuten länger. Das betrifft auch alle Verbindungen zwischen Berlin und Nordrhein-Westfalen, die regulär über Hannover fahren. Es hat offenbar eine Panne gegeben mit wichtigen Kontaktdaten vom Vizechef des Bundesnachrichtendienstes. Wie Recherchen von WDR und Süddeutscher Zeitung zeigen, stand unter anderem die Handynummer von Doug Bear jahrelang im Netz. Er ist seit 2023 militärischer Vizepräsident des BND und damit einer der ranghöchsten Geheimnisträger Deutschlands. Auch E-Mail-Adressen von Bear und seine Wohnanschrift in Bayern sind öffentlich einsehbar. Die Infos kommen aus einem Datenleak aus den USA. Ein Online-Auktionshaus war da von Hackern angegriffen worden, die Millionen Kundendaten erbeuteten. Das Auktionshaus hatte die Nutzer über den Hack informiert. Bear hat laut WDR und SZ aber sein Handy weiter genutzt, bis er von den Reportern damit konfrontiert wurde. Er teilte mit, dass er die Handynummer aus familiären Gründen beibehalten habe. Das sei ein Fehler gewesen, den er jetzt korrigiert habe. Fachleute warnen, dass eine öffentlich bekannte Nummer es Angreifenden erleichtern kann, das Gerät zu lokalisieren, anzugreifen und Inhalte auszuspähen.
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4: Lange hat die Trikot Nummer 7 bei Portugal einem der größten Fußballstars überhaupt gehört, Cristiano Ronaldo. Er hatte sie vor 18 Jahren übernommen und stand seitdem als CR7 auf dem Platz. Jetzt könnte es damit endgültig vorbei sein. Ronaldo hat am Mittwochabend das Teamquartier von Portugals Nationalmannschaft verlassen, kurz vor einem anstehenden Nations League-Spiel gegen Dänemark. Vorher hatte es offenbar Diskussionen mit Portugals Trainer gegeben. Der wollte Ronaldo keinen garantierten Platz in der Startelf gegen Dänemark versprechen. Ronaldo reiste ab. Nur wenige Stunden später wurde seine Trikotnummer neu vergeben. Beim Spiel gegen Dänemark stand Rafael Leao mit der Nummer 7 auf dem Platz. Die schnelle Neuverteilung ist so vorgesehen, das gehört zu den Regeln der UEFA. Trotzdem wird Ronaldo möglicherweise nicht mehr für Portugal zum Einsatz kommen. In einem Instagram-Post hat der 41-Jährige zumindest seinen Abschied aus dem Nationalteam angedeutet. Das waren die News.
3: Das Wetter.
1: Da gibt's Wolken im Osten und im Norden. Ja, zum Teil auch wirklich viele Wolken und zum Teil kann es daraus regnen im Westen und im Süden. Da sieht es ein bisschen heiterer aus und da wird es auch trocken bleiben. Das Ganze spielt sich temperaturmäßig heute ab zwischen 18 und 23 Grad.
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0: Es gibt Universitäten in Deutschland, allgemeinen so als Unis auch gerne mal bezeichnet. Und dann gibt es in Deutschland noch Exzellenzuniversitäten. Das macht natürlich ganz schön was her, wenn man da studiert hat oder wenn man da lehrt. Und heute wird in Bonn entschieden, welche Unis in Deutschland sich Exzellenzuniversität nennen können. Nach einem Song gibt's mehr Infos.
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0: 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Habt ihr gehört hier in Deutschlandfunk Nova, 9.37 Uhr.
1: Nicht einfach nur Universität oder Uni, sondern Exzellenz-Universität. Das klingt schon nach was, das macht schon was her. Und welche Unis in Deutschland sich so nennen dürfen in Zukunft in Deutschland, das entscheidet heute eine Kommission in Bonn. Gibt allerdings auch Kritik an dem Verfahren, vor allem sei es zu bürokratisch.
0: Ändert aber nichts daran, dass heute Fakten geschaffen werden. 11 Bewerber gibt es, bis zu 5 Universitäten oder auch Universitätsverbünde, also Zusammenschlüsse von verschiedenen Unis, können den Titel heute verliehen bekommen. Mit dabei im Rennen ist zum Beispiel die Uni Jena oder auch die Uni Kiel. Geht aber nicht nur um den schönsten Titel, ne? Also man will sich natürlich gerne mal Exzellenz nennen, aber es geht vor allen Dingen auch um Geld. Über all das haben wir gesprochen vor der Sendung mit Martin Schütz aus unserem Deutschlandfunk Nova, Team Bildungsexperte, und er hat uns erstmal erklärt, wie viel Geld es denn da so geht.
2: Also insgesamt werden 3,8 Milliarden Euro in den kommenden 7 Jahren ausgeschüttet. Einzelne Unis können mit diesem Titel Exzellenz-Uni jährlich zwischen 10 und 15 Millionen Euro bekommen. Wenn sich mehrere Hochschulen bei der Bewerbung zum sogenannten Verbund zusammengetan haben, das ist aktuell zum Beispiel mit der TU Darmstadt, der Uni Mainz und der Uni Frankfurt der Fall, dann sind das für so einen Verbund bis zu 28 Millionen. Und das ist nur das Geld, was direkt an diesem Titel Exzellenz-Uni oder Exzellenz-Verbund dann hängt. Ja. Es werden aber auch noch einzelne Forschungsbereiche, sogenannte Cluster, gefördert. Und Ziel ist es dann, am Ende mit mehr Geld dann auch langfristig bessere Forschung zu ermöglichen.
0: Und was wird dann da so gefördert? Also auch so inhaltlich? Also ich kann mir vorstellen, so Tech-Themen, KI und so weiter könnte eine Rolle spielen, ne?
2: Ja, auf jeden Fall.
0: Wirtschaft, also, oder was machen die Geisteswissenschaften?
2: Also es gibt im Grundsatz aus fast allen Bereichen Exzellenzcluster, also Forschungseinrichtungen. Vor allem sind das aber eben Mathematik, Physik, Bio, Medizin, Quantencomputer und so weiter.
0: Okay.
2: Es gibt aber auch geistes- und sozialwissenschaftliche Spitzenforschung, aber nur sehr wenige, muss man dazu sagen.
0: Und warum ist das so?
2: Diese ganze Exzellenzvergabe, die soll ja möglichst faktenbasiert sein, damit die Kommission anhand von Daten entscheiden kann, wer nun den Titel und dann auch das Geld bekommt. Und da spielt es beispielsweise auch eine Rolle, wie viele Anträge für Patente in der Vergangenheit eingereicht wurden. So, da fällt halt bei bestimmten Fächern das durchaus flach. Die Chance, dass HistorikerInnen ein Patent anmelden, ist halt einfach deutlich kleiner als ChemikerInnen beispielsweise.
0: Ja.
2: Und seit 2006 werden die Titel vergeben, und seitdem ist wirklich klar sichtbar, dass die MINT-Fächer klar dominieren und da eigentlich bevorzugt den Titel bekommen.
0: Es hat ja wahrscheinlich auch durchaus einen Hintergrund, ne? Weil es hat am Ende Nutzen für unsere Wirtschaft. Und ist das auch das, was ja so dahinter steckt, hinter dieser Strategie, dann eben auch diese exzellente Forschung, wo es dann eben Patente oder sowas gibt, ne, dann zu fördern?
2: Also den direkten Nutzen für die Wirtschaft, das ist halt schwer zu beziffern. Natürlich, es gibt die Patente, die eine gewisse technische neue Entwicklung oder Idee natürlich dann auch nochmal zeigen. Es gibt Ausgründungen von Start-ups, aber es wird auch einfach ganz viel Grundlagenforschung betrieben, und die ist einfach nicht messbar. Da reden wir über Forschungszeiträume von 10, 15, 20 Jahren. Was dann dabei rauskommt, das kann keiner sagen, aber bei den Unis in Deutschland hat es zumindest aus meiner Sicht zu einem Umdenken geführt. Lange Zeit haben die Hochschulen eher so nebenher gelebt. Da hat halt jeder seinen Kram gemacht. Jetzt gibt es eben einen großen Wettbewerb und damit auch teilweise mehr Kooperation. Unis vernetzen sich stärker, so diesen Verbund aus Darmstadt, Mainz und Frankfurt habe ich eben schon mal genannt.
0: Ja.
2: Und da sieht man ja auch, da sind auch unterschiedliche Bundesländer, die auf einmal zusammenarbeiten, die sonst sagen, Bildung und so, das ist unsere Sache, da hat ein anderes Bundesland gar nichts mit zu tun.
0: Jetzt klingt es ja auch erstmal gut, wenn man sagen kann, hey, ich studiere an einer Exzellenz-Uni, bringt das?
2: Klingt toll, ja.
0: Ja, ja, auf jeden Fall. Aber bringt das dann auch wirklich den Studierenden was?
2: Eigentlich nicht, weil die Lehre nicht wirklich verbessert wird dadurch, das Betreuungsverhältnis auch nicht, was ja relevant ist für eine gute Lehre. Das ist auch gar nicht Ziel des Verfahrens gewesen, als man das aufgesetzt hat, sagt Marco Finetti von der Deutschen Forschungsgemeinschaft, die die Exzellenzinitiative mitorganisiert.
3: Die Exzellenzstrategie ist tatsächlich ein Wettbewerb für die Forschung. Ein grundständiges Programm zur Verbesserung der Lehre ist die Exzellenzstrategie nicht und soll sie auch nicht sein.
2: Was Studierende davon haben, ist, dass auf dem Abschlusszeugnis, du hast es gesagt, eben, ne, man angeben kann, ich war auf einer exzellenten Universität.
0: Ja, vielleicht bringt das ja schon mal was. Wie ist denn das so mit internationaler Sichtbarkeit? Also sind deutsche Unis damit tatsächlich so im internationalen Vergleich sichtbarer? Also kommen vielleicht dann auch, ich sag mal, mehr schlaue Köpfe zu uns?
2: Also ehrlicherweise muss man sagen, dass international das deutsche Hochschulsystem nur bedingt konkurrenzfähig ist. Mhm. Die amerikanischen Elite-Unis, die sind finanziell halt einfach in einer ganz, ganz anderen Liga.
0: Ja.
2: Und wenn man beispielsweise mal nach China schaut, da wird auch richtig viel Geld investiert. Da werden teilweise komplett neue Universitäten jetzt gebaut oder sind im Bau. Natürlich mit Themen wie KI, Quantencomputern und einer perfekten Ausstattung.
0: Klar.
2: Aber es bringt natürlich eine gewisse Aufmerksamkeit und die Hoffnung ist immer, dass Unis mit diesem Exzellenztitel für Forschende einfach sichtbarer sind, die beispielsweise nicht mehr in die USA wollen, weil Donald Trump einfach eine so wissenschaftsfeindliche Politik betreibt und die dann sehen, ach, da gibt es in Deutschland ja auch was.
1: Es geht um den Ruf, aber vor allem, wie ihr gerade gehört habt, geht es um sehr viel Geld. In Bonn wird heute entschieden, welche Universitäten in Deutschland sich in Zukunft oder auch in Zukunft Exzellenzuniversitäten nennen dürfen. Infos kamen von unserem Bildungsexperten Martin Schütz und das Ganze war ein Mitschnitt von heute Morgen.
0: Das ist Lucky Lee, I Follow Rivers, im Magician Remix,
2: yes.
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0: Könnte auch für immer so weitergehen, ne?
1: Ja, meinetwegen schon. I Follow Rivers. Licky Lee habt ihr gehört. Hier ist Deutschlandfunk Nova.
0: Und hier sind die Wissensnachrichten mit Anneke Schäfer.
1: Anneke.
2: Soll ich anfangen?
1: Ja, bitte.
2: Bisher heizen wir oft noch mit Gas oder Öl, doch tief unten in der Erde gibt es warmes Wasser und auch das lässt sich zum Heizen nutzen. Erdwärme oder Geothermie heißt das und die soll ausgebaut werden. Nordrhein-Westfalen zum Beispiel plant in knapp 20 Jahren ein Fünftel des Wärmebedarfs klimaneutral aus der Erde zu holen. Um herauszufinden, wo das am besten geht, beginnt der geologische Dienst jetzt mit Messungen. Dabei wird der Untergrund auf einer Länge von insgesamt 180 Kilometern geprüft, mit Hilfe von speziellen Rüttelfahrzeugen und verschiedener Messtechnik. Vor allem auf das nördliche Münsterland setzen die Fachleute Hoffnung. Da gibt es Sandstein- und Kalksteinschichten, die oft Spalten und Hohlräume haben. Und darin kann warmes Wasser fließen. Wenn solche Stellen gefunden werden, können Kommunen, Stadtwerke und Unternehmen überlegen, ob sie Erdwärmeprojekte starten. Alles wird teurer. Das sagt sich schnell dahin. Aber genau das ist eine der größten Ängste der Deutschen. 59% der Menschen haben Angst, dass ihr Geld auf Dauer nicht mehr zum Leben reicht, weil Sprit, Lebensmittel und Mieten teurer werden. Das sind 7 Prozentpunkte mehr als im Vorjahr. Außerdem haben viele Angst vor Steuererhöhungen und Leistungskürzungen sowie davor, dass der Staat mit Geflüchteten überfordert sein könnte. Und fast jede und jeder Zweite glaubt, dass die Regierung mit ihren Aufgaben nicht klarkommt. 6 Prozentpunkte mehr als letztes Jahr. Das zeigt eine Befragung für die R&V-Versicherung mit dem Titel Die Ängste der Deutschen. Der Klimawandel landet nur noch auf Platz 20, gefolgt von Naturkatastrophen auf Platz 21. Eine Politikwissenschaftlerin glaubt, dass es da einen Gewöhnungseffekt gibt und dass sich die Ängste eher verschieben zu konkreten Alltagsproblemen.
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0: Lauren Mayberry. Shame, habt ihr gehört hier in Deutschland. Funk Nova in 7 Minuten ist aller Voraussicht nach 10.
1: Und dann übernimmt hier Markus Dichmann, bringt euch gut informiert durch den Vormittag. Wir haben noch neue Musik für euch, wie immer freitags. Provinz. Die kommen, ja, manche würden sagen aus der Provinz, Oberschwaben, ganz unten, Deutschland, fast schon Schweiz oder Österreich. Ja, und die machen Musik. Gerne so Kollaborationen, zum Beispiel mit Kaspar oder mit Nina Tschuber auch zusammen. Aber alleine können sie auch einiges. Und jetzt haben sie einen neuen Song. Und der ist eine Einladung, jetzt pass auf,
0: ja,
1: sich zu bewegen,
0: ja,
1: zu lieben, zu fühlen, dem Schmerz, der Freude und der Lust freien Lauf zu lassen.
0: Alles auf einmal.
1: Alles auf einmal.
0: Und dafür dann am Ende doch auch nur 2 Minuten und ein bisschen was.
1: Ja, 3 Minuten 6.
0: Ah ja, guck.
1: Also ihr müsst euch beeilen.
0: Puh.
1: Ciao, macht gut.

0: Lola Young haben wir gehört mit Messi. 10 Uhr haben wir jetzt. Zeit für Klaus Jansen. Klaus, grüß dich.
1: Moin, Markus.
0: Der bringt uns nämlich erstmal auf den neuesten Stand der Dinge.
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3: Bundesfinanzminister Lars Klingbeil rechnet damit, dass man beim Thema Zuckersteuer schnell zu einer Einigung kommt. Er sagte im ZDF, dass er an der Steuer auf zuckerhaltige Getränke festhalte. Man habe die Einführung verabredet und sie werde auch kommen. Das Bundeskanzleramt hatte den Entwurf von Klingbeil erstmal gestoppt, mit dem Vermerk, es sei in seiner aktuellen Form nicht mehr mehrheitsfähig. Mit der Zuckersteuer will Klingbeil Geld für den Bundeshaushalt einnehmen und Getränkeherstellern einen Anreiz geben, den Zuckergehalt zu senken und ihre Produkte gesünder zu machen. Seine Pläne gehen aber offenbar über Empfehlungen einer Kommission dazu hinaus. Kritik kommt jetzt unter anderem von der CSU. Bayerns Ernährungsministerin fordert, das Vorhaben komplett zu beenden. Bei der Bundeswehr wird es zum ersten Mal überhaupt ein eigenes Drohnenregiment geben. Verteidigungsminister Boris Pistorius sagt, dass es nächstes Jahr kommen soll. Der Standort dafür ist noch nicht bekannt. Erstmal sind dafür 300 Soldaten vorgesehen, später doppelt so viele. Das Regiment soll die Fähigkeiten der Bundeswehr für Aufklärung und Abwehr von gegnerischen Drohnen bündeln. Pistorius sagte, dass die Bundeswehr damit auch Konsequenzen aus dem Ukraine-Krieg zieht. Dort spielen Drohnen eine zentrale Rolle. Die Polizei ist in dieser Woche in mehreren Bundesländern gegen die Verbreitung von Nazi-Musik vorgegangen. Jetzt liegt die Bilanz dazu vor. Bei Durchsuchungen haben hunderte Einsatzkräfte mehr als 30.000 CDs, Schallplatten und Kassetten gefunden. Dazu sind viele Festplatten, Handys, USB-Sticks und Vermögenswerte von rund 2 Millionen Euro sichergestellt worden. Die vier Hauptbeschuldigten sollen seit Jahren gemeinsam Tonträger für Nazi-Musik produziert und vermarktet haben. Ihnen wird vorgeworfen, Mitglieder einer rechtsextremistischen kriminellen Vereinigung zu sein. Mecklenburg-Vorpommerns Innenminister Christian Pegel sagte, rechtsextreme Musik sei weit mehr als vermeintliche Unterhaltung. Sie transportiere Hass, schaffe Gemeinschaft, erreiche viele junge Menschen und könne Radikalisierung und Vernetzung befördern. In Großbritannien sind wieder hunderte Insassen aus überfüllten Gefängnissen vorzeitig aus der Haft entlassen worden. Es ist jetzt schon möglich, dass Häftlinge nach einem Drittel ihrer Strafdauer aus dem Gefängnis entlassen werden können. Ausgenommen sind Menschen, die besonders schwere Gewaltdelikte begangen haben. Das britische Justizministerium sagt, dass früher entlassene Straftäter strenge Auflagen erhalten und engmaschig überwacht werden. Außerdem sei geplant, schnellstmöglich für mehr Gefängnisplätze zu sorgen. Opferschutzorganisationen haben das Vorgehen der Regierung stark kritisiert. Und das waren die News.
2: Das Wetter.
0: Ich sag mal so, im nordöstlichen Viertel von Deutschland ziemlich viele Wolken. Ja? Auf jeden Fall Thüringen, Sachsen, Anhalt, Brandenburg, auch Mecklenburg-Vorpommern. Die kriegen auch ordentlich Regen ab jetzt heute Vormittag. Bei Temperaturen von so 15 bis 17 Grad im Nordwesten. Ziemlich viel Sonne. Und insgesamt wird es heute auch noch ein bisschen wärmer. Temperaturen schon so über 20 Grad.
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0: Wie smart ist euer Auto? Wahrscheinlich smarter als mein Fahrrad. Ne? Gibt Autos mit jede Menge Apps on board. Das können natürlich erstmal so Navi sein, aber dann auch Apps für Podcasts oder Musik, auch für Chats und Sprachnachrichten, die man diktieren kann. Ja? Und diese Apps, die kriegen natürlich eine Menge von euch mit, ne? Wo ihr hinwollt, mit wem ihr so sprecht, was ihr so gerne hört. Und sammeln Daten. Jetzt haben wir diese Woche schon über datenhungrige Fernseher gesprochen, also reden wir jetzt bitte auch nochmal über datenhungrige Autos.
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1: 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Some Kind of High.

Naked mit Portugal the Man und Some Kind of High. Der ist neu auf unserer Playlist, neu in Deutschlandfunk Nova. Autos haben ja eine Menge Technologie an Bord, ne? Sind im Grunde rollende Computer, die navigieren können, im Zweifel sogar die Spur halten können und Verkehrszeichen erkennen, ja? Da wird also alles Mögliche erfasst an Daten. Und Datenschutzfachleute, zum Beispiel von der

0: Northeastern University in Boston haben sich gefragt, was eigentlich mit all diesen Daten passiert. Die Forscher da aus Boston haben gemeinsam mit der US-Verbraucherorganisation Consumer Reports Autos unter die Lupe genommen und festgestellt, dass Daten weitergegeben werden. Und zwar, ihr wundert euch nicht, an die Werbe- und Tracking-Branche. Ja, unser Tech-Autor Andi Noll hat sich's angeschaut. Andi, sind meine Daten also sogar im Auto nicht mehr sicher, ja?
1: Nee, anscheinend nicht, muss man wirklich so sagen. Also erstmal, um das einzuordnen, dass ein modernes Auto Daten an den Hersteller schickt, ja, war von vornherein erwartbar, muss auch so sein. Mehr als die Hälfte der 21 getesteten Fahrzeuge, wir sprechen hier von Baujahr 2022 bis 2025, also sehr, sehr modern, hat Daten aber auch an sogenannte Drittanbieter gesendet, die eben mit Werbung und Tracking ihr Geld unter anderem verdienen. Ein Tesla Model 3 beispielsweise kontaktierte 34 Domains aus diesem Bereich.
0: Okay.
1: Und der Fahrer, muss man so sagen, der bekommt davon ja nichts mit.
0: Dass das jetzt so ein Tesla macht, wundert mich wiederum auch nicht. Ja? Und diese Werbeunternehmen, die die Daten kriegen, was wissen die dann am Ende? Wissen die zum Beispiel tatsächlich, wo ich langfahre?
1: Das können die Forschenden leider selbst nicht so eindeutig sagen. Der Datenverkehr ist nämlich verschlüsselt. Mhm. Die konnten sehen, die Forscher, mit wem das Auto kommuniziert, also mit welcher Domain, aber sie konnten nicht jedes Datenpaket öffnen und jetzt reinschauen. Ne? Anders war das bei den 30 Apps der Autohersteller fürs Smartphone, die ebenfalls untersucht wurden, also Apps, mit denen man zum Beispiel das Auto öffnet oder den Wagen vorheizt im Winter. Und bei immerhin 7 Apps wurden sensible Informationen wie Fahrgestellnummer, Telefonnummer oder sogenannte der genaue Standort an eben diese Drittanbieter aus dem Werbe- und Tracking-Bereich übertragen.
0: Krass. Ja, ich meine, Fahrgestellnummer und Standort, da kannst du ja jemanden schon ziemlich genau tracken, ja. Warum landen denn solche Informationen überhaupt bei Werbe- und Tracking-Firmen?
1: Also zum Teil lässt sich das mit den vielen Diensten erklären, die heute im Auto mithilfe von Apps integriert sind. Die Navis zum Beispiel, hast du ja gerade schon genannt, oder auch die Streaming-Dienste. Zu denen müssen natürlich Daten geschickt werden, geht ja gar nicht anders, sonst funktionieren die nicht. So argumentieren natürlich auch die Hersteller, diese Datenflüsse seien durch Verträge mit ihren Dienstleistern und durch die Datenschutzbestimmungen abgedeckt, sagen die. Das Problem ist aber, dass für die Besitzer der Autos kaum noch nachvollziehbar ist, welcher Dienst eben welche Daten bekommt und wofür.
0: So, jetzt kommen wir mal hier zur Eigenwirksamkeit, Andi, ne? Wenn ich das jetzt irgendwie verhindern möchte, ja? Bin ich komplett machtlos oder kann ich irgendwas machen, um diesen Datenverkehr einzuschränken?
1: Ja, schauen wir erstmal auf die Gesetze. Bei uns ist man nicht so richtig machtlos tatsächlich in Europa. Seit einem Jahr gilt der EU Data Act. Autofahrer bekommen dadurch mehr Kontrolle über die Daten, die ihr vernetztes Auto erzeugt. Sie können beispielsweise festlegen, ob bestimmte Daten jetzt einer Werkstatt oder Versicherung zur Verfügung gestellt werden. Und seit September dieses Jahres müssen neue vernetzte Fahrzeuge auch technisch von vornherein so ausgelegt sein, dass Nutzer auf die von ihnen erzeugten Daten zugreifen können.
0: Ja, aber so ganz vermeiden kann man es wahrscheinlich nicht. Du hast ja selber schon gesagt, es macht ja auch irgendwo Sinn, dass Autos auch zumindest mit den Herstellern kommunizieren. Also so einem modernen Auto, gar kein Datenverkehr, wahrscheinlich gar nicht mehr möglich, oder?
1: Nee, ganz ohne Datenaustausch wird es beim modernen Auto schwierig. Viele Daten werden ja auch für die Funktionen des Wagens gebraucht, ja, ne? Für die Navigation, Software-Updates, die man ja auch haben will, oder auch die Kommunikation mit dem Hersteller. Insofern ist das ja auch zum Teil eben in Ordnung. Man kann allerdings die Datenschutzeinstellung, das wäre jetzt so der Tipp, im Wagen und der App durchgehen und zum Beispiel unnötige Standortübertragung, wenn es da so ein Kästchen gibt, verweigern. Aber hat natürlich auch enge Grenzen, das Ganze. Es gibt aber am Ende vielleicht noch diese positive Nachricht. Der japanische Hersteller Honda hat nach dem Hinweis dieser Studie der Forschenden seine Praxis geändert und die Weitergabe von Standortdaten an den Tracking-Dienst gestoppt. Und beim Mercedes EQS und Buick Envista konnten die Forschenden in ihrem Test sogar überhaupt keine Verbindung zu Drittanbietern feststellen. Also es gibt's auch.
0: Okay, guck mal. Und da macht Forschung richtig einen Unterschied. Ne? Forschende von der Northeastern University in Boston haben sich das angeschaut, wie Autos kommunizieren, vor allem mit wem. Und Honda hat seine Praxis anschließend verändert, hat uns Andi Noll, unser Tech-Autor, erklärt.

0: Mola zusammen mit Roy Bianco und den Ambrosati Boys. Vino Bianco. Deutschland von Nova hier. Gleich ist 20 nach 10. Und noch fühlt er was, der Jakob. Noch fühlt er was, I still feel, aber irgendwann dann auch nicht mehr. Puh, ey. Immer ganz schön harter Tobak, finde ich, bei den Leoniden, ne? Die machen ja irgendwie eigentlich so funky Partymucke, aber wenn ihr auf die Lyrics achtet, ne, da geht es oft richtig ans Eingemachte.
1: Wir hatten so einen Moment, da haben wir festgestellt, hey, wir sind eine Band, die Euphorie streut bei Konzerten,
0: jawohl,
1: die gute Laune verbreitet und ein gutes gemeinschaftliches Gefühl. Aber einen fröhlichen Song geschrieben haben wir bis heute nicht. Und um das mal einmal so ein bisschen zentriert zu präsentieren, haben wir gesagt, hey, das, was wir machen, ist auch anspruchsvolle, traurige Musik, auch wenn sie nicht an einem weißen Flügel mit Frack und Nebel auf dem Boden performt wird.
0: Hat uns Leoniden-Sänger Jakob hier im Deutschlandfunk Nova Studio verraten. Ne? Und jetzt zum Beispiel wird es ein ganzes Album geben über die Endlichkeit unseres Lebens. Also trägt es auf jeden Fall im Titel. Ne? Denn es wird heißen, If You Say Forever, One more time, I'll remind you that we die. Heieiei, schon wieder harter Tobak, ne? Noch viel Zeit für Vorfreude, ja? Am 01.01.2027 zum Neujahr kommt's dann raus. If you say forever, one more time, I'll remind you that we die von den Leoniden. Aber dass er noch was fühlt, bis dahin kann Jakob uns jetzt nochmal ins Öhrchen singen mit den Leoniden. I still feel.

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0: Gute Sache, Tove Lo mit einem neuen Track auf unserer Playlist Source of Life.
1: Lieben wir.
0: Lieben wir. Sarah Brückner am Start. 10:30 Uhr ist
1: Hi.
0: Es jetzt.
1: Hi.
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3: Erstmal drei kurze Themen. Bundesfinanzminister Klingbeil rechnet damit, dass es beim Thema Zuckersteuer schnell eine Einigung gibt. Das Bundeskanzleramt hatte seinen Entwurf erstmal gestoppt. Einige fordern das komplette Aus der Steuer auf zuckerhaltige Getränke. Die wichtige Bahnstrecke zwischen Hannover und Berlin ist seit dem Morgen komplett gesperrt. Sie soll in den nächsten 14 Monaten saniert werden. Und die Polizei hat bei Razzien in mehreren Bundesländern mehr als 30.000 Tonträger mit Nazi-Musik gefunden. Neben den CDs, Schallplatten und Kassetten sind auch Festplatten, Handys und Geld sichergestellt worden.
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3: Schon seit den 1990ern wird darüber gestritten, ob im Südatlantik ein großes Walschutzgebiet eingerichtet wird. Jetzt ist der Plan bei einer Konferenz der Internationalen Walfangkommission in Australien wieder gescheitert. Der Vorschlag von Argentinien, Brasilien und Uruguay für das Schutzgebiet hat nicht die nötige Mehrheit bekommen. Das Gebiet hätte mehr als doppelt so groß wie die USA werden sollen. Die Gegner der Pläne haben aber an ihrer Blockade festgehalten. Dazu zählen Norwegen, die Elfenbeinküste und mehrere Karibikländer. Das Walfangland Japan ist vor einigen Jahren komplett aus der Kommission ausgetreten. Der International Fund for Animal Welfare kritisiert, das Schutzgebiet im Südatlantik würde von Walfangnationen und ihren Unterstützern blockiert, die dort nicht mal selbst Wale jagen. Das sei empörend. Japan, Norwegen und Island halten bisher trotz einem weltweiten Moratorium für den Walfang an der kommerziellen Jagd fest. Norwegen hat nochmal betont, Wale müssten grundsätzlich nutzbar sein. Weltweit gibt es bisher zwei Schutzgebiete für Wale, eins in der Antarktis und eins im Indischen Ozean. Getreide aus Russland darf in Zukunft nicht mehr durch Estland transportiert werden. Die estnische Regierung hat ein Verbot beschlossen. Gemeinsam mit Lettland und Litauen soll sichergestellt werden, dass an den Häfen bald kein russisches Getreide mehr umgeladen wird. Die drei baltischen Staaten wollen es Russland schwerer machen, mit dem Verkauf von Getreide ins Ausland Geld zu verdienen. Der Außenminister von Estland sagt, Russland sorgt mit seinem Krieg dafür, dass die Ukraine weniger Getreide verkaufen kann. Aus Sicht des Ministers wäre es deswegen zynisch, wenn man Russland den Export weiter erlaubt. Würde. In einer Online-Auktion ist ein Trikot der US-Basketball-Legende Michael Jordan für eine Rekordsumme versteigert worden. Mehr als 12 Millionen Dollar hat ein weißes Shirt mit der Nummer 23 drauf eingebracht. Das sind nochmal 2 Millionen mehr als der bisherige Topwert im Basketball. Den hatte vor 4 Jahren ebenfalls ein Trikot von Jordan eingebracht. Das bisher teuerste Sportsammelstück der Welt kommt auch aus den USA. Das Trikot der Baseball-Legende Babe Ruth war vor 2 Jahren für mehr als 24 Millionen Dollar verkauft worden. Der Hype um Jordan könnte auch durch eine Netflix-Doku verstärkt worden sein. Die Plattform hatte vor einigen Jahren eine Serie über Jordans letzte Saison bei den Chicago Bulls rausgebracht. Das waren die News.
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0: Magdeburg, Brandenburg an der Havel und auch ganz oben Rostock. Ihr kriegt heute Vormittag noch Regen ab, ne? Und die Osthälfte dann sogar ganz runter bis nach Bayern ist insgesamt ziemlich wolkig. Im Nordwest und Südwest dann aber ziemlich viel Sonne im Gegenzug, ne? Die Temperaturen heute dann Spitzentemperaturen von über bis zu 20 Grad.
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0: Icona Pop habe ich jetzt erstmal für euch mit den Butterfly Feelings. Bruckner und Almost Monday mit neuer Musik auf der Playlist habe ich auch noch im Angebot.

0: fühlt sich also der Weltraum an. Duke mit This is what space feels like.
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0: Hat Anneke Schäfer.
2: China holt in der Wissenschaft auf, das zeigt ein internationales Uni-Ranking. Da hat die Tsinghua-Universität in Peking erstmals den 11. Platz geholt und liegt jetzt vor der besten Uni aus Kontinentaleuropa, vor der ETH Zürich. Das Times Higher Education World University Ranking sieht 8 chinesische Unis in den Top 100. Damit kann China bei Forschungs- und Lehrqualität zu den Elite-Unis aus Großbritannien und den USA aufschließen. Ein Grund für den Erfolg ist das Geld. Die Regierung investiert viel in die besten Hochschulen, um Chinas Rolle in der Welt auch in der Wissenschaft zu festigen. Die besten deutschen Unis sind in dem Ranking die TU München auf Platz 25 und die LMU München auf Platz 41. Heute Nachmittag wird bekannt gegeben, welche deutschen Unis in Zukunft als Exzellenzuniversitäten gefördert werden. Am Ende des Zweiten Weltkriegs warfen die USA 1945 in Japan Atombomben ab. Die Kernspaltung war erst wenige Jahre zuvor entdeckt worden. Während des Kriegs wurde dann um die Wette geforscht, um als erster eine Atombombe zu entwickeln. Eine neue Studie im Fachmagazin PNAS Nexus beschäftigt sich jetzt mit der Frage, wie weit die Nazis damals waren. Hätte auch Deutschland eine Atombombe bauen können? Voraussetzung dafür ist Material für die Kernspaltung. In Deutschland gab es dazu das Uranprojekt mit dem B8-Reaktor, der mit schwerem Wasser aus Norwegen funktionieren sollte. Ein Team von Wissenschaftlern hat sich 2 Uranwürfel von damals nochmal angesehen, sowie historische Aufzeichnungen, technische Berichte und Briefe aus der Zeit. Die Autoren sagen, Deutschland war noch nicht so weit. Um mit dem Reaktor wirklich voranzukommen, hätten die Nazis die doppelte Menge an Uran gebraucht, sowie mehr schweres Wasser. Für eine Atombombe hatten die Deutschen damals laut der Studie also schlicht nicht genug Material. Wir sollten mehr schlafen. Das zeigt eine Umfrage im Auftrag der AOK Krankenkassen. Danach schlafen nur etwa 30% der Befragten genug, also so wie von Schlafexperten empfohlen, 7 bis 9 Stunden pro Nacht. Die große Mehrheit schafft das nicht und schläft weniger als 7 Stunden. Vor allem betrifft das Menschen zwischen 45 und 59 Jahren. Hier schlafen gut 3/4 zu wenig. Mehr als jeder Zweite gibt außerdem an, Schlafprobleme zu haben, Frauen häufiger als Männer. Viele schlafen nicht durch oder sie können schlecht einschlafen. Das betrifft vor allem Jüngere von 18 bis 29.
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0: Scrubs. Das war mal ein richtig tiefer Griff in die Plattenkiste. Ne? Der Song ist aus dem Jahr 1999. Ja, 1999, TLC. Und ist vielleicht ja genau so ein Song, den ihr auch morgen auf unsere Playlist packen könntet.
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0: Denn morgen geht alles. Naja, fast alles, weil es haben schon sehr, sehr viele Leute sich jetzt schon gemeldet. Insofern werden wir nicht alle Songs auf die Playlist packen können. Aber was haben wir denn eigentlich vor morgen? Morgen ist Tag der Deutschen Einheit und die feiern wir alle zusammen musikalisch. Weil wir einfach eine Playlist aufmachen mit allem aus allen Teilen der Republik, was ihr gerne hören wollt, ja? Ihr könnt euch Musik wünschen, morgen für die Playlist der Republik, indem ihr mir einfach schreibt, welcher Song es denn bitte gerne sein soll, an 030 8503 8503. Das ist die WhatsApp-Nummer hier direkt zu mir ins Studio. Und wenn er eine Sprache mitschickt, wo er uns erklärt, warum es genau dieser Song sein soll, dann könnt ihr euch sogar vielleicht selber morgen im Radio hören, wie ihr das Teil anmoderiert. Also gerne eine Sprache an 030 8503 8503 mit eurem Lieblingstrack morgen für die Playlist der Republik. Ihr könnt aber auch auf unsere Website gehen, deutschlandfunknova.de. Da haben wir so ein richtig schönes Anmeldeformular vorbereitet. Da könnt ihr dann euren Song auch ins Rennen schmeißen.
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0: Sweet. So heißt der Track von Mö und Big Pick. Grüß dich, Britta.
1: Hallo.
0: Britta Wagner jetzt am Start für uns mit einem Update, was da draußen so vor sich geht.
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1: Die angeschlagene Warenhauskette Galeria hat wieder Insolvenz beantragt. Es ist schon der vierte Insolvenzantrag innerhalb von 6 Jahren. Deswegen bangen jetzt rund 12.000 Beschäftigte um ihre Arbeitsplätze. Ob und wo Kaufhäuser schließen müssten, ist noch unklar. Galeria hat nur gesagt, dass der aktuelle Insolvenzantrag den rechtlichen Rahmen dafür schaffen soll, das Unternehmen zu stabilisieren und für eine nachhaltige Zukunft aufzustellen. Erst vor 2 Jahren gab es die letzte Insolvenz von damals noch Galeria Karstadt Kaufhof. Ein deutscher Unternehmer und eine US-Investmentgesellschaft übernahmen die Warenhäuser vom damaligen Mutterkonzern Signa. Damals mussten einige Standorte schließen. Vor wenigen Monaten wurden neue Probleme bekannt. Galeria konnte nicht alle Vermieter pünktlich bezahlen und brauchte einen neuen Kredit. Bundesfinanzminister Lars Klingbeil rechnet damit, dass man beim Thema Zuckersteuer schnell zu einer Einigung kommt. Er sagte im ZDF, dass er an der Steuer auf zuckerhaltige Getränke festhält. Man habe die Einführung verabredet und sie werde auch kommen. Das Bundeskanzleramt hatte den Entwurf von Klingbeil erstmal gestoppt, mit dem Vermerk, er sei in seiner aktuellen Form nicht mehrheitsfähig. Mit der Zuckersteuer will Klingbeil Geld für den Bundeshaushalt einnehmen und Getränkeherstellern einen Anreiz geben, den Zuckergehalt zu senken und ihre Produkte gesünder zu machen. Seine Pläne gehen aber offenbar über Empfehlungen einer Kommission dazu hinaus. Fast 6 Millionen geflüchtete Kinder weltweit können keine Schule besuchen. Das UNO-Flüchtlingshilfswerk UNHCR teilte in einem Bericht mit, dass sich die Zahl bald auch noch um weitere Millionen erhöhen könnte. Fast die Hälfte der Flüchtlingskinder konnte demnach im letzten Jahr nicht zur Schule. Etwa 2/3 besuchen noch die Grundschule, aber nur rund 1/3 wechselt danach noch an eine weiterführende Schule. Vor allem Mädchen sind davon betroffen. Hoffnung macht dem UNHCR aber, dass es mehr Geflüchtete nach der Schule auf eine Uni oder eine Berufsschule schaffen. Das war etwa jeder und jede 10. letztes Jahr, etwas mehr als im Jahr davor. Ein UNO-Flüchtlingskommissar sagte dazu, Bildung sei eine Chance, sein Leben wieder aufzubauen und die eigene Zukunft zu gestalten. So schnell war noch kein US-Raumfahrzeug unterwegs zur ISS. Eine Raumkapsel vom privaten Unternehmen SpaceX hat für den Flug zur internationalen Raumstation nur rund 8 Stunden gebraucht. Die 4 Astronauten an Bord kommen aus den USA, Kanada und Russland. Mit der US-Astronautin Jessica Watkins steht die Mission zum ersten Mal unter dem Kommando einer schwarzen Frau. Die neue Crew soll ein halbes Jahr auf der ISS bleiben. Das waren die News.
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0: Noch leichter Regen in Brandenburg und an der Ostsee, aber der schleicht sich langsam aus. Ansonsten im Rest von Deutschland so ein Mix aus Sonne und Wolken, wie es dann so schön heißt. Spitzentemperaturen von bis zu 22 Grad heute.
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0: Heimat. Was soll das sein, ja? Wann ist ein Mann eigentlich ein Mann? Und hört in diesem Land überhaupt noch irgendwer den unter 30-Jährigen zu? Das wären jetzt schon mal 3 der Themen, die zur Auswahl stehen für unsere Deutschlandradio Denkfabrik. Ja, das Voting ist noch offen bis Montag. Ihr könnt am Wochenende jetzt quasi noch mitvoten, wenn ihr wollt. Bis Montag könnt ihr entscheiden, nämlich welches Thema uns dann 2027, das nächste Jahr, ein Jahr lang schwerpunktmäßig begleiten soll. Ja, an welchem Thema wir uns wirklich ein Jahr lang mal so richtig abarbeiten sollen. 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

0: von Phoebe Bridgers. Deutschlandfunk Nova. Wohnt ihr an einem Fluss? Oder keine Ahnung, fragt vielleicht jeden Tag auf dem Weg zur Arbeit über irgendeine Brücke, über einen Fluss, dann wird euch eine Sache sicherlich aufgefallen sein. Man kann es eigentlich fast überall in Deutschland sehen. Diese Flüsse haben kaum Wasser. Sie haben teilweise noch weniger Wasser aktuell als im Sommer. Und das findet zum Beispiel auch der Hydrologe Dr. Martin Labatz von der Bundesanstalt für Gewässerkunde erschreckend.
1: Wir sind ja in Koblenz ansässig und wenn man da vom Zuhause auf dem Weg in die Arbeit mit dem Fahrrad über die Brücke fährt, die über den Rhein geht, dann sieht man schon diese extremen Auswirkungen, diese extrem niedrigen Wasserstände. Da liegen Boote einfach im Schlick, weil sie im Hafen kein Wasser mehr bekommen.
0: Der Rhein ohne Wasser, das ist schon wirklich krass. Julia Demann aus unserem Deutschlandfunk Nova Wissensteam, wieso ist denn das aber aktuell so? Also wieso haben die Flüsse so wenig Wasser?
2: Naja, also so richtig viel geregnet hat es ja dieses Jahr insgesamt nicht und auch noch nicht so viel seit diesen krassen Hitzeperioden im Sommer. Ne? Und da ist wiederum auch eine Menge verdunstet. Das sind so die bekannten Gründe, aber da gibt es noch mehr und das ist gerade für die Zukunftsaussichten richtig heftig.
0: Okay, wird der Pegel jetzt noch weiter sinken demnächst?
2: Wenn man sich die Prognosen der Bundesanstalt für Gewässerkunde anguckt, dann sieht das so aus, als würde sich der Pegel jetzt in den nächsten Wochen wieder ein bisschen erholen.

0: Zweifeln, ja. Mhm. Aber langfristig sieht die Sache schlecht aus.
1: Ja, diese Langfristigkeit, weil die Sommer einfach immer heißer und trockener werden.
0: Ja, auch, aber eben nicht nur direkt, sondern auch indirekt. Also der Rhein, der entspringt ja in den Schweizer Alpen. Und das heißt auch, der Schnee, der in den Alpen im Winter und im Frühjahr fällt, der versorgt eben im Laufe des Jahres, wenn er schmilzt, den Rhein auch mit Wasser bis in den Sommer rein, weil er eben so langsam taut. Ne? So. Und wenn es im Mittel aber wärmer wird, dann fällt dieser Niederschlag auch in den Bergen dann eher als Regen. Und der fließt natürlich sofort ab und dient nicht so als Speicher für den Sommer. Der Schnee, der war dieses Jahr tatsächlich auch schon im Juni weggeschmolzen. Auch das ist eben ein Grund dafür, für den aktuellen Pegelstand. Und ja, ein weiterer Faktor sind die Gletscher.
1: An die Gletscher habe ich auch sofort gedacht. Gestern Abend erst noch ein Filmchen drüber gesehen, über die Schweizer Gletscher, wie klein die werden. Und da dachte ich so, müsste das den Pegelstand der Flüsse denn nicht eigentlich anheben, wenn die Gletscher schmelzen und Wasser freigeben?
0: Das ist genau der Effekt, den wir im Sommer brauchen tatsächlich. Mhm. Da dienen die Gletscher eben auch als Puffer. Aber dieser Effekt, der lässt natürlich im Herbst dann wieder nach, wenn es wieder länger kühler wird. Da kommt also jetzt gerade nicht mehr viel. Aber wenn wir dann jetzt wieder in die Zukunft gucken, dann sieht es richtig düster aus. Denn der Peak Point, der ist bereits erreicht. Also der Punkt, ab dem eben nicht mehr genügend Eis nachkommt, weil einfach schlicht zu wenig da ist.
1: Weil die Gletscher eben immer kleiner werden.
0: Ganz genau, ja. Und das ist auch in immer schnellerem Tempo. Ja, das Gletschermessnetz, so GLAMOS, das hat dieses Jahr einen Rückgang von über 5% der Gletschermasse in der Schweiz gemessen. Puh. Ja, allein in diesem Jahr, das muss man sich mal reinziehen. Mhm. Und Forschende der Internationalen Kommission für Hydrologie des Rheins, die sagen, dass Mitte des Jahrhunderts die Hälfte der jetzt noch vorhandenen Gletscher in der Schweiz eben geschmolzen sein werden. Und dagegen kann man auch nichts mehr machen. Denn die Gletscher, die reagieren eben nicht nur akut auf extreme Hitze, sondern auch zeitverzögert auf die insgesamt steigenden Temperaturen. Und was danach passiert, das liegt an der Politik und an uns, hat Martin Labatz mir relativ deutlich gesagt.
2: Wenn wir nichts machen und keine Klimaschutzbemühungen einführen und das führt dann dazu, dass in der zweiten Hälfte des 21. Jahrhunderts also diese Alpengletscher weitestgehend verschwunden sein werden.
1: Das sind wirklich irgendwie verrückte Aussichten, wenn man sich das so ausmalt. Würde das dann aber ja auch bedeuten, ne, wenn wir jetzt gerade darüber gesprochen haben, wie wichtig die Gletscher auch für die Flüsse sind, dass auch die Flüsse austrocknen?
0: Das wird vermutlich nicht passieren, aber wir müssen uns natürlich an niedrigere Pegelstände anpassen, denn der Rhein, der ist eine der wichtigsten Wasserstraßen in Europa, hat mir Martin Labatz erzählt.
2: Die Schifffahrt muss sich anpassen, das macht sie ja jetzt schon. Es gibt moderne Schiffe, die nicht so einen Tiefgang haben. Die Schifffahrtsunternehmen passen ihre Ladung an. Also man muss damit rechnen, dass man sich auf alle Fälle anpassen muss. Aber dass jetzt zum Beispiel der Rhein komplett trocken fällt, das ist im Moment jedenfalls laut unserer Modelle eher unwahrscheinlich.
1: Nein, aber er wird nicht mehr so viel Wasser ertragen, wie er es vielleicht schon mal getan hat. Julia Demann aus unserem Deutschlandfunk Nova Wissensteam hat das gerade uns erklärt, hat viele Gründe, ja, von den kleiner werdenden Gletschern in den Alpen bis zum trockenen Sommer. Gibt es eine Menge, was unsere Flüsse so belastet. Deutschlandfunk Nova hier. Das sind Fred Again.

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1: 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Von Lil Nas X. Neu auf unserer Playlist. Ey, unsere liebsten Synthi- und Autotune-Bastler sind zurück. Keiner gibt mir die Zeit zurück. AB-Syndrom. Kein kleines Stück. Sie rennt immer nur weiter weg. Mit ihrem genialen, weirden Sound, der echt so ein bisschen speziell ist. Und dann auch die verzerrte Stimme von Bennett obendrauf, lieben wir. Hier in Deutschlandfunk Nova und sind sehr happy, die Tour von AB-Syndrom präsentieren zu können. 7 Gigs spielen sie in einer Woche, knackiges Programm. Und es geht los am 13.10., ja, das ist in knapp 2 Wochen. Finale dann eine Woche später und jetzt aufgepasst, Frankfurt am Main. AB-Syndrom kommt zu euch in den Elferclub an diesem 15.10. 15. Oktober, das ist ein Donnerstag. Ich habe 2 Gästelistenplätze übrig für AB-Syndrom bei euch in FFM am 15. Oktober im Elferclub. Schreibt mir eine Nachricht per WhatsApp 030 8503 8503. Für die hier. AB-Syndrom. Jetzt mit Mine zusammen. Spiegelverkehrt heißt der Song.

gehen auf Tour AB-Syndrom und kommen am 15. Oktober zu euch nach Frankfurt in den Elver Club. Wenn ihr hin wollt, 2 Gästelistenplätze hätte ich, wenn ihr mir eine WhatsApp schickt. An 030 8503 8503. Und Manfred, von dir hätte ich gerne Erklärung, was das für ein funky Bild ist, das du uns geschickt hast. 030 8503 8503.

0: Olivia Rodrigo mit Serena Joy um 11.30 Uhr. Sarah, grüß dich.
1: Hi Markus.
0: Sarah Brückner ist am Start für uns, bringt uns auf den neuesten Stand der Dinge.
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1: Erstmal drei Themen in kurz. Der Galeria-Konzern stellt wieder einen Insolvenzantrag. Ob auch dieses Mal wieder Warenhäuser schließen müssen, ist noch unklar. Rund 12.000 Mitarbeitende bangen um ihre Jobs. Der Sommer war für den Westen Europas der heißeste seit Beginn der Wetteraufzeichnungen. Laut einer Copernicus-Analyse lag die Durchschnittstemperatur bei knapp 22 Grad. 2,5 Grad über dem Vergleichswert der letzten Jahrzehnte. Und die Bahnstrecke zwischen Hannover und Berlin ist für eine Komplettsanierung die nächsten 14 Monate dicht. Es gibt eine Umleitung über Magdeburg. Die Fahrzeit verlängert sich um mehr als eine Stunde.
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1: Vor ein paar Wochen hat es in Algerien heftige Waldbrände mit mehreren Todesopfern gegeben. Jetzt hat eine Parlamentskammer dort deswegen beschlossen, die Todesstrafe auszuweiten. Sie soll in Zukunft auch Brandstiftern drohen. Die Abgeordneten im Unterhaus haben für eine Änderung vom Strafgesetzbuch gestimmt. Derzufolge kann die Todesstrafe bald auch fürs vorsätzliche Anzünden von Wäldern und Feldern verhängt werden. Bevor die Änderung in Kraft treten kann, muss sie noch vom Oberhaus geprüft und danach vom Präsidenten offiziell verkündet werden. Algeriens Justizminister hat gesagt, Brandstiftung habe inzwischen das Niveau von organisierter Kriminalität erreicht. Er findet die Todesstrafe eine, Zitat, angemessene rechtliche Antwort darauf. Bei den Waldbränden im August im Nordosten von Algerien waren nach offiziellen Angaben 12 Menschen gestorben. Augenzeugen haben von noch mehr Opfern berichtet. Vollstreckt wurden Todesurteile in Algerien seit 1993 nicht mehr. Gerichte verhängen sie aber weiterhin. In Belgien hat die Polizei organisierten Drogenschmuggel aufgedeckt. Demnach hatten Kriminelle den Flughafen Brüssel-Zaventem als Basis für die Einfuhr von Kokain und Cannabis genutzt. Kuriere aus Südamerika und Afrika sollen Drogen in ihrem Gepäck versteckt haben. Das haben sie auf dem Gepäckband liegen lassen. Komplizen vor Ort hatten die Drogen dann eingesammelt und an verabredete Orte in der Umgebung gebracht. Die belgischen Behörden hatten Ermittlungen eingeleitet, nachdem sie letztes Jahr am Flughafen eine zurückgelassene Sporttasche gefunden hatten, in der sich 30 Kilo Kokain befunden haben. Die Polizei hat insgesamt 19 Verdächtige festgenommen und weitere in Frankreich und den Niederlanden. Die Atacama-Wüste an der südamerikanischen Pazifikküste ist eigentlich einer der trockensten Orte der Welt. Gerade sieht es da aber nicht so aus, denn dort sprießen jede Menge Blumen. Auf Fernsehbildern ist ein Meer aus bunten Blüten zu sehen. Die Pflanzen bedecken den eigentlich staubigen Boden. Die chilenische Forstbehörde sagt, dass das am Klimaphänomen El Niño liegt. Der dadurch verursachte Regen lässt laut der Behörde rund 200 verschiedene Pflanzen in der Atacama gedeihen. Die Fachleute gehen davon aus, dass man sich die blühende Wüste noch bis Ende November anschauen kann. Bei El Niño handelt es sich um ein Klimaphänomen, das alle paar Jahre auftritt. Das Meerwasser im Pazifik erwärmt sich stark. Das kann an verschiedenen Orten zu Extremwetter führen. Die Weltwetterorganisation geht davon aus, dass El Niño in den kommenden Monaten noch besonders stark ausfallen wird. Das waren die News.
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0: Ja, vor allem der Nordwesten Deutschlands kriegt jetzt gerade schon ein bisschen Sonne ab. Ansonsten in großen Teilen des Landes doch noch ziemlich wolkig. Spitzentemperaturen haben wir heute so von 19 bis 21 Grad.
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0: Und ich pack gleich die AB-Syndrom-Tickets aus. Nova. Versprochen. Nach Banks. Mit Move.

0: Okay, also Manfred, du hast mich komplett überzeugt. Du gehst zu AB-Syndrom. Plus eins. Nimmst natürlich Begleitung mit. Wenn die zu euch nach Frankfurt am Main kommen. Weil zum irgendwie weirden AB-Syndrom-Sound, den wir so lieben, passt dieses weirde Foto einfach saugeil. Manfred aufgelöst, das weirde Foto, das er mir geschickt hat, ist vom Keltenfürstmuseum Glauberg. Das ist in der Nähe von Frankfurt. Und da wurden eben in so Keltengräbern weirde Statuen gefunden von so einem Keltenfürst. Ich sag mal, der hat große Mickey-Maus-Ohren, weirden Halsschmuck und ein Schild am Arm. Da stehen anscheinend auch mehrere Replika da so in der Gegend rum. Und die hat Manfred fotografiert und uns ein Bild von geschickt. Es sieht saugeil aus. Manfred, danke dafür. Und das Ganze versehen mit dem einfachen Kommentar, wollen in den Elfer. Letzte Kind of Weird Bewerbung für Gästelistenplätze bei Deutschlandfunk Nova, die ich sehr, sehr gerne mag. Manfred, du guckst dir AB-Syndrom im Elfer, 15.10. in Frankfurt am Main an, auf unsere Kosten. Deutschlandfunk Nova lädt ein. Wir präsentieren die Tour nämlich. 11.38 Uhr ist es jetzt, Leute. Schön, dass ihr am Start seid. Und das hier ist Jamie T.
1: Like

0: Hier von wegen Krone der Schöpfung und so, ne? Elefanten können sich ja miteinander unterhalten, ne? Das wusste man schon. Aber Anne Zuber erzählt uns jetzt noch, was die sich so erzählen und worüber die sich unterhalten.
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2: Elefanten tröten nicht nur, sie brummen auch. Auch das gehört zu ihrer Kommunikation. Sie brummen mal einzeln und mal im Chor. Ein US-Forschungsteam hat die Sounds von afrikanischen Elefanten mit Hilfe von KI analysiert und herausgefunden, die Brummchöre sind ein soziales Gruppensignal, das hilft den Tieren, sich abzustimmen. Und sie gleichen ihre Stimmen dabei auch an. Das Team hat gut 900 Brummlaute von über 80 wilden Elefanten ausgewertet. Die Aufnahmen wurden über Jahrzehnte in Kenia gemacht. Die KI hat das Gebrumme 6 verschiedenen Situationen zugeordnet. Wie Begrüßung, Wiedervereinigung nach Trennung, Trost und Beruhigung von kleinen Elefanten und eine Art Let's Go, damit sich eine Gruppe in Gang setzt. In Deutschland ist zum ersten Mal ein Patient mit der Genschere CRISPR behandelt worden. Mit der Methode lassen sich bestimmte Gene gezielt an- oder ausschalten. Zwei Forscherinnen hatten dafür 2020 den Nobelpreis bekommen. Eine von beiden war in der Berliner Charité dabei, als ein 19-Jähriger behandelt wurde. Er hat eine genetisch bedingte Bluterkrankung und musste immer wieder Transfusionen bekommen. Seit er mit seinen eigenen genveränderten Stammzellen behandelt wurde, braucht er das nicht mehr. Für seine Behandlung war allerdings auch eine Chemotherapie nötig, die Nebenwirkungen haben kann. Außerdem gibt es noch keine Daten, ob die Gentherapie auch langfristig sicher ist und wirkt. Vor 2 Milliarden Jahren gab es keine Tiere, Pflanzen oder Pilze, wie wir sie heute kennen. Aber es gab wohl schon Asgard-Archäen, sogenannte Urzellen. Sie sollen die Vorläufer der heutigen Lebewesen gewesen sein. Und diese Urzellen sind damals schon herumgekrochen. Ziemlich langsam allerdings. Ein Forschungsteam der Universität Wien schreibt, dass sie in 20 Minuten knapp 4 Millimeter zurücklegen können. Das hat das Team unter Mikroskop beobachtet. Die urtümlichen Mikroben haben tentakelartige Fortsätze, die sie strecken und wieder einziehen. Ein Eiweiß Stoff sorgt für diese Bewegung, ähnlich wie auch in Muskelzellen. Asgard-Archäen wurden erst vor gut 10 Jahren entdeckt. Sie sind ein Bindeglied zwischen Bakterien und anderen Archäen und komplexen Lebewesen wie Pflanzen, Pilzen und Tieren. Die Studie ist im Fachmagazin Nature erschienen.
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0: Die Wombats. Ja, hoppala.
1: Sind noch nicht fertig, diese Wombats. Jetzt gleich aber. Jetzt, Your Body is a Weapon, heißt der Track, Deutschlandfunk Nova hier. Für Ellie gibt's nichts Geileres, als feiern gehen und sich Techno bis in die Morgenstunden zu geben. Und das macht sie sau gern und sie macht das am liebsten auch nicht allein. Am liebsten hat sie Freundinnen und Freunde dabei, wenn sie feiern geht, ne? Ja, wenn diese Freundinnen nur nicht so viele Drogen nehmen würden. Die konsumieren Ellies Freunde, ja? Und ihr ist dieser Konsum jedenfalls zu viel.
2: Es war am Anfang immer nur auf Partys und es war mal ab und zu mal, dann war es jedes Wochenende, dann war es schon, wenn man nur einen bequemen Filmeabend macht oder was zusammen kocht, dann wurde auch schon wieder konsumiert.
1: Ich finde Ellie ziemlich mutig, weil was hat sie gemacht? Sie hat ihre Freundinnen drauf angesprochen, ja? Jetzt haben allerdings die wenigsten das irgendwie eingesehen, beziehungsweise finden den Konsum halt selbst nicht problematisch. Nee, im Gegenteil, es kommt dann auch immer schnell das Gegenargument, naja, aber du trinkst ja Alkohol beim Feiern, wo ist denn der Unterschied, ne? Jetzt ist es allerdings so, dass einige von diesen Freunden und Freundinnen Ellie dann irgendwann gar nicht mehr wiedererkennt.
2: Es tut mir selber weh zu sehen, wie meine Freunde oder meine ehemaligen Freunde sich so verloren haben da drin. Wenn die Charakterzüge, die man so sehr an Freunden schätzt, wenn die verloren gehen, weil es nur noch um Konsum geht. Und es tut mir halt selber weh zu sehen, wie die sich verlieren.
1: Ja, das ist schwer mit anzusehen und es ist eben auch schwer, darüber zu reden. Markus Mitterabendskogler ist Psychotherapeut und leitet eine Drogenberatungsstelle in Wien. Und er empfiehlt es halt trotzdem zu versuchen, ja, denn jedes Gespräch zum Konsum kann was verändern.
3: Es geht nicht darum, die Personen zu überzeugen. Ein Gespräch wirkt ja auch weiter, auch wenn die unmittelbare Reaktion eine ablehnende ist. Aber dieser Gedanke, der wächst in den Menschen drinnen. Typischerweise haben Menschen so eine Ambivalenz in sich drinnen. Die haben sich das auch meistens selbst schon gedacht.
1: Wie kann man so ein Gespräch dann aber vielleicht am besten führen, ne? Und wie hat Ellie eigentlich weiter Spaß am Feiern und auch an der Clubszene, wenn da überall Drogen konsumiert werden und das Thema ihr einfach extrem madig gemacht wurde durch die persönlichen Erfahrungen? 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

0: Sparkling und Digitalism mit Two Lovers. Um 12 Uhr jetzt, Zeit sich ein Update abzuholen, was da draußen so vor sich geht, bei Britta Wagner. Britta, grüß dich.
1: Hallo.
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3: Die angeschlagene Warenhauskette Galeria hat wieder Insolvenz beantragt. Es ist schon der vierte Insolvenzantrag innerhalb von 6 Jahren. Deswegen bangen jetzt rund 12.000 Beschäftigte um ihre Arbeitsplätze. Ob und wo Kaufhäuser schließen müssen, ist noch unklar. Galeria hat nur gesagt, dass der aktuelle Insolvenzantrag den rechtlichen Rahmen schaffen soll, das Unternehmen zu stabilisieren und für eine nachhaltige Zukunft aufzustellen. Erst vor 2 Jahren gab es die letzte Insolvenz von damals noch Galeria Karstadt Kaufhof. Damals mussten einige Standorte schließen. Vor wenigen Monaten wurden dann neue Probleme bekannt. Galeria konnte nicht alle Vermieter pünktlich bezahlen und brauchte einen neuen Kredit. Aktuell gibt es 83 Filialen in 70 Städten. Ohne chemische Produkte geht vieles nicht und die chemische Industrie ist wichtig für Europas Wirtschaft. Doch welche Umweltrisiken sind noch okay? Das ist die Grundsatzfrage hinter einem Streit um die Allianz für kritische Chemikalien. Diese Allianz ist von der EU-Kommission vor knapp einem Jahr gegründet worden. Sie soll sich um chemische Stoffe kümmern, die als strategisch unverzichtbar gelten. Der Umweltschutzdachverband Europäisches Umweltbüro verlässt diese Allianz jetzt aus Protest, weil er sie für zu industrienah hält. Der Verband kritisiert, auf der Liste der kritischen Chemikalien stehen viele Stoffe, die schädlich sind für Umwelt, Klima und Gesundheit. Oft sind sie auf Erdölbasis. Wenn die Stoffe alle als strategisch wichtig eingestuft werden, könne die europäische Chemieindustrie quasi weitermachen wie bisher und müsse sich gar nicht mehr um nachhaltigere Alternativen und widerstandsfähigere Produktionswege bemühen. US-Präsident Donald Trump hat Iran Konsequenzen angedroht, sollte das Land hinter einem mutmaßlichen Anschlag auf eine Fly-Dubai-Maschine stecken. Trump sagte vor Journalisten in Washington, Iran werde dann sehr hart getroffen werden. Man arbeite daran, die Hintergründe aufzudecken. Die Vereinigten Arabischen Emirate prüfen, ob in dem Flugzeug möglicherweise ein Terroranschlag verübt wurde. Der Linienflug der Fluggesellschaft Fly-Dubai hatte vorgestern auf dem Weg von Dubai nach Tel Aviv massiv an Höhe verloren. Wie der Pilot berichtete, wurde er vom Co-Piloten angegriffen. Er konnte nach eigenen Angaben die Cockpit-Tür öffnen, sodass Passagiere ihm helfen konnten, den Co-Piloten zu überwältigen. Die Polizei ist diese Woche in mehreren Bundesländern gegen die Verbreitung von Nazi-Musik vorgegangen. Jetzt gibt's eine Bilanz dazu. Bei Durchsuchungen haben hunderte Einsatzkräfte mehr als 30.000 CDs, Schallplatten und Kassetten gefunden. Dazu sind viele Festplatten, Handys, USB-Sticks und Vermögenswerte von rund 2 Millionen Euro sichergestellt worden. Die 4 Hauptbeschuldigten sollen seit Jahren gemeinsam Tonträger für Nazi-Musik produziert und vermarktet haben. Ihnen wird vorgeworfen, Mitglieder einer rechtsextremistischen kriminellen Vereinigung zu sein. Das waren die News.
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0: Der Darß und gleich auch Rügen kriegen heute Mittag Regen ab. Ne? So richtig schönes Ostseewetter und auch über die Hauptstadt, über Berlin, rauscht gleich ein bisschen blaues Regenband. Ansonsten aber ziemlich trocken jetzt in Deutschland bei Spitzentemperaturen. Vorhin jetzt aktuell so 18 Grad, später bis zu 22.
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0: Und morgen ist Tag der Deutschen Einheit. Und wir machen für euch die Playlist auf, ne? 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Mit allem, worauf ihr Bock habt, die Playlist der Republik am Tag der Deutschen Einheit. Wie es funktioniert, erzähle ich euch gleich.
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0: Schrecken.
1: Von mir.
0: Ich habe sie gestern noch mal gesehen. Die Bilder von Menschen, die sich aus Booten ins Wasser werfen, um an Land zu schwimmen und dann zu versuchen, über Sperrzäune und Stacheldraht zu klettern. Bilder aus diesem Sommer, Bilder aus Ceuta. Als zehntausende Menschen, ihr erinnert euch bestimmt, ja versucht haben, über diese Zäune nach Europa zu kommen. Denn Ceuta ist spanische Exklave auf marokkanischem Festland. Heißt also, wer da über den Zaun kommt, steht plötzlich auf europäischem Boden, obwohl noch an der Nordspitze Afrikas. Aber bei dem Versuch sind eben sehr, sehr viele Menschen ums Leben gekommen und sehr, sehr viele wurden auch zurückgedrängt. Ein großer Teil hat aber tatsächlich auch immer noch da am Strand von Ceuta aus und deshalb haben sich auch die EU-Innenminister nochmal zusammengesetzt, um das Ganze zu beraten und generell auch über die Migrationspolitik der Europäischen Union zu sprechen. Spreche ich jetzt drüber mit Annabel Brockhus aus unserem Studio in Brüssel. Grüß dich, Annabel.
2: Hi.
0: Was haben denn die Minister, gestern war es ja schon das Treffen, beschlossen?
2: Ja, wenn du nach den Beschlüssen fragst, dann haben die Innenminister die neuen Abschieberegeln beschlossen, die in der EU gelten sollen. Dazu gehören auch Abschiebezentren, die dann außerhalb der EU entstehen werden für abgelehnte Asylbewerber, die nicht in ihr Herkunftsland zurückkehren können. Darauf haben sich die Innenminister schon vor dem Sommer geeinigt mit dem Europäischen Parlament. Aber gestern musste nochmal formal abgestimmt werden. Mhm. Und die Gespräche laufen ja auch schon, wo diese Abschiebezentren entstehen könnten. Also Deutschland, Niederlande, Dänemark, Österreich und Griechenland, diese 5 Länder, suchen zusammen Partnerländer für diese Abschiebezentren und wollen auch bis Ende des Jahres einen Partner finden, damit man dann im nächsten Jahr auch schon Menschen dahin abschieben kann. Aber bisher ist wenig durchgedrungen, wer da eigentlich ein möglicher Partner sein kann. Also es wird immer über Ruanda, Uganda oder Usbekistan gesprochen. Mhm. Da muss man jetzt einfach noch ein bisschen abwarten.
0: Diese Abschiebezentren, Annabel, sind ja höchst umstritten. Ne? Die Menschenrechtsorganisation Amnesty International sagt, das ist quasi eine Menschenrechtsverletzung in the making. Was sagt die EU zu diesem Kritikpunkt? Ich meine, sie sind nun mal Teil des Programms oder des Konzeptes ja jetzt.
2: Genau, die EU-Kommission hat das vorgeschlagen, dieses neue Gesetz und eben auch mit der Möglichkeit, diese Abschiebezentren zu machen und hat gesagt, die Kritik der Menschenrechtsorganisation ist nicht gerechtfertigt, weil in dem Gesetz explizit drinsteht, dass die Menschenrechte eingehalten werden sollen. Und dass zum Beispiel auch Flüchtlinge dann, oder abgelehnte Asylbewerber sind es da dann ja schon, dass sie trotzdem auch da noch einen juristischen Beistand haben, wenn sie zum Beispiel Einspruch gegen ihre Abschiebung einlegen wollen. Und sie sagen auch, also die Kommission sagt, wir haben auch uns auch extra mit dem Flüchtlingshilfswerk der UN darüber ausgetauscht, mit der Internationalen Organisation für Migration. Aber interessant ist, dass nicht im Gesetz steht, wie konkret die Abschiebezentren aussehen sollen. Also können sich die Menschen frei bewegen oder nicht? Können sie dann in diesem Land arbeiten oder nicht? Wer betreibt eigentlich diese Abschiebezentren? Wer ist verantwortlich dafür, dass die Menschenrechte auch eingehalten werden? Wie lange bleiben die Menschen da, weil sie ja nicht in ihr Heimatland zurückkommen können? Und das sind alles diese Fragen, wo Menschenrechtsorganisationen, aber zum Beispiel auch Kirchen darauf hinweisen, dass sich sozusagen an diesen Fragen nachher entscheidet, ob da praktisch Menschenrechte, Grundrechte verletzt werden oder nicht. Und deswegen muss man dann ganz genau drauf gucken, wenn nachher diese Abkommen tatsächlich fertig sind, ausgehandelt sind, wie sich das dann darstellt.
0: Grundsätzlich stellt sich vielleicht noch eine Frage nach dem, warum jetzt eigentlich? Ne? Weil man muss sagen, dass sich die Situation in der Europäischen Union zuletzt entspannt hat. Die Zahl der illegalen Einreisen ist in den vergangenen Jahren deutlich zurückgegangen. Ist das so eine Art Kurzschlussreaktion jetzt wegen dieser Bilder aus dem Sommer?
2: Also diese Abschiebezentren haben nichts mit Ceuta zu tun.

0: Und dass man neue Abschieberegeln braucht in der EU, das ist schon über Jahre bekannt und da wird auch schon über Jahre dran gearbeitet, weil die aktuelle Zahl ist, glaube ich, so zwischen 25 und 30% der abgelehnten Asylbewerber auch tatsächlich die EU verlassen. Aber wenn wir darüber sprechen, was sozusagen die Bilder aus dem Sommer ausgelöst haben, dann würde ich schon sagen, dass diese Bilder die Innenminister und auch die EU, die Regierungschefs der EU nachhaltig beeindruckt haben. Wir hatten in den ersten 8 Monaten zum Beispiel 25.000 irreguläre Grenzübertritte und in Ceuta in wenigen Tagen geschätzt 80.000. Du hast die Bilder selbst angesprochen. Es gibt so die, es wird breit angenommen, dass diese Grenzübertritte über Social Media gesteuert wurden. Noch ist so ein bisschen unklar, wer genau dahinter steht. Aber der Tenor der Innenminister ist halt, alle Regeln, die wir gemacht haben in den letzten Jahren, reichen für so eine Situation, wie man sie im Sommer in Ceuta gesehen hat, nicht aus. Also wenn Flüchtlinge instrumentalisiert werden, an der Grenze darüber Druck ausgeübt wird, wenn es ein hybrider Angriff sein sollte. Und da kommen jetzt sozusagen neue Forderungen ins Spiel. In solchen Fällen dann das Asylrecht auszusetzen, die Menschen direkt an den Grenzen zurückzuweisen. Wir haben da lange oder schon mal drüber gesprochen, dann nennt man das eigentlich Pushbacks und die sind rechtlich eigentlich nicht vorgesehen. Polen macht das schon seit 2025, weil da eben Flüchtlinge von Belarus instrumentalisiert werden an der Grenze. Und die Bilder von Ceuta haben diese Diskussion jetzt wieder, sage ich mal, sehr offen und sehr breit nach oben gebracht.
1: Danke dir, Annabel. Annabel Brockhuse aus unserem Studio in Brüssel zu neuen Abschieberegeln und eben Abschiebezentren der Europäischen Union. Deutschlandfunk Nova hier.

0: for you, I had a feeling von Cassia. Und das Konzept ist eigentlich ganz einfach.
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0: Morgen dann, am Tag der Deutschen Einheit. Da habe ich ja schon gesagt, spielen wir Mucke aus allen Teilen der Republik. Und mehr oder weniger egal, was ihr wollt. Ja, japanischer Death Metal ist genauso gut drin wie eine Runde Beethoven. Ja, sucht es euch aus und schreibt uns, was ihr gerne hören wollt, an 030 8503 8503. Das ist die WhatsApp-Nummer hier zu mir ins Studio. Ich fände es richtig gut, wenn ihr vielleicht noch eine kleine Sprache mitschickt. Ja, dann können wir die auch abspielen und ihr seid morgen mit im Radio. Warum ihr vielleicht genau diesen einen Song hören wollt, den ihr euch da wünscht, schickt ihr per WhatsApp an 030 8503 8503.
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0: Überragender Song. 12.30 Uhr jetzt. Anne, grüß dich.
1: Hallo.
0: Anne Zuber ist am Start für uns um 12:30 mit denen hier.
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3: Erstmal drei Themen in kurz. Der Galeria-Konzern stellt wieder einen Insolvenzantrag. Ob auch dieses Mal wieder Warenhäuser schließen müssen, ist unklar. Rund 12.000 Mitarbeitende bangen um ihre Jobs. Die Bahnstrecke zwischen Hannover und Berlin ist für eine Komplettsanierung die nächsten 14 Monate dicht. Es gibt eine Umleitung über Magdeburg. Fernzüge brauchen mehr als eine Stunde länger. Und bei der Bundeswehr wird es zum ersten Mal überhaupt ein eigenes Drohnenregiment geben. Losgehen soll es ab nächstem Jahr mit erstmal 300 Soldaten. Später sollen es doppelt so viele werden.
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3: Auf Kreta und einigen anderen griechischen Inseln sorgt ein starker Herbststurm gerade für Probleme. Der Wetterdienst berichtet von heftigen Regenfällen und starkem Wind. Im Ort Anugia auf Kreta kamen innerhalb von nicht mal einem Tag über 360 Liter Regen pro Quadratmeter runter. Örtliche Medien berichten, dass an den Küsten Autos ins Meer gespült und Brücken und Straßen zerstört wurden. In Kretas Hinterland wurde laut Feuerwehr ein Mann von Wassermassen erfasst und starb. Die meisten Fähren müssen wegen zu starkem Wind in den Häfen bleiben. Alle Schulen auf Kreta bleiben heute zu. Weil der Boden an vielen Orten schon gesättigt ist, warnt der Zivilschutz vor weiteren Überschwemmungen und Erdrutschen. Der griechische Wetterdienst geht davon aus, dass die Unwetterlage bis Sonntag anhält. In Brasilien steht am Sonntag die Präsidentschaftswahl an. Vorher hat der Fernsehsender Globo eine TV-Debatte der wichtigsten Kandidaten kurzfristig abgesagt. Damit gab es dort zum ersten Mal seit 20 Jahren keine Fernsehdebatte der führenden Amtsbewerber. In einer Erklärung vom Sender heißt es, dass die Wahlbehörde und das oberste Gericht die Regeln für die Sendung geändert hätten. Dadurch habe es rechtliche Unsicherheiten gegeben. Hintergrund ist, dass der aktuelle Präsident Luiz Inácio Lula da Silva seine Teilnahme schon abgelehnt hatte. Dann sprang sein Herausforderer Flavio Bolsonaro ab. Denn es gab eine Diskussion über den Umgang damit. Zum Beispiel wurde dem Sender verboten, ein leeres Pult an der Stelle eines Redners zu zeigen. In Umfragen liegt der linksgerichtete Amtsinhaber Lula da Silva momentan leicht vorne. Es wird aber erwartet, dass er und der rechtspopulistische Bolsonaro in die Stichwahl einziehen. Getreide aus Russland darf in Zukunft nicht mehr durch Estland transportiert werden. Estlands Regierung hat ein Verbot beschlossen. Gemeinsam mit Lettland und Litauen soll sichergestellt werden, dass an den Häfen bald kein russisches Getreide mehr umgeladen wird. Die drei baltischen Staaten wollen es Russland schwerer machen, mit dem Verkauf von Getreide ins Ausland Geld zu verdienen. Der Außenminister von Estland sagt, Russland sorgt mit seinem Krieg dafür, dass die Ukraine weniger Getreide verkaufen kann. Aus Sicht des Ministers wäre es daher zynisch, wenn man Russland den Export weiter erlaubt. Würde. Das waren die News.
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0: Also jetzt pellt sich so langsam die Übergangsjacke vom Leib. Ne? Heute Morgen war die noch ganz sinnvoll, in der Osthälfte vor allem noch sehr wolkig und teilweise auch regnerisch. Wird es jetzt aber über den Nachmittag immer mehr blauen Himmel im ganzen Land zu sehen geben. Magdeburg und Frankfurt kommen heute zum Beispiel auf 21 Grad.
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0: Guter Morgenstern hätte ich jetzt erstmal im Angebot.

0: Laila mit The One That Got Away. 20 vor 1.
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0: Hier hat Wiebke Lehnhoff.
2: Ein schwarz-brauner Hut und Stamm und eine weiße Unterseite. So sieht der Pilz des Jahres 2027 aus, der Schwarzkopf-Milchling. Dem hat die Deutsche Gesellschaft für Mykologie diesen Titel verliehen und damit fürs nächste Jahr einen eher unbekannten, aber von Kennern geschätzten Speisepilz gewählt. Die Fachgesellschaft betont, dass der Schwarzkopf-Milchling zu den Verlierern der Klimaerwärmung gehört, denn er wird seltener und steht deshalb in mehreren Bundesländern auf der roten Liste. Das heißt, er sollte geschont werden. Der Schwarzkopfmilchling wächst von August bis Oktober in Nadelwäldern im Gebirge. Regional hat er viele andere Namen wegen seines speziellen Aussehens, darunter Rußkopf und Schornsteinfeger. Und im Erzgebirge wird er auch Pastalle genannt, wohl als Anspielung auf die schwarz-weiße Kleidung von Pastoren. Wenn Mücken uns beißen und unser Blut saugen, dann können sie Krankheiten übertragen, und zwar auch das Sindbissvirus. Das löst Fieber, Hautausschlag und starke Gelenkschmerzen aus, gilt aber nicht als lebensgefährlich. Jetzt hat das Robert-Koch-Institut erstmals bei einem Menschen in Deutschland eine Sindbissvirus-Erkrankung nachgewiesen, die er hier bekommen haben muss, bei einem 60-Jährigen aus Baden-Württemberg. Das Virus ist unter Vögeln verbreitet und kann von Mücken auf Menschen übertragen werden. Eine Ansteckung von Mensch zu Mensch ist bisher nicht nachgewiesen. Eine spezielle Behandlung gegen das Virus gibt es nicht. Patienten nehmen dann Medikamente ein, die die Schmerzen lindern und die Entzündung hemmen. Die Krankheit kann leicht mit dem Chikungunya-Fieber verwechselt werden. Auch das bekommt man durch Mückenstiche. Am Ende des Zweiten Weltkriegs, da warfen die USA 1945 in Japan Atombomben ab. Die Kernspaltung war erst wenige Jahre zuvor entdeckt worden und während des Kriegs wurde dann um die Wette geforscht, um als erster eine Atombombe zu entwickeln. Eine neue Studie im Fachmagazin PNAS Nexus beschäftigt sich jetzt mit der Frage, wie weit die Nazis damals waren. Hätten auch sie eine Atombombe bauen können? Voraussetzung dafür ist Material für die Kernspaltung. In Deutschland gab es dazu das Uranprojekt mit dem B8-Reaktor, der mit schwerem Wasser aus Norwegen funktionieren sollte. Ein Team von Wissenschaftlern hat sich zwei Uranwürfel von damals nochmal angesehen, sowie historische Aufzeichnungen, technische Berichte und Briefe aus der Zeit. Die Autoren sagen, Deutschland war noch nicht so weit. Um mit dem Reaktor wirklich voranzukommen, hätten die Nazis die doppelte Menge an Uran gebraucht, sowie mehr schweres Wasser. Für eine Atombombe hätten die Deutschen damals also laut der Studie schlicht genug nicht genug Material.
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0: Dove Cameron mit neuer Mucke auf unserer Playlist When in Rome. Spahn mit Rücktritt am Tor im Strandkorb und dem Klingbeil dann noch die Zuckersteuer wegfressen. Mann, Mann, Mann. Was hatte denn die CDU für eine Woche, Leute, ja? Also erstmal Jens Spahn, fangen wir mit dem an. Er ist zurückgetreten aus dem Haushaltsausschuss des Bundestags, denn ja, Spahn hatte sich krank gemeldet, ist dann aber in Sardinien gesichtet worden. Tja. Und Philipp Amthor, der hat jetzt den berühmtesten Strandkorb des Landes.
1: Ja, das sieht doch super aus. Hi, hallo Dirk. Na? Klasse.
2: Herzlichen Glückwunsch zur Beförderung natürlich. Ganz klar.
1: Danke. Für den unwahrscheinlichen Fall, dass ich den mal nutze zum Erholen, dann kann ich mir den immer noch in den Kanzlergarten drehen.
0: Gibt's in der CDU Strandkörbe zur Beförderung? Ja? Ein Ausschnitt aus der CDU-Doku Inside CDU war das. Und da hat man eben gesehen, wie sich CDU-Politiker Philipp Amthor in sein Büro hat diesen Strandkorb stellen lassen. Manche sagen, warum nicht, ist ja witzig. Amthor kommt schließlich aus Mecklenburg-Vorpommern, ja. Für die anderen war das aber eine Szene von Abgehobenheit. Und sie hat für so viel Kritik jedenfalls gesorgt, dass sie sogar am Ende in der Bundespressekonferenz Thema war.
3: Staatsminister Amthor nimmt aber die an ihn gerichtete Kritik, die sie ja anscheinend in der Frage verpackt eben auch vorgetragen haben, sehr ernst, hat entschieden, dass der Strandkorb abtransportiert wird. Der Strandkorb wird also zurück nach Mecklenburg-Vorpommern gebracht.
0: Hat Philipp Amthor ausrichten lassen. Dann wären da übrigens ja aber auch noch, wollen wir mal nicht vergessen, diverse Wahlniederlagen und schlechte Wahl- oder Umfrageergebnisse dieses Mannes hier.
4: Diese Wahl ist eine tiefe Zäsur.
5: Was jetzt zu tun ist, erfordert Rückgrat.
4: Es hat weder gestern Abend noch heute Vormittag von irgendjemandem irgendeine personelle Frage, geschweige denn eine Personaldebatte gegeben.
5: Standhaftigkeit und Geduld. Ich übernehme diese Verantwortung.
0: Alles ein bisschen rumpelig, würde ich mal sagen, aber dann gab es wiederum auch ein paar Duftmarken der CDU. Ja? Gesundheitsminister Carsten Lindemann zum Beispiel, der bringt wie anvisiert die Pflegereform ins Kabinett, auch wenn da nochmal jemand die ein oder anderen Gewerkschaften und SPD zum Beispiel dran rütteln wollten. Und gestern Nachmittag hat das Kanzleramt dann auch die Zuckersteuer eben von SPD-Finanzminister Lars Klingbeil, zumindest so wie er sie ausgestalten wollte, gefressen und hat gesagt, Herr Finanzminister, so machen wir bei dem Vorschlag nicht mit. Ne? Also haben wir mal nachgefragt, ja, bei Katharina Hamberger in unserem Hauptstadtstudio, die die CDU beobachtet. Fazit bitte ziehen. Was war denn das jetzt für eine Woche aus Sicht der Kanzlerpartei?
6: Also wenn man mit CDU-Leuten spricht, dann atmen die meistens erstmal tief durch und überlegen sich, glaube ich, wie ernsthaft sie die Frage beantworten. Aber bei den meisten hört man mindestens, dass es schwierig ist im Moment. Man sieht die Wahlergebnisse und das Ganze ist ja nicht einfach aus dem Blauen gekommen, sondern das hat ja einen Vorlauf. Die CDU verliert seit Monaten in den Umfragewerten, vielleicht sogar schon eben ein bisschen länger. Ich meine, das Problem, es besteht eigentlich seit Jahren und das, was man immer wieder hört, ist, wir haben ein Glaubwürdigkeitsproblem, wir haben das Vertrauen bei den Leuten verloren, wir kommen nicht mehr durch. Das alles sind so Dinge, die im Moment eine recht schlechte Stimmung in der CDU machen.
0: Schlechte Stimmung in der CDU, ja. Wie kommt die vielleicht noch zustande und was tut die Union auch dagegen, um wieder auf Kurs zu kommen, haben wir uns darüber noch ein bisschen ausführlicher unterhalten mit Katharina. Und wenn ihr wollt, findet ihr das ganze Gespräch mit ihr in unserer Deutschlandfunk-App. Ein bisschen CDU-Anamnese. 12.53 Uhr, jetzt gleich um 1.

0: Tampa City mit Reverse Psychology springe ich extrem drauf an. Nein, du hast keine Lust auf diesen Schokoriegel. Doch, hab ich! Es ist gleich 13 Uhr und es ist Zeit für Britta Wagner. Grüß dich, Britta.
1: Hallo.
0: Und zwar mit dem hier.
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3: Die angeschlagene Warenhauskette Galeria hat wieder Insolvenz beantragt. Es ist schon der vierte Insolvenzantrag innerhalb von 6 Jahren. Deswegen bangen jetzt rund 12.000 Beschäftigte um ihre Arbeitsplätze. Ob und wo Kaufhäuser schließen müssen, ist noch unklar. Galeria hat nur gesagt, dass der aktuelle Insolvenzantrag den rechtlichen Rahmen dafür schaffen soll, das Unternehmen zu stabilisieren und für eine nachhaltige Zukunft aufzustellen. Erst vor 2 Jahren gab es die letzte Insolvenz von damals noch Galeria Karstadt Kaufhof. Ein deutscher Unternehmer und eine US-Investmentgesellschaft übernahmen die Warenhäuser vom damaligen Mutterkonzern Signa. Damals mussten einige Standorte schließen. Vor wenigen Monaten wurden dann neue Probleme bekannt. Galeria konnte nicht alle Vermieter pünktlich bezahlen und brauchte einen neuen Kredit. Aktuell gibt es 83 Filialen in 70 Städten. Der Sommer war für den Westen Europas der heißeste seit Beginn der Wetteraufzeichnung. Das hat eine Analyse von Copernicus ergeben, dem EU-Klimabeobachtungsprogramm. Die Durchschnittstemperatur lag bei knapp 22 Grad Celsius und damit 2,5 Grad über dem Vergleichswert der letzten Jahrzehnte. Mehr als die Hälfte Europas sei einem extremen Hitzestress ausgesetzt gewesen. Wegen der anhaltenden Trockenheit gab es laut Copernicus auch viel Niedrigwasser in Europa. Im Juli und August wurden an vielen großen Flüssen Rekordtiefstände gemessen, darunter im Rhein, der Donau und der Seine. Die wichtige Bahnstrecke zwischen Hannover und Berlin ist seit dem Morgen gesperrt. In den nächsten 14 Monaten soll sie umfassend saniert werden. Solange werden dort keine Züge mehr fahren. Alle Fernzüge werden bis Ende 2027 über Braunschweig und Magdeburg umgeleitet. Sie brauchen dann rund 80 Minuten länger. Das betrifft auch alle Verbindungen zwischen Berlin und Nordrhein-Westfalen, die regulär über Hannover fahren. Im Regionalverkehr müssen Pendlerinnen und Pendler an vielen Orten auf Ersatzbusse ausweichen. Besondere Einschränkungen gibt es in Wolfsburg. Da wird bis mindestens Ende des Jahres kein Fernzug mehr halten. Magdeburg bekommt dafür 3 weitere ICE-Verbindungen in Richtung Hannover und Nordrhein-Westfalen und nach Berlin. Der Tag der Deutschen Einheit wird dieses Jahr offiziell in Bremen gefeiert. Heute gehen da die Feiern los, um an die Wiedervereinigung Deutschlands im Jahr 1990 zu erinnern. Am Nachmittag eröffnet ein Bürgerfest in der Bremer Innenstadt und an der Weser. Bis Sonntag gibt es mehr als 700 Veranstaltungen, zum Beispiel kostenlose Konzerte, Theater, Ausstellungen und Diskussionsrunden. Die Feier steht dieses Jahr unter dem Motto »Viele stärken ein Land«. Bremen rechnet mit rund 400.000 Besucherinnen und Besuchern. Der offizielle Festakt ist dann morgen. Dazu werden viele Politikgäste erwartet, darunter Bundespräsident Frank-Walter Steinmeier und Bundeskanzler Friedrich Merz. Die zentrale Einheitsfeier wird immer von dem Bundesland ausgerechnet, das den Vorsitz im Bundesrat hat. Das waren die News.
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0: Erfurt macht's gerade so im Kleinen vor. Erfurt, wenn ich das richtig sehe, habt ihr da gerade noch Wolken und sogar ein bisschen Regen. Ne? Aber nach und nach schiebt sich, so wie im ganzen Rest des Landes, immer mehr Sonne durch. Und die Wolken werden so ein bisschen so fuddelig, ne? Hier und da noch welche. Aber nicht mehr so stark bedeckt wie noch am Vormittag. Das bei Spitzentemperaturen von, naja, Flensburg kommt immerhin auch auf so 18 Grad heute. Bis zu zum Beispiel 21 Grad in Freiburg und Frankfurt.
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0: Sitzt ihr gerade im Homeoffice? Könnte ja sein, ne? Denn ein Viertel aller Beschäftigten arbeitet inzwischen regelmäßig im Homeoffice in Deutschland. Das sind mehr als doppelt so viele wie noch vor der Pandemie, by the way. Ne? Und das Homeoffice ist natürlich auch ein guter Ort, Deutschlandfunk Nova zu hören. Ne? Weil aber so viele im Homeoffice sind, sind die eigentlichen Offices ziemlich leer. Ne? Und Leerstand ist ja aktuell ziemlich interessant. Ne? Wie jetzt eins zum anderen kommt, erzählen wir euch gleich.
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Wir haben sowohl der obere als auch der untere Teil meines Körpers schon angefangen, sie so von links nach rechts zu bewegen. Es könnten erst Anzeichen des herannahenden Wochenendes sein. Deutschlandfunk Nova hier. Wie gerade versprochen, packen wir jetzt zwei Sachen zusammen, nämlich einmal die

0: Reporterin Magdalena Neubich mit dabei.
1: Menschen stehen in kleinen Grüppchen auf dem langen Flur und stoßen mit Cola und Saftschorlen an. Aus den Fenstern des großen Backsteinbaus schaut man auf die Hamburger Innenstadt. In der 6. Etage ist an diesem Abend Full House. 600 Quadratmeter Bürofläche wurden hier in den vergangenen Monaten zu 3 Wohnungen umgebaut.
2: Also das kleinste Zimmer von den 15 Zimmern, die wir hier in dem Büro haben, ist ungefähr 10 Quadratmeter groß und das größte ist an die 20 Quadratmeter.
1: Das erklärt Julie Sottorf. Sie ist eine von 3 Architekturstudentinnen, die das Projekt umgesetzt haben. Sie führt mich und andere interessierte Besucher durch die noch leeren Zimmer über blauen Teppichboden, vorbei an Sockelleisten mit vielen Steckdosen. Die alten Einzelbüros auf der Etage konnten sie ohne Probleme zu WG-Zimmern machen, erzählt Juli. Das Großraumbüro hingegen mussten sie umbauen.
2: Bei der großen Fläche standen wir tatsächlich auch erstmal vor der Frage, wie wir das aufteilen. Und wir haben dann dort auch 7 Zimmer geschaffen.
1: Und zwischendrin mehrere Flächen freigelassen, die als Wohnzimmer genutzt werden könnten. Die neu eingezogenen Wände aus hellem Birkenholz und Aluminium haben sie selbst entworfen und damit die Zimmer abgetrennt, ergänzt Emma Stiele, die 2. aus dem Architekturkollektiv.
3: Und als Schallschutz haben wir zwischen die Wände Umzugsdecken gehängt. Das ist ein bisschen experimentell und wir wissen auch noch nicht 100%, wie das funktioniert mit dem Schallschutz.
1: Als Bäder dienen größtenteils die alten Toiletten, die es schon vorher im Büro gab, plus eine selbstgebaute Dusche. Auch die Küchen haben die 3 Studentinnen mit Hilfe von Freunden und Handwerksbetrieben selbst gebaut. Jetzt stehen in großen, offenen Räumen schlichte Arbeitsflächen und Kochinseln. Es riecht noch überall nach frisch zersägtem Holz.
3: Das Material Holz ist natürlich sehr wohnlich, deswegen haben wir das rausgesucht, weil das Büro an sich natürlich nicht von vornherein so wohnlich ist.
1: Kühlschränke, Spül- und Waschmaschinen haben die Studentinnen über Secondhand-Plattformen zusammengesammelt und schon angeschlossen. Alles andere bringen die 9 Bewohner mit. 15 Menschen und eine Hündin werden im Rahmen eines Pilotprojekts 1 Jahr lang in den 3 Wohnungen leben.
4: Ich wohne seit 3 Jahren mittlerweile in Hamburg und komme dann ab nächste Woche hier rüber. Einerseits endet meine Zwischenmiete jetzt, also ich bin auf jeden Fall auch auf den Wohnraum angewiesen. Aber als ich nach Wohnung gesucht habe, gab es natürlich dann auch schon wieder eine Option, in eine normale WG zu ziehen. Ich habe aber dann das Projekt gesehen und ich fand es irgendwie einfach lustig, nochmal sowas mitzumachen.
1: Bei Luise in die WG zieht auch Paula mit ein.
5: Tatsächlich habe ich selbst Architektur studiert, aber in Karlsruhe und finde es tatsächlich deswegen auch architektonisch einfach ein super spannendes Beispiel hier.
1: Ein großer Pluspunkt sind auch die Mietpreise. Laut dem aktuellen Studentenwohnreport des Finanzdienstleisters MLP liegen die durchschnittlichen Mietkosten für ein 20 Quadratmeter großes WG-Zimmer in Hamburg bei 736 Euro. Das Bürowohnen ist deutlich günstiger.
6: Es ist kein gewinnorientiertes Projekt, sondern es geht einfach darum, Wohnraum zu schaffen.
1: Sagt Leona Erdmann, die 3. von wegen leer. Die Bewohner zahlen deshalb maximal 450 Euro im Monat. Diese Preise können sie anbieten, weil das Projekt mit ca. 200.000 Euro von der Hamburger Behörde für Stadtentwicklung und Wohnen gefördert wird. Und weil sie der Büroeigentümerin keine eigentliche Miete zahlen, sondern nur die Nebenkosten. Nach der Schlüsselübergabe ist das von wegen Lehrkollektiv übrigens nur noch ab und zu in den Bürowohnungen zu Besuch, erzählt Emma Stiele.
3: Das ist natürlich auch irgendwie ein großer Moment, so unser Baby zu übergeben, das Projekt, an dem wir so viel gearbeitet haben. Aber ich freue mich auch total darauf zu sehen, wie die Personen dann hier drin wohnen und sich das aneignen.
1: Im Laufe des Jahres werden die 3 Studentinnen mehrmals die Bewohner befragen, wie gut das Bürowohnen funktioniert. Am Ende soll ein Leitfaden stehen, damit auch andere Büros einfacher in Wohnraum umgewandelt werden können.
0: Leben im Büro, aber nicht workaholic-mäßig, sondern da tatsächlich wohnen. Ja, Magdalena Neubich hat sich das für uns in Hamburg angeschaut.

0: Boy Loco mit Closer. Dieses Jahr fällt der Tag der Deutschen Einheit aufs Wochenende. Das bedeutet natürlich für viele von euch trotzdem dann auch dann mal einen freien Tag, wenn ihr sonst auch gerne mal am Samstag arbeiten müsst. 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Deshalb machen wir ihn besonders schön für euch.
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0: Am Tag der Deutschen Einheit zelebrieren wir musikalische Einheit in Verschiedenheit. 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

0: das vierte Album. The XX Dangerous. Seit letztem Frühling, 25, arbeiten die ja schon dran. Ich warte immer noch. Ich warte jetzt nicht mehr auf Anne Zuber, 13.30 Uhr. Anne, grüß dich.
1: Hallo.
0: Denn die ist da und macht jetzt das hier.
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3: Erstmal drei Themen in kurz. Der Galeria-Konzern stellt wieder einen Insolvenzantrag. Ob auch dieses Mal wieder Warenhäuser schließen müssen, ist unklar. Die Bahnstrecke zwischen Hannover und Berlin ist für eine Sanierung die nächsten 14 Monate dicht. Es gibt eine Umleitung über Magdeburg. Fernzüge brauchen dafür mehr als eine Stunde länger. Und Finanzminister Klingbeil rechnet damit, dass es beim Thema Zuckersteuer schnell eine Einigung gibt. Das Bundeskanzleramt hatte seinen Entwurf erstmal gestoppt. Einige fordern das komplette Aus der Steuer auf zuckerhaltige Getränke.
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3: Der Vorwurf einer Gruppenvergewaltigung an einer Elite-Uni sorgt gerade dafür, dass die Behörden im US-Bundesstaat New York unter Druck geraten. Es geht um einen mutmaßlichen Vorfall aus dem Jahr 2024 an der renommierten Cornell-Universität. Eine Studentin hatte damals 7 Mitstudenten beschuldigt, sie unter Alkohol und Drogen gesetzt und vergewaltigt zu haben. Ein strafrechtliches Verfahren gab es damals aber nicht. Vor kurzem hatte die Frau deshalb Zivilklage in dem Fall eingereicht, und zwar nicht nur gegen die 7 Männer, sondern auch gegen die Uni. Der wirft sie vor, sie damals nicht genug geschützt zu haben. New Yorks Gouverneurin hat jetzt die Generalstaatsanwältin als Sonderermittlerin eingesetzt, denn sie sagt, es gebe ernsthafte Fragen dazu, wie die Polizei und der Bezirksstaatsanwalt damals vorgegangen sind. Ende August hat in Nepal ein Gletscherabbruch, eine gewaltige Sturzflut und Erdrutsche ausgelöst. Jetzt zieht die Regierung Konsequenzen. Sie will 4 Gletscherseen kontrolliert entleeren lassen, um das Hochwasserrisiko zu verringern. Fachleute des staatlichen Forschungszentrums wollen so verhindern, dass die Seen ihre natürlichen Dämme durchbrechen. Erstmal sollen jetzt Studien starten, dazu, wie das Wasser über neue Kanäle in nahegelegene Flüsse abgeleitet werden kann. Die eigentlichen Arbeiten sollen dann bis zu 6 Jahre dauern. Sie sind nicht ungefährlich, betont das Forschungszentrum, weil die Arbeiter in großer Höhe beschäftigt sind und ständig Überschwemmungen drohen. Finanziert wird das Projekt auch über den Klimafonds der UNO. Den hatte die UNO aufgelegt, um ärmeren Ländern zu helfen, die besonders von den Folgen des Klimawandels betroffen sind. Bei der Überschwemmungskatastrophe im August waren in Nepal mehr als 1.400 Menschen ums Leben gekommen. Rettungskräfte suchen weiterhin nach mehr als 5.000 Vermissten. Auch Polen will die Preise für Benzin und Diesel senken. Deswegen wird dort jetzt eine Übergewinnsteuer für Mineralölkonzerne eingeführt. Präsident Karol Nawrocki hat bekannt gegeben, dass er das Gesetz dazu unterschrieben hat. Einen ersten Anlauf der Regierung dafür hatte es im Sommer noch per Veto gekippt. Nach öffentlichem Druck hat er es jetzt doch unterzeichnet. Er hat aber auch direkt das Verfassungsgericht damit beauftragt, das Gesetz zu überprüfen. Der rechtsgerichtete Präsident und die Mitte-Links-Regierung haben über die Pläne länger gestritten. Die Regierung will mit den Einnahmen aus der Übergewinnsteuer eine Neuauflage von ihrem Spritpreispaket finanzieren. Das waren die News.
2: Das Wetter.
0: Von München über Regensburg nach Leipzig rauf bis nach Stralsund. So ein dicker Streifen Wolken durch den Osten von Deutschland, ne? Der Rest des Landes kriegt jetzt aber immer mehr Sonne oder auf jeden Fall ein bisschen blauen Himmel zu sehen. Und das heute bei Spitzentemperaturen so etwa von 18 bis 23 Grad.
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0: Bombay Bicycle Club und Giant Rooks hätte ich auf der Playlist für euch. Das hier ist Charlie XCX.
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0: Wink, wink.
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0: Hosier. Too sweet.
1: Erdwärmer, das wäre ja auch so eine Idee, eine Technologie, würde ich mal behaupten, da ist noch Luft nach oben. Und Wiebke Lehnhoff weiß jetzt, wie wir diese Luft nutzbar machen.
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3: Bisher heizen wir oft noch mit Gas oder Öl, aber tief unten in der Erde gibt es warmes Wasser und auch das lässt sich zum Heizen nutzen. Nennt man Erdwärme oder Geothermie und die soll ausgebaut werden. Zum Beispiel plant Nordrhein-Westfalen in knapp 20 Jahren ein Fünftel des Wärmebedarfs klimaneutral aus der Erde zu holen. Um rauszufinden, wo das am besten geht, beginnt jetzt der geologische Dienst mit Messungen. Dabei wird der Untergrund auf einer Länge von insgesamt 180 Kilometern geprüft, mit Hilfe von speziellen Rüttelfahrzeugen und verschiedener Messtechnik. Vor allem auf das nördliche Münsterland setzen die Fachleute Hoffnung. Da gibt es Sandstein- und Kalksteinschichten, die oft Spalten und Hohlräume haben und darin kann warmes Wasser fließen. Wenn solche Stellen gefunden werden, können Kommunen, Stadtwerke und Unternehmen überlegen, ob sie dort Erdwärmeprojekte starten wollen. Dann wird das warme Wasser an die Oberfläche gepumpt und die Wärme wird abgegeben an ein Fernwärmenetz, an Industriebetriebe oder an Gewächshäuser. Vor 2 Milliarden Jahren, da gab es keine Tiere, Pflanzen oder Pilze, wie wir sie heute kennen. Allerdings gab es wohl schon Asgard-Archäen, sogenannte Urzellen, die es auch heute noch gibt. Die sollen die Vorläufer der heutigen Lebewesen gewesen sein. Und diese Urzellen sind damals schon rumgekrochen, nur ziemlich langsam. Laut einem Forschungsteam der Uni Wien können sie in 20 Minuten knapp 4 Millimeter zurücklegen. Das hat das Team unter dem Mikroskop beobachtet und berichtet darüber im Fachmagazin Nature. Die Urtümer Mikroben haben tentakelartige Fortsätze, die sich strecken und wieder einziehen. Ein Eiweißstoff sorgt für diese Bewegung, ähnlich wie auch in Muskelzellen. Asgard-Archäen wurden erst vor gut 10 Jahren entdeckt. Sie sind ein Bindeglied zwischen Bakterien und anderen Archäen und komplexen Lebewesen wie Pflanzen, Pilzen und Tieren. Ernährungsarmut. Das bedeutet, dass Menschen zwar nicht hungern, aber sie haben nicht genug Geld, sich gesund zu ernähren. Weltweit ist das bei fast 2,8 Milliarden Menschen der Fall. Aber die Situation hat sich verbessert. Die Zahl der von Ernährungsarmut betroffenen Menschen ist letztes Jahr gesunken um 78 Millionen im Vergleich zum Jahr davor. Das zeigen Zahlen des katholischen Hilfswerks Miserior. Um sich gesund zu ernähren, fehlen vielen Menschen umgerechnet gut 2,40 Euro pro Tag. Das Hilfswerk hat ausgerechnet, dass die Weltgemeinschaft diese Armutslücke schließen könnte, wenn sie 1,3% der gesamten Wirtschaftsleistung dafür aufbringen würde. Besonders schwierig ist die Lage in Mosambik, wo sich über 60% der Menschen nicht gesund ernähren können. Das heißt, sie kaufen zu oft bloß Brot oder Reis, um satt zu werden, aber zu wenig nährstoffreiche Lebensmittel wie Obst, Gemüse und tierische Lebensmittel. In Deutschland geht es 13% der Menschen so.
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0: So länger nicht gehört. Luna. Vom Bombay Bicycle Club. Wenn ich mitmachen dürfte, hätte der Chancen, morgen auch auf der Playlist der Republik zu landen. Lena, wenn du dir einen wünschen dürftest, was wär's?
1: Aktuell? Naja, ganz sicher wäre das was von Oasis. Ich ja immer noch jeden Morgen aufwache und denke, oh mein Gott, ich habe Tickets.
0: Yes,
1: und tatsächlich läuft bei
0: für
1: uns
0: München
1: zu Hause
0: das, ne?
1: auch nur Oasis. Für München, ja. Ich bin gestern reingekommen zu Hause und habe erstmal schallend gelacht, weil da hatte schon jemand Oasis angemacht. Ist noch nicht genug.
0: Okay, welchen denn?
1: Ich liebe ja The Master Plan, habe ich
0: Master
1: jetzt für
0: Plan.
1: Mich entdeckt.
0: Okay,
1: ja.
0: Nice. Leider darf aber auch Lena sich nichts wünschen,
1: Nein.
0: weil morgen ist nur für euch. Lena Mempel und Markus Dichmann, das bin ich, sind morgen auch wieder am Start für euch. Dann machen wir die Playlist der Republik. Ihr dürft euch den ganzen Tag die Musik wünschen, die wir spielen sollen. Jetzt
1: yes.
0: ist Lena aber erstmal so für euch am Start hier ab 14 Uhr und wir hören uns dann morgen wieder. Lena, schönen Nachmittag dir.
1: Danke, danke.
0: Und allen anderen da draußen ebenfalls. Macht's gut. Bis morgen.

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0: Freitag ist es 14 Uhr, ganz genau. Wir gucken in die Welt, was da so los ist, zusammen mit Britta Wagner. Hi Britta.
1: Hallo.
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3: Die angeschlagene Warenhauskette Galeria hat wieder Insolvenz beantragt. Es ist schon der vierte Insolvenzantrag innerhalb von 6 Jahren. Ob und wo wieder Kaufhäuser schließen müssen, ist noch unklar. Die Gewerkschaft Verdi kritisiert die Ungewissheit für die rund 12.000 Beschäftigten in den noch 83 übrigen Filialen. Die Gewerkschaft sieht klare Managementfehler. Die Warenhauskette hatte zuletzt vor 2 Jahren Insolvenz beantragt. Da wurden einige Häuser geschlossen und 2 neue Eigentümer übernahmen. Einer von ihnen sagt, er bedauere, dass die Umstrukturierungsmaßnahmen nicht schnell genug Erfolg gezeigt hätten. Galeria hat stark mit der Konkurrenz durch den Onlinehandel zu kämpfen. Handelsfachleute geben Kaufhäusern aber schon noch eine Zukunft, zumindest bei einigen Standorten und wenn die Kaufhäuser gute lokale Konzepte finden, etwa zum Einkaufen als Erlebnis. Die wichtige Bahnstrecke zwischen Hannover und Berlin ist seit dem Morgen gesperrt. In den nächsten 14 Monaten soll sie umfassend saniert werden. Solange werden dort keine Züge mehr fahren. Alle Fernzüge werden bis Ende 2027 über Braunschweig und Magdeburg umgeleitet und brauchen rund 80 Minuten länger. Das betrifft auch alle Verbindungen zwischen Berlin und Nordrhein-Westfalen, die regulär über Hannover fahren. Bundesfinanzminister Lars Klingbeil rechnet damit, dass man beim Thema Zuckersteuer schnell zu einer Einigung kommt. Er sagte im ZDF, dass er an der Steuer auf zuckerhaltige Getränke festhalte. Man habe die Einführung verabredet und sie werde auch kommen. Das Bundeskanzleramt hatte den Entwurf von Klingbeil erstmal gestoppt mit dem Vermerk, er sei in seiner aktuellen Form nicht mehrheitsfähig. Mit der Zuckersteuer will Klingbeil Geld für den Bundeshaushalt einnehmen und Getränkeherstellern einen Anreiz geben, den Zuckergehalt zu senken und ihre Produkte gesünder zu machen. Seine Pläne gehen aber offenbar über Empfehlungen einer Kommission dazu hinaus. Kritik kommt jetzt unter anderem von der CSU. Bayerns Ernährungsministerin fordert, das Vorhaben komplett zu beenden. Wer Probleme mit gecancelten oder verspäteten Flugverbindungen hat, hat Anspruch auf Entschädigung von der Airline. Doch in der Praxis ist es oft schwer und vor allem langwierig, die zu bekommen. Bundesjustizministerin Stefanie Hubig hat jetzt einen Verordnungsentwurf auf den Weg gebracht, der das verbessern soll. Es geht um die Fälle, für die die Schlichtungsstelle beim Bundesamt für Justiz zuständig ist. Bisher muss sie immer einen Schlichtungsvorschlag ausarbeiten. In Zukunft soll sie das selbst entscheiden können. So soll sie sich stärker auf die Verfahren konzentrieren können, in denen eine Einigung realistisch ist. Die Zahl der Anträge bei der Stelle hat sich in den letzten Jahren mehr als verdreifacht. Die Fluglinien sollen mit der Änderung aber nicht leichter davonkommen. Sie sollen auch in einem Schlichtungsverfahren ohne Vorschlag die volle Gebühr zahlen müssen. Für Fluggäste ist das Ganze kostenlos. Die neuen Regeln dürften im Laufe des kommenden Jahres in Kraft treten. Das waren die News.
0: Das Wetter. Herbstlich ist es jetzt, so ein bisschen grau, bisschen moody auch, vor allem im Osten. Und da kann heute auch immer mal wieder Regen runterkommen. Der zieht da halt so einmal quer drüber heute, ne? Und im Westen war dieser Regen ja aber gestern schon. Das heißt, da ist es heute schon wieder trockener, überall so um die 20 Grad. Und das Wochenende, das wird auch herbstlich, aber meistens trocken.
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0: Schönen Freitag euch. Habt ihr schon mal was von Kopernikus gehört? Klingt irgendwie so nach Sternzeichen oder irgendeiner Konstellation da oben am Nachthimmel. Oder alternativ magisches Wesen bei Harry Potter. Aber weder noch Kopernikus, das ist der Klimabeobachtungsdienst der EU. Ja, sowas haben wir. Und Kopernikus hat jetzt den diesjährigen Sommer unter die Lupe genommen. Und was die da so rausgefunden haben an Tendenzen und Erkenntnissen, gucken wir uns gleich mal an.
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0: Macht schon so ein bisschen Wochenendstimmung, oder? Peggy Goo mit einem neuen Song hier bei Deutschlandfunk Nova. Woman. Auch wenn es draußen schon echt herbstlich jetzt ist und Oktober, wir wühlen noch einmal kurz in unseren Sommererinnerungen. Freibad, teilweise dreimal am Tag Eis essen und 40 Grad auf dem Festival. Jeder von uns hat's gefühlt. Dieser Sommer, der war heiß. Und wie heiß genau, hat der Klimabeobachtungsdienst der Europäischen Union analysiert. Copernicus heißt der. Katrin Sielger aus den Deutschlandfunk Nova Wissensnachrichten hat sich den Bericht für uns angeguckt und wir quatschen jetzt drüber. Katrin, hatten wir wieder so einen Hitzerekordsommer?
1: Ja, wir hier im Westen Europas, wir hatten so einen Sommer, Rekordsommer. Wir gehören zu der Hälfte von Europa, die so viele Hitzetage hatte wie nie zuvor. An 17 Tagen diesen Sommer waren es 30 Grad und mehr hier. Zum Vergleich, letztes Jahr lagen nur an 7 Tagen die Werte über 30 Grad. Bisheriger Rekordsommer war übrigens 2003. Da gab es 11 Tage mit 30 Grad und mehr. Und interessant finde ich an den Daten auch jetzt, dass wir dieses Jahr zwischen Juni und August so viele Tage mit sehr starkem Hitzestress erlebt haben wie noch nie.
0: Das musst du kurz erklären. Was bedeutet hier sehr starker Hitzestress?
1: Ja, davon sprechen die Copernicus-Fachleute, wenn die Temperatur über 38 Grad geht oder sich so anfühlt. Und das war an 13 Tagen diesen Sommer der Fall. So ein Hitzestress bedeutet für uns Menschen eine große Gesundheitsbelastung, was wir an den vielen 10.000 Hitzetoten in Europa auch sehen. Allein in Deutschland sind im Juni, Juli und August ja etwa 16.000 Menschen hitzebedingt vorzeitig gestorben.
0: Lass uns das nochmal angucken, wie sich Hitze überhaupt genau auf den Körper auswirkt, gerade so extreme Temperaturen.
1: Ja, unsere Körper können sich wegen der hohen Temperaturen und der hohen Luftfeuchtigkeit nicht mehr so gut abkühlen durchs Schwitzen. Die Folgen können sein erhöhter Herzschlag, Übelkeit, Schwindel, Schwäche, Kopfschmerzen und wenn es zum Äußersten kommt, eben auch ein lebensbedrohlicher Hitzeschlag. Das ist, wenn die Körpertemperatur auf über 40 Grad ansteigt und der Körper es dann nicht mehr schafft, runter zu regulieren, sodass die Organe irgendwann versagen. Besonders gefährdet von solchen Hitzefolgen sind Menschen, die im Freien arbeiten, ältere Menschen und Betroffene von Diabetes und Herz-Kreislauf-Erkrankungen.
0: Die Auswirkungen auf unsere Gesundheit sind die eine Sache, aber die Hitze hier in Europa, die hatte ja auch wirklich spürbare Folgen für die Umwelt, ne?
1: Genau, zum Beispiel haben die Flüsse so wenig Wasser geführt wie seit Beginn der Aufzeichnung 1992 nicht. Zum Beispiel die Donau und der Rhein. Die europäischen Meere, Nordsee, Ostsee, Atlantik, Mittelmeer, die waren außergewöhnlich warm. Und auf dem Land war es so trocken, dass es zu mehr verheerenden Waldbränden kam als sonst. Die europäische Informationsdienst EFIS, der hat ausgerechnet, dass die verbrannte Fläche innerhalb der EU dieses Jahr doppelt so groß war wie der normale Schnitt. Und das wiederum hat ja auch wieder Folgen für uns Menschen, wenn wir gefährdet sind durch Luftverschmutzung oder die Häuser abbrennen. Davon waren Spanien und Frankreich diesen Sommer besonders stark betroffen.
0: Soweit also der Ist-Zustand, wie es diesen Sommer war. Lass uns mal in die Zukunft gucken. Was können wir denn tun, damit wir dann besser mit der Hitze klarkommen? Denn vermutlich wird das ja das neue Normal.
1: Die Wahrscheinlichkeit für Extremwetter und damit auch extreme Hitze steigt mit dem Klimawandel. Also ja, das ist mit Abweichung unser neues Normal. Und deswegen raten die Copernicus-Leute, wir müssen widerstandsfähig werden, sagen sie, auf allen Ebenen. Das heißt zum Beispiel, wir müssen dafür sorgen, dass genügend Trinkwasser für die Menschen da ist, dass Wasser für die Landwirtschaft bereitsteht. Wir können Gebiete durch Frühwarnsysteme aufforsten und wiedervernässen vor Bränden schützen. Wir können Städte entsiegeln, begrünen, Wohnungen isolieren, Klimaanlagen einbauen, vor allem in öffentlichen Gebäuden, zum Beispiel in Krankenhäusern.

0: Krankenhäusern, Pflegeheimen, Schulen, Kitas. Wir können erneuerbare Energien nutzen und vieles mehr.
1: Ja, das ist so, ne, das große Ganze. Aber auch wir als individuelle Menschen können ja irgendwie was tun, um konkret unsere Gesundheit zu schützen, oder? Gerade an diesen Hitzestresstagen?
0: Genau, wir wissen eigentlich alle, wie es geht. Sonne vermeiden, viel trinken, Kopf bedecken. Ich kann aber auch selbst einen Beitrag leisten, dass das Klima nicht noch weiter anheizt. Zum Beispiel mehr pflanzliches Essen statt tierisches, mehr Fahrrad und Öffis statt Autos oder auch zu Fuß gehen, mehr wiederverwerten statt wegschmeißen. Also ich kann einen nachhaltigen Lifestyle pflegen.
1: Diesen Sommer hatten wir so viele Tage mit Hitzestress wie noch nie hier im westlichen Europa. 13 Tage über 38 Grad. Katrin Sielke aus den Deutschlandfunk Nova Wissensnews, die hatte die Fakten zum Copernicus-Bericht der EU für euch und auch, wie wir besser durch den nächsten Sommer kommen können, hat sie uns erzählt.

Panic at the Disco mit einem Song aus dem Jahr 2008. Hier bei Deutschlandfunk Nova. Nine in the Afternoon. Stimmt nicht so ganz. 14:22 haben wir es an diesem Freitag. Sonnenbrille im Club und gefühlvolles Denglisch. Das sind so ein bisschen die Markenzeichen von Fuffi 50 aus Berlin. Bevor du den Song, den habt ihr bestimmt auch schon mal gehört. Zauberstaub war drauf auf dem ersten Album von ihr. Das kam vor 4 Jahren. Heartbreakerei ist der Name. Sie hat es ganz in eigener Regie rausgebracht und ja, ist direkt so ein bisschen zu ihrem eigenen Pop-Phänomen geworden. Es gibt einfach niemanden in der deutschen Musiklandschaft, der Musik so angeht wie sie. Sie ist vom Look total kühl und edgy, hat eben immer so eine schwarze Sonnenbrille auf, man sieht die Augen nicht. Aber die Texte sind total nahbar und trotzdem irgendwie sehr, sehr eigenwillig von der Sprache. Und heute ist neue Musik rausgekommen von Fuffi 50. Und da stehen jetzt alle Zeichen auf Aufbruch, denn dieser neue Song heißt New Era. Und gleichzeitig hat Fuffi auch Album Nummer 3 angekündigt. New Era, Same Era wird's heißen und kommt im März raus, im kommenden Jahr. Ist wohl ein Album, auf dem sie sich ganz viel gefragt hat, ob es Neuanfänge überhaupt geben kann, ne? Weil man sich selber ja auch in alle neuen Phasen des Lebens immer mitnimmt und all seine ganzen dunklen Schatten mitschleppt. Eine erste Idee davon, wie dieses Album klingen wird, die bekommt ihr jetzt. Fuffi 50 mit ganz frischer Musik hier bei Deutschlandfunk Nova. Der neue Song, New Era.

Fuffi 50 aus Berlin. Bricht auf in eine neue Ära. Album Nummer 3 kommt im März raus und das war ein erster Song davon, New Era, heute rausgekommen, haben wir direkt hier in die Playlist geholt. Und was sonst noch so an guter neuer Musik heute erschienen ist, Freitag ist ja immer der große Release Friday, wo ganz viele neue Songs und Alben erscheinen, das sortiert meine Kollegin Tina Howard mit euch heute ab 20 Uhr hier bei Deutschlandfunk Nova, da ist Musikspecial. Vor den News noch Dirty, Take Me There.

0: Take Me There von Dirty hier bei Deutschlandfunk Nova. 14:30 ist es jetzt. Alles, was gerade so wichtig ist in der Welt, das sagt euch jetzt Anne Zuber, die ist im Studio. Hi Anne.
1: Hallo.
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3: Erstmal drei Themen in kurz. Der Galeria-Konzern hat wieder einen Insolvenzantrag gestellt. Ob auch dieses Mal wieder Warenhäuser schließen müssen, ist unklar. In Schweden soll die sozialdemokratische Wahlsiegerin Andersson einen zweiten Anlauf zur Regierungsbildung starten. Im ersten Anlauf waren Sondierungsgespräche zu einer Koalition aus 4 Mitte-Links-Parteien gescheitert. Und nach der am Ende erfolglosen Rettungsaktion für den gestrandeten Buckelwal in der Ostsee gibt es juristischen Ärger. Einer der Unternehmer hinter der Transportaktion streitet sich mit der Geldgeberin.
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3: In Israel dürfen die Parteien der arabischen Minderheit jetzt doch an der Parlamentswahl teilnehmen. Eigentlich hatte die Wahlkommission sie letzte Woche ausgeschlossen, auf Antrag der Regierung. Begründet wurde das mit dem Argument, die Parteien unterstützten den bewaffneten Kampf gegen Israel. Das oberste Gericht hat das Verbot aber jetzt wieder gekippt und es nicht rechtmäßig genannt. In Israel sind 20% der Bevölkerung arabischer Abstammung. Die Wahl ist in gut 3 Wochen. Nach aktuellen Umfragen kann weder das Regierungslager um Ministerpräsident Benjamin Netanyahu noch die Opposition mit einer absoluten Mehrheit rechnen. Die arabischen Parteien könnten deshalb eine wichtige Rolle spielen. In der chinesischen Provinz Xinjiang gehen Regierungsbehörden hart gegen die Minderheit der muslimischen Uiguren vor. Es gibt immer wieder Berichte darüber, dass Angehörige der Minderheit dort systematisch unterdrückt, umerzogen und zur Arbeit gezwungen werden. Jetzt hat Starbucks genau dort seine erste Filiale eröffnet. Deshalb gibt es viel Kritik an der US-Kaffeekette. Der Weltkongress der Uiguren erklärte, Starbucks ignoriere die verheerende Menschenrechtslage. Der Konzern dürfe nicht Teil einer Wirtschaft sein, in der Zwangsarbeit ein ernstes Problem sei. Auch aus den USA kommt Kritik. Der Vorsitzende des Parlaments-Sonderausschusses für China hat die Starbucks-Entscheidung schockierend und moralisch verwerflich genannt. Es gebe keinen Grund für ein US-Unternehmen, in dieser Region tätig zu sein. Die Atacama-Wüste an der südamerikanischen Pazifikküste ist eigentlich einer der trockensten Orte der Welt. Gerade sieht es aber nicht so aus, denn dort sprießen jede Menge Blumen. Auf Fernsehbildern ist ein Meer aus bunten Blüten zu sehen. Die Pflanzen bedecken den eigentlich staubigen Boden. Die chilenischen Forstbehörde sagt, dass das am Klimaphänomen El Niño liegt. Der dadurch verursachte Regen lässt laut der Behörde rund 200 verschiedene Pflanzen in der Atacama gedeihen. Die Fachleute gehen davon aus, dass man sich die blühende Wüste noch bis Ende November anschauen kann. Bei El Niño handelt es sich um ein Klimaphänomen, das alle paar Jahre auftritt. Das Meerwasser im Pazifik erwärmt sich stark. Das kann an verschiedenen Orten zu Extremwetter führen. Die Weltwetterorganisation geht davon aus, dass El Niño in den kommenden Monaten noch besonders stark ausfallen wird. Das waren die News.
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0: Hier in der Berliner Redaktion, da wird das Licht angemacht, da wird Teechen gekocht, weil der Minisommer, der ist vorbei. Es ist alles so ein bisschen grau und ab und zu kommt im Osten auch immer mal wieder Regen runter, weil der zieht so quer drüber über den Osten Deutschlands. Im Westen war diese ganze Regenfront gestern schon, da ist es heute wieder trockener, überall so um die 20 Grad, damit könnt ihr planen. Und das Wochenende wird ganz ähnlich, aber meistens trocken.
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0: Es ist so eine Wortgruppe, die man sich kaum traut auszusprechen. Bezahlbarer Wohnraum. Eigentlich fast unmöglich, vor allem in den großen Städten Deutschlands. Aber es gibt ja immer wieder Ideen, das ganze Problem zu lösen. Und eine Idee ist, diese ganzen leerstehenden Bürokomplexe, weil alle ins Homeoffice gegangen sind, zu Wohnraum zu machen.

0: Immer im September ist Hamburg eine ganz wichtige Adresse für alle Menschen, die irgendwas mit Musik zu tun haben oder sich sehr dafür interessieren, weil da findet das Reeperbahn-Festival statt und das gilt so ein bisschen ja als Talentschmiede, Sprungbrett für die Musiker, Musikerinnen, die noch ganz klein sind, aber richtig, richtig erfolgreich sein werden. Bald Icky Mel zum Beispiel hat da ganz klein angefangen, Zartmann oder auch Ed Sheeran tatsächlich und unsere Musikredaktion selbstverständlich packt ihren Rucksack, fährt dann auch nach Hamburg und Bella Reid, die ihr gerade hier gehört habt, die kommt auch aus Hamburg, hat dieses Jahr auf dem Reeperbahn-Festival gespielt und die hat unsere Musikredaktion da für euch entdeckt, gerade noch eher klein. Ihren Song Blitzlicht habt ihr gerade gehört, aber wenn wir mal zurückgucken, wer da alles so schon gespielt hat und jetzt irgendwie Stadien voll macht, dann könnte das ja auch schnell steil nach oben gehen für Bella Reid.
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2: Die Geschichte der Hochhäuser ist möglicherweise viel älter als bisher angenommen. Darüber berichten zwei deutsche Forscher im Fachmagazin Heritage. Sie haben die Ruinen eines antiken Palastes in Äthiopien untersucht, der vor rund 2800 Jahren gebaut wurde. Und zwar im Norden des Landes in Jeha. Vom Gebäude stehen heute nur noch Teile vom Unterbau und Erdgeschoss. Da sind die Wände 1,90 Meter dick und im Eingangsbereich standen 10 Meter hohe Säulen. Gebaut wurde mit Bruchsteinen, Lehm, Mörtel und rechteckigen Holzbalken. Wie der Palast früher ausgesehen haben könnte, haben die Forscher mit einer Ingenieurssoftware berechnet. Dabei kam raus, dass das Wandsystem so gut gebaut war, dass es mindestens 19 Stockwerke hätte tragen können. Und da Fels- und Wandmalereien aus der Region schon Gebäude zeigen, die alte Hochhäuser sein könnten, gehen die Forscher auch hier davon aus, dass es sich um ein Hochhaus handelte mit mindestens 8 Stockwerken. Als es losging mit Social Media, da hieß es oft, dass dadurch Demokratien gewinnen. Aber mittlerweile sehen viele Menschen das kritischer. Eine Umfrage des US Pew Research Center zeigt, dass in vielen westlichen Ländern eine deutliche Mehrheit besorgt ist wegen sozialer Medien. In Deutschland sind es gut 60%. Und in den USA glauben mehr als 80% der Menschen, dass soziale Medien die politische Spaltung verschärfen. Im weltweiten Durchschnitt werden soziale Medien aber noch eher positiv für die Demokratie eingeschätzt, vor allem in Afrika und in Südostasien. Die Forschenden haben 37 Länder untersucht und mehr als 42.000 Menschen befragt. China holt in der Wissenschaft auf. Das zeigt ein internationales Uni-Ranking. Da hat die Tsinghua-Universität in Peking erstmals den 11. Platz geholt und liegt jetzt vor der besten Uni aus Kontinentaleuropa, nämlich der ETH Zürich. Das Times Higher Education World University Ranking sieht 8 chinesische Unis in den Top 100. Damit kann China bei Forschungs- und Lehrqualität zu den Elite-Unis aus Großbritannien und den USA aufschließen. Ein Grund für den Erfolg ist das Geld. Denn die Regierung investiert viel in die besten Hochschulen, um Chinas Rolle in der Welt auch in der Wissenschaft zu festigen. Chinesische Wissenschaftlerinnen und Wissenschaftler arbeiten oft im Ausland und kehren dann mit ihrem neu gewonnenen Wissen in die Heimat zurück. Und von diesem Know-how profitieren die Unis dann. Die besten deutschen Unis im Ranking sind übrigens die TU München auf Platz 25 und die LMU München auf Platz 41.
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0: die Könige des französischen House. Ein ganzes Genre, unzählige MusikerInnen, die in ihre Fußstapfen getreten sind. Daft Punk aus Paris mit Instant Crush. Hört ihr hier bei uns bei Deutschlandfunk Nova. Zwei Zimmer, Küche, Bad und bezahlbar. Das ist eine Kombination, die ist in deutschen Städten mittlerweile purer Goldstaub. Es suchen so viele Menschen nach Wohnungen und das Angebot ist dünn. Was wir aber en masse haben, sind leerstehende Büros, weil viele Unternehmen seit der Corona-Pandemie auf mehr Homeoffice umgestiegen sind. Und ein junges Architekturkollektiv aus Hamburg hat sich gedacht, das könnte doch möglicherweise ein Ansatz sein, um dieses große Problem Wohnungsmangel zu lösen, und ein Büro temporär zu drei Wohnungen umgebaut. Heute Nacht haben die ersten Bewohner in ihrem neuen Zuhause geschlafen und bei der Housewarming-Party, da war auch Deutschlandfunk Nova-Reporterin Magdalena Neubig dabei.
1: Menschen stehen in kleinen Grüppchen auf dem langen Flur und stoßen mit Cola und Saftschorlen an. Aus den Fenstern des großen Backsteinbaus schaut man auf die Hamburger Innenstadt. In der 6. Etage ist an diesem Abend Full House. 600 Quadratmeter Bürofläche wurden hier in den vergangenen Monaten zu drei Wohnungen umgebaut.
2: Also das kleinste Zimmer von den 15 Zimmern, die wir hier jetzt in dem Büro haben, ist ungefähr 10 Quadratmeter groß und das größte ist an die 20 Quadratmeter.
1: Das erklärt Julie Sottorf. Sie ist eine von drei Architekturstudentinnen, die das Projekt umgesetzt haben. Sie führt mich und andere interessierte Besucher durch die noch leeren Zimmer über blauen Teppichboden, vorbei an Sockelleisten mit vielen Steckdosen. Die alten Einzelbüros auf der Etage konnten sie ohne Probleme zu WG-Zimmern machen, erzählt Juli. Das Großraumbüro hingegen mussten sie umbauen.
2: Bei der großen Fläche standen wir tatsächlich auch erstmal vor der Frage, wie wir das aufteilen. Und wir haben dann dort auch 7 Zimmer geschaffen.
1: Und zwischendrin mehrere Flächen freigelassen, die als Wohnzimmer genutzt werden könnten. Die neu eingezogenen Wände aus hellem Birkenholz und Aluminium haben sie selbst entworfen und damit die Zimmer abgetrennt, ergänzt Emma Stiele, die zweite aus dem Architekturkollektiv.
3: Und als Schallschutz haben wir zwischen die Wände Umzugsdecken gehängt. Das ist ein bisschen experimentell und wir wissen auch noch nicht 100%, wie das funktioniert mit dem Schallschutz.
1: Als Bäder dienen größtenteils die alten Toiletten, die es schon vorher im Büro gab, plus eine selbstgebaute Dusche. Auch die Küchen haben die drei Studentinnen mit Hilfe von Freunden und Handwerksbetrieben selbst gebaut. Jetzt stehen in großen, offenen Räumen schlichte Arbeitsflächen und Kochinseln. Es riecht noch überall nach frisch zersägtem Holz.
3: Das Material Holz ist natürlich sehr wohnlich, deswegen haben wir das rausgesucht, weil das Büro an sich natürlich nicht von vornherein so wohnlich ist.
1: Kühlschränke, Spül- und Waschmaschinen haben die Studentinnen über Secondhand-Plattformen zusammengesammelt und schon angeschlossen. Alles andere bringen die neuen Bewohner mit. 15 Menschen und eine Hündin werden im Rahmen eines Pilotprojekts ein Jahr lang in den drei Wohnungen leben.
4: Ich wohne seit 3 Jahren mittlerweile in Hamburg und komme dann ab nächste Woche hier rüber. Einerseits endet meine Zwischenmiete jetzt, also ich bin auf jeden Fall auch auf den Wohnraum angewiesen. Aber als ich nach Wohnung gesucht habe, gab es natürlich dann auch schon wieder eine Option, in eine normale WG zu ziehen. Ich habe aber dann das Projekt gesehen und ich fand es irgendwie einfach lustig, nochmal sowas mitzumachen.
1: Bei Luise in die WG zieht auch Paula mit ein.
5: Tatsächlich habe ich selbst Architektur studiert, aber in Karlsruhe. Und finde es tatsächlich deswegen auch architektonisch einfach ein super spannendes Beispiel hier.
1: Ein großer Pluspunkt sind auch die Mietpreise. Laut dem aktuellen Studentenwohnreport des Finanzdienstleisters MLP liegen die durchschnittlichen Mietkosten für ein 20 Quadratmeter großes WG-Zimmer in Hamburg bei 736 Euro. Das Bürowohnen ist deutlich günstiger.
6: Es ist kein gewinnorientiertes Projekt, sondern es geht einfach darum, Wohnraum zu schaffen.
1: Sagt Leona Erdmann, die dritte von wegen leer. Die Bewohner zahlen deshalb maximal 450 Euro im Monat. Diese Preise können sie anbieten, weil das Projekt mit ca. 200.000 Euro von der Hamburger Behörde für Stadtentwicklung und Wohnen gefördert wird. Und weil sie der Büroeigentümerin keine eigentliche Miete zahlen, sondern nur die Nebenkosten. Nach der Schlüsselübergabe ist das von wegen Lehrkollektiv übrigens nur noch ab und zu in den Bürowohnungen zu Besuch, erzählt Emma Stiele.
3: Das ist natürlich auch irgendwie ein großer Moment, so unser Baby zu übergeben, das Projekt, an dem wir so viel gearbeitet haben. Aber ich freue mich auch total darauf zu sehen, wie die Personen dann hier drin wohnen und sich das aneignen.
1: Im Laufe des Jahres werden die drei Studentinnen mehrmals die Bewohner befragen, wie gut das Bürowohnen funktioniert. Am Ende soll ein Leitfaden stehen, damit auch andere Büros einfacher in Wohnraum umgewandelt werden können.
0: Leerstehende Büros umwandeln zu
7: kleinen Wohnungen, die dann auch irgendwie günstig unter die Leute kommen und vielleicht so ein bisschen mithelfen, dieses große Wohnraumproblem, was wir in Großstädten haben, zu lösen. Das hat sich ein Architekturkollektiv aus Hamburg gedacht und dann auch Lösungen ausgearbeitet. Die ersten Menschen sind jetzt eingezogen und Deutschlandfunk Nova-Reporterin Magdalena Neubich hat vorbeigeschaut und alle besucht. Bi jetzt hier aus London bei Deutschlandfunk Nova.

0: Nothing But Thieves mit Evolution. 15 Uhr ist es jetzt. Zeit für News Update hier bei Deutschlandfunk Nova. Kommt von Britta Wagner, die ist im Studio. Hi Britta.
1: Hallo.
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3: Die angeschlagene Warenhauskette Galeria hat wieder Insolvenz beantragt. Es ist schon der vierte Insolvenzantrag innerhalb von 6 Jahren. Ob und wo wieder Kaufhäuser schließen müssen, ist noch unklar. Die Gewerkschaft Verdi kritisiert die Ungewissheit für die rund 12.000 Beschäftigten in den 83 noch übrigen Filialen. Die Gewerkschaft sieht klare Managementfehler. Die Warenhauskette hatte zuletzt vor 2 Jahren Insolvenz beantragt. Da wurden einige Häuser geschlossen und 2 neue Eigentümer übernahmen. Einer von ihnen sagt, er bedauere, dass die Umstrukturierungsmaßnahmen nicht schnell genug Erfolg gezeigt hätten. Galeria hat stark mit der Konkurrenz durch den Onlinehandel zu kämpfen. Der Sommer war für den Westen Europas der heißeste seit Beginn der Wetteraufzeichnung. Das hat eine Analyse von Copernicus ergeben, dem EU-Klimabeobachtungsprogramm. Die Durchschnittstemperatur lag bei knapp 22 Grad Celsius und damit 2,5 Grad über dem Vergleichswert der letzten Jahrzehnte. Mehr als die Hälfte Europas sei einem extremen Hitzestress ausgesetzt gewesen. Wegen der anhaltenden Trockenheit gab es laut Copernicus auch viel Niedrigwasser in Europa. Im Juli und August wurden an vielen großen Flüssen Rekordtiefstände gemessen, darunter im Rhein, in der Donau und in der Seine. Die EU-Klimafachleute sprechen von sich überlagernden Klimaextremen. Die Folgen für Gesundheit, Umwelt und Wirtschaft seien deshalb besonders spürbar. Fast 6 Millionen geflüchtete Kinder weltweit können keine Schule besuchen. Das UNO-Flüchtlingshilfswerk UNHCR teilt in einem Bericht mit, dass sich die Zahl bald auch noch um weitere Millionen erhöhen könnte. Fast die Hälfte der Flüchtlingskinder konnte demnach im letzten Jahr nicht zur Schule. Etwa 2 Drittel besuchen noch die Grundschule, aber nur rund 1 Drittel wechselt danach noch an eine weiterführende Schule. Vor allem Mädchen sind davon betroffen. Hoffnung macht dem UNHCR aber, dass es mehr Geflüchtete nach der Schule auf eine Uni oder Berufsschule schaffen. Das war etwa jeder und jede 10. im letzten Jahr, etwas mehr als im Jahr davor. Um den Buckelwal, der im Frühjahr in der Ostsee strandete, gab es viele Diskussionen, vor allem wegen der Rettungsaktion, die den Wal am Ende nicht retten konnte. Jetzt kommen Rechtsstreitigkeiten dazu. Ein Unternehmer, der bei der Aktion ein wichtiger Organisator war, hat die Hauptgeldgeberin der privaten Initiative verklagt. Er fordert fast 1,4 Millionen Euro von ihr, unter anderem für die Bergungskonzepte und für Vorleistungen an andere Firmen. Er sagte der deutschen Presseagentur, dafür reichten die 400.000 Euro nicht, die direkt während der Aktion gezahlt wurden. Der Geldgeberin geht es nach eigener Aussage nicht um das Geld. Sie sei aber unzufrieden mit dem Ablauf der Wahlbergung. Indem sie nicht zahlt, erhoffe sie sich mehr Aufklärung. Es gibt noch weitere finanzielle Unstimmigkeiten mit dem zweiten Hauptgeldgeber. Und auch das Umweltministerium von Mecklenburg-Vorpommern fordert noch Geld für die behördliche Begleitung der umstrittenen Aktion. Das waren die News.
0: Das Wetter. Das hat sich einmal gedreht im Vergleich zu gestern. Im Osten ist es jetzt grau und da braucht ihr auf jeden Fall auch eine Regenjacke, weil da kommt doch der ein oder andere Tropfen noch runter. Im Westen ist diese lange Wolkenfront aber schon durchgezogen und da blitzt jetzt auch die Sonne immer mal wieder durch. Überall so um die 20 Grad, darauf könnt ihr euch einstellen. Und morgen wird es dann überall eigentlich ganz schön.
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0: So, und der November, der wird nochmal sonnig. Also nicht vom Wetter her, da habe ich ehrlich gesagt keine Ahnung, wie der November werden wird, aber musikalisch weiß ich das und da wird er eben auf jeden Fall noch so ein bisschen sommerlich, denn Portugal The Man, die kommen nach Deutschland.
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0: Und das ist ja eher so Fenster aufreißen und Tanzmusik. 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

0: der Einfluss von Herbst auch wirklich messen in unseren Körpern? Meine Kollegin Anna Maibaum aus dem Nova-Team, die hat sich diese ganze Herbst-muckelig-gemütlich-Stimmung mal aus Sicht der Wissenschaft angeguckt und wir quatschen jetzt drüber. Anna, verändert der Herbst wirklich was in uns?
1: Ja, also der hat tatsächlich ziemlich großen Einfluss auf unser Gehirn. Also einmal wird es draußen kälter, das heißt, wir gehen jetzt nicht mehr so gern raus, ne, sind irgendwie ein bisschen weniger aktiv als im Sommer. Und das bedeutet fürs Gehirn weniger Durchblutung. Unsere Hirnleistung, die nimmt wirklich nachweisbar ein bisschen ab im Herbst und im Winter. Also das heißt jetzt nicht, dass du nichts mehr auf die Kette kriegst oder so, aber du wirst vielleicht so ein bisschen langsamer. Und ja, die zweite große Veränderung ist halt einfach das Licht.
0: Ja, das ist ja irgendwie auch logisch, ne? Es wird früher dunkel und so. Und wenn wir weniger Licht abbekommen, würde ich mal vermuten, werden wir auch müder, oder?
1: Ja, genau. Und das liegt am Hormon Melatonin. Dr. Henrik Oster, der ist Chronobiologe an der Universität Lübeck und der erklärt das so.
2: Ja, genau. Also wir haben solche molekularen Uhren in allen unseren Gehirnzellen, die letztendlich den Tag messen und auch die Tag-Nacht-Unterschiede. Also denken wir an zum Beispiel das Hormon Melatonin, was immer nachts ausgeschüttet wird, was auch wichtig so fürs Ein- und Durchschlafen ist. Davon machen wir im Winter deutlich mehr, weil die Nächte länger sind und weil diese Dunkelheit für die Hormonausschüttung letztendlich auch wichtig ist.
1: Heißt also weniger Licht, mehr Melatonin und mehr Müdigkeit.
0: Okay, Stichwort Licht. Kann ich dann nicht einfach irgendwie so alle Lampen hochballern, zum Beispiel mich irgendwie vor meine Schreibtischlampe oder so setzen, um einfach mehr Licht abzubekommen?
1: Ja, jein. Also die Lichtstrahlen deiner Schreibtischlampe, die sind leider viel zu niedrig dosiert, als dass sie jetzt irgendwie was verändern könnten. Aber es gibt sogenannte Tageslichtlampen. Das funktioniert tatsächlich auch ganz gut. Wenn du dir jetzt sowas nicht direkt anschaffen willst, dann empfiehlt Henrik Oster.
2: Je mehr Tageslicht wir bekommen, insbesondere auch gerade am Morgen, desto besser ist das für unsere inneren Uhren, die synchron und rhythmisch zu halten und funktionierendes Uhrensystem macht uns auch widerstandsfähiger gegen viele äußere Einflüsse.
1: Also wenn du jetzt regelmäßig 8 Stunden schläfst und morgens erstmal eine Runde an die frische Luft gehst, dann wirst du im Winter zum Beispiel auch weniger krank.
0: Also wir nehmen schon mal mit, unser Gehirn verändert sich tatsächlich so ein bisschen im Herbst und Winter. Und ich habe mich gefragt, wenn ich allgemein so ein bisschen ja, müder, gemütlicher, lethargischer bin, beeinflusst das vielleicht auch irgendwie meine Fähigkeit, Entscheidungen zu treffen?
1: Ja, also es gibt Studien, die legen das tatsächlich nahe. Eine Studie aus den USA zum Beispiel, die ist zu dem Ergebnis gekommen, dass Menschen im Herbst und Frühjahr loyaler und moralischer sind und dementsprechend dann halt auch anders entscheiden im Alltag. Henrik Oster sagt aber,
2: diese Studien sind ja, das sind ja epidemiologische Studien mit großen Teilnehmerzahlen, sodass man auch kleine Unterschiede statistisch auflösen kann. Und die Effektgrößen, die da gemessen werden, sind relativ moderat. Also es ist jetzt nicht so, dass jemand, der im Frühjahr besonders loyal ist, dann im Sommer irgendwie alle moralischen Skrupel fallen lässt. Das muss man ein bisschen mit gebremstem Schaum betrachten, was sie da herausgefunden haben.
1: Also in der großen Masse sind diese Effekte schon darstellbar, aber wir verändern jetzt nicht alle plötzlich unseren Charakter, nur weil Oktober ist.
0: Auch irgendwie beruhigend, dass man am Ende doch bleibt, wer man ist und dann kommt ja auch irgendwann doch wieder ein Frühling. Man hat wieder mehr Energie, aber wenn wir so dieses Thema hier besprechen, ist glaube ich wichtig zu unterscheiden, was einfach nur so eine gemütlichere Stimmung ist und vielleicht auch so ein bisschen weniger Lust rauszugehen. Und eben das Thema Depression, was ich auch nochmal anschneiden will. Winterdepression ist ja so ein Thema, was immer wieder auf den Tisch kommt dann auch, ne, mit weniger Licht und so. Wann ist sowas der Fall?
1: Ja, so eine wirklich klinisch diagnostizierte Winterdepression, das hat nichts mit unseren Herbstgefühlen jetzt zu tun. Also auch wenn wir vielleicht im Herbst und Winter irgendwie auch mal nicht so gut drauf sind, so, ne? Aber das ist wirklich eine Krankheit, die mit Hilfe von Ärztinnen und Ärzten behandelt werden muss. Und wenn du zum Beispiel jetzt tagelang nicht aus dem Bett kommst und nur noch schläfst, starke Heißhungerattacken und sowas hast, dann solltest du dir Hilfe holen.
0: Ja, Stichwort Hilfe holen. Wir haben euch da auch Hilfe zusammengetragen. deutschlandfunknova.de/Hilfe. Da findet ihr so erste Ansprechpersonen, Telefonnummern und so weiter. Gerade haben wir darüber gesprochen, dass sich im Herbst nachweislich was in unserem Gehirn verändert und dieses Gefühl von, ich muckel mich ein, ich ziehe mich zurück, das hat wirklich eine Ursache, das denken wir uns nicht irgendwie aus oder so. Wenn ihr da noch ein bisschen tiefer einsteigen wollt in dieses ganze cozy Herbstgefühl in der neuen Folge von Facts und Feelings, hört ihr mehr drüber in der Deutschlandfunk-App. Dankeschön, Anna.
1: Gerne.

Es ist ja leider so im Leben, dass man hinterher oft schlauer ist. Und so war das auch bei Ash aus Kalifornien und ihrer ersten Hochzeit. Da sagt sie im Nachhinein, hätte ich mal besser nicht gemacht. Und darüber ist dieser Song, den ihr gerade gehört habt hier bei Deutschlandfunk Nova, Stop the Wedding. Den Song hier, der war ja schon für eine ganze Indie-Generation, vielleicht sogar für mehrere, wirklich für die Ewigkeit. Modern Jesus von Portugal the Man. Aber dabei blieb's nicht. Sie haben uns ja auch noch den hier geschrieben. Ooh, I'm a rebel just for kicks now. Portugal the Man, die Psychedelic Dopamin Band unseres Herzens hier bei Deutschlandfunk Nova. So ziemlich alles, was die fünf aus Oregon aushacken, landet hier eigentlich direkt in die Playlist. Wird direkt durchgewunken von der Musikredaktion. Zum Beispiel gerade ja der Song hier. Da haben sie sich mit Naked aus Schweden zusammengetan. Some Kind of High heißt der Song. Ihr merkt, das ist Musik, die macht einfach extrem viel Spaß. Da ist eine Leichtigkeit drin und so ein Funk und ein Augenzwinkern. Und dann ist halt so diese ganze Herbstmelancholie, die so langsam von uns allen Besitz ergreift, zack, nochmal wie weggeblasen. Und deshalb möchten wir euch unbedingt mitnehmen zum Konzert von Portugal the Man in München am 19. November in der Tonhalle. 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Und natürlich kann ich diesen Hit Feel It Still hier nicht einfach so in 10 Sekunden abhandeln. Wir müssen ihn jetzt schon auch hören. Portugal the Man mit Feel It Still. Wenn ihr in München dazu tanzen wollt im November, 030 8503 8503.

Sugar the Man mit Feel It Still könnt ihr live hören beim Konzert in München am 19. 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

0: Drei Schwestern aus L.A. haben ihren Familiennamen zum Bandnamen gemacht. Heim heute hier mit Down to be Wrong. 15:30 ist es jetzt. Wir gucken in die Welt, was da so los ist, zusammen mit Anne Zuber. Hi Anne.
1: Hallo.
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3: Erstmal drei Themen in kurz. Der Galeria-Konzern hat wieder einen Insolvenzantrag gestellt, schon zum vierten Mal innerhalb von 6 Jahren. Ein aktueller Miteigentümer bedauert, die letzten Umstrukturierungen hätten nicht schnell genug Erfolg gebracht. Die Bahnstrecke zwischen Hannover und Berlin ist wegen Sanierungen die nächsten 14 Monate dicht. Es gibt eine Umleitung über Magdeburg. Fernzüge brauchen dafür mehr als eine Stunde länger. Und laut ADAC sind die Spritpreise mit dem neuen Tankrabatt spürbar gesunken. Am ersten Tag lagen die Preise im Schnitt bei 13 Cent weniger.
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3: In Frankreich weiten sich die Schülerproteste immer mehr aus. Heute bleiben deshalb mehrere hundert Schulen zu. Der Innenminister sagt, dass seit Beginn der Proteste letzte Woche fast 2000 Menschen zeitweise festgenommen wurden, die meisten davon Minderjährige. Mehrere hundert Polizeikräfte, Lehrer und Schüler wurden verletzt. Der Minister spricht von teils ungezügelter Gewalt. Die Regierung hat die Eltern aufgerufen, ihre Kinder von Protesten fernzuhalten. Sie seien dort in Gefahr. Der Justizminister hat angekündigt, Eltern für Sachbeschädigung zur Verantwortung zu ziehen. Heute hat es in Paris im Eingangsbereich von 2 Schulen gebrannt. In Lyon wurden Böller gezündet und Mülltonnen in Brand gesteckt. Die Schülerinnen und Schüler demonstrieren gegen die oft schlechte Ausstattung von Schulen. Sie fordern, dass baufällige Gebäude saniert werden, dass mehr Lehrkräfte eingestellt und die Klassen kleiner werden. Inzwischen sind die Proteste auch auf Unis übergesprungen. Vor einem Monat ist der indonesische Vulkan Anak Krakatau ausgebrochen. Dadurch gab es tagelang Chaos. Unter anderem waren mehrere Flughäfen lahmgelegt. Aber der Ausbruch hatte auch noch andere Folgen. In der Nähe vom Vulkan sind im Meer 2 neue Inseln aufgetaucht. Eine Sprecherin der Vulkanbehörde hat gesagt, dass die Inseln durch einen Erdbeobachtungssatelliten von der Europäischen Raumfahrtbehörde entdeckt wurden. Die beiden Inseln liegen weniger als 1 Kilometer von Anak Krakatau entfernt. Rings um den Vulkan gilt immer noch eine erhöhte Alarmstufe. Er hatte Anfang September eine Riesenwolke aus Asche und Lava ausgestoßen. 8 indonesische Flughäfen mussten deswegen für mehrere Tage den Betrieb stoppen. Hunderttausende Reisende saßen deswegen fest. Der Vorwurf einer Gruppenvergewaltigung an einer Elite-Uni sorgt gerade dafür, dass die Behörden im US-Bundesstaat New York unter Druck geraten. Es geht um einen mutmaßlichen Vorfall aus dem Jahr 2024 an der renommierten Cornell-Universität. Eine Studentin hatte damals 7 Mitstudenten beschuldigt, sie unter Alkohol und Drogen gesetzt und vergewaltigt zu haben. Ein strafrechtliches Verfahren gab es damals aber nicht. Vor kurzem hatte die Frau deshalb Zivilklage in dem Fall eingereicht, und zwar nicht nur gegen die 7 Männer, sondern auch gegen die Uni. Der wirft sie vor, sie damals nicht genug geschützt zu haben. New Yorks Gouverneurin hat jetzt die Generalstaatsanwältin als Sonderermittlerin eingesetzt, denn sie sagt, es gäbe ernsthafte Fragen dazu, wie die Polizei und der Bezirksstaatsanwalt damals vorgegangen sind. Das waren die News.
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0: Im Osten, da würde ich an eurer Stelle mal ganz genau den Regenradar studieren, bevor ihr irgendwie aufs Fahrrad springt oder eine Spazierrunde macht, euch einen Kaffee holen oder so, weil da kommt immer mal wieder was runter über Nachmittag und Abend. Im Westen ist der Regen weitestgehend durch und es wird wieder schöner. Und der Samstag, der wird dann trocken und um so 20 Grad sind drin.
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0: Mit einigen Menschen, die gerade am Radio sitzen und sich denken, wann sagt sie uns denn jetzt endlich, ob ich zu Portugal the Man gehe oder nicht? Gleich, ihr Lieben, gleich klären wir das, okay?

0: Das ist schon uramerikanisch, was Role Model hier macht. Kommt auch aus den USA. Das ist Musik, wo man einfach so ein richtig schönes, schnittiges Auto haben möchte und dann damit irgend so eine, so ein Highway runter cruisen, zumindest im Kopf. High Hopes 3000 heißt sein neuer Track. In den USA ist Role Model schon so ein richtig großer Star. Bei uns in Deutschland, da werden gerade erst Menschen auf ihn aufmerksam und wir versuchen da unseren Beitrag zu leisten und haben ihn deshalb hier in die Playlist geholt bei Deutschlandfunk Nova.
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2: Landdinosaurier an der Küste haben auch Nahrung aus dem Meer gefressen. Zu diesem Ergebnis kommt eine Studie im Fachmagazin Frontiers in Ecology and Evolution. Die Forschenden haben fossile Dinozähne untersucht und dabei im Zahnschmelz Spuren entdeckt, die sie sich erst gar nicht erklären konnten. Denn bei pflanzenfressenden Dinosauriern sieht der Zahnschmelz normalerweise anders aus. Dann allerdings fanden die Forschenden dieselben Spuren auch bei Krokodilen, Fischen und Schildkröten, die alle in derselben Küstenregion gelebt haben. Deshalb vermuten die Forschenden, dass all diese Tiere damals ein organisches Material aus dem Ozean gefressen haben oder Beute, die das gefressen hatte. Und da kommen laut der Studie nur Algen und Seetang in Frage. Das heißt, Küstendinosaurier haben offenbar nicht nur Landpflanzen gefressen, sondern auch Meerespflanzen, die am Strand angespült wurden. Ein schwarzbrauner Hut und Stamm und eine weiße Unterseite. So sieht der Pilz des Jahres 2027 aus, der Schwarzkopf-Milchling. Dem hat die Deutsche Gesellschaft für Mykologie diesen Titel verliehen und damit fürs nächste Jahr einen eher unbekannten, aber von Kennern geschätzten Speisepilz gewählt. Die Fachgesellschaft betont, dass der Schwarzkopf-Milchling zu den Verlierern der Klimaerwärmung gehört. Denn er wird seltener und steht deshalb in mehreren Bundesländern auf der roten Liste. Das heißt, er sollte geschont werden. Der Schwarzkopf-Milchling wächst von August bis Oktober in Nadelwäldern im Gebirge. Regional hat er viele andere Namen wegen seines speziellen Aussehens, darunter Rußkopf und Schornsteinfeger. Im Erzgebirge wird er auch Pasterle genannt, wohl als Anspielung auf die schwarz-weiße Kleidung von Pastoren. Elefanten, die tröten nicht nur, sondern sie brummen auch. Das gehört offenbar zu ihrer Kommunikation. Dabei brummen sie mal einzeln und auch im Chor. Ein US-Forschungsteam hat solche Sounds von afrikanischen Elefanten mithilfe von KI analysiert und herausgefunden, die Brummchöre sind ein soziales Gruppensignal. Es hilft den Tieren, sich abzustimmen. Das Team hat rund 900 Brummlaute von mehr als 80 wildlebenden Elefanten ausgewertet. Diese Aufnahmen wurden über Jahrzehnte in Kenia gemacht. Dann hat die KI das Gebrumme 6 verschiedenen Situationen zugeordnet, wie Begrüßung, Wiedervereinigung nach Trennung, Trost und Beruhigung von kleinen Elefanten und eine Art Let's Go, damit sich eine Gruppe in Gang setzt. Eine der Autorinnen sagt, dass die Ergebnisse unter anderem zeigen, wie Elefanten Bindungen aufrechterhalten und ihr Sozialleben koordinieren. Hinter der Studie im Fachmagazin Scientific Reports stecken das Earth Species Project in Kalifornien und das Projekt Elephant Voices.
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0: Husband von den Blossoms, heute hier bei Deutschland von Hova. Die Blossoms kommen aus der Nähe von Manchester, haben heute ihr neues Album rausgebracht. Songs from the Wedding Cake heißt. Wir feiern sehr hier bei Deutschlandfunk Nova, also vielleicht wollt ihr da ja mal reinhören. Am 19. November, da ist eine Band aus Oregon in München. Ooh, I'm a rebel just for kicks now. I've been feeling it since 1966. Portugal the Man. Kennt ihr aus der Deutschlandfunk Nova Playlist. Die sind auf Tour, stoppen in München in der Tonhalle und dahin für Jule. Hi Jule.
1: Hallo.
0: Jule, du kommst aus Kassel und willst auf ein Konzert in München. Ich bin ja wirklich nicht gut in Geografie, aber das wäre ein Roadtrip, oder?
1: Ja, auf jeden Fall. Aber das trifft sich ganz gut. Meine Schwester wohnt da und die wollte ich eigentlich demnächst sowieso mal da besuchen, weil ich es bisher noch nicht geschafft habe und das würde sich perfekt anbieten.
0: Da muss ich sagen, hast du uns an der Stelle natürlich sofort überzeugt und ich kann dir schon mal sagen, du wirst da tanzen zu diesem Song und zu allen anderen von Portugal the Man. Du kriegst die Tickets von uns.
1: Sehr cool, das freut mich sehr, dankeschön.
0: Bist du denn ein ganz großer Fan der Band? Begleitet die dich schon lange oder wie ist so deine Geschichte?
1: Also tatsächlich kannte ich lange nur so die bekannteren Lieder. Und so ein bisschen tiefer drin bin ich eigentlich erst seit ein paar Jahren, weil mich meine Freundin so auf die Musik gebracht hat. Und genau, deswegen kenne ich mich da jetzt mittlerweile ein bisschen besser aus und höre es seitdem auch richtig, richtig gerne.
0: Und könntest dann auf der Zug- oder Autofahrt dann auch nochmal einfach alle Alben durchhören, weil es ist ja eine Weile. Sag mal, wen nimmst du denn dann mit? Dann deine Schwester oder die Freundin, die dich da irgendwie drauf gestoßen hat?
1: Ich denke, ich nehme meine Freundin mit und genau, meine Schwester muss wahrscheinlich arbeiten, aber vielleicht kann man da ja dann tatsächlich auch noch ein Ticket für sie ergattern. Mal schauen.
0: Macht euch auf jeden Fall einen wunderschönen Abend bei Portugal the Man in München. Bleib noch kurz dran und wir klären dann, wie du da hin und reinkommst. Und alle anderen, da sind ja noch ein paar andere Konzerte auf der Tour. Schön weiter Deutschlandfunk Nova hören. Dann habt ihr möglicherweise die Chance, da auch noch die Band live zu sehen.
1: Vielen Dank.
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0: Eine Meinung über die Jugend. Die haben viele ältere Menschen und Sophie, die kriegt echt einen zu viel, wenn sie nochmal von irgendeinem Dieter nicht ernst genommen wird oder irgendwer erzählt, dass die Gen Z gar nichts mehr auf die Kette kriegt.

heißt dieser wunderbare Song, der eigentlich ein einziges Augenrollen ist. Fou kommt aus dem Französischen, heißt verrückt und ist natürlich ironisch gemeint. Wenn junge Menschen mit ihren Themen und Wünschen und Träumen allesamt für Banane erklärt werden, weil, ey, ganz ehrlich, ein bisschen Banane sind wir ja alle. Und man muss ja auch überhaupt nicht alles, was man nicht versteht, bewerten. Und deshalb macht Sophie jetzt hier einfach mal ein Statement und spricht für ihre Generation mit Fou.

0: Expectations von Magic. 16 Uhr haben wir es jetzt. Und Britta Wagner ist im Studio. Hi Britta.
1: Hallo.
0: Britta sagt uns jetzt, was gerade so los ist in der Welt.
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3: Die angeschlagene Warenhauskette Galeria hat wieder Insolvenz beantragt. Es ist schon der vierte Insolvenzantrag innerhalb von 6 Jahren. Ob und wo wieder Kaufhäuser schließen müssen, ist noch unklar. Die Gewerkschaft Verdi kritisiert die Ungewissheit für die rund 12.000 Beschäftigten in den 83 noch übrigen Filialen. Die Warenhauskette hatte zuletzt vor 2 Jahren Insolvenz beantragt. Da wurden einige Häuser geschlossen und 2 neue Eigentümer übernahmen. Einer von ihnen sagt, er bedauere, dass die Umstrukturierungsmaßnahmen nicht schnell genug Erfolg gezeigt hätten. Galeria hat stark mit der Konkurrenz durch den Onlinehandel zu kämpfen. Bei der Berlin-Wahl hat es in einem Wahlkreis eine Panne gegeben, die Folgen hat für die Sitzverteilung im Abgeordnetenhaus. In einem Wahlkreis in Spandau musste neu ausgezählt werden, denn bei der telefonischen Schnellmeldung am Wahlabend war ein anderes Ergebnis weitergegeben worden als das, das am Ende in der offiziellen Niederschrift aus dem Wahllokal stand. Der Landeswahlleiter sagt, dass so etwas bei so vielen Wahllokalen schon mal passieren kann, ohne dass der genaue Grund aufgeklärt werden kann. Durch die Nachzählung wurde das Ergebnis aus der offiziellen Niederschrift bestätigt. Das Direktmandat im Wahlkreis Spandau 1 geht nicht an die CDU, sondern an die AfD. Dadurch fällt ein Überhangmandat für die CDU weg und damit auch 2 Ausgleichsmandate für die Linkspartei und je eines für SPD und Grüne. Das neue Berliner Landesparlament besteht dann voraussichtlich aus 153 Abgeordneten statt wie bisher gedacht 158. Ganz offiziell wird das Ganze am 12. Oktober. Die wichtige Bahnstrecke zwischen Hannover und Berlin ist seit dem Morgen gesperrt. In den nächsten 14 Monaten soll sie umfassend saniert werden. So lange werden dort keine Züge mehr fahren. Alle Fernzüge werden bis Ende 2027 über Braunschweig und Magdeburg umgeleitet und brauchen rund 80 Minuten länger. Das betrifft auch alle Verbindungen zwischen Berlin und Nordrhein-Westfalen, die regulär über Hannover fahren. Die Polizei ist diese Woche in mehreren Bundesländern gegen die Verbreitung von Nazi-Musik vorgegangen. Jetzt gibt's die Bilanz dazu. Bei Durchsuchungen haben hunderte Einsatzkräfte mehr als 30.000 CDs, Schallplatten und Kassetten gefunden. Dazu sind auch viele Festplatten, Handys, USB-Sticks sichergestellt worden und auch Vermögenswerte von rund 2 Millionen Euro. Die 4 Hauptbeschuldigten sollen seit Jahren gemeinsam Tonträger für Nazi-Musik produziert und vermarktet haben. Ihnen wird vorgeworfen, Mitglieder einer rechtsextremistischen kriminellen Vereinigung zu sein. Das waren die News.
0: Das Wetter. So, ihr Lieben, Sommer ist vorbei. Merkt ihr auch vor eurer Haustür. Ist aber auch okay Anfang Oktober. Mehr als 20 Grad werden es heute nicht. Im Westen ist es allerdings jetzt wieder trocken, nachdem da gestern so ein richtiger Regentag war. Im Osten ist es jetzt grau. Immer wieder kommen ein paar Tropfen runter. Morgen wird es dann aber für alle ganz schön.
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0: Einmal schlafen. Dann passiert hier bei Deutschlandfunk Nova was, worauf wir alle hier in der Redaktion, im Studio, in der Musikredaktion uns schon die ganze Woche richtig doll freuen. Der Samstag. Der wird zum Playlist der Republiktag. Wir spielen den ganzen Tag eure Musikwünsche. Und die könnt ihr jetzt schon mal raushauen. Und ich erinnere euch gleich nochmal daran, wie das Ganze geht.
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0: Ode verurteilt worden ist. Und am Mittwoch sollte diese Todesstrafe nach Jahrzehnten im Gefängnis ausgeführt werden durch die sogenannte Giftspritze. Aber Krista Pike ist daran nicht gestorben und auch nicht an einer zweiten Dosis. Und all das führt jetzt dazu, dass wieder Stimmen zur Abschaffung der Todesstrafe laut werden in den USA und auch darüber hinaus. Jasper Barenberg ist unser Korrespondent in Washington und ordnet uns das jetzt ein. Jasper, sprechen wir erstmal über diesen aktuellen Fall. Als klar wurde, das Gift wirkt nicht, also führt zumindest nicht dazu, dass Krista Pike stirbt, wurde diese Hinrichtung abgebrochen. Wie geht es Krista Pike jetzt?
1: Darüber wissen wir sehr wenig im Moment. Es gibt keine offiziellen Angaben dazu. Den Anwälten von Krista Pike wurde gesagt, dass sie sich im Krankenhaus befindet und in kritischem Zustand. Ihnen wurde auch gesagt, dass Krista Pike lebensrettende medizinische Behandlung bekommt. Mehr wissen wir nicht. Das heißt, wir wissen, Krista Pike ist am Leben, aber völlig unklar ist natürlich, welche gesundheitlichen Folgen diese gescheiterte Hinrichtung jetzt möglicherweise haben könnte.
0: Pikes Anwälte kritisieren ja auch, wie das alles abgelaufen ist. Details sind sowieso irgendwie schwierig zu bekommen, hast du auch schon gesagt. Aber anwesende Journalisten haben sich geäußert und sagen, das war sehr chaotisch und es gab auch keinen Notfallplan. Ist das jetzt ein Einzelfall oder kommt sowas öfter vor?
1: Also es gibt hier in den USA eine unabhängige Organisation, die Informationen rund um das Thema Todesstrafe zusammenträgt, das Death Penalty Information Center und das DPIC, spricht von einem absoluten Präzedenz- und Einzelfall, weil es eben noch nie vorgekommen ist, dass einem zum Tode verurteilten Medikamente verabreicht wurden, diese Person das dann aber überlebt hat. Insofern also ein Einzelfall. Was öfter passiert ist, ist, dass Hinrichtungen, Verzeihung, gerade mit Giftspritzen gescheitert sind. Dann war es aber in der Regel so, dass sie abgebrochen werden mussten, weil es eben nicht gelungen ist, einen geeigneten Venenzugang zu legen. Das ist gerade in Tennessee in diesem Jahr schon einmal passiert, im Mai. Da wurde auch ein Verurteilter auf diese Bahre gelegt, aber dann ist es eben nicht gelungen, ihm dieses tödliche Medikament zu spritzen.
0: Es gibt ja in den USA eine große Debatte um die Todesstrafe und auch darüber hinaus. Die hat wirklich eine lange Geschichte und jetzt werden, habe ich schon gesagt, Rufe nach einer Abschaffung laut. Amnesty International hat sich geäußert, die UN-Menschenrechtskommission, sogar der Papst. Es geht um die Würde und Unantastbarkeit von Menschen und die würde sie angreifen. Ordne uns nochmal ein, welche Rolle spielt denn die Todesstrafe in den USA heute überhaupt noch? Sie ist ja auch zwischen den Bundesstaaten sehr umstritten, ne?
1: Ja, so ist es. Die Bundesstaaten handhaben das sehr unterschiedlich. Rund die Hälfte, kann man sagen, vollstreckt die Todesstrafe. Die andere Hälfte hat die Todesstrafe entweder abgeschafft oder ausgesetzt. In Zahlen im Moment gibt es 27 Bundesstaaten, die die Todesstrafe vollstrecken. Außerdem muss man noch dazu sagen, das US-Militär und die Bundesregierung in Washington. 23 Bundesstaaten haben die Todesstrafe abgeschafft. Und dann gibt es noch 4 Bundesstaaten, in denen es die Todesstrafe formell noch gibt, in denen sie also verhängt werden kann und teils auch verhängt wird, aber dann eben nicht durchgeführt wird. Dazu zählt zum Beispiel Kalifornien. Man muss insgesamt vielleicht sehen, die Zahl von Hinrichtungen in den USA ist in den vergangenen etwa 25 Jahren drastisch zurückgegangen. Sie ist aber gerade im letzten Jahr wieder gestiegen, hat sich sogar verdoppelt, vor allem weil im Bundesstaat Florida so viele Hinrichtungen vollstreckt worden sind. Man kann sagen, im letzten Jahr waren es 47 Hinrichtungen. Insgesamt in diesem Jahr wurden bisher insgesamt 29 Hinrichtungen in den Vereinigten Staaten vollstreckt.
0: Vielleicht kannst du uns noch so einen Ausblick geben, welche Folgen dieser aktuelle Fall, ne, du hast von Präzedenzfall gesprochen, dieser Fall Krista Pike politisch hat, haben wird. Ist da so ein Ende der Todesstrafe in Sicht in den USA?
1: Also das glaube ich nicht, obwohl es natürlich hier eine Bewegung gibt seit vielen, vielen Jahrzehnten, die sich grundsätzlich gegen die Todesstrafe ausspricht. Und man muss auch sagen, in den Vereinigten Staaten lehnen heute 3-mal mehr Befragte die Todesstrafe ab als vor 30 Jahren noch. Aber im Moment gibt es eine, wenn auch knappe, Mehrheit für die Todesstrafe, 52% sprechen sich für die Todesstrafe aus. Allerdings unter den Jüngeren ist das anders. Da lehnt inzwischen eine Mehrheit die Todesstrafe ab. Da werden die Zahlen sich also weiter in diese Richtung entwickeln. Letzte Anmerkung: Donald Trump hat schon in seiner ersten Amtszeit sich deutlich für die Todesstrafe ausgesprochen. Er tut das in seiner zweiten Amtszeit noch stärker, hat Anordnungen unterzeichnet. Aber er kann eben nur Einfluss nehmen auf alles, was auf der Bundesebene passiert, und hat keinen Einfluss eben darauf, was in den 50 Bundesstaaten

0: dann passiert.
1: Jasper Barenberg, unser Korrespondent in Washington, den habt ihr gehört hier bei Deutschlandfunk Nova. Er hat uns den Fall Krista Pike eingeordnet und auch mal so einen Gesamtüberblick gegeben, wie gerade die Debatte um die Todesstrafe aus diesem Anlass in den USA ist.

0: My Body Isn't Ready, aktuelle Musik von Somber aus New York, habt ihr gehört, hier bei uns bei Deutschlandfunk Nova. Noch sind wir hier ja am Steuer und wählen die Musik aus, aber ich sage bewusst noch.
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0: Weil wir nehmen hier wirklich morgen die Hände vom Lenkrad und lassen euch einfach mal die Playlist machen. Haben wir schon mal gemacht am 1. Mai. Es war wirklich ein großartiger Tag hier für diesen Sender, weil ihr einen fantastischen Musikgeschmack habt und weil ihr tolle Songs habt, die euch am Herzen liegen, weil wir durch euch neue Acts kennenlernen und vor allem, weil wir viel mit euch quatschen. Morgen ist der große Tag, Playlist der Republik bei Deutschlandfunk Nova. Wir spielen den ganzen Tag eure Musikwünsche, aber ihr könnt da jetzt schon was raushauen, was ihr hören wollt. Nicht erst morgen, sondern tatsächlich auch jetzt schon. Und zwar per WhatsApp 030 8503 8503 könnt ihr uns eure Musikwünsche zuschicken. 030 8503 8503. Macht das doch gerne schon. Dann kann unsere Musikredaktion sich schon mal auf die Suche machen, wo sie diese ganzen Songs, die ihr irgendwie in irgendwelchen kleinen Indie-Clubs gehört habt oder auf dem Südamerika-Urlaub oder was auch immer herbekommt. Das ist ja bestimmt auch das ein oder andere Besondere, was ihr da so in die Playlist tiefen wollt. Und ihr könnt ja wirklich alles machen, ne? Von Heavy Metal bis irgendwie moderner Pop. Es gibt keine Grenzen. Von daher haut's gerne raus. 030 8503 8503. Oder wenn ihr gerade am PC sitzt, könnt ihr das auch machen auf deutschlandfunknova.de. Da gibt's auch ein Formular. Und dann spielen wir morgen den ganzen Tag eure Wünsche und quatschen miteinander und quatschen über Musik. Und das ist ja sowieso das Allerschönste, wer noch so ein bisschen ideenlos ist. Kann ja auch in alten Playlisten wühlen. Und dann findet man zum Beispiel sowas hier. Rihanna mit Unfaithful. Wir freuen uns auf eure Wünsche. Macht gerne mit. Story.

0: Unfaithful hört ihr hier bei Deutschlandfunk Nova. Ich habe euch gerade erzählt, dass morgen bei uns ein großer Tag ist, nämlich Playlist der Republik Tag. Ihr könnt euch Songs wünschen den ganzen Tag und auch jetzt schon. 030 8503 8503 ist die Nummer oder auf deutschlandfunknova.de. Und ich wollte nochmal explizit alle Girls, alle Frauen da draußen auch auffordern. Ich sehe ja, was hier so einläuft und das sind tolle, tolle Wünsche. Aber es gibt da so ein kleines Ungleichgewicht. Viele, viele coole Typen machen mit. Aber ich bin sicher, da sind auch viele tolle Frauen mit tollen Playlisten draußen. Also haut die bitte unbedingt raus. 030 8503 8503 für eure Songs, die wir morgen spielen sollen. So, jetzt ist es 16:30 und Anne Zuber ist da. Herr Anne.
1: Hallo.
0: Anne hat jetzt ein Update aus der Welt für uns.
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3: Erstmal drei Themen in kurz. Der Galeria-Konzern hat wieder einen Insolvenzantrag gestellt. Ob auch dieses Mal wieder Warenhäuser schließen müssen, ist unklar. In Schweden soll die sozialdemokratische Wahlsiegerin Andersson einen zweiten Anlauf zur Regierungsbildung starten. Im ersten Anlauf waren Sondierungsgespräche zu einer Koalition aus 4 Mitte-Links-Parteien gescheitert. Und auch im September kam fast jede zweite Fernverkehrszug der Deutschen Bahn zu spät. Die Pünktlichkeitsquote war ein kleines bisschen besser als beim Tiefpunkt im Juni.
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3: Seit dem letzten Wochenende protestieren in Spanien landesweit Menschen gegen Wohnungsnot. Die Regierung wollte reagieren und hatte 2 Dekrete verabschiedet. Unter anderem sollten die Zwangsräumungen verhindern, Kurzzeitvermietungen einschränken und befristete Mietverträge automatisch verlängern. Allerdings haben beide Dekrete heute keine Mehrheit im Parlament bekommen. Dagegen gestimmt haben die konservative Volkspartei, die rechtspopulistische Partei Vox und die katalanische Regionalpartei. Das hatten die drei so auch schon angekündigt. Die durchschnittliche Miete in Spanien hat sich in den vergangenen 10 Jahren fast verdoppelt. Zuletzt hatten Zehntausende Menschen protestiert. Auslöser war der Fall einer 87-jährigen Frau aus Madrid. Ihre Wohnung wurde zwangsgeräumt, nachdem sie 70 Jahre dort gelebt hatte. Schon seit den 1990ern wird darüber gestritten, ob im Südatlantik ein großes Walschutzgebiet eingerichtet wird. Jetzt ist der Plan bei einer Konferenz der Internationalen Walfangkommission in Australien wieder gescheitert. Der Vorschlag von Argentinien, Brasilien und Uruguay für das Schutzgebiet hat nicht die nötige Mehrheit bekommen. Das Gebiet hätte mehr als doppelt so groß wie die USA werden sollen. Die Gegner der Pläne haben aber an ihrer Blockade festgehalten. Dazu zählen Norwegen, die Elfenbeinküste und mehrere Karibikländer. Das Walfangland Japan ist vor einigen Jahren aus der Kommission ausgetreten. Der International Fund for Animal Welfare kritisierte, das Schutzgebiet im Südatlantik würde von Walfangnationen und ihren Unterstützern blockiert, die dort nicht mal selbst Wale jagen. Das sei empörend. Japan, Norwegen und Island halten bisher trotz einem weltweiten Moratorium für den Walfang an der kommerziellen Jagd fest. Ende August hat in Nepal ein Gletscherabbruch eine gewaltige Sturzflut und Erdrutsche ausgelöst. Jetzt zieht die Regierung Konsequenzen. Sie will 4 Gletscherseen kontrolliert entleeren lassen, um das Hochwasserrisiko zu verringern. Fachleute des staatlichen Forschungszentrums wollen so verhindern, dass die Seen ihre natürlichen Dämme durchbrechen. Erstmal sollen jetzt Studien starten, dazu, wie das Wasser über neue Kanäle in nahegelegene Flüsse abgeleitet werden kann. Die eigentlichen Arbeiten sollen dann bis zu 6 Jahre dauern. Sie sind nicht ungefährlich, betont das Forschungszentrum, weil die Arbeiter in großer Höhe beschäftigt sind und ständig Überschwemmungen drohen. Bei der Überschwemmungskatastrophe im August waren in Nepal mehr als 1.400 Menschen ums Leben gekommen. Rettungskräfte suchen weiterhin nach mehr als 5.000 Vermissten. Das waren die News.
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0: Wenn ihr so das Gefühl habt, ja, also ich könnte eigentlich schon Lichter anmachen, weil es wird dunkel und es ist so grau, dann sitzt ihr gerade, wie ich, in Berlin im Osten Deutschlands. Da ist es heute einfach irgendwie so ein bisschen moody und es regnet auch immer wieder bis in den Abend rein. Das zieht einfach einmal so quer rüber, müssen wir durch. Im Westen war das ja gestern schon, da ist es heute wieder ein bisschen schöner und trockener. Überall mild, so um die 20 Grad und das Wochenende, das wird auch herbstlich, aber meistens ist es trocken.
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0: Bei eurem Handy oder eurem Laptop, iPad, habt ihr bestimmt schon mal gedacht, ob mich da irgendwer abhört. Aber bei eurem Auto, ja, müssen wir auch mal hingucken, ne? Machen wir ja in der nächsten halben Stunde.

0: ist ein DJ und Produzent aus Lissabon. Der hatte erst ja, so eine Art Kollektiv, das ist dann aber auseinandergegangen und seitdem holt er sich immer wieder Artists dazu, hat schon mit MIA gearbeitet oder Princess Nokia, das sind so die großen Namen. Und für den Song hier hat er sich Jay Prince mit ins Studio geholt. Slide heißt er.
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2: Bisher heizen wir oft noch mit Gas oder Öl, doch tief unten in der Erde gibt's warmes Wasser und auch das lässt sich zum Heizen nutzen. Nennt man Erdwärme oder Geothermie. Und die soll ausgebaut werden. Zum Beispiel plant Nordrhein-Westfalen, in knapp 20 Jahren ein Fünftel des Wärmebedarfs klimaneutral aus der Erde zu holen. Um rauszufinden, wo das am besten geht, beginnt jetzt der geologische Dienst mit Messungen. Dabei wird der Untergrund auf einer Länge von insgesamt 180 Kilometern geprüft, mit Hilfe von speziellen Rüttelfahrzeugen und verschiedener Messtechnik. Vor allem auf das nördliche Münsterland setzen die Fachleute Hoffnung. Da gibt es Sandstein- und Kalksteinschichten, die oft Spalten und Hohlräume haben. Und darin kann warmes Wasser fließen. Wenn solche Stellen gefunden werden, können Kommunen, Stadtwerke und Unternehmen überlegen, ob sie dort Wärmeprojekte starten wollen. Dann wird das warme Wasser an die Oberfläche gepumpt und die Wärme wird abgegeben an ein Fernwärmenetz, an Industriebetriebe oder an Gewächshäuser. Wenn Mücken uns beißen und unser Blut saugen, dann können sie Krankheiten übertragen. Und zwar auch das Sindbissvirus. Das löst Fieber, Hautausschlag und starke Gelenkschmerzen aus, gilt aber nicht als lebensgefährlich. Jetzt hat das Robert-Koch-Institut erstmals bei einem Menschen in Deutschland eine Sindbissvirus-Erkrankung nachgewiesen, die er hier bekommen haben muss. Bei einem 60-Jährigen aus Baden-Württemberg. Das Virus ist unter Vögeln verbreitet und kann von Mücken auf Menschen übertragen werden. Eine Ansteckung von Mensch zu Mensch ist bisher nicht nachgewiesen. Eine spezielle Behandlung gegen das Virus gibt es nicht. Patienten nehmen dann Medikamente ein, die die Schmerzen lindern und die Entzündung hemmen. Die Krankheit kann leicht mit dem Chikungunya-Fieber verwechselt werden. Auch das bekommt man durch Mückenstiche. Die Geschichte der Hochhäuser ist möglicherweise viel älter als bisher angenommen. Darüber berichten zwei deutsche Forscher im Fachmagazin Heritage. Sie haben die Ruinen eines antiken Palastes in Äthiopien untersucht, der vor rund 2800 Jahren gebaut wurde. Und zwar im Norden des Landes in Jeha. Vom Gebäude stehen heute nur noch Teile von Unterbau und Erdgeschoss. Da sind die Wände 1,90 Meter dick und im Eingangsbereich standen 10 Meter hohe Säulen. Gebaut wurde mit Bruchsteinen, Lehmmörtel und rechteckigen Holzbalken. Wie der Palast früher ausgesehen haben könnte, haben die Forscher mit einer Ingenieurssoftware berechnet. Dabei kam raus, dass das Wandsystem so gut gebaut war, dass es mindestens 19 Stockwerke hätte tragen können. Und da Fels- und Wandmalereien aus der Region schon Gebäude zeigen, die alte Hochhäuser sein könnten, gehen die Forscher auch hier davon aus, dass es sich um ein Hochhaus handelte mit mindestens 8 Stockwerken.
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0: Musik aus dem Jahr 2012 von Alex Clare. Too Close hört Deutschlandfunk Nova am Freitagnachmittag. Wenn ihr noch die alte Karre von Mama fahrt, dann betrifft euch das nächste Thema weniger. Aber generell kann man, glaube ich, schon sagen, je neuer euer Auto ist, desto mehr nähert es sich ja einem rollenden Computer an. Und wenn man so ein neues Auto hat, dann heißt es halt auch einfach, die können richtig viel. Ne? Spur halten, Schilder erkennen, alleine einparken. Dafür sammeln die aber auch eine Menge Daten. Ne? Diese ganzen Parameter, die die halt so brauchen, um das dann irgendwie möglich zu machen. Was passiert eigentlich mit denen? Das haben sich Fachleute angeguckt und herausgefunden, dass diese ganzen Autodaten teilweise wirklich straight in die Tech-Branche gehen. Hört ihr jetzt mehr von Andi Noll aus unserer Tech-Redaktion.
1: Dass ein modernes Auto Daten an den Hersteller schickt, ja, war von vornherein erwartbar, muss auch so sein. Mehr als die Hälfte der 21 getesteten Fahrzeuge, wir sprechen hier von Baujahr 2022 bis 2025, also sehr, sehr modern, hat Daten aber auch an sogenannte Drittanbieter gesendet, die eben mit Werbung und Tracking ihr Geld unter anderem verdienen.
0: Also ich finde das gar nicht so zu erwarten. Ich finde das ziemlich schockierend, hätte ich niemals mit berechnet. Und so ist es halt auch für viele, ne? Also der Fahrer, die Fahrerin, die bekommen davon überhaupt nichts mit. Also zum Beispiel so ein Tesla Model 3 hat 34 Domains aus diesem Bereich Drittanbieter kontaktiert, den Andi da erwähnt hat. Das ist eine Menge. Und das passiert übrigens auch bei Apps, die vom Hersteller angeboten werden, mit denen man zum Beispiel das Auto aufmacht, kontaktlos. Auch da wurden sensible Daten weitergegeben. Stellt sich die große Frage, wie kann das sein?
1: Also zum Teil lässt sich das mit den vielen Diensten erklären, die heute im Auto mithilfe von Apps integriert sind. Die Navis zum Beispiel, zu denen müssen natürlich Daten geschickt werden, geht ja gar nicht anders, sonst funktionieren die nicht. So argumentieren natürlich auch die Hersteller, diese Datenflüsse seien durch Verträge mit ihren Dienstleistern und durch die Datenschutzbestimmungen abgedeckt, sagen die. Das Problem ist aber, dass für die Besitzer der Autos kaum noch nachvollziehbar ist, welcher Dienst eben welche Daten bekommt und wofür.
0: Wenn ihr jetzt gerade so dabei seid, die Hände über dem Kopf zusammenzuschlagen und so denkt, ja gut, dann beobachtet mich halt alles, auch mein Auto. Ganz hilflos ist man nicht. Man kann schon was dagegen tun. Gerade in Europa haben wir ja doch verhältnismäßig strengen Datenschutz. Und hier gilt der EU Data Act. Und der hilft auch bei Autos.
1: Autofahrer bekommen dadurch mehr Kontrolle über die Daten, die ihr vernetztes Auto erzeugt. Sie können beispielsweise festlegen, ob bestimmte Daten jetzt einer Werkstatt oder Versicherung zur Verfügung gestellt werden. Und seit September dieses Jahres müssen neue vernetzte Fahrzeuge auch technisch von vornherein so ausgelegt sein, dass Nutzer auf die von ihnen erzeugten Daten zugreifen können.
0: Aber das hat Andi ja auch gesagt, Andi Noll, unser Tech-Reporter, mit dem wir darüber gesprochen haben. Ganz ohne Datenaustausch geht's in einem modernen Auto einfach nicht, weil eben auch Navigation und so weiter da dran hängen. Es gibt aber Autohersteller, die jetzt reagieren. Der japanische Autohersteller Honda, der hat nach dieser Studie, über die wir berichtet haben, seine Praxis geändert und zum Beispiel die Weitergabe präziser Standortdaten an einen Tracking-Dienst gestoppt. Bruckner hört er jetzt hier noch bei Deutschlandfunk Nova vor den News mit Beste Zeit.

0: Mark Ronson hat sich hier mit Ray zusammengetan für diesen schönen Song. Suzanne habt ihr gehört, hier bei Deutschland von Hova. Jetzt ist es 17 Uhr am Freitag und Tim Scholz ist auch da. Hi Tim.
1: Hi.
0: Tim sagt uns jetzt, was gerade so los ist in der Welt.
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1: Die G7-Staaten wollen die angespannten Energiemärkte entlasten. Dafür sollen extra Ölreserven freigegeben werden. Bis zu 100 Millionen Barrel Diesel und Rohöl sollen über die Internationale Energieagentur auf den Markt kommen. Außerdem wollen die 7 wichtigsten Industrieländer in Zukunft Öllieferungen durch die Straße von Hormuz gemeinsam besser absichern. Und in ihrer Erklärung bekräftigen sie, auf Exportbeschränkungen für Energie untereinander zu verzichten. Das ist auch ein Signal an die USA, denn die hatten Europa mit einem Exportstopp für Diesel gedroht, wenn die Länder ihre Dieselreserven nicht freigeben. Die Treibstoffpreise sind auch in den USA wegen des Iran-Kriegs stark gestiegen. Nach dem gewaltsamen Zwischenfall an Bord einer Fly-Dubai-Maschine sind die ersten gestrandeten Israelis auf dem Weg nach Hause. Ein Rückholflug einer israelischen Airline ist laut Medienberichten auf dem Weg von Dubai nach Tel Aviv. Weitere Flüge sollen in den nächsten Tagen gehen. Vorher hatte es offenbar Probleme mit Landeerlaubnissen für israelische Airlines gegeben. Die Vereinigten Arabischen Emirate sollen die inzwischen erteilt haben. Fly-Dubai selbst hat seine Flüge von und nach Israel ausgesetzt, solange die Untersuchungen laufen. Mehr als 10.000 Israelis waren dadurch in Dubai und an anderen Orten gestrandet. Hintergrund ist ein Vorfall am Mittwoch. Da soll ein Co-Pilot auf einem Flug von Dubai nach Tel Aviv seinen Kollegen attackiert haben. Der Flieger musste notlanden. Israel spricht von einem versuchten Terroranschlag. Die Ermittlungen laufen. Die angeschlagene Warenhauskette Galeria hat wieder Insolvenz beantragt. Es ist schon der 4. Insolvenzantrag innerhalb von 6 Jahren. Ob und wo wieder Kaufhäuser schließen müssen, ist noch unklar. Die Gewerkschaft Verdi kritisiert die Ungewissheit für die rund 12.000 Beschäftigten in den 83 noch übrigen Filialen. Die Warenhauskette hatte zuletzt vor 2 Jahren Insolvenz beantragt. Da wurden einige Häuser geschlossen und 2 neue Eigentümer übernahmen. Galeria hat stark mit der Konkurrenz durch den Onlinehandel zu kämpfen. Die wichtige Bahnstrecke zwischen Hannover und Berlin ist seit dem Morgen gesperrt. In den nächsten 14 Monaten soll sie umfassend saniert werden. Solange werden dort keine Züge mehr fahren. Alle Fernzüge werden bis Ende 2027 über Braunschweig und Magdeburg umgeleitet und brauchen rund 80 Minuten länger. Das betrifft auch alle Verbindungen zwischen Berlin und Nordrhein-Westfalen, die regulär über Hannover fahren. Im Regionalverkehr müssen Pendlerinnen und Pendler an vielen Orten auf Ersatzbusse ausweichen. Besondere Einschränkungen gibt es in Wolfsburg. Da wird mindestens bis Ende des Jahres kein Fernzug mehr halten. Magdeburg bekommt dafür 3 weitere ICE-Verbindungen in Richtung Hannover und NRW und nach Berlin. Und das waren die News.
0: Das Wetter. Im Westen könnt ihr euch freuen, wenn ihr nicht so die Regenfreunde seid. Der ist weitestgehend durch. Gestern hattet ihr ja so einen Regentag, aber es wird wieder schöner, auch zum Abend hin, und 20 Grad sind bei euch drin. Im Osten muss man immer so ein bisschen gucken, kommt was runter oder nicht. Da ist so eine Regenwolkenbank über dem Teil des Landes und da muss man immer ein bisschen gucken, da kommt immer wieder ein Tröpfchen runter. Morgen wird es dann eigentlich überall in Deutschland relativ trocken und auch so 20 Grad sind drin.
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0: Schon die ganze Woche gucken wir immer mal wieder rüber nach Frankreich. Da gehen ja gerade viele Menschen auf die Straße. Der Grund sind vor sich hin bröckelnde Schulen und Lehrermangel. Vor allem Schüler, Schülerinnen sind da am Protestieren. Aber diese Demos, die eskalieren jetzt. Man sieht krasse Bilder, ja, von brennenden Mülltonnen und dann so vermummten Polizisten. Leute, die irgendwas schmeißen. Was ist da los? Das sortieren wir hier gleich mal.
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0: still in diesem Land. Zum Beispiel, wenn wir zum Beispiel an die Gelbwestenbewegung vor ein paar Jahren denken, da war das auch so. Und jetzt gibt es wieder eine ziemlich große Protestbewegung in Frankreich. Schon seit einer Woche laufen im ganzen Land Proteste an Schulen und sie werden immer größer. Jeden Tag machen mehr Schülerinnen und Schüler mit und jeden Tag eskalieren diese Proteste aber auch mehr. Was da los ist, das weiß Katrin Seeger aus dem Nova News Team. Wir sprechen jetzt drüber. Katrin, lass uns vielleicht erstmal auf den Tag heute schauen. Wie ist die Lage heute?
1: Heute sind gut 560 Schulen aus Sicherheitsgründen einfach geschlossen geblieben. An anderen Schulen gab es Ausschreitungen mit Gewaltanwendungen. Allein im Großraum Paris an 55 Schulen. In zwei Pariser Schulen haben Eingangshallen gebrannt. In Lyon wurden an 10 Schulen Mülleimer angesteckt und Böller gezündet. Es wird, wie schon in den letzten Tagen, eine Menge in Gewahrsamnahmen gegeben haben. Die Zahl ist noch nicht raus. Gestern waren es frankreichweit aber 1800 Minderjährige, die die Polizei in Gewahrsam genommen hat.
0: Also zum einen sind das ja wirklich große Zahlen und zum anderen ist ja auffällig, dass da jetzt auch immer mehr Gewalt herrscht. Warum ist das so? Warum ist da offensichtlich so eine große Wut bei Schülerinnen und Schülern?
1: Dass das alles nur Schülerinnen und Schüler sind, bezweifelt der französische Justizminister Gérald Darmanin. Der sagt, dass unter der gewaltbereiten Minderheit in diesem Protest vermutlich auch Nicht-SchülerInnen dabei sind. Gestern gab es auch eine Sitzung seiner Regierung, bei der der Vorwurf aufkam, extrem linke Politiker hätten die Bewegung angestoßen, darunter Mitglieder der Partei LFI. Die haben den Vorwurf aber zurückgewiesen, auch wenn sie sich schon vor Schulen gezeigt haben und sich da die Forderungen der SchülerInnen zu eigen gemacht haben und die auch für ihren Wahlkampf genutzt haben. Klar ist aber, viele Jugendliche in Frankreich empören sich gerade über verschiedene Missstände. Die Nachrichtenagentur AFP hat heute zum Beispiel Schülerinnen und Schüler vor einem Pariser Gymnasium interviewt. Eine 15-Jährige hat dabei gesagt, wir wollen bessere Bedingungen. Es fallen ständig Lehrerinnen und Lehrer aus und werden gar nicht ersetzt. Ihr Mitschüler hat berichtet, dass er sogar ein Jahr lang kein Bio-Unterricht hatte.
0: Es geht also, wenn man dem so zuhört, um ziemlich unmögliche Lernbedingungen. Heißt also, die SchülerInnen wollen zum Beispiel mehr Lehrpersonal.
1: Mehr Lehrpersonal und bessere Lernbedingungen, zum Beispiel Unterrichtsmaterialien, aber auch ganz simpel, dass marode Schulgebäude endlich saniert werden. Die Gymnasiastin zum Beispiel hat aus dem Hitzesommer erzählt, wie sie mit ihrer Klasse bei 37 Grad im Dunkeln sitzen musste, um es irgendwie aushalten zu können. Gleichzeitig müssen sie im Winter regelmäßig frieren, sagt die Schülerin in ihrem Schulgebäude. Ein weiteres Problem sind lange Schultage in Frankreich. Der Schüler hatte zum Beispiel erzählt, er hat täglich von 8 bis 18 Uhr Schule und muss danach noch 2 Hausaufgaben erledigen. Er sagt, es gibt allgemein eine große Nervosität und Übermüdung.
0: Kann man auf jeden Fall nachfühlen bei so einem Zeit- und Arbeitspensum. Wie soll es jetzt weitergehen?
1: Das ist so ein bisschen unklar, ehrlich gesagt. Der Bildungsminister Edouard Geoffrin wollte sich heute erstmal mit Gewerkschaften besprechen. Er sagt, die Forderungen der Schülerinnen und Schüler, die seien gar nicht einheitlich und das sei problematisch. Eine Lösung hat Geoffrin auch nicht präsentiert, aber er hat gefordert, dass die Jugendlichen von Blockaden und von Straßenprotesten fernbleiben. Dem Sender BFM hat er in einem Appell an die Eltern gesagt, dort sei es einfach zu gefährlich für ihre Kinder.
0: Wie meint er das? Inwiefern gefährlich?
1: Tatsächlich waren erst gestern 170 SchülerInnen verletzt worden und mehr als 60 Schulmitarbeitende bei Ausschreitungen. Die Bilanz von heute steht noch aus. Übrigens genauso hat sich der Justizminister Darmanin an die Eltern gewandt und gesagt, dass die für etwaige Sachbeschädigungen ihrer Kinder aufkommen müssen. Und dass sich die Regierung direkt mit Schülerinnen und Schülern getroffen hat, ist noch nicht bekannt. Der Bildungsminister hatte das bisher in den Raum gestellt und wenn, dann würden auch Studierende mit dabei sein, denn es gab in den letzten Tagen auch schon Blockaden an Unis. Jetzt ist aber erstmal Wochenende und den nächsten größeren Streikaufruf gibt es für Dienstag in Frankreich. Spannend bleibt da auch, ob die Bildungsproteste sich ausweiten, zum Beispiel nach Deutschland. In Belgien zumindest gibt es inzwischen ähnliche Aktionen.
0: Zu wenig Lehrkräfte, zu marode Gebäude und zu volle Klassen. Die Schulstreiks in Frankreich, die weiten sich aus. Auch in Unis wird inzwischen demonstriert und auch jenseits der Grenze in Belgien. Dazu kommt, dass die Proteste auch immer mehr in Richtung Gewalt abdriften. Was da los ist, das hat uns Katrin Seeger aus den Deutschlandfunk Nova Nachrichten hier zusammengefasst. Mowgli jetzt hier mit Lantern Fish.

0: Okay, Kid, zusammen mit Clouseau. Heatwave habt ihr gehört. Hier am Freitagabend bei Deutschlandfunk Nova. Bei mir im Fahrstuhl gibt es eine neue Kritzelei. Und es ist ein Penis. Und wisst ihr, wie viele gekritzelte Penisse ich schon auf Club- und Klo-Türen irgendwo hingekritzelt gesehen habe? Auf irgendwelchen Laternen in Berlin wirklich tausendfach. Könnte ich im Schlaf irgendwo hinzeichnen. Aber das weibliche Sexual- und Orgasmusorgan, die Klitoris, da gibt's deutlich mehr Wissenslücken. Mandy Mangler, die ist Chefärztin für Gynäkologie und Geburtsmedizin in Berlin. Und für unseren Podcast, den Hörsaal, hat sie einen Vortrag über die Klitoris gehalten. Denn sie sagt, vielen von uns fehlen Klitoriskompetenzen. Und da hilft sie nach, dass die sich so ein bisschen finden, dass die Klitoris so lange ein Tabuthema war. Das hat sie auch an ihren eigenen Lehrbüchern gemerkt, die sie früher so studiert hat. Denn da stand kaum was über die Klitoris drin.
1: Ich hatte ein Lieblingsanatomiebuch und in diesem Lieblingsanatomiebuch stand eben ein kleiner Absatz zur Klitoris. Dieser Absatz bestand aus drei Sätzen und diese drei Sätze beinhalteten eben die Beschreibung der Klitoris als ein Knöpfchen. Aber in dem gleichen Buch gab es eben 12 lange Seiten über den Penis und die Anatomie des Penis.
0: Dabei war das nicht immer so. Im 19. Jahrhundert war die Klitoris schon mal ganz fester Bestandteil in Lehrbüchern, aber weil man sich damals nicht so ganz ihren evolutionären Nutzen erklären konnte, hatte man sie dann einfach so ein bisschen wieder rausgestrichen. Und das, sagt Mandy Mangler, das hat halt Folgen bis heute, auch was den weiblichen Orgasmus angeht. Und deshalb sagt sie:
1: Übung macht die Meisterin, nicht aufgeben und vielleicht auch nicht zu verbissen sehen und sich vielleicht eine geduldige Paarperson suchen, mit der man dieses Thema in sehr freudvollen Begegnungen dann einmal angeht.
0: Soweit der wissenschaftlich basierte Tipp von Mandy Mangler. 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Paramore jetzt hier.

0: Paramore. Aus Tennessee hört er hier bei Deutschlandfunk Nova. Ain't it fun? 17:30 ist es jetzt. Und Anne Zuber ist im Studio. Hi Anne.
1: Hallo.
0: Anne hat jetzt ein News-Update für uns.
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1: Erstmal drei Themen in kurz. Die G7-Staaten wollen die angespannten Energiemärkte entlasten. Dafür sollen extra Ölreserven freigegeben werden, bis zu 100 Millionen Barrel Diesel und Rohöl. Nach dem gewaltsamen Zwischenfall an Bord einer Fly-Dubai-Maschine sind die ersten gestrandeten Israelis auf dem Weg nach Hause und der Galeria-Konzern hat wieder einen Insolvenzantrag gestellt. Ob auch dieses Mal wieder Warenhäuser schließen müssen, ist unklar.
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1: Inwiefern hat auch das niederländische Königshaus Kolonialismus und Sklaverei unterstützt? Dazu hat König Willem-Alexander eine Untersuchung in Auftrag gegeben. Jetzt sind die Ergebnisse da und der König selbst nennt sie erschütternd. Der leitende Historiker sagt, dass das Fürstenhaus Oranien-Nassau bis Mitte des 20. Jahrhunderts keine Bedenken hatte gegen koloniale Unterdrückung und Sklaverei. Im Gegenteil, die Monarchie habe damit umgerechnet mehr als eine halbe Milliarde Euro verdient, vor allem mit der damaligen Kolonie Niederländisch-Indien, dem heutigen Indonesien. Die Untersuchung zeigt, dass sich diese Einstellung erst Ende der 1940er Jahre mit Königin Juliana geändert hat. Sie war die Großmutter von Willem-Alexander. 1949 erkannten die Niederlande Indonesien als souveränen Staat an. Die Niederlande arbeiten ihre Kolonialzeit seit einigen Jahren verstärkt auf. Willem-Alexander hatte sich vor 3 Jahren bei den Opfern entschuldigt. In Israel dürfen die Parteien der arabischen Minderheit jetzt doch an der Parlamentswahl teilnehmen. Eigentlich hatte die Wahlkommission sie letzte Woche ausgeschlossen, auf Antrag der Regierung. Begründet wurde das mit dem Argument, die Parteien unterstützten den bewaffneten Kampf gegen Israel. Das oberste Gericht hat das Verbot aber jetzt wieder gekippt und es nicht rechtmäßig genannt. In Israel sind 20% der Bevölkerung arabischer Abstammung. Die Wahl ist in gut 3 Wochen. Nach aktuellen Umfragen kann weder das Regierungslager um Ministerpräsident Benjamin Netanyahu noch die Opposition mit einer absoluten Mehrheit rechnen. Die arabischen Parteien könnten deshalb eine wichtige Rolle spielen. Vor ein paar Wochen hat es in Algerien heftige Waldbrände mit mehreren Todesopfern gegeben. Jetzt hat eine Parlamentskammer dort deswegen beschlossen, die Todesstrafe auszuweiten. Sie soll in Zukunft auch Brandstiftern drohen. Die Abgeordneten im Unterhaus haben für eine Änderung vom Strafgesetzbuch gestimmt. Derzufolge kann die Todesstrafe bald auch fürs vorsätzliche Anzünden von Wäldern und Feldern verhängt werden. Bevor die Änderung in Kraft treten kann, muss sie noch vom Oberhaus geprüft und danach vom Präsidenten offiziell verkündet werden. Algeriens Justizminister hat gesagt, Brandstiftung habe inzwischen das Niveau von organisierter Kriminalität erreicht. Er findet die Todesstrafe eine, Zitat, angemessene rechtliche Antwort darauf. Bei den Waldbränden im August im Nordosten von Algerien waren nach offiziellen Angaben 12 Menschen gestorben. Augenzeugen haben von noch mehr Opfern berichtet. Das waren die News.
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0: Die Osthälfte des Landes, die steckt tief drin in so einer grauen Wolkensuppe, aus der es auch immer mal wieder runtertröpfelt. Also falls ihr irgendwas heute Abend noch draußen vorhabt, dann guckt euch auf jeden Fall den Regenradar an. Ist jetzt nicht so Dauergeplätter, aber immer mal wieder kommt dann doch irgendwas aus den Wolken. Im Westen habt ihr es schon geschafft, da ist es trocken, da ist es auch wieder ziemlich schön. Und morgen wird es dann überall trocken und so 20 Grad sind drin.
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0: An dieser Stelle nochmal friendly reminder. Morgen ist ein großer Tag für uns. Dann machen wir hier Playlist der Republik bei Deutschlandfunk Nova. A.k.a. wir spielen ausschließlich eure Musikwünsche. Und die hätten wir gerne jetzt schon. 030 8503 8503. Oder auf deutschlandfunknova.de. Da gibt es auch so ein Formular. Da könnt ihr die eintragen. 030 8503 8503. Ich sag mal so, wer zuerst kommt, mal zuerst im Allgemeinen. Oder haut doch mal raus. Was wollt ihr hören morgen?

0: aktuelle Musik von Olivia Rodrigo. Aus Kalifornien hört er hier bei Deutschlandfunk Nova. Serena Joy ist der Song. Olivia Rodrigo ist eigentlich bekannt geworden durch Disney, durch High School Musical. Aber sie hat dann auch eine sehr enge Beziehung zu Robert Smith entwickelt, Sänger und Kopf von The Cure. Und ich finde, das merkt man auch ihrem Sound an. Das ist doch fast inzwischen ein bisschen mehr Grunge als Pop.
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2: Elefanten, die tröten nicht nur, sondern sie brummen auch. Das gehört offenbar zu ihrer Kommunikation. Dabei brummen sie mal einzeln und auch im Chor. Ein US-Forschungsteam hat solche Sounds von afrikanischen Elefanten mithilfe von KI analysiert und herausgefunden, die Brummchöre sind ein soziales Gruppensignal. Es hilft den Tieren, sich abzustimmen. Das Team hat rund 900 Brummlaute von mehr als 80 wildlebenden Elefanten ausgewertet und diese Aufnahmen wurden über Jahrzehnte in Kenia gemacht. Dann hat die KI das Gebrumme 6 verschiedenen Situationen zugeordnet. Begrüßung, Wiedervereinigung nach Trennung, Trost, auch Beruhigung von kleinen Elefanten und eine Art Let's Go, damit sich eine Truppe in Gang setzt. Eine der Autorinnen sagt, dass die Ergebnisse unter anderem zeigen, wie Elefanten Bindungen aufrechterhalten und ihr Sozialleben koordinieren. Als es losging mit Social Media, da hieß es oft, dass dadurch Demokratien gewinnen. Aber mittlerweile sehen viele Menschen das kritischer. Eine Umfrage des US Pew Research Centers zeigt, dass in vielen westlichen Ländern eine deutliche Mehrheit besorgt ist wegen sozialer Medien. In Deutschland sind das rund 60%. Und in den USA glauben mehr als 80% der Befragten, dass soziale Medien die politische Spaltung verschärfen. Im weltweiten Durchschnitt werden soziale Medien allerdings noch eher positiv für die Demokratie eingeschätzt, vor allem in Afrika und in Südostasien. Die Forschenden haben 37 Länder untersucht und mehr als 42.000 Menschen befragt. Ernährungsarmut. Das bedeutet, dass Menschen zwar nicht hungern, aber sie haben nicht genug Geld, um sich gesund zu ernähren. Weltweit ist das bei fast 2,8 Milliarden Menschen der Fall. Aber die Situation hat sich verbessert. Die Zahl der von Ernährungsarmut betroffenen Menschen ist letztes Jahr gesunken, um 78 Millionen im Vergleich zum Jahr davor. Das zeigen Zahlen des katholischen Hilfswerks Miserior. Um sich gesund zu ernähren, fehlen vielen Menschen umgerechnet gut 2,40 Euro pro Tag. Das Hilfswerk hatte ausgerechnet, dass die Weltgemeinschaft diese Armutslücke schließen könnte, wenn sie 1,3% der gesamten Wirtschaftsleistung dafür aufbringen würde. Besonders schwierig ist die Lage in Mosambik, wo sich über 60% der Menschen nicht gesund ernähren können. Das heißt, sie kaufen zu oft nur Brot oder Reis, um satt zu werden, und zu wenig nährstoffreiche Lebensmittel wie Obst, Gemüse und tierische Lebensmittel. In Deutschland leben 13% der Menschen so ernährungsarm.
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Rooney sind das, zu denen ihr da möglicherweise gerade in euer Wochenende reincruist. When Did Your Heart Go Missing? Ihr hört Deutschlandfunk Nova. Und Wochenende ist nochmal ein gutes und wichtiges Stichwort. Morgen ist hier eigentlich euer Tag bei Deutschlandfunk Nova. Wir machen eine Runde Playlist der Republik zum Tag der Deutschen Einheit. Übrigens, ihr Lieben, morgen ist Feiertag. Ist vielleicht auch noch der zweite wichtige Hinweis. Einkaufen gehen jetzt noch, ne? Sonst sitzt ihr das ganze Wochenende ohne Croissants da. Aber zurück zu morgen und dass ihr euch Songs wünschen könnt. Wir spielen den ganzen Tag das, was ihr hören wollt. Könnt ihr jetzt schon was in den Ring werfen. 030 8503 8503 ist die WhatsApp-Nummer dafür oder auf deutschlandfunknova.de, da geht das auch. Es sind schon viele Wünsche eingetrudelt. Es können gerne noch mehr werden. Wir freuen uns sehr auf den Tag mit euch. Hier geht's jetzt ab 18 Uhr weiter mit meiner lieben Kollegin Tina Howard. Die bringt euch rein in den Freitagabend. Und von mir gibt es zum Schluss noch neue Musik von The Big Moon. See Things heißt der Song. Mein Name ist Lena Mempel. Wir hören uns morgen mit euren Songs. Ciao.

0: Let's do it again.
1: Aber nicht jetzt. Jetzt ist es 18 Uhr. Jetzt machen wir Nachrichten. Jetzt machen wir hier nicht nochmal again. So, Tim Scholz ist da. Hi.
2: Hi.
1: Nachrichtenüberblick mit Tim.
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4: Die G7-Staaten wollen die angespannten Energiemärkte entlasten. Dafür sollen extra Ölreserven freigegeben werden. Bis zu 100 Millionen Barrel Diesel und Rohöl sollen über die Internationale Energieagentur auf den Markt kommen. Außerdem wollen die 7 wichtigsten Industrieländer in Zukunft Öllieferungen durch die Straße von Hormuz gemeinsam besser absichern. Und in ihrer Erklärung bekräftigen sie, auf Exportbeschränkungen für Energie untereinander zu verzichten. Das ist auch ein Signal an die USA, denn die hatten Europa mit einem Exportstopp für Diesel gedroht, wenn die Länder ihre Dieselreserven nicht freigeben. Die Treibstoffpreise sind auch in den USA wegen des Iran-Kriegs stark gestiegen. Nach dem gewaltsamen Zwischenfall an Bord einer Fly-Dubai-Maschine sind die ersten gestrandeten Israelis auf dem Weg nach Hause. Ein Rückholflug einer israelischen Airline ist laut Medienberichten auf dem Weg von Dubai nach Tel Aviv. Weitere Flüge sollen in den nächsten Tagen gehen. Vorher hatte es offenbar Probleme mit Landeerlaubnissen für israelische Airlines gegeben. Die Vereinigten Arabischen Emirate sollen die inzwischen erteilt haben. Fly Dubai selbst hatte seine Flüge von und nach Israel ausgesetzt, solange die Untersuchungen laufen. Mehr als 10.000 Israelis waren dadurch in Dubai und an anderen Orten gestrandet. Hintergrund ist ein Vorfall am Mittwoch. Da soll ein Co-Pilot auf einem Flug von Dubai nach Tel Aviv seinen Kollegen attackiert haben. Der Flieger musste notlanden. Israel spricht von einem versuchten Terroranschlag. Die Ermittlungen laufen. Die angeschlagene Warenhauskette Galeria hat wieder Insolvenz beantragt. Es ist schon der 4. Insolvenzantrag innerhalb von 6 Jahren. Ob und wo wieder Kaufhäuser schließen, ist noch unklar. Die Gewerkschaft Verdi kritisiert die Ungewissheit für die rund 12.000 Beschäftigten in den 83 noch übrigen Filialen. Die Warenhauskette hatte zuletzt vor 2 Jahren Insolvenz beantragt. Da wurden einige Häuser geschlossen und 2 neue Eigentümer übernahmen das Ganze. Galeria hat stark mit der Konkurrenz durch den Onlinehandel zu kämpfen. Ex-Kanzler Gerhard Schröder hat einen neuen Job in Russland. Eine russische Zeitung berichtet, dass der 82-Jährige in den Aufsichtsrat einer Supermarktkette berufen wurde. Das Unternehmen betreibt die russischen Globus-Märkte. Früher war es Teil der deutschen Globus-Gruppe. Schröder soll die Kette in Russland strategisch beraten. In einer Erklärung soll er nochmal betont haben, dass wirtschaftliche Verbindungen zu Russland seiner Meinung nach wichtig sind. Der ehemalige SPD-Kanzler ist wegen seiner Nähe zu Kreml-Chef Wladimir Putin seit Jahren umstritten. Auch nach dem Beginn des Ukraine-Kriegs hat er diese Kontakte nicht abgebrochen. Und das waren die News.
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1: Das kommt von mir hier an dieser Stelle. War es bei euch heute auch so schön neblig wie bei uns? Das war richtig cool. Ich mag das ja voll. Das versetzt mich so richtig schön in Herbststimmung, wenn man frühmorgens so rauskommt und einfach nichts sieht. Einfach, da ist einfach nichts zu sehen. Ich konnte heute den Zug, der da kam, dann irgendwann glücklicherweise doch noch einfach nicht sehen. Also das wird auf jeden Fall so bleiben, das kann ich euch schon mal versprechen. Auch heute Nacht wieder an vielen Stellen in Germany gibt es eben Nebel und der ist ganz schön dicke auch. Also bis morgen früh braucht er eine ganze Weile, um sich wieder aufzulösen. Dann gibt es heute Nacht 12 bis 6 Grad, kühlt sich also ein bisschen ab. Und morgen dann, wenn ihr den draußen verbringen wollt, den Tag, macht das gerne. Bis auf wenige Stellen im Südwesten bleibt es nämlich trocken in Deutschland. An den Küsten 17, sonst 20 bis 24. Grad. Hat hier einer Biergarten gesagt? Ich glaube schon.
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1: In Brasilien heißt es Lula gegen Bolsonaro. Und wenn ihr jetzt denkt, hä, was? Entschuldigung, bin ich aus Versehen im Jahr 2022 gelandet? Nein, meine Lieben, es ist tatsächlich so. Es gibt wieder ein Duell Bolsonaro und Lula. Nicht ganz so wie vor 4 Jahren. Ich erkläre euch das gleich genauer.
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0: Also, der sieht auf jeden Fall seinem Vater so ähnlich. Das ist wirklich krass. Ich habe mich kurz erschrocken. Flavio Bolsonaro sieht genau 1:1 aus wie der Vater. Und politisch ist er eben auch nicht weit entfernt von ihm.
1: Eu quero que os perseguidores escutem muito bem. Vai ter Bolsonaro na presidência, sim!
0: Also er ruft, die Gegner sollen das hier genau hören. Bolsonaro wird Präsident. Und es fühlt sich ein bisschen an wie History Repeating, wenn es im Wahlkampf in Brasilien eben jetzt heißt Lula da Silva gegen Flavio Bolsonaro. Ja, da war doch was, genau. Der Vater Jair Bolsonaro war ja eine Amtszeit lang schon Präsident in Brasilien, von Donald Trump hochgelobt, hat er dann aber die nächste Wahl knapp verloren. Das fand er jetzt nicht so doll und hat daraufhin einen Militärputsch geplant, der zum Glück, sage ich mal, nicht zum gewünschten Ergebnis geführt hat. Jair Bolsonaro selbst darf deswegen, weil er auch verurteilt wurde und bestraft, darf deswegen aktuell keine politischen Ämter innehaben. Sein Sohn aber eben schon. Und der führt die rechtskonservative bis rechte Politik des Vaters weiter. Bisschen gemäßigter im Ton, aber die Themen sind ungefähr die gleichen. Sicherheit ist deswegen im brasilianischen Wahlkampf gerade total angesagt. Großes Thema für den Wahltag am Sonntag, der jetzt eben ansteht. Ja, Sicherheit, die Marina vor allem durch ihre Abwesenheit erlebt. Marina lebt in einem von vielen Vierteln in Rio de Janeiro, in denen die Menschen sich mit zivilrichtigen Kriminellen abgeben müssen, die sie erpressen und bedrohen. Deswegen haben wir auch ihre Stimme und ihren Namen zu ihrer eigenen Sicherheit verfremdet.
2: Es ist hier am Ende das eingetreten, worunter der Rest von Rio bereits leidet. Ständige Polizeieinsätze und Schießereien zwischen Kriminellen. Kinder, Erwachsene, die nicht einfach zur Arbeit oder zur Schule gehen können, weil sie mitten im Brennpunkt leben. Hubschrauber, die über das Viertel fliegen. Bisher gab es eine Gruppe, die das Sagen hatte. Jetzt gibt es einen Machtkampf und wir Bewohner stecken mittendrin.
0: Ja, und Menschen wie Sie würden natürlich gerne einen politischen Kandidaten sehen, der die strukturelle Ungleichheit mal angeht und das Problem der Sicherheit so ganz grundlegend bearbeitet. Aber sie glaubt eben nicht mehr, dass die beiden Kandidaten, Lula da Silva und Flavio Bolsonaro, das tatsächlich können. 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

Das ist ganz neu bei uns auf der Playlist. Tuvalu haben wir da gehört, hier bei Deutschlandfunk Nova. Es war ein bisschen so, als hätte sich im Prinzip so eine ganze Stadt voll Menschen auf einmal in Bewegung gesetzt. Im Sommer versuchen Schätzungen zufolge über 70.000 Menschen von Marokko aus nach Ceuta zu kommen, nach Spanien. Ceuta gehört zu Spanien, ist aber eine Exklave auf dem marokkanischen Festland, hat also so eine Sonderposition. Ja, und vermutlich sind die Menschen los, weil es eine ganz bewusste Desinformationskampagne gab. Das haben viele berichtet, die alle irgendwie die

0: gleichen Nachrichten auf ihrem Smartphone hatten, die ihnen versprochen haben, dass sie in Spanien eben nicht mehr abgewiesen werden. Es ist nicht das erste Mal, dass sowas ganz bewusst produziert wird, um genau solche Fernsehbilder am Ende zu haben. Und die traurige Bilanz ist dann, dass da mehr als 140 Menschen bei dem Versuch nach Spanien zu kommen gestorben sind. Die meisten sind ertrunken, darunter auch Kinder. Die Bilder haben dann tagelang die Schlagzeilen gemacht und die Diskussion um sogenannte Abschiebezentrum erneut befeuert. Annabel Brockhus aus unserem Studio in Brüssel.
1: Also Deutschland, Niederlande, Dänemark, Österreich und Griechenland, diese fünf Länder, suchen zusammen Partnerländer für diese Abschiebezentren und wollen auch bis Ende des Jahres einen Partner finden, damit man dann im nächsten Jahr auch schon Menschen dahin abschieben kann.
0: In diese Zentren sollen abgewiesene Asylbewerber abgeschoben werden, die nicht in ihr Ursprungsland zurück können. Wo diese Zentren entstehen sollen, ist noch nicht klar. Das ist eben jetzt die Suche. Hauptsache weit weg. Im Gespräch sind zum Beispiel Ruanda oder auch Usbekistan. Nur ist die Lage gar nicht so entscheidend. Tatsächlich sind die Zentren an sich das Problem und die Frage, wie sich das überhaupt mit den Menschenrechten vereinbaren lässt, was da einzelne Länder gerade planen.
1: Interessant ist, dass nicht im Gesetz steht, wie konkret die Abschiebezentren aussehen sollen. Also können sich die Menschen frei bewegen oder nicht? Können sie dann in diesem Land arbeiten oder nicht? Wer betreibt eigentlich diese Abschiebezentren? Wer ist verantwortlich dafür, dass die Menschenrechte auch eingehalten werden? Wie lange bleiben die Menschen da, weil sie ja nicht in ihr Heimatland zurückkommen können? Und das sind alles diese Fragen, wo Menschenrechtsorganisationen, aber zum Beispiel auch Kirchen darauf hinweisen, dass sich sozusagen an diesen Fragen nachher entscheidet, ob da praktisch Menschenrechte, Grundrechte verletzt werden oder nicht.
0: Wenn wir jetzt auf die aktuelle Lage schauen, muss man auch dazu sagen, eigentlich kommen gerade gar nicht so viele Menschen nach Europa, auch wenn da ein anderer Eindruck vermittelt wird. Aber so einen Ansturm wie den von Ceuta will man in Zukunft eben verhindern, koste es, was es wolle.
1: Der Tenor der Innenminister ist halt, alle Regeln, die wir gemacht haben in den letzten Jahren, reichen für so eine Situation, wie man sie im Sommer in Ceuta gesehen hat, nicht aus. Also wenn Flüchtlinge instrumentalisiert werden, an der Grenze darüber Druck ausgeübt wird, wenn es ein hybrider Angriff sein sollte. Und da kommen jetzt sozusagen neue Forderungen ins Spiel. In solchen Fällen dann das Asylrecht auszusetzen, die Menschen direkt an den Grenzen zurückzuweisen. Und die Bilder von Ceuta haben diese Diskussion jetzt wieder, sage ich mal, sehr offen und sehr breit nach oben gebracht.
0: Pushbacks nennt man solche Zurückweisungen. Die sind in der EU eigentlich nicht erlaubt, wird zum Teil aber jetzt trotzdem schon gemacht. Auch das ist nicht mit dem Recht auf Asyl oder den Menschenrechten vereinbar, auch jetzt schon nicht. Und mit Abschiebezentrum wird die Frage, wie die EU-Zuwanderung in Zukunft geregelt werden soll, nochmal verschärft. Wir halten euch hier auf jeden Fall auf den Laufenden, wenn es da neue Entwicklungen gibt, hier bei Deutschlandfunk Nova. Das ist ein australisches Duo, Royal Otis für euch mit Who's Your Boyfriend?

0: Ja, also mit SZA legt man sich lieber nicht an, sonst kriegt man so einen Kill Bill-Song hinterhergeschmissen. 18.30 Uhr ist es. 6:30. Anne Zuber ist am Start, die hat die Nachricht für uns. Hi Anne.
1: Hallo.
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3: Erstmal drei Themen in kurz. Die G7-Staaten wollen die angespannten Energiemärkte entlasten. Dafür sollen extra Ölreserven freigegeben werden, bis zu 100 Millionen Barrel Diesel und Rohöl. Nach dem gewaltsamen Zwischenfall an Bord einer Fly-Dubai-Maschine sind die ersten gestrandeten Israelis auf dem Weg nach Hause. Und auch im September kam fast jeder zweite Fernverkehrszug der Deutschen Bahn zu spät. Die Pünktlichkeitsquote war ein kleines bisschen besser als beim Tiefpunkt im Juni.
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3: In Haiti herrschen seit Jahren extreme Gewalt und Chaos. Bewaffnete Banden kontrollieren große Teile der Hauptstadt Port-au-Prince. Die UNO hat jetzt aktuelle Zahlen dazu rausgegeben. Sie geht davon aus, dass seit Jahresbeginn mindestens 5.700 Menschen durch Bandengewalt getötet oder verletzt wurden. Der UNO-Menschenrechtskommissar sagt außerdem, dass mehr als 1.000 Mädchen vergewaltigt und hunderte Menschen entführt wurden. Er geht davon aus, dass die tatsächliche Zahl der Opfer noch viel höher liegt. Der UNO-Sicherheitsrat hatte letztes Jahr beschlossen, eine Unterstützungsmission in Haiti einzusetzen. Allerdings finden sich nicht genug Staaten, die mitmachen wollen. Deshalb ist die Truppe mit aktuell 1.500 Soldaten noch nicht mal halb so groß wie geplant. Mitte Dezember sollen in Haiti eigentlich zum ersten Mal seit 10 Jahren Wahlen stattfinden. Wegen der schwierigen Sicherheitslage ist aber fraglich, ob das klappt. Auf Kreta und einigen anderen griechischen Inseln sorgt ein starker Herbststurm gerade für Probleme. Der Wetterdienst berichtet von heftigen Regenfällen und starkem Wind. Im Ort Anugia auf Kreta kamen innerhalb von nicht mal einem Tag über 360 Liter Regen pro Quadratmeter runter. Örtliche Medien berichten, dass an den Küsten Autos ins Meer gespült und Brücken und Straßen zerstört wurden. In Kretas Hinterland wurde laut Feuerwehr ein Mann von Wassermassen erfasst und starb. Die meisten Fähren müssen wegen zu starkem Wind in den Häfen bleiben. Alle Schulen auf Kreta sind heute zugeblieben. Weil der Boden an vielen Orten schon gesättigt ist, warnt der Zivilschutz vor weiteren Überschwemmungen und Erdrutschen. Auch Polen will die Preise für Benzin und Diesel senken. Deswegen wird dort jetzt eine Übergewinnsteuer für Mineralölkonzerne eingeführt. Präsident Karol Nawrocki hat bekannt gegeben, dass er das Gesetz dazu unterschrieben hat. Einen ersten Anlauf der Regierung dafür hatte er im Sommer noch per Veto gekippt. Nach öffentlichem Druck hat er es jetzt doch unterzeichnet. Er hat aber auch direkt das Verfassungsgericht damit beauftragt, das Gesetz zu überprüfen. Der rechtsgerichtete Präsident und die Mitte-Links-Regierung haben über die Pläne länger gestritten. Die Regierung will mit den Einnahmen aus der Übergewinnsteuer eine Neuauflage von ihrem Spritpreispaket finanzieren. Das waren die News.
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0: Also heute Nacht wird es Wolken und Nebel geben. Sterne sehen ist jetzt nicht so drin. 12 bis 6 Grad. Wenn ihr morgen draußen verbringen wollt, könnt ihr den Schirm zu Hause lassen. Bis auf wenige Stellen im Südwesten bleibt es nämlich trocken. An den Küsten ist es noch ein bisschen kühler, 17 Grad. Sonst 20 bis 24 Grad. Also kann man gut, glaube ich, morgen. Ist ja eh alles zu. Was machen wir? Gehen wir in den Wald spazieren oder so. Oder an den Fluss oder ans Wasser, wo ihr seid.
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0: Das bin ich. Ich wünsche euch einen herrlichen Abend.
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0: Marianne ist das. Fontaines DC haben wir hier gehört. Boah, Leute, und ich habe ja schon... ich habe es schon auf der Badewannekante sitzen quasi, den neuen Badezusatz. Ich freue mich schon. Das ist ja jetzt so langsam wirklich mal Herbst jetzt, ne? Und dann kann man sich zu Hause ein bisschen einmuckeln und dann ist der Kalender auch vielleicht nicht mehr so voll wie im Sommer und kann man so ein bisschen zur Ruhe kommen, mal einen Tee trinken. Das kennen wahrscheinlich viele von euch. Ist da eigentlich aber irgendwas dran? Also verändern wir unser Verhalten im Herbst, weil wir das so gelernt haben und weil man das irgendwie so macht, so kulturmäßig? Oder lässt sich der Einfluss vom Herbst also wirklich so biologisch ein bisschen messen?
1: Ja, also der hat tatsächlich ziemlich großen Einfluss auf unser Gehirn. Also einmal wird es draußen kälter, das heißt, wir gehen jetzt nicht mehr so gern raus, ne, sind irgendwie ein bisschen weniger aktiv als im Sommer und das bedeutet fürs Gehirn weniger Durchblutung. Unsere Hirnleistung, die nimmt wirklich nachweisbar ein bisschen ab im Herbst und im Winter. Das heißt jetzt nicht, dass du nichts mehr auf die Kette kriegst oder so, aber du wirst vielleicht so ein bisschen langsamer und ja, die zweite große Veränderung ist halt einfach das Licht.
0: Ja, es wird natürlich früher dunkel, weniger Licht heißt auch weniger Melatonin. Das liegt da an diesem Hormon, ne? Anna hat dazu auch mit Dr. Henrik Oster gesprochen. Der ist nämlich Chronobiologe an der Universität Lübeck und hat das mal so erklärt.
2: Ja, genau. Also wir haben solche molekularen Uhren in allen unseren Gehirnzellen, die letztendlich den Tag messen und auch die Tag-Nacht-Unterschiede. Also denken wir an zum Beispiel das Hormon Melatonin, was immer nachts ausgeschüttet wird, was auch wichtig so fürs Ein- und Durchschlafen ist. Davon machen wir im Winter deutlich mehr, weil die Nächte länger sind und weil diese Dunkelheit für die Hormonausschüttung letztendlich auch wichtig ist.
0: Ja, also weniger Licht, ne? Mehr Melatonin, ja, und dadurch natürlich auch. Oh, ich könnte mich direkt jetzt schon hinlegen, mehr Müdigkeit, ja. Jetzt gibt es natürlich für die, die dann irgendwann anfangen zu strugglen, weil es ihnen zu wenig Licht ist, gibt es so Tageslichtlampen. Das ist so hochdosiertes Licht. Wenn wir uns nicht direkt so eine Tageslichtlampe anschaffen wollen, geht es auch anders, sagt Henrik.
2: Je mehr Tageslicht wir bekommen, insbesondere auch gerade am Morgen, desto besser ist das für unsere inneren Uhren, die synchron und rhythmisch zu halten. Und funktionierendes Uhrensystem macht uns auch widerstandsfähiger gegen viele äußere Einflüsse.
0: Übrigens, so eine wirklich klinisch diagnostizierte Winterdepression, ja, das hat nichts mit Herbstgefühlen zu tun. Das muss man schon unterscheiden. Das will ich ja auch nicht irgendwie so ein bisschen läppsch weglächeln, auch wenn wir vielleicht im Herbst und Winter manchmal nicht so gut drauf sind. Also Winterdepression ist wirklich eine Krankheit, die mithilfe von Ärztinnen und Ärzten behandelt werden muss. Wenn das dir zum Beispiel so geht, dass du tagelang nicht aus dem Bett kommst und irgendwie nur noch stehst und Heißhungerattacken hast, dann solltest du dir wirklich Hilfe holen und das behandeln lassen und alle anderen, die einfach nur ins Herbstfeeling kommen wollen, so ein bisschen Badesalz, schöne Musik, eine Playlist anmachen.

0: Was für ein schönes Sample. A lovely day. Und dann macht er einen guten Tag draus. Anderson Park und Corday haben wir hier gehört. Frisch für euch auf die Playlist gepackt von unserer Musikredaktion. Wenn ihr, meine Lieben, genauso wie wir hier viel in eurem Büros rumsitzt, dann ist euch das bestimmt auch aufgefallen. Jedenfalls ist es bei uns so, seit Corona hat sich einiges geändert in den Büros. Wir brauchen zum Beispiel nicht mehr so viel Platz. Die Pandemie hat gezeigt, dass Homeoffice funktioniert und ich glaube, wir allein hier im Sender nutzen mittlerweile, ich glaube, ein Großraumbüro weniger. So, wenn ihr das mal hochrechnet, ja, auf eine Großstadt, sagen wir mal Hamburg, und alle, die irgendwie früher vollbesetzte Büros hatten und mal guckt, was da so mittlerweile übrig geblieben ist, ja, ist das bestimmt eine ganze Menge. Und dann guckst du dir an, wie viele Menschen gleichzeitig in so einer Stadt eine Wohnung suchen. Also, und gleichzeitig total viel Bürofläche ungenutzt ist, da muss man doch was machen können. Hat sich ein Architekturkollektiv gedacht und Magdalena Neubich hat sich angeschaut, was die Lösung ist.
1: Menschen stehen in kleinen Grüppchen auf dem langen Flur und stoßen mit Cola und Saftschorlen an. Aus den Fenstern des großen Backsteinbaus schaut man auf die Hamburger Innenstadt. In der 6. Etage ist an diesem Abend Full House. 600 Quadratmeter Bürofläche wurden hier in den vergangenen Monaten zu 3 Wohnungen umgebaut.
2: Also das kleinste Zimmer von den 15 Zimmern, die wir hier in dem Büro haben, ist ungefähr 10 Quadratmeter groß und das größte ist an die 20 Quadratmeter.
1: Das erklärt Julie Sottorf. Sie ist eine von 3 Architekturstudentinnen, die das Projekt umgesetzt haben. Sie führt mich und andere interessierte Besucher durch die noch leeren Zimmer über blauen Teppichboden, vorbei an Sockelleisten mit vielen Steckdosen. Die alten Einzelbüros auf der Etage konnten sie ohne Probleme zu WG-Zimmern machen, erzählt Juli. Das Großraumbüro hingegen mussten sie umbauen.
2: Bei der großen Fläche standen wir tatsächlich auch erstmal vor der Frage, wie wir das aufteilen. Und wir haben dann dort auch 7 Zimmer geschaffen.
1: Und zwischendrin mehrere Flächen freigelassen, die als Wohnzimmer genutzt werden könnten. Die neu eingezogenen Wände aus hellem Birkenholz und Aluminium haben sie selbst entworfen und damit die Zimmer abgetrennt, ergänzt Emma Stiele, die 2. aus dem Architekturkollektiv.
3: Und als Schallschutz haben wir zwischen die Wände Umzugsdecken gehängt. Das ist ein bisschen experimentell und wir wissen auch noch nicht 100%, wie das funktioniert mit dem Schallschutz.
1: Als Bäder dienen größtenteils die alten Toiletten, die es schon vorher im Büro gab, plus eine selbstgebaute Dusche. Auch die Küchen haben die 3 Studentinnen mit Hilfe von Freunden und Handwerksbetrieben selbst gebaut. Jetzt stehen in großen, offenen Räumen schlichte Arbeitsflächen und Kochinseln. Es riecht noch überall nach frisch zersägtem Holz.
3: Das Material Holz ist natürlich sehr wohnlich, deswegen haben wir das rausgesucht, weil das Büro an sich natürlich nicht von vornherein so wohnlich ist.
1: Kühlschränke, Spül- und Waschmaschinen haben die Studentinnen über Secondhand-Plattformen zusammengesammelt und schon angeschlossen. Alles andere bringen die neuen Bewohner mit. 15 Menschen und eine Hündin werden im Rahmen eines Pilotprojekts ein Jahr lang in den 3 Wohnungen leben.
4: Ich wohne seit 3 Jahren mittlerweile in Hamburg und komme dann ab nächste Woche hier rüber. Einerseits endet meine Zwischenmiete jetzt, also ich bin auf jeden Fall auch auf den Wohnraum angewiesen. Aber als ich nach Wohnung gesucht habe, gab es natürlich dann auch schon wieder eine Option, in eine normale WG zu ziehen. Ich habe aber dann das Projekt gesehen und ich fand es irgendwie einfach lustig, nochmal sowas mitzumachen.
1: Bei Luise in die WG zieht auch Paula mit ein.
5: Tatsächlich habe ich selbst Architektur studiert, aber in Karlsruhe und finde es tatsächlich deswegen auch architektonisch einfach ein super spannendes Beispiel hier.
1: Ein großer Pluspunkt sind auch die Mietpreise. Laut dem aktuellen Studentenwohnreport des Finanzdienstleisters MLP liegen die durchschnittlichen Mietkosten für ein 20 Quadratmeter großes WG-Zimmer in Hamburg bei 736 Euro. Das Bürowohnen ist deutlich günstiger.
6: Es ist kein gewinnorientiertes Projekt, sondern es geht einfach darum, Wohnraum zu schaffen.
1: Sagt Leona Erdmann, die 3. von wegen leer. Die Bewohner zahlen deshalb maximal 450 Euro im Monat. Diese Preise können sie anbieten, weil das Projekt mit ca. 200.000 Euro von der Hamburger Behörde für Stadtentwicklung und Wohnen gefördert wird. Und weil sie der Büroeigentümerin keine eigentliche Miete zahlen, sondern nur die Nebenkosten. Nach der Schlüsselübergabe ist das von wegen Lehrkollektiv übrigens nur noch ab und zu in den Bürowohnungen zu Besuch, erzählt Emma Stiele.
3: Das ist natürlich auch irgendwie ein großer Moment, so unser Baby zu übergeben, das Projekt, an dem wir so viel gearbeitet haben. Aber ich freue mich auch total darauf zu sehen, wie die Personen dann hier drin wohnen und sich das aneignen.
1: Im Laufe des Jahres werden die drei Studentinnen mehrmals die Bewohner befragen, wie gut das Bürowohnen funktioniert. Am Ende soll ein Leitfaden stehen, damit auch andere Büros einfacher in Wohnraum umgewandelt werden können.
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0: Das ist die Sophie Royer mit Actress. Es ist ja aber auch schon eine Minute nach sieben. Du hast gar nichts gesagt, Tim.
1: Ja, jetzt aber schnell.
0: Tim Schwarz ist da.
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1: Das Welternährungsprogramm der UNO warnt vor einer verheerenden Hungersnot im Jemen. Demnach können 3 von 4 Haushalten in dem Land ihre Grundbedürfnisse nicht mehr decken. Die Lage hat sich deutlich verschlechtert, seitdem die Kämpfe zwischen der Houthi-Miliz und der Regierung wieder eskaliert sind. Das Welternährungsprogramm der UNO sagt, dass es deshalb hunderttausende Menschen schon nicht mehr erreichen kann. Ohne neue finanzielle Hilfe könnten die Vorräte und das Geld des Welternährungsprogramms in wenigen Wochen aufgebraucht sein. Die Houthi kontrollieren weite Teile im Jemen, darunter die Hauptstadt Sanaa. Eine von Saudi-Arabien angeführte Militärkoalition unterstützt die Regierung im Kampf gegen die Miliz. Der Jemen zählt zu den ärmsten Ländern der Welt. Dort leben etwa 40 Millionen Menschen. Die G7-Staaten wollen die angespannten Energiemärkte entlasten. Dafür sollen extra Ölreserven freigegeben werden. Bis zu 100 Millionen Barrel Diesel und Rohöl sollen über die Internationale Energieagentur auf den Markt kommen. Außerdem wollen die 7 wichtigsten Industrieländer in Zukunft Öllieferungen durch die Straße von Hormuz gemeinsam besser absichern. Und in ihrer Erklärung bekräftigen sie, auf Exportbeschränkungen für Energie untereinander zu verzichten. Das ist auch ein Signal an die USA, denn die hatten Europa mit einem Exportstopp für Diesel gedroht, wenn die Länder ihre Dieselreserven nicht freigeben. Die Treibstoffpreise sind auch in den USA wegen des Iran-Kriegs stark gestiegen. Nach dem gewaltsamen Zwischenfall an Bord einer Fly-Dubai-Maschine sind die ersten gestrandeten Israelis auf dem Weg nach Hause. Ein Rückholflug einer israelischen Airline ist laut Medienberichten auf dem Weg von Dubai nach Tel Aviv. Weitere Flüge sollen in den nächsten Tagen gehen. Vorher hatte es offenbar Probleme mit Landeerlaubnissen für israelische Airlines gegeben. Die Vereinigten Arabischen Emirate sollen die inzwischen erteilt haben. Fly-Dubai selbst hat seine Flüge von und nach Israel ausgesetzt, solange die Untersuchungen laufen. Mehr als 10.000 Israelis waren dadurch in Dubai und an anderen Orten gestrandet. Hintergrund ist ein Vorfall am Mittwoch. Da soll ein Co-Pilot auf einem Flug von Dubai nach Tel Aviv seinen Kollegen attackiert haben. Der Flieger musste notlanden. Israel spricht von einem versuchten Terroranschlag. Die Ermittlungen laufen. In Berlin protestieren gerade mehrere tausend Menschen gegen Krieg und eine mögliche Wehrpflicht. Die Polizei spricht bisher von etwa 2000 Demonstrierenden vor dem Brandenburger Tor. Zu der Demo hatten unter anderem ATTAC, die Deutsche Friedensgesellschaft und der Internationale Jugendverband aufgerufen. Gefordert wurden mehr Geld für Bildung, Gesundheit und Soziales und weniger für Aufrüstung. Seit Januar bekommen 18-Jährige einen Fragebogen zur Bereitschaft zum Wehrdienst. Sollte es nicht genug Freiwillige geben, müsste der Bundestag über eine Bedarfswehrpflicht entscheiden. Und das waren die News.
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0: Das gibt es heute an dieser Stelle mit mir. In der Nacht jetzt hier bei uns in Deutschland wird es nebelig, meine Lieben, und bewölkt. Also Wolken und Nebel haben wir, 12 bis 6 Grad, auf die kühlt sich's ab. Morgen Freitag dann, Feiertag. Nicht vergessen, einkaufen gehen, Leute. Ich habe gerade noch meinen Mann losgeschickt, ich schaff's nämlich nicht mehr. Also, ne, morgen ist zu. Sonntag ja sowieso, aber morgen auch, weil 3. Oktober, ne? Ich möchte wetten, mindestens 5 Leute haben gerade von euch einen Herzinfarkt gekriegt, weil sie vergessen haben, dass sie morgen nicht einkaufen gehen können. So, geht jetzt noch los. Also, wenn ihr morgen raus wollt, kein Problem, es bleibt einigermaßen trocken. Es gibt ein paar Stellen im Südwesten, da guckt ihr bitte mal vorher noch, ob ihr einen Schirm braucht oder nicht. An den Küsten wären es nur 17 Grad, sonst 20 bis 24.
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0: Das ist noch gar nicht so lange her, dass Frauen auch in der Öffentlichkeit wütend sein dürfen und nicht direkt als hysterisch in die Klapse eingewiesen werden. Aber die Frage ist natürlich, wie macht man das am besten? Ne? Also man will ja vielleicht seine Wut so ausdrücken, dass man auch nicht direkt irgendwie andere stört. Aber auf der anderen Seite ist ja genau das Ding. Also Wut ausdrücken soll ja eigentlich stören, damit Leute merken, dass man wütend ist. Wir gucken gleich mal genauer drauf.
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Tampa City, Reverse Psychology. Deutschlandfunk Nova ist hier am Start und Sängerin Charlie XCX hat die Woche bei einem Konzert so einen richtigen Wutschrei losgelassen. Ich habe es sehr gefühlt. Die macht nämlich immer am Ende ihres Konzerts so einen Surprise-Song und das ist jedes Mal ein anderer und die wiederholen sich nicht. Und irgendeiner hatte quasi ihren Surprise-Song vermasselt und hat einfach den vom Tag davor gespielt. Und das, also dann ist ja natürlich das ganze Konzept irgendwie sinnlos. Also sie wurde von ihrem eigenen Surprise-Song überrascht, das ist schon auch mal ganz gut, ja. Und fand es halt einfach nicht so doll und hat dann so, also nicht ins Mikro, aber man hat es halt gesehen, so den Kopf in den Nacken geworfen und einmal laut rausgelassen. Aber was macht man denn auch so? Was macht ihr so, wenn ihr richtig wütend seid? Auch so ein Wutschrei? Das kann ja manchmal ganz gut sein. Oder ins Kissen boxen oder boxen und schreien. Das ist vielleicht auch schön. Manche weinen ja auch vor Wut, ne? Why not? Ja, lass es raus. Je nachdem, wie wir als Kind irgendwie auf den Umgang

0: Oh, Paulinko erzählt auf jeden Fall bei uns im Podcast Eine Stunde Liebe, wie sie ihre Wut auf alles Mögliche, aufs Patriarchat, auf politische Missstände, auf irgendwie blöde Queerfeindlichkeit eben zusammen mit ihrer Schlagzeugerin Lisa in Musik verpackt. Und die beiden erzählen auch, dass privat, also zum Beispiel so Trennungsphasen, dass sie, wenn sie da drin stecken, wie sie das eben auch verpacken als Wut, ne? Frauen haben da ja oftmals auch einen anderen Umgang mit dem Thema Wut als Männer, erklärt Psychologin Nike Hilber.
1: Je nachdem, was für Erfahrungen wir damit gemacht haben, trauen wir uns dann zum Beispiel auch, diese Wut zuzulassen auf eine gute Art und Weise und können das auch. Wenn wir das nicht gelernt haben und zum Beispiel bei weiblich gelesenen Menschen es auch von der Gesellschaft nicht so gewollt ist, dass man wütend ist, so in dem Sinne, dann kann es dazu führen, dass Frauen zum Beispiel die Wut gegen sich selbst richten. Weil das Gefühl muss irgendwo hin. Das ist nicht einfach weg. Damit meine ich zum Beispiel sowas wie selbstverletzendes Verhalten, aber auch eine ganz massive Selbstabwertung.
0: Strategien, mit der eigenen Wut produktiv umzugehen. Wenn ihr jetzt nicht gerade wie Charlie XCX zum Beispiel eine Bühne habt, um mal so einen Wutschrei loszulassen. Also so Strategien, die findet ihr auf jeden Fall in dieser Folge in Eine Stunde Liebe. Und das gibt es zum Beispiel bei uns in der Deutschlandfunk-App. Das sind Sophie Tucker. Mir Rumba.

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0: Naked in Portugal, the man, haben wir hier gehört. Some kind of high. Und wir müssen mal kurz über diesen Fall aus dem Todestrakt sprechen in den USA, über Krista Pike. Ihr habt es vielleicht mitbekommen, die US-Amerikanerin, die ist inzwischen 50 Jahre alt. Die ist vor 30 Jahren wegen Mordes zum Tode verurteilt worden. Seitdem hat sie im Prinzip im Gefängnis darauf gewartet, ob diese Strafe vollstreckt wird. Jetzt war es soweit. Und das Problem war, die Todesspritze hat schlicht und ergreifend nicht funktioniert. Also die sollte eine tödliche Spritze bekommen. Die erste hat nicht funktioniert und die zweite auch nicht. Krista Pike ist einfach nicht gestorben. So, und wie es ihr jetzt geht, das hat uns unser US-Korrespondent Jasper Barenberg erzählt.
1: Den Anwälten von Krista Pike wurde gesagt, dass sie sich im Krankenhaus befindet und in kritischem Zustand. Ihnen wurde auch gesagt, dass Krista Pike lebensrettende medizinische Behandlung bekommt. Mehr wissen wir nicht. Das heißt, wir wissen, Krista Pike ist am Leben, aber völlig unklar ist natürlich, welche gesundheitlichen Folgen diese gescheiterte Hinrichtung jetzt möglicherweise haben könnte.
0: Also Pikes Anwälte kritisieren dann auch, wie das alles abgelaufen ist. Die muss wohl ganz, ganz viele Nadelstiche im Arm gekriegt haben und so weiter und so fort. Das ist wohl ein absoluter Präzedenzfall in den USA. Ist wohl noch nie vorgekommen, dass einer zum Tode verurteilten Person die Todesspritze gegeben wurde und dies dann überlebt hat. Was aber schon durchaus mal passiert ist, dass man so eine Hinrichtung ansetzt und dann abbrechen muss, weil kein geeigneter Venenzugang gefunden wurde. Und dieser Fall aus dem US-Bundesstaat Tennessee hat jetzt natürlich nochmal so eine prinzipielle Debatte losgetreten. Es geht wieder um die Frage, soll die Todesstrafe, weil das auch so unwürdig ist, nicht prinzipiell abgeschafft werden? Das wird zwischen den US-Bundesstaaten sehr verschieden gehandhabt und ist ja auch schon sehr lange umstritten und wird auch von außen viel kritisiert. Rund die Hälfte der US-Bundesstaaten, kann man sagen, vollstreckt die Todesstrafe. Die andere hat die Todesstrafe entweder abgeschafft, ganz abgeschafft oder ausgesetzt.
1: Man muss insgesamt vielleicht sehen, die Zahl von Hinrichtungen in den USA ist in den vergangenen etwa 25 Jahren drastisch zurückgegangen. Sie ist aber gerade im letzten Jahr wieder gestiegen, hat sich sogar verdoppelt, vor allem weil im Bundesstaat Florida so viele Hinrichtungen vollstreckt worden sind. Man kann sagen, im letzten Jahr waren es 47 Hinrichtungen insgesamt, in diesem Jahr wurden bisher insgesamt 29 Hinrichtungen in den Vereinigten Staaten vollstreckt.
0: Heißt Tendenz steigend und ist ja auch ein bisschen absurd, dass es quasi davon abhängig ist, wo du, in welchem Bundesstaat du im Gefängnis sitzt, oder? Also ein Ende der Todesstrafe ist erstmal nicht in Sicht, sagt unser Korrespondent Jasper, obwohl es seit vielen Jahrzehnten ja, wie gesagt, eine sehr aktive Bewegung gibt, die sich gegen diese Todesstrafe ausspricht. Und heute, das muss man auch dazu sagen, lehnen in den USA dreimal mehr Menschen die Todesstrafe ab, als noch vor 30 Jahren, als ja Krista Pike verurteilt wurde.
1: Aber im Moment gibt es eine, wenn auch knappe, Mehrheit für die Todesstrafe. 52% sprechen sich für die Todesstrafe aus. Allerdings unter den Jüngeren ist das anders. Da lehnt inzwischen eine Mehrheit die Todesstrafe ab. Da werden die Zahlen sich also weiter in diese Richtung entwickeln. Letzte Anmerkung: Donald Trump hat schon in seiner ersten Amtszeit sich deutlich für die Todesstrafe ausgesprochen. Er tut das in seiner zweiten Amtszeit noch stärker, hat Anordnungen unterzeichnet, aber er kann eben nur Einfluss nehmen auf alles, was auf der Bundesebene passiert, und hat keinen Einfluss eben darauf, was in den 50 Bundesstaaten passiert.
0: Wie viel an Eye for an Eye braucht die USA? Das wird da gerade diskutiert, nachdem die US-Amerikanerin Krista Pike hingerichtet werden sollte mit einer Giftspritze und das, obwohl sie es zweimal versucht haben, nicht funktioniert hat. Die Infos kamen von unserem Korrespondenten aus Washington, Jasper Barenberg. Hier ist Deutschlandfunk Nova.

0: Zu den Archives sind das mit Homemaker. Und meine Lieben, wir haben ja heute Freitag, das heißt, es ist Musikveröffentlichungsfreitag. Ich habe eine ganze Sendestunde voll gemacht mit schönen neuen Liedern. Das machen wir ab 8. Vorher gibt es noch unseren Unboxing News Podcast. Da geht es heute um die Wahl in Brasilien. Und weil, wer braucht schon Kollegen, da habe ich das einfach auch noch mitgemacht. Also ich übergebe jetzt an mich. In 20 Minuten geht es dann hier weiter mit dem abendlichen Musikprogramm.
1: Ich will, dass unsere Gegner zuhören. Bolsonaro wird Präsident werden.
2: Eu quero que os perseguidores escutem muito bem. Vai ter Bolsonaro na presidência, sim!
0: Moment. Wenn ihr jetzt kurz verwirrt seid, dann geht's euch genauso wie uns. Nein, ihr seid nicht in eine Zeitmaschine gestiegen und zurückgereist. In 2 Tagen heißt es in Brasilien tatsächlich schon wieder Lula gegen Bolsonaro.
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0: Schönen Tag euch. Ich bin Tina Howard und ihr hört Unboxing News. Das ist ja der Podcast, in dem wir jeden Tag ein aktuelles Thema auspacken und euch persönliche Perspektiven und Hintergründe liefern. Heute ist Freitag, der 2. Oktober 2026. Die Menschen in einer der größten Volkswirtschaften der Welt entscheiden am Sonntag, wer in Zukunft an ihrer Spitze stehen soll. Die beiden aussichtsreichsten Kandidaten heißen Luiz Inácio Lula da Silva, Sozialdemokrat und amtierender Präsident Brasiliens. Der 80-Jährige würde für sich und seine Politik gern Amtszeit Nummer 4 klarmachen. Sein größter Konkurrent? Bolsonaro. Allerdings nicht Jair, sondern Bolsonaro Junior, Flávio. Der sieht seinem Vater, dem in Ungnade gefallenen Ex-Präsidenten, nicht nur zum Verwechseln ähnlich, er verfolgt auch die gleiche rechtskonservative Politik. Jair Bolsonaro selbst kann ja nicht antreten. Der wurde wegen Vorbereitung eines Militärputsches verurteilt und von allen politischen Ämtern ausgeschlossen, zumindest vorerst. Jetzt will also sein Sohn Flávio das fortsetzen, was sein Vater begonnen hat.
4: Ich bin der Einzige, der mit den USA, China, dem Mittleren Osten, Indien und Argentinien die besten und größten Handelsabkommen für unser Land abschließen kann.
0: Lula da Silva würde das natürlich gern verhindern.
5: Ich will nicht, dass die USA oder Russland oder China oder Frankreich oder England oder irgendjemand unsere kritischen Rohstoffe plündert.
0: Aber wofür stehen die beiden Kandidaten denn? Um zu verstehen, welche Themen im brasilianischen Wahlkampf gerade wichtig sind, habe ich Anne angerufen.
6: Hallo, ich bin Anne Herberg und hier in Rio de Janeiro arbeite ich für die ARD als Südamerika-Korrespondentin.
0: Mich hat interessiert, mit welchen Themen Sozialdemokrat Lula da Silva bei den Menschen punkten will.
6: Ja, Lula ist ja dadurch, dass er jetzt schon so lange regiert, durchaus bekannt. Er ist ja inzwischen 80. Ich würde sagen, er tritt populistisch auf, macht aber eine pragmatische Politik. Er ist so der Staatsmann der alten Schule. Er setzt auf Brasiliens Souveränität, sagt also, wir entscheiden selber, mit wem wir Geschäfte machen. Und er blickt in dem Wahlkampf eben auf die Erfolge seiner bisherigen 3 Amtszeiten zurück. Und das sind eben ganz zentral die Sozialprogramme, die er aufgelegt hat. Ja, er hat Millionen aus Hunger und Armut geholt. Das geht auch auf seine eigene Geschichte zurück. Er ist ja aus der Armut sozusagen als erster Arbeiterpräsident in den Präsidentenpalast gezogen. Es gab weniger Entwaldung am Amazonas. Da hat er das sehr, sehr stark runtergebracht. Und er steht dafür, dass während seiner Amtszeit die Exporte gestiegen sind. Also Wirtschaftsdaten sind gar nicht schlecht, aber er hat an Charisma eingebüßt. Also er setzt in diesem Wahlkampf zum einen sehr stark auf Erfolge, so ein bisschen auf die Vergangenheit, aber er spricht auch andere Themen an und das ist vor allem auch die Sicherheit, weil das ein zentrales Thema in diesem Wahlkampf ist.
0: Der Herausforderer auf der anderen Seite mit den größten Chancen ist Flávio Bolsonaro, der Sohn des Ex-Präsidenten Jair Bolsonaro. Womit versucht denn dieser Flávio Bolsonaro die Leute für sich zu gewinnen?
6: Also du hast das Wichtigste eigentlich schon gesagt. Sein größtes politisches Kapital ist eigentlich, dass er der Zero-Um der 01 ist. Der Vater nummeriert nämlich seine Söhne durch. Also ist praktisch sein Vater und dass die Leute den auch in ihm sehen, das sagt er auch bei jedem Auftritt, dass er sozusagen die Mission seines Vaters weiterführt. Und dementsprechend macht er auch ähnliche Politik, also Gott, Vaterland, Familie. Er setzt die Religion ganz stark in den Mittelpunkt und dann aber auch eine Politik der harten Hand. Also das Sicherheitsthema ist bei ihm ganz, ganz stark im Mittelpunkt. Er hat da einen sehr viel radikaleren Diskurs als Lula und er will sich auch in wirtschaftlichen Themen unterscheiden. Es gibt ein großes Problem in Brasilien, nämlich dass der Staat sehr überschuldet ist. Das kreiden viele Unternehmer, vor allem auch Lula, an. Und da sagt Flávio Bolsonaro, ich will einen schlankeren Staat, weniger Steuern und da eine Wende hin zum schlankeren Staat, genau.
0: Für viele Menschen in Brasilien ist das Thema Sicherheit eine Frage des Überlebens. Für Marina und Isis zum Beispiel. Für sie ist Sicherheit oder besser noch das ständige Gefühl, dass du eben nicht sicher bist, nichts Abstraktes, sondern etwas, mit dem sie jeden Tag strugglen. Meine Kollegin Azadeh Peschman ist zurzeit in Brasilien, in Rio de Janeiro, und sie hat Marina und Isis getroffen und uns ihre Geschichten erzählt. Kurzer Hinweis an dieser Stelle: Marinas Stimme haben wir zu ihrer eigenen Sicherheit verfremdet.
7: Ich habe Marina Carvalho getroffen, die lebt in einem Außenbezirk von Rio de Janeiro und ist Ballettlehrerin. Marina ist allerdings nicht ihr Klarname. Sie hat mich darum gebeten, aus Sicherheitsgründen den nicht zu nennen, denn ihr Bezirk, der wird kontrolliert von Milizen. Das sind paramilitärische Gruppen, die bestehen aus Polizisten, teilweise aktive, teilweise welche, die aus dem Dienst ausgeschieden sind. Feuerwehrleute, Ex-Militärs, Strafvollzugsbeamte, aber auch Zivilisten. Und Marina wurde schon einmal von diesen Milizen erpresst.
8: Mich hat ein Typ angerufen, der sagte, hey, deine Arbeit ist so und so viel wert, deshalb werden wir dort für deine Sicherheit sorgen. Ich dachte nur, Leute, ich arbeite mit Kindern. Stell dir vor, es würde irgendetwas passieren, wenn ich Kinder im Alter von 3, 4, 5 Jahren bei mir habe. Ich hatte damals wirklich große Angst und habe daraufhin alles an Werbung eingestellt, was ich online gepostet habe.
0: Es klingt so ein bisschen nach einer klassischen Schutzgelderpressung, würde ich sagen. Hat Marina das Geld denn am Ende gezahlt?
7: Nein, sie hat nicht gezahlt. Die Männer, die sie erpresst haben, die wurden festgenommen. Das ist allerdings nicht die Regel.
0: Ich wollte gerade sagen, das ist ja eigentlich dann erstmal ein gutes Zeichen, also dass der Staat vielleicht doch durchgreift oder nicht?
7: Also nicht wirklich. Seitdem ist zwar ihr persönlich nichts passiert, aber andere Läden bzw. Menschen, die Dienstleistungen anbieten in dem Viertel, die wurden erpresst, hat sie mir erzählt. Und wer nicht zahlt, der wird angegriffen, beklaut und zahlt dann doch am Ende.
0: Aber ist das denn die Sorge von Marina, diese Schutzgelderpressungen, gerade wenn das Thema Sicherheit ja so wichtig zu sein scheint, oder geht es da um mehr für sie?
7: Es geht da auf jeden Fall um mehr, denn diese Milizenpräsenz, die bedeutet auch, dass es in ihrem Viertel dann vermehrt zu Polizeieinsätzen kommen kann. Und das wiederum heißt in der Realität, dass du nicht weißt, ob du nach Hause kommst oder überhaupt das Haus verlassen kannst. Und gerade in abgelegenen Gebieten gibt es noch einen anderen Aspekt, denn dort fehlt es oft an Infrastruktur und Milizen bieten da teilweise die Grundversorgung an, hat mir Marina erzählt, also Strom, Gas, Internet zum Beispiel. Und Marinas erster Internetzugang war von den Milizen.
0: Ich finde das irgendwie seltsam, weil das sind einmal die Menschen, die quasi Schutzgeld erpressen und dann aber auch die, die dich mit Internet versorgen. Irgendwie passt das doch nicht zusammen, oder?
7: Doch, das passt sehr gut zusammen. Beides sind lukrative Einkommensquellen für die Milizen und die BewohnerInnen wiederum haben keine Wahl, denn der Staat ist abwesend in diesen Gebieten. Das hat mir Marina auch erzählt. Teilweise muss man für eine weiterführende Schule weit fahren und es ist jetzt nicht so, als könnten die BewohnerInnen einfach irgendwo anders hinziehen. Und dadurch, dass manche Gebiete in der Hand der Milizen sind, sorgen sie dann zum Beispiel dafür, dass TechnikerInnen da nicht hinkommen. Sie klauen die Kabel der Internetanbieter. Oder, das gibt's auch, BewohnerInnen zahlen direkt doppelt. Also sie beziehen den Strom zum Beispiel über einen traditionellen Betreiber und zahlen dann noch die Gebühr der Miliz. Die ist natürlich willkürlich.
8: Ich kann mich daran erinnern, ich habe vor, keine Ahnung, über 20 Jahren den Film City of God damals gesehen. Da ging es genau um solche Viertel, in denen der Staat in Brasilien schlicht abwesend ist. Da gibt es keine Infrastruktur, keine Busse. Der Strom ist nicht zuverlässig. Die Polizei, der Rassismus, das sind alles Riesenprobleme. Und da leben vor allem oft schwarze und benachteiligte Menschen. Und wenn du jetzt so erzählst, habe ich das Gefühl, dass sich da nicht viel geändert hat. Oder wie siehst du das?
7: Genau, der Film, der basiert lose auf wahren Begebenheiten. Also was sich geändert hat, ist, dass zum Beispiel durch politische Programme, also Quoten an staatlichen Universitäten für schwarze Menschen oder Menschen mit niedrigem Einkommen, eben diese Teile der Bevölkerung mehr Zugänge bekommen hat. Rassismus in Brasilien ist aber immer noch strukturell. Also über 80% der Opfer von Polizeigewalt sind schwarze Menschen. Und neu ist die territoriale Ausbreitung der Milizen. Also die haben die Kontrolle innerhalb von 16 Jahren verdreifacht, laut einer Studie der brasilianischen Universität UFF. Das hat mir auch Marina erzählt. Die Milizen, die hätten erst seit 5 Jahren die Kontrolle über ihr Viertel.
8: Es ist hier am Ende das eingetreten, worunter der Rest von Rio bereits leidet. Ständige Polizeieinsätze und Schießereien zwischen Kriminellen. Kinder, Erwachsene, die nicht einfach zur Arbeit oder zur Schule gehen können, weil sie mitten im Brennpunkt leben. Hubschrauber, die über das Viertel fliegen. Bisher gab es eine Gruppe, die das Sagen hatte. Jetzt gibt es einen Machtkampf und wir Bewohner stecken mittendrin.
7: Isis Saboia da Silva, die wohnt im Norden Rios und hat Ähnliches erlebt. Die andauernden Polizeieinsätze, die belasten sie sehr, auch weil sie den Umgang der Polizei mit den Menschen als demütigend empfindet.
9: Einmal bin ich rausgegangen, da haben sie uns durchsucht und uns ständig gefragt, wo ist der Dealer, wo ist der Dealer? Man antwortet dann, dass man es nicht weiß, weil man es ja wirklich nicht weiß. Und sie sagen, das sei eine Lüge und fangen an, wütend zu werden und noch respektloser mit einem zu reden.
7: Isis führt das Verhalten der Polizei darauf zurück, dass sie schwarz ist.
8: Die beiden Frauen, die du getroffen hast, die leben ja in Rio. Aber ist das denn in dieser Großstadt jetzt so ein spezielles Problem oder ist das auch was, was den Rest des Landes betrifft?
7: Die Milizen, die sind schon eher Rio-spezifisch, würde ich sagen. Du hast ja den Film City of God erwähnt. Dort geht es um die kriminelle Organisation Comando Vermelho, bekannt für den illegalen Drogenhandel. Die kontrollieren einige Favelas in Rio und in Sao Paulo dominiert die PCC, auch eine kriminelle Organisation. Und beide Verbrechersyndikate wiederum haben laut einer Studie des brasilianischen Forums für öffentliche Sicherheit in 13 brasilianischen Bundesstaaten eine Hegemonialstellung. Also kurz gesagt, es geht nicht nur um Rio.
8: Jetzt hast du von Marina erzählt, von Isis erzählt. Die beiden erleben also einen Alltag, in dem sich irgendwie verschiedene Seitengruppen bekämpfen und die normalen Menschen wie sie eben zwischen die Fronten geraten. Jetzt gibt es ja eben diese Wahl. Da steht der eher sozialdemokratische Lula und der eher rechtskonservative Bolsonaro sich gegenüber und können gewählt werden. Wie sehen die beiden das denn? Also wie positionieren die sich denn politisch?
7: Also Isis hat mir erzählt, dass sie weder Bolsonaro noch Lula wählen wird. Sie hält beide für inkompetent. Und sie wird am Sonntag ihre Stimme Samara Martins geben. Die ist von der Sozialistischen Partei UP, allerdings eine aussichtslose Kandidatin. Isis sagt, sie hört ihnen zu und kennt ihre Realität, anders als Bolsonaro und Lula. Und Marina sagt, es macht gar keinen Unterschied für das Leben der Menschen, wer jetzt am Ende gewinnt, solange die Menschen weiterhin im Kreuzfeuer von sich bekämpfenden Gruppen leben.
8: Die Kriminalität ist in den letzten Jahren in Brasilien angestiegen. Das ist zumindest der Eindruck der Menschen da. Viele fühlen sich nicht mehr sicher. Sowohl Lula da Silva als auch Flavio Bolsonaro haben natürlich Pläne, um in diesem für viele Brasilianerinnen und Brasilianer so wichtigen Bereich zu punkten. Wie diese Pläne genau aussehen, das wollte ich von Korrespondentin Anne wissen.
10: Sicherheit, harte Hand, Law and Order Diskurs, das ist ja klassisch, sind das eher Themen, die von dem politisch rechten Spektrum besetzt werden. Und Flavio hat da wirklich einen ganz radikalen Diskurs auch. Also er spricht davon, dass er beispielsweise Vergewaltiger chemisch kastrieren möchte. Er sagt, auch für einen Handyraub gibt es 8 Jahre Gefängnis und die Leute müssen dann im Gefängnis arbeiten, um sich das auch selber zu bezahlen. Er hat auch ganz klar gesagt, dass er neue Gefängnisse bauen will, also so ein bisschen das Modell Bukele übernehmen will, ne? Der Präsident von El Salvador, wir kennen die Bilder aus den Gefängnissen. Lula hat einen ganz anderen Kurs in Richtung Sicherheit. Er setzt stärker auf Koordination und staatliche Strukturen. Er möchte beispielsweise ein Ministerium erschaffen, wo Polizei, Justiz, Geheimdienste auf verschiedenen Regierungsebenen besser zusammenarbeiten. Weil bisher ist Sicherheit im Grunde ein Thema für die Bundesländer und da fehlt ganz oft die Koordination. Außerdem sagt er, ich will die organisierte Kriminalität nicht nur auf der Straße bekämpfen, sondern eben auch finanziell. Also Beschlagnahmung von Vermögen, Kampf gegen Waffenschmuggel, Geldwäsche.
8: Jetzt sagen ja interessanterweise beide Frauen, sie würden weder den einen noch den anderen wählen. Ist das denn so ein prinzipielles Gefühl, das dir begegnet in Brasilien, dass man keinen dieser Kandidaten vertraut?
10: Absolut. Also ich nehme das auch wahr, wenn ich draußen bin. Es ist auf der einen Seite eine Wahl, die wieder eine Richtungsentscheidung ist, bei der unglaublich viel auf dem Spiel spielt. Und auf der anderen Seite haben viele das Gefühl, wenn ich mit denen rede, es sind schon wieder diese zwei Gesichter. Ja, da ist der Lula, der ist inzwischen 80, hat an Charisma verloren. Da ist der Flavio, das ist im Grunde irgendwie die wenig charismatische Kopie seines Vaters. Da gibt es natürlich zwei Lager, die sich absolut verfeindet gegenüberstehen und für ihren Kandidaten stehen. Aber es gibt, das sagen Umfragen, zwischen 40% und 50%, die beide Kandidaten ablehnen. Es herrscht der Wahlpflicht, also man muss wählen. Aber sie haben diese Polarisierung satt und sie wünschen sich eigentlich neue Ideen, neue Gesichter.
8: Wenn wir mal ein bisschen rauszoomen aus Brasilien und uns Südamerika anschauen, erleben wir ja einen prinzipiellen Rechtsruck in der Region, eben weil unter anderem das Thema Sicherheit nicht nur Brasilien ganz oben auf der Agenda stehen hat. Kannst du uns das mal einordnen, wie die Situation da ist?
10: Ja, also wenn man sich die Karte von Südamerika anschaut, ne, dann hat man im Grunde, bis auf das kleine Uruguay, nur noch Brasilien als Land, das nicht von rechtsgerichteten Regierungen regiert wird aktuell und vor allem auch nicht von Verbündeten von Trump. Wir haben ja mit Milei in Argentinien oder jetzt neu gerade Kolumbien oder eben auch das El Salvador und der Bukele, wirklich Länder, die ganz stark und ganz eng verbunden sind. Und das wären dann die Bolsonaros in Brasilien, die ja seit 2017 ganz enge Verbindung zur vor allem MAGA-Bewegung unterhalten, zu Steve Bannon und jetzt auch sozusagen auf Trump setzen als Unterstützer und sagen, was sehen wir immer wieder auf den Demos, Trump rette Brasilien, während die Lula-Regierung große Sorge hat, dass sich die USA stark in diese Wahl einmischen. So, was steht so ein bisschen dahinter? Es hat sich unter der Trump-Regierung die Lateinamerika-Politik wieder stark gewandelt, ist eigentlich zu dem zurückgekommen, wie es sie früher war. Nämlich die USA sehen Lateinamerika wieder als ihren geopolitischen Hinterhof. Das wurde in der neuen nationalen Sicherheitsstrategie auch so formuliert. Ne, die sogenannte Donroe-Doktrin. Also wir haben sozusagen oder wollen die Kontrolle haben über Lateinamerika. Andere haben da nichts zu suchen. Das ist die erklärte Ansage mit Blick auf den globalen Wettstreit mit China. Also man will China eigentlich aus dem eigenen Hinterhof verdrängen. Und da spielt Brasilien natürlich eine ganz starke Rolle, weil Brasilien ist ein kontinentales Land fast. Es ist riesig. Es ist die größte Volkswirtschaft Südamerikas, die viertgrößte Demokratie der Welt, hat einen großen Einfluss auch auf die Nachbarländer. Das heißt, wenn man da Dinge durchbringen will, dann muss man, ja, kommt man um Brasilien nicht drumherum. Deswegen haben diese Wahlen auch für die USA eine ganz große Bedeutung.
8: Und wie entscheidend ist es am Ende für uns hier in Europa, wer in Brasilien an der Spitze steht?
10: Naja, es sind ja komplett unterschiedliche Modelle, die da zur Wahl stehen. Wir haben schon eine Erfahrung gemacht mit einer Regierung Bolsonaro mit Europa. Europa hat damals eine richtig gehende diplomatische Eiszeit folgen lassen. Ich nehme an, das wird diesmal anders sein. Aber Lula ist doch ein ganz wichtiger Partner auch für die Europäische Union. Es wurde gerade das EU-Mercosur-Handelsabkommen abgeschlossen, bei dem er eine zentrale Rolle gespielt hat, Lula. Die Zusammenarbeit beispielsweise beim Umwelt- und Klimaschutz, Stichwort Amazonas, ist unglaublich groß, gerade auch was Brasilien und Deutschland betrifft. Und da ist Lula doch ein ganz starker Vorkämpfer gewesen bei der Klimapolitik. Hier gab es auch eine Klimakonferenz ja im letzten Jahr im Amazonas. Das heißt, die EU hat bisher mit einem Präsidenten Lula sehr gut zusammengearbeitet. Mit einer Regierung Bolsonaro war die Zusammenarbeit eher konfrontativ.
0: Am Sonntag wird also gewählt in Brasilien. Wenn es keine Überraschungen gibt, dann werden Lula da Silva und Flávio Bolsonaro dann in 3 Wochen in die Stichwahl gehen. Ende Oktober entscheidet sich dann, wer tatsächlich der Präsident Brasiliens für die nächsten 4 Jahre sein wird. Brasilien, Lula gegen Bolsonaro, aber Junior. Habt ihr hier gehört, das war der Podcast Unboxing News für heute. Wenn ihr das nochmal nachhören wollt, könnt ihr das tun. Das ist alles draußen in der Deutschlandfunk-App zum Beispiel zu finden. Und wir machen jetzt hier, meine Lieben. Ich freue mich. Gleich weiter. 2 Songs, dann kommen die Nachrichten und dann geht's los mit dem Musikveröffentlichungsfreitag. Es gibt ganz, ganz, ganz, ganz viele schöne, frische Sachen, die auf der Playlist stehen. Kann ich schon mal was sagen? Nee, ich verrate noch nichts.

0: Das sind schon mal Faye und Fennec. 19.59 Uhr ist es jetzt genau, 20 Uhr. Da mache ich doch mal direkt die Melodie an. Meine Güte, sind wir pünktlich. Wer hätte das gedacht? Tim Scholz ist da.
1: Sehr gut.
0: Los geht's.
1: Hi.
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3: Die Warenhauskette Galeria hat wieder Insolvenz angemeldet. Der Antrag ist beim Amtsgericht Düsseldorf eingegangen. Der Betrieb in den 83 Filialen soll erstmal weiterlaufen. Trotzdem haben rund 12.000 Beschäftigte Angst um ihre Jobs. Der Betriebsrat sagt, er will mit allen Mitteln um die Arbeitsplätze kämpfen. Auch die Gewerkschaft Verdi fordert, dass schnell geklärt wird, ob nicht doch Filialen dicht machen müssen. Das ist jetzt schon die vierte Insolvenz von Galeria innerhalb von 6 Jahren. Das Unternehmen steckt schon länger in finanziellen Schwierigkeiten. Vermieter hatten sich zuletzt beschwert, weil die Warenhauskette die Miete nicht gezahlt hatte. Die G7-Staaten wollen die angespannten Energiemärkte entlasten. Dafür sollen extra Ölreserven freigegeben werden. Bis zu 100 Millionen Barrel Diesel und Rohöl sollen über die Internationale Energieagentur auf den Markt kommen. Außerdem wollen die 7 wichtigsten Industrieländer in Zukunft Öllieferungen durch die Straße von Hormus gemeinsam besser absichern. Und in ihrer Erklärung bekräftigen sie, auf Exportbeschränkungen für Energie untereinander zu verzichten. Das ist auch ein Signal an die USA, denn die hatten Europa mit einem Exportstopp für Diesel gedroht, wenn die Länder ihre Dieselreserven nicht freigeben. Die Treibstoffpreise sind auch in den USA wegen des Iran-Kriegs stark gestiegen. Das Welternährungsprogramm der UNO warnt vor einer verheerenden Hungersnot im Jemen. Demnach können 3 von 4 Haushalte in dem Land ihre Grundbedürfnisse nicht mehr decken. Die Lage hat sich deutlich verschlechtert, seitdem die Kämpfe zwischen der Houthi-Miliz und der Regierung wieder eskaliert sind. Das Welternährungsprogramm der UNO sagt, dass es deshalb hunderttausende Menschen schon nicht mehr erreichen kann. Ohne neue finanzielle Hilfe könnten die Vorräte des Welternährungsprogramms in wenigen Wochen aufgebraucht sein. Die Houthi kontrollieren weite Teile im Jemen, darunter die Hauptstadt Sana'a. Eine von Saudi-Arabien angeführte Militärkoalition unterstützt die Regierung im Kampf gegen die Miliz. Im Jemen leben etwa 40 Millionen Menschen. Er zählt zu den ärmsten Ländern der Welt. In der Demokratischen Republik Kongo breitet sich das Ebola-Virus weiter aus. Inzwischen ist die Rede von der schwersten Ebola-Epidemie in der Geschichte des Landes. Die Behörden melden mehr als 4.000 Tote. Mehr als doppelt so viele Menschen sollen sich angesteckt haben. Das Problem: für die Virusvariante im Kongo gibt es bisher keinen Impfstoff und auch keine Medikamente. Der Ebola-Ausbruch war Mitte Mai offiziell festgestellt worden. Die Krankheit wird durch direkten Kontakt mit Körperflüssigkeiten übertragen. Sie kann unter anderem Fieber, Durchfall, innere Blutung und Organversagen auslösen. In den letzten 50 Jahren starben auf dem afrikanischen Kontinent mehr als 15.000 Menschen an Ebola. Und das waren die News.
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0: War es bei euch heute Morgen auch so schön mystisch nebelig? Oh, ich mag das gerne, wenn das so ein bisschen Herbst ist und die Blätter bunt und dann so ein schöner Nebel. Das können wir morgen früh auch nochmal erleben. In der Nacht nämlich wird es jetzt wolkig und eben auch nebelig. So rum. 12 bis 6 Grad, bis dahin gehen die Temperaturen runter. Dann morgen bis auf wenige Stellen im Südwesten bleibt es trocken in Deutschland. An den Küsten 17 Grad, sonst 20 bis 24. 20 Grad.
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0: No. Wir haben richtig, richtig viel guten Stoff für diese Playlisten. Wir sind gerade jetzt in diesen ersten Herbstwochen immer so, weil im Sommer wird nicht ganz so viel veröffentlicht, weil die Labels dann auch so denken, ja, Leute haben irgendwie wahrscheinlich was Besseres zu tun, es sei denn, es kommt ja im Sommer halt raus. Und dann, wenn so Herbst ist und dann auch so die Konzertsaison wieder losgeht und so, ne, dann ist immer so, ha, jetzt kommen so ganz viele Sachen raus und Alben und Singles und so weiter. Ich habe heute schöne Dinge für euch zusammengesammelt. Fuffi 50 hat eine neue Single raus. Provinz hat was Neues, Wanda, und wir fangen gleich an mit Kitsch Creek.
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habe gerade noch mal geschaut, wie alt eigentlich dieser Song hier mittlerweile ist. Ach, was für ein schöner Song. Anita Ward ist das. Richtiger Klassiker, oder? Also ich kann jeder mitsingen oder kennt jeder, oder? Behaupte ich jetzt einfach mal so. Und der feiert fast schon 50. Geburtstag. 1979 kam der raus. Zeit für ein kleines Makeover, würde ich sagen. Und zum Glück haben sich Fizzle und Fiji von Kitsch Creek genau dieser Aufgabe angenommen. Dazu kommt Rapper H aus UK, aus dem Vereinigten Königreich, der sich durch der Frau im Track, die halt immer sagt, naja, du kannst mal bei mir klingeln, kannst es ja mal versuchen, so nach dem Motto, ne? Kannst es mal versuchen, you can ring my bell, aber ob ich mich für dich entscheide, weiß ich noch nicht. Und H so, Moment, hold my mic. Das nötige Selbstbewusstsein hat er auf jeden Fall, um die Unbekannte zu überzeugen. Und fertig ist der sehr tanzbare Track. Hier kommt Ring My Bell, aber im Kitsch Creek Remix gemeinsam mit H.

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So sieht's aus. So ist's tun, haben wir gehört. All about the sunshine. Und wir freuen uns hier bei Deutschlandfunk Nova in der Musikredaktion besonders über diese Ankündigung. Es wird ein neues Wanderalbum geben. Ist ein bisschen still geworden zwischenzeitlich um die Österreicher, aber jetzt kommt das neue Album mit großen Krabums angekündigt. Was mich umbringt, macht mich schwächer. Ja, ich glaube, das ist so, das können wir so stehen lassen. Ich glaube, da sind wir uns auch irgendwie einig. Die erste Single aus diesem Album, das

im April erscheinen wird nächsten Jahres, ist auch die, die genau diesen Satz enthält. Ja, also da ist der, steckt der Satz drin in diesem Song. Salbei heißt der Song. Und vielleicht braucht man so eine Art Kräutertee für die Seele, weil das, was Wanda da beschreiben, was so unsere aktuelle Situation ist, ist eben nicht immer so leicht zu ertragen. Zwei Grenzen weiter brennende Häuser. Tut mir leid, singen sie. Und man kann das Schulterzucken fast so ein bisschen hören. So, naja, das soll man halt machen auch, ne? Den Mittelfinger für so eine Situation gibt es trotzdem, aber Wanderwissen natürlich auf, auch helfen tut es irgendwie nicht so richtig. Ne? Also Salbei gibt es jetzt hier für euch, könnt ihr euch selbst eure eigene Meinung bilden, ist ja klar. Im April, wenn das Album rauskommt, geht die Band dann auch auf große Tour. Es geht leise los, aber dann, Wanda. Neue Single, ganz frisch für euch am Musikveröffentlichungsfreitag. Hier ist Salbei.

Kesha, another one down hier bei Deutschlandfunk Nova. Und das Schöne an so einem Neuanfang ist doch oft, dass man sich auch wirklich komplett neu erfinden kann. Neue Stadt, neues Ich, neue Frise, neue Klamotten, neues Lebensgefühl, neuer Job, vielleicht auch eine neue Performance, nicht mehr die Schüchterne, jetzt mal die Selbstbewusste, eine neue Beziehung, vielleicht so ein paar neue Charakterzüge sich zulegen, loslassen, lieben, mehr lachen. Wenn, ja, wenn das überhaupt so funktioniert. Also klar können wir uns immer weiter selbst erzählen, dass wir jetzt auf jeden Fall eine ganz andere Person sind, aber Charakter, Prägung, was man so mit sich rumträgt, den kleinen oder großen Rucksack, so wie du eben bist, das ändert sich ja nicht mal eben hoppla hopp, nur weil dein Freund jetzt irgendwie Jan statt Louis heißt, oder? New Era, Same Era ist die neue Single von Fufi 50, in der es genau um dieses Gefühl geht. Also, ne? Gucken, ob das geht mit der neuen Era, wenn man dieselben Fehler macht. Kleiner Vorbote auf das Album, das im März kommen wird. Und ganz frisch heute für euch in dieser Playlist. Hier ist Fufi 50 mit New Era. Die beste Musik gibt es sowieso bei Deutschlandfunk Nova. Ist doch so.

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0: auch die sind neu bei uns auf der Playlist. Nicht mehr so ganz fresh, fresh, fresh wie ich die Songs, die ich heute extra vorstelle. Aber letzten Freitag sind die, glaube ich, rausgekommen. Ne? Nothing But Thieves haben wir gehört, A Different Kind of Happiness.
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0: Achtung, ich stelle jetzt eine steile These auf. Ich habe das Gefühl, sich als junger Mensch missverstanden zu fühlen, wenn man erwachsen wird. Das gehört irgendwie einfach zur Betriebsanleitung dazu, oder? Also ich meine, man stelle sich mal vor, man würde als junger Mensch von allen immerzu geliebt, akzeptiert und verstanden. Naja gut, vielleicht geliebt schon, aber verstanden und akzeptiert, wo kommen wir denn da hin? Man muss sich doch irgendwie auch ein bisschen reiben und abarbeiten an den Alten, oder? An den Etablierten. Nur um irgendwann festzustellen, also so besonders und einzigartig bist du jetzt gar nicht. So selber, weil ich, ne? Die Generation Z, die kriegt irgendwie ganz schön viel auf den Deckel, muss man sagen, die Gen Z. Zu viel Balance, zu wenig Work und dann immer Smartphone und so schrecklich umweltbewegt und so weiter. Sängerin Sophie ist ein bisschen die Stimme dazu. Auf deren Debütalbum warten wir ganz geduldig und die hat auf jeden Fall die Nase voll. Und ja, als junger Mensch ist man natürlich arrogant, wenn man denkt, man kann alles und alles auch viel besser als die anderen. Aber ist es nicht eigentlich auch wirklich ein bisschen schlimmer, jungen Menschen von oben herab so auf die so drauf zu gucken, die zu beurteilen und ihnen so mit den eigenen, so sehr erwachsenen Zynismus die Flügel stützen zu wollen? Ich finde, da hatte ich Sophie schon einen Punkt. Ja? Wir machen das mal nicht mit dem Flügel stutzen. Wir lassen die Sophie mal singen. Das kann sie nämlich sehr gut. Deutschlandfunk Nova ist hier.

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1: Mhm. Sagt man nicht. Shit sagt man nicht, so. Aber das darf man in einem Rap-Song. Ich glaube, das ist das kleinste Problem. Denzel Curry haben wir gehört, Kenny Beats und Jabba mit Difference. Und jetzt, meine Lieben, kommt was Besonderes. Also ich freue mich ja immer, wenn ihr mir schreibt, ne, hier 030 8503 8503 per WhatsApp. Und wir haben ja auch immer voll Bock auf euren Input. Und das sage ich nicht einfach so platt daher, sondern ihr könnt zum Beispiel aktuell bei uns auf der Seite deutschlandfunknova.de darüber abstimmen, was wir für ein großes Thema, also alle drei Sender, Deutschlandfunk, Deutschlandfunk Nova, Deutschlandfunk Kultur, was wir uns für ein großes Thema vornehmen, ja, also das in der Denkfabrik, das könnt ihr euch immer, dann fragen wir euch, liebe Hörerinnen und Hörer, was interessiert euch, was sollen wir, welches Thema sollen wir uns wirklich nächstes Jahr zur Brust nehmen, da könnt ihr aktuell drüber abstimmen. Wir verschenken aktuell jeden Morgen in der Frühsendung 10 Minuten, die ihr füllen könnt, und morgen ist auch noch Tag der Deutschen Einheit, da könnt ihr die Playlist der Republik selber zusammenstellen mit euren Musikwünschen, und dafür geben wir euch natürlich auch Dinge, ne? Also natürlich nicht nur, dass wir hier jetzt gerade 20.43 Uhr an diesem Freitagabend zusammen sind, sondern zum Beispiel auch so Sachen wie ganz exklusiv Radiosongs. Der Song, den wir jetzt hören von Bilderbuch, der ist eigentlich heute, wird der rausgebracht. Also Baby Junkie ist eigentlich heute an diesem Freitag, 2. Oktober, kommt der raus. Jetzt könnt ihr den auf euren Streaming-Plattformen hören und so weiter und so fort. Aber wir haben den auch schon Anfang dieser Woche gespielt, weil die Radioprogramme das vorher schon durften. Also wir haben den exklusiv quasi schon ein bisschen eher gespielt. Jetzt dürfen sie alle dieses Lied hören. Naja, gut, okay, dann eben alle. Und ihr natürlich auch sehr, sehr gerne. Es ist ein schöner Song und er kommt vom neuen Album Unendlich Plus Eins, was ich wieder sehr gerne mag, weil Bilderbuch haben manchmal so schöne kleine Wortspiele, die aber sehr bedeutsam sind und gar nicht so oberflächlich, wie man am Anfang mein mag, zum Beispiel eben, dass es sich halt immer weiter bewegt, dass immer weiter geht das Leben und dass man eben immer das Gefühl, also wenn man das, selbst wenn man das Gefühl hat, du bist quasi am Punkt der Unendlichkeit angekommen, sagen Bilderbuch, Moment, plus eins. Und deswegen gibt es jetzt Baby Junkie für euch von mir und ich wünsche uns allen einen herrlichen Hörgenuss. Ja.

Jetzt ist es schon fast wieder um 9. Schnell ging das vorbei, mal wieder. Hier die Musikveröffentlichungsstunde bei Deutschlandfunk Nova an diesem wunderschönen Freitagabend. Einen Song habe ich noch, und zwar von Provinz für euch. Cry, Baby, Cry. Es geht darum, Gefühle rauszulassen. Das hatten wir vorhin schon mal mit dem Thema Wut. Hier ist es aber eher was zum euch zum Weinen bringt. Vielleicht ein bisschen Herzschmerz. Es ist ja tatsächlich so, das hat mir, mein Mann wollte mir das nicht glauben, dass man wirklich über die Tränen teilweise Gefühle rauslässt, also dass man in Tränenflüssigkeit Hormone nachweisen kann und es dann wirklich erleichtert. Also das Gefühl, dass man, wenn man so richtig eine Runde geheult hat, dass es einem dann besser geht, das ist nicht nur einfach eingebildet, sondern das ist tatsächlich biologisch so. Und mein Mann, ja hier, der ist so, keine Ahnung, Jungs weinen nicht, so ein Quatsch macht der so. Und ich sage, du musst mal richtig eine Runde heulen, dann geht's dir besser. Irgendwie weiß ich auch nicht, argumentativ komme ich da nicht weiter. Naja, ich versuch's auf jeden Fall. Wir hören jetzt diesen Song hier von Provinz, Cry, Baby, Cry, die letzte Neuveröffentlichung für diesen Abend.

0: Das ist auf jeden Fall selbstgemachte Musik. Hier ist nichts mit KI und so, Leute, ne? Das ist mal auf jeden Fall klar. Provinz hauen ordentlich selbst in die Tasten. Hier gerade eben gehört mit Cry, Baby Cry. Und damit geht diese wunderschöne Stunde jetzt auch langsam zu Ende. Wir kommen hier schon beim letzten Song an. Der ist normalerweise immer von Montag bis Donnerstag ein sehr spezieller Song. Aber am Freitag machen wir was Besonderes, weil wir im Prinzip ja jetzt schon das Wochenende im Prinzip einläuten können mit euch. Also weiß nicht, was ihr heute noch so vorhabt. Vielleicht geht's ja auf die Rolle.
1: Entschuldigung.
0: Also manchmal kommen so Sachen, brechen so Sachen aus mir raus, da klinge ich kurz wie meine Oma. Obwohl, ist eigentlich ganz schön, oder? Man kann ja auch so Sachen mal wieder lieb, also so Wörter wiederbeleben. Zum Beispiel auf die Rolle gehen. Wo kommt das eigentlich her? Meine Oma hat früher immer noch Sachen auf die Rolle gebracht. So große Bettlagen, damit die glatt, also zum nicht bügeln, gebügelt haben. Die haben die wirklich durch so eine Rolle geschickt. Kommt das daher? Also, dass man, kennt ihr das noch? Dass man so große, meine Oma hatte sogar so ein, das hatte die sogar zu Hause. Und dann gab es aber noch extra große Rollen. Also, dann hat man die großen Bettlagen, die großen Tücher und so, die man glatt haben wollte, hat man auf die Rolle gebracht. Und dann haben die das so durchgekurbelt. Und dann war das glatt. So. Ob das jetzt was mit auf die Rolle zu gehen zu tun hat, weiß ich nicht. Schreibt mir doch 0308503 8503, wenn hier irgendwelche Sprachforscher dabei sind. So Onomastik ist doch die Wissenschaft vom Ursprung der Namen und so, ne? Genau, so. Ich bin jetzt raus an dieser Stelle und wir läuten eben genau dieses Wochenende ein, und damit ihr auf die Rolle gehen könnt mit ordentlicher elektronischer Musik. Und an der Stelle sage ich auch immer gerne, Samstagabend gibt's ja hier eine Stunde nach der anderen bis Mitternacht immer herrlichste DJ-Sets. Also wir haben erst eine Stunde Club, also reden über Club-Themen. Und dann gibt es vier DJs jetzt hintereinander, jeweils eine Stunde, von aktuellen einfach DJs, die gerade gut auflegen. Und die bei uns dann einfach zu hören sind. Und darauf möchte ich jetzt hinweisen und deswegen mache ich diesen Song an. Das ist von Flume und Emma Louise, ist ein bisschen elektronisch angehaucht und soll euch schon ins Wochenende schicken. Ich freue mich, dass ich hier sein durfte. Tina Howard ist mein Name. Macht euch ein hübsches Wochenende und jetzt lasse ich die Emma Louise aber auch wirklich singen.

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1: Um 21 Uhr mit Tim Scholz. Die G7-Staaten wollen die angespannten Energiemärkte entlasten. Dafür sollen extra Ölreserven freigegeben werden. Bis zu 100 Millionen Barrel Diesel und Rohöl sollen über die Internationale Energieagentur auf den Markt kommen. Außerdem wollen die 7 wichtigsten Industrieländer in Zukunft Öllieferungen durch die Straße von Hormus gemeinsam besser absichern. Und in ihrer Erklärung bekräftigen sie, auf Exportbeschränkungen für Energie untereinander zu verzichten. Das ist auch ein Signal an die USA, denn die hatten Europa mit einem Exportstopp für Diesel gedroht, wenn die Länder ihre Dieselreserven nicht freigeben. Die Treibstoffpreise sind auch in den USA wegen des Iran-Kriegs stark gestiegen. Die Warenhauskette Galeria hat wieder Insolvenz angemeldet. Der Antrag ist beim Amtsgericht Düsseldorf eingegangen. Der Betrieb in den 83 Filialen soll erstmal weiterlaufen. Trotzdem haben rund 12.000 Beschäftigte Angst um ihre Jobs. Der Betriebsrat sagt, er will mit allen Mitteln um die Arbeitsplätze kämpfen. Auch die Gewerkschaft Verdi fordert, dass schnell geklärt wird, ob nicht doch Filialen dicht machen müssen. Das ist jetzt schon die 4. Insolvenz von Galeria innerhalb von 6 Jahren. Das Unternehmen steckt schon länger in finanziellen Schwierigkeiten. Vermieter hatten sich zuletzt beschwert, weil die Warenhauskette die Miete nicht gezahlt hatte. In Berlin protestieren gerade mehrere tausend Menschen gegen Krieg und eine mögliche Wehrpflicht. Die Polizei spricht bisher von etwa 3000 Demonstrierenden vor dem Brandenburger Tor. Zu der Demo hatten unter anderem ATTAC, die Deutsche Friedensgesellschaft und der Internationale Jugendverband aufgerufen. Gefordert wurden mehr Geld für Bildung, Gesundheit und Soziales und weniger für Aufrüstung. Seit Januar bekommen 18-Jährige einen Fragebogen zur Bereitschaft zum Wehrdienst. Sollte es nicht genug Freiwillige geben, müsste der Bundestag über eine Bedarfswehrpflicht entscheiden. In Frankreich weiten sich die Schülerproteste aus. Heute waren deshalb hunderte Schulen zu. Seit Beginn der Proteste letzte Woche wurden laut Innenminister fast 2000 Menschen vorübergehend festgenommen, die meisten davon Minderjährige. Hunderte Polizisten, Lehrer und Schüler wurden verletzt. Der Minister spricht von ungezügelter Gewalt. Die französische Regierung ruft Eltern auf, ihre Kinder von den Protesten fernzuhalten. Heute hat es in Paris im Eingangsbereich zweier Schulen gebrannt. In Lyon wurden Böller gezündet und Mülltonnen in Brand gesteckt. Die Schülerinnen und Schüler protestieren gegen die schlechte Ausstattung vieler Schulen. Sie wollen, dass kaputte Gebäude saniert werden, mehr Lehrkräfte und kleinere Klassen.
0: Das Wetter.
1: Die kommende Nacht bringt im Osten und Süden dichte Wolken, sonst ist es klar. Lokal kommt aber auch mal Nebel dazu. Es geht runter auf 13 bis 6 Grad. Morgen dann meistens trocken, im Südwesten ein paar Schauer. Maximal 20 bis 24 Grad, am Sonntag so ähnlich.
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2: Meine Mutter und mein Vater sind beides eher so Heißsporne. Also ihr habt euch gern schon mal gestritten.
3: Ja, ja.
2: Und
3: ja.
2: Das muss man auch wirklich sagen, das habt ihr auch offen gemacht. Mhm. Und jetzt nie respektlos, aber ihr seid auch mal gern laut geworden gegenüber dem anderen. Und für mich persönlich, ich habe das Gefühl, dass ich dadurch eine sehr ruhige und auch harmoniebedürftige Person geworden bin. Ich mag es nicht unbedingt gern zu streiten, ich mag es auch nicht, wenn ich laut werde. Dafür habe ich, glaube ich, für mich den Weg gefunden, einfach Sachen früh anzusprechen. Mhm. Und ich glaube, das habe ich auf jeden Fall gelernt, wo ihr vielleicht nicht das perfekte Vorbild für wart.
3: Das war ja auch, als wir jünger waren. Wir sind ja jetzt auch ruhiger geworden.
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4: Sag Leute, habt ihr euch schon mal gefragt, welchen Einfluss eure Eltern auf eure heutigen Liebesbeziehungen hatten oder auch haben? Also wie haben die euch früher Paarsein vorgelebt? Was haben die euch für Glaubenssätze beigebracht über Liebe und Beziehungen? Macht ihr heute in euren Beziehungen oder beim Daten vielleicht sogar Dinge automatisch, weil das eure Eltern immer so gemacht haben? Die zwei, die ihr da eben gehört habt, das sind Antonio und seine Mama Birgit. Die zwei haben ein super Verhältnis, wie ihr vielleicht gemerkt habt. Und auch wenn Antonio da eben erzählt hat, Dass er sich nicht so streiten will wie seine Eltern früher, hat er insgesamt viel, viel mehr positive Dinge übernommen, die seine Eltern ihm damals vorgelebt haben. Darüber spreche ich mit den beiden gleich nochmal ausführlicher. Ist wirklich schön, den beiden zuzuhören und auch echt was Besonderes, gerade bei dem Thema mal jemanden zusammen mit seiner Mama als Gast zu haben. Vorher habe ich mir aber noch Deutschlandfunk Nova-Reporterin Celine Wegert eingeladen. Sie hat auch mal zusammen mit einer Psychologin drauf geschaut, auf die positiven und die negativen Einflüsse von unseren Eltern auf unsere Beziehungen, die wir heute führen oder auch auf unser Datingleben. Celine, was würdest du sagen? Welche Auswirkungen gibt es da so?
5: Boah, also ich glaube, zu der Frage kann man so ganze Doktorarbeiten füllen. Mhm. Aber wenn wir es mal ganz grob runterbrechen wollen, dann einfach sehr viel Einfluss, kann man so sagen. Also zum Beispiel, wie gehen meine Eltern mit mir als Kind denn eigentlich um? Wie geht's mir damit? Wie führen die auch ihre eigene Beziehung? Also was leben sie mir vor? Und worüber wird geredet? Und was sind vielleicht ja auch Tabus? Also wo sprechen meine Eltern nicht so gerne drüber? Und ich habe darüber mal mit Sozialpsychologin Johanna Degen von der Uni Flensburg gesprochen. Und sie sagt, das Verhalten unserer Eltern, das hat basically so einen Einfluss auf zwei Ebenen.
6: Wir gucken, was passiert und machen es nach. Leider, egal wie viel wir es reflektieren. Und wir finden einen Umgang mit uns selber.
4: Okay, also ehrlich gesagt klingt das noch relativ abstrakt für mich.
5: Ja.
4: Lass uns da mal genauer ran. Also was heißt, wir machen es nach, leider?
5: Also angenommen, du kriegst zu Hause vorgelebt, dass die Mama sich vielleicht so ein bisschen unterwürfig verhält dem Papa gegenüber, sich dann immer ums Essen kümmert, um die Waschmaschine mitdenkt, plant, dann ist es sehr wahrscheinlich, dass du das als Tochter auch so nachmachst, weil diese Handlungsebene so einen starken Effekt hat. Und ich kann da persönlich auch ein kleines Lied von singen, muss ich sagen. Also ich habe auch echt immer für meine Ex-Partner gekocht und mitorganisiert und war einkaufen. Und jetzt bin ich schon so eine Weile Single und denke mir so, ey, ich mag das gar nicht.
4: Das heißt, du hast das nie groß hinterfragt. Nee. Dass du es gemacht hast.
5: Und ich, also jetzt
4: wie automatisch eigentlich.
5: Genau, das war schon so drin, weil ich das so vorgelebt bekommen habe. Mhm. Und jetzt, wo ich halt einfach mal so ein bisschen Zeit alleine habe, merke ich, ich bin gar nicht eine Person, die irgendwie gerne kocht.
4: Ja.
5: Fand ich krass.
4: Ja, gut.
5: Genau, also man merkt einfach, das ist was richtig Antrainiertes.
4: Ja, klar. Ja, ja. Das heißt, nochmal zurück zu diesen zwei Ebenen. Johanna Degen, die hat ja eben auch gerade von dem Umgang mit uns selber gesprochen. Wie meint sie das?
5: Ja, genau. Sie sagt, wie unsere Eltern sich verhalten, das hat natürlich einen krassen Einfluss darauf, wie es uns selber geht. Und das beeinflusst dann wiederum, wie wir daten, wie wir Beziehungen führen.
6: Also unsere inneren Stimmen, unsere Glaubenssätze, unser Selbstwert hängen sehr stark davon ab, wie wir angeguckt werden. Werden wir kritisch angeguckt oder begeistert? Wird uns beigebracht, dass Grenzen einhalten wichtig ist, was Konsens ist? Und kriegen wir auch beigebracht, Grenzen zu verteidigen, auszuhalten, wenn jemand weggeht?
5: Ja, und ich würde sagen, wenn man merkt, man hat da auch Themen, dann lohnt es sich auf jeden Fall auch da mal hinzuschauen, weil das kann man natürlich auch angehen. Also das heißt jetzt nicht, meine Eltern haben mir da irgendwann mal so einen Stempel aufgedrückt und den werde ich bis in alle Ewigkeit so weiterleben.
4: Ja klar, und ich meine, es kann ja auch in beide Richtungen gehen, ne? Also Glaubenssätze können ja nicht nur negativ sein, sondern auch positiv.
5: Voll,
4: ne? Also du schaffst das. Ich weiß noch, mit meinem Papa hatte ich so einen Glaubenssatz, wir machen nichts, was wir nicht können.
5: Oh,
4: und das fand ich irgendwie immer total sweet, weil es immer so, ja komm, du kriegst das hin, so, du, ne, wir werden schon einen Weg finden. So, das hat mich irgendwie total bestärkt.
5: Ja, war schön.
4: Aber klar, da muss man natürlich erstmal sich vielleicht einen Moment nehmen und ein bisschen drüber reflektieren. Woher weiß ich denn dann, sagen wir mal jetzt eher bei den Baustellen, wo muss ich denn da jetzt hingucken und was kann ich überhaupt davon verändern?
5: Also du könntest zum Beispiel damit anfangen, mal so ganz genau hinzuhören, wenn du jetzt eine Person datest. Was ist da eigentlich in mir los? Und jetzt nicht in Bezug auf die andere Person, sondern wie fühle ich mich denn jetzt gerade, sagt Johanna Degen.
6: Fühle ich mich gerade frei, groß, stark und traue mich auch, mich so zu zeigen oder mache ich mich klein? Dann ist eine gute Frage, ist das hier etwas, was beziehungsdynamisch oder date-dynamisch ist? Also geht es mir so mit dieser Person oder ging es mir so schon ganz oft im Leben?
5: Ja, und dann
4: Das ist spannend.
5: Ja.
4: Das ist ja voll die wichtige Unterscheidung.
5: Ja, ja, voll.
4: Also ist das ein Thema, was immer wieder schon gekommen ist oder hängt das jetzt nur mit dieser einen Person zusammen?
5: Ja, voll. Also ich overshare ja hier auch immer gerne im Radio, aber ich kenne voll, wenn ich so auf Dates gehe, dass ich jedes Mal die Person auf so ein Podest stelle. Und es ist scheißegal, was das für eine Person ist. Ob das jetzt irgendwie der Typ mit dem krassen Job ist oder ob das irgendjemand ist, den ich so im Urlaub kennengelernt habe, sind so ein paar Haken dran.
4: Wird erstmal angehimmelt.
5: Aber komplett. Und da würde man dann sagen, das ist jetzt nicht dieser eine Vorfall, dieses eine Date, sondern das ist schon ein größeres Thema.
7: Was ja, oder weißt du, ich werde nicht ernst genommen oder so. Du nimmst mich nicht ernst. Das kann ja als erstmal so ein Vorwurf direkt an die Person, aber kann natürlich auch ein tiefergehendes Thema sein, was vielleicht schon öfter vorgekommen ist. Ja. Ne? Ja, das ist spannend.
5: Ja, und ich muss auch sagen, vor allem, wenn man jetzt, so wie ich, merkt, man hat da so Themen. Ich finde die Info voll beruhigend, dass wir ja alle wirklich was ändern können. Egal wann. Also wir haben da Zeit für und wir müssen uns jetzt nicht einfach damit abfinden, dass wir halt so sind.
6: Ihr seid allesamt nicht sozusagen in Anführungsstrichen Opfer von eurem Lebensweg oder den Gedanken, die ihr bisher über euch hattet. Man kann sich tatsächlich umbauen. Ist ein bisschen mühsam, aber gänzlich möglich. Also was ihr mal wart, ist nicht, wer ihr für immer sein müsst. Nur es beeinflusst ein bisschen, wie es weitergeht. So würde ich sagen.
7: Ein kleines Side-Eye aber hier auch. An alle, die sich in Beziehungen scheiße verhalten und sagen, ja, so bin ich halt.
5: Ja, hört mal ganz genau zu hier bei Johanna Ding.
7: Okay, dann lass uns nochmal kurz darauf gehen. Mich interessiert ja voll, was Johanna Ding zum Thema gute Vorbilder zu sagen hat. Also wo können Eltern auch so einen richtig schönen, positiven Einfluss haben?
5: Ja, da können wir eigentlich genau das, was wir gerade alles an Negativbeispielen gehört haben, nehmen und genau so umdrehen. Also wenn das total gut war.
6: Wenn man jetzt Eltern hatte, die einem beigebracht haben, Grenzen zu wahren oder auch die einem vorgelebt haben, sich aus negativen Beziehungsdynamiken zu befreien oder die es geschafft haben, aus einer hochkonfliktären Scheidung Freunde zu werden.
5: Und voll spannend finde ich ja auch, dass man auch wirklich was daraus mitnehmen kann, wie die Eltern zu sich selbst waren. Also war meine Mama auch gut zu sich selber oder hat die sich immer untergeordnet?
7: Ja, das ist spannend. Das sieht man dann oft erst auf den zweiten Blick, ne?
5: Ja, genau, weil man ja vielleicht dann immer erstmal denkt, boah, es geht darum, wie haben meine Eltern die Beziehung irgendwie vorgelebt. Aber nee, es hat auch was damit zu tun, nimmt meine Mama sich vielleicht Pausen, sagte auch Johanna Degen.
6: Bei Müttern ist es statistisch öfter so, wenn die vorleben, dass man sich um sich kümmert, auch wenn man Kinder hat, schaffen Kinder das selber eher auch für sich.
5: Richtig spannend, oder? Also irgendwie auch Shoutout an Eltern da draußen. Also es geht nicht nur darum, sich für die Kinder aufzuopfern, sondern man muss auch einfach irgendwie zeigen, ja, auch ich nehme mich mal zurück. Auch ich nehme mir mal irgendwie eine gute Zeit für mich.
7: Total.
5: Finde ich sehr spannend.
7: Ja, ist auch generell total wichtig, auf sich selber zu achten. Und ich weiß nicht, unsere Elterngeneration, ob die das auch immer so gemacht haben. Weil deren Eltern wiederum, das ist nochmal eine ganz andere Generation, wurde nicht so sehr auf sich geachtet. Also ist deine Oma zur Therapeutin gegangen oder so, weißt du? Also, ne?
5: Nicht.
7: Ja. Und das wird ja jetzt erst immer mehr, dass wir lernen, auf uns zu achten. Und klar, wenn unsere Eltern da so Impulse geben konnten, dann ist das natürlich auch sehr, sehr wichtig fürs Dating und für eine Beziehung führen.
5: Ja, voll. Und was ich auch einen richtig guten Punkt finde zum Thema gute Vorbilder, also Eltern tragen ja auch einfach total viel Wissen in sich. Das hat mir Johanna Degen im Gespräch auch gesagt, dass natürlich, wenn du ein paar Jahre hier auf dieser Welt gelebt hast und vielleicht auch irgendwie darüber reden kannst, was auch so sexuell bei dir abgegangen ist. Ach so, Mütter zum Beispiel, die wissen ja in der Regel schon, wenn die ein Kind bekommen haben, wie dann Sex danach aussieht.
7: Ja.
5: Und solche Gespräche hat man mit seinen Eltern ja nie. Und wenn man jetzt ein ganz gutes Verhältnis hat, könnte man das ja schon auch mal machen und mal nachfragen. Also zum Thema gute Vorbilder geht es ja nicht nur darum, was leben meine Eltern vor, sondern was haben die vielleicht auch an tollem Wissen, was die mir so weitergeben können.
7: Das stimmt. Also ich bin mir noch unsicher, ob ich da bei meinen Eltern jetzt unbedingt nachfragen möchte, was so sexuelle Themen angeht.
5: Ist, so ein Verhältnis nicht
7: haben,
5: so drüber?
7: Nee, haben wir nicht so ein Verhältnis. Mein Vater hat auch letztens gesagt, ihr hört hier ab und zu diesen Podcast, eine Stunde Liebe auch, hört er mal rein. Also hat er mir geschrieben, ja, ist ja schon komisch, den eigenen Sohn so explizit über so sexuelle Themen sprechen zu hören. Wo ich so dachte, ja, haben wir halt auch nicht gemacht, so großartig früher zu Hause. Was für mich aber auch nicht schlimm ist. Also ich bespreche das gerne auch mit anderen Leuten.
5: Das verstehe ich auch.
7: Aber klar, wenn das bei anderen Eltern mit ihren Kindern so drin ist, was immer so gemacht wurde, ist das natürlich auch völlig in Ordnung.
5: Vielleicht können uns die Leute, die zuhören, das ja auch mal erzählen, ob die schon mal so heftige Sextalks hatten mit ihren Eltern. Und sich dachten, krass, also aus meinem Freundeskreis hatte ich diese Info jetzt nicht, aber danke Mama.
7: Das stimmt. Okay, aber wenn wir es einmal zusammenfassen, so den Einfluss von Eltern auf unsere heutige Beziehungen, auf unser Datingleben, es kann sowohl einen positiven Einfluss haben, haben wir gerade gehört, Glaubenssätze, achte auf dich, sei bei dir selbst. Aber natürlich auch, haben wir auch gehört, negative Einflüsse, auch da Glaubenssätze, du bist nicht gut genug oder du machst halt Dinge dann automatisch, die deine Eltern damals in der Beziehung so vorgelebt haben. Habe ich was vergessen?
5: Nee, ich glaube, du hast es gut auf den Punkt gebracht. Was mir so ganz eindrücklich im Kopf geblieben ist, von dem Gespräch mit Johanna Degen ist, es hat schon einen Einfluss, wie du als Kind angeguckt wirst. Schon das kann sich durch dein Leben ziehen und dann vielleicht auch irgendwie zur Schau treten, wenn du datest.
7: Du meinst, also, wie deine Eltern auf dich gucken?
5: Ja, ja, genau. Also wie du angeguckt wirst, wie mit dir umgegangen wird als Kind. Aber dann natürlich auch, wie verhalten meine Eltern sich in ihrer eigenen Beziehung? Worüber können wir reden, worüber nicht? Also eigentlich kann man sagen, es hat alles einen Einfluss.
7: Und es ist sehr, sehr spannend, da mal genau hinzuschauen. Ja. Deswegen vielen Dank, Celine, dass wir das mal gemacht haben. Und ich bin sehr gespannt, ob bei euch da irgendwie noch Themen jetzt gerade so raussprießen. Wenn ja, dann meldet euch doch mal sehr, sehr gerne. Was würdet ihr sagen, was hatten eure Eltern so für einen Einfluss auf euch in eurer Beziehung, in eurem Dating? Schreibt uns das sehr, sehr gerne an liebe@deutschlandfunk.no.

0: Also ja, da ist sicherlich ein Teil aus der Community, aber ich finde, du machst nochmal andere Inhalte, die andere Leute mit anderen Bedürfnissen vielleicht ansprechen, auch glaube ich viele junge Mütter beispielsweise.
1: Genau. Ich bin und so ein bisschen
0: das ist,
1: die
0: das
1: Mama.
0: Ist sehr schön. Die Mama. Ja, die Mama.
1: Ich bin die Mama auf Insta.
2: Real Birgit heißt du, bei Insta finde ich auch einen sehr guten Namen, aber natürlich dein Sohn heißt auch Real Batti Vucci, also falls ihr mal reinfolgen wollt, macht das gerne. Und ich habe da eben gesehen und bin deswegen auf euch aufmerksam geworden, weil ihr ja es da auch so aussieht, als hättet ihr ein sehr, sehr gutes Verhältnis, als hättet ihr wirklich eine tolle Beziehung zusammen. Und deswegen habe ich mir fast gedacht, ihr könntet so ein Beispiel dafür sein, wie Eltern positiv auch die Beziehungen beeinflussen können. Wie würdet ihr denn selber so, nachdem ich das jetzt versucht habe, mal euer Verhältnis beschreiben?
0: Ich würde sagen, in erster Linie sehr vertrauensvoll, sehr respektvoll, sehr schönes, witziges Verhältnis. Das heißt, wir lachen viel miteinander, wir haben viel, viel Kontakt, viel Austausch. Also ich würde sagen, wenn wir die Zeit haben, wenn bei mir jetzt arbeitstechnisch nicht total viel entsteht, dann telefonieren wir eigentlich fast jeden Tag. Mhm. Also du, Papa und ich. Mhm. Und wenn es auch nur so 15, 20 Minuten mal sind, wenn man mal irgendwie, ich fahre ins Büro oder solche Sachen, dass man sich zumindest mal hört, guckt, wie es den anderen, wie es den beiden geht. Und deswegen, wir sind sehr nah aneinander dran, sage ich mal, obwohl wir weit voneinander entfernt aktuell leben, was auch ein bisschen schade ist. Mhm. Aber das mindert jetzt nicht irgendwie die Tiefe vom Verhältnis, sondern es ist ein sehr, sehr schönes.
1: Tja, dem ist kaum noch was hinzuzufügen. Das finde ich, sehe ich ganz genauso. Freut mich natürlich auch, dass Antonio das so sieht. Aber es ist tatsächlich so, wir haben einen ganz liebevollen, respektvollen. Also mir ist auch Respekt, war mir immer wichtig, ist mir wichtig. Und auch vertrauensvolles Verhältnis. Und ja, sehr innig und gerade wo meine Kinder, ich habe ja noch eine Tochter, da ist es genauso, die sind erwachsen und trotzdem ist das Verhältnis so geblieben.
2: War das früher denn auch schon so oder ist das dann erst mehr geworden, so je älter man wird?
1: Also von meiner Seite aus war es schon immer einfach nur mit unendlich viel Liebe und
0: Na, eben gerade hast du noch gesagt, wir hatten ja keine andere Wahl.
2: Naja, wie ist das denn gemeint?
1: So, ich sage, als Kinder konntet ihr ja auch schlecht weglaufen.
2: Ja, das kann man sich nicht aussuchen, die Eltern.
1: Genau. Und, aber heutzutage könnten sie das ja und müssen. Und deswegen denke ich mir, dass es von meiner Seite aus war es auf jeden Fall schon immer voller Respekt geprägt und von ganz viel Liebe.
2: Wie ist das denn jetzt heute so, gerade so bei Liebesthemen? Also fragst du da deine Mama auch manchmal nach Rat?
0: Ja, also auf jeden Fall. Es ist, glaube ich, so, dass ich mich eigentlich mit allen Themen so gegenüber Mama gut öffnen kann und auch immer Rat suche. Also unabhängig, ob es jetzt Herzschmerz ist oder irgendwas anderes. Mir fallen da etliche Beispiele auch beim Thema Liebe ein. Bei Trennung, als ich auch noch deutlich jünger war beispielsweise. Oder auch, ich bin in einer sehr glücklichen Beziehung jetzt gerade, aber am Anfang war das auch ein bisschen schwierig, weil es eine Fernbeziehung war. Und dann wusste man nicht so richtig, wie geht's weiter? Wo zieht meine Partnerin hin? In welche Stadt? Wo geht's mit mir hin? Darüber haben wir viel geredet und das hat mir sehr gut getan. Und jetzt sind wir auch in einer fast dreijährigen, sehr schönen Beziehung. Und da hat Mama auf jeden Fall mir auch am Anfang mit Rat und Tat zur Seite gestanden.
2: Und erzählt Birgit dir denn auch was über ihre Beziehung mit deinem Papa? Oder ist das dann, ich weiß gar nicht, ob ihr noch zusammen seid?
1: Ja, das ist natürlich schwierig, weil ich mache es schon. Manchmal kriegen die Kinder ja auch was mit oder Antonio, wenn er da ist. Und es ist ja nicht immer eitel Sonnenschein in der Ehe. Mhm. Also es muss ich ja, ist ja klar irgendwie. Und ja, ich bin dann aber schon so, und das kann auch Antonio, dass er das unterscheidet zwischen dem tollen Papa, ja, ist auch wirklich ein ganz, ganz toller Papa, und zwischen dem Ehemann einfach. Mhm. Und ich bin da allerdings auch ein bisschen vorsichtig. Also weil klar gibt es mal Stress und dann, ja. Also Antonio, ich erzähle ihm schon vieles, aber auch nicht alles. Vielleicht sagen wir es mal
2: also
1: so.
2: Also es gibt auch Tabuthemen, ja. Also ich will jetzt von meinen Eltern zum Beispiel jetzt auch nicht so sexuelle Geschichten da wissen, was sie da
1: genau,
2: zusammen
1: treiben. Genau, nein, sowas ist bei uns auch. Also, genau, nein. Also, ne, also genau, da bin ich auch viel zu konservativ zu. Ich bin zwar eigentlich eine ganz lockere und lustige und aber also so, für mich sind halt Buhthemen einfach zwischen den Kindern und mir oder auch zwischen den Eltern, also auch meinem Mann, das ist das Thema Sex.

0: Ich hoffe und wünsche Ihnen, dass Sie ein tolles Sexleben haben, ja. Aber das müssen Sie mir nicht erzählen. Da würde ich auch nie mit meinen Kindern drüber reden. Da rede ich übrigens auch nicht mit meiner besten Freundin drüber.
1: Ah, ja, okay.
0: Also das brauche ich nicht.
2: Ich rede mit meinem besten Freund schon drüber, aber das ist ein anderes Thema.
1: Ja, auf jeden Fall. Ja. Aber sag mal, Birgit, Antonio hat ja auch gesagt, dass er schon sehr auch so über Beziehungen und so mit dir spricht und so oder vielleicht auch hier und da mal einen Ratschlag haben will. Musst du dich da auch manchmal so zurückhalten, weil du Dinge dann anders siehst?
0: Nein.
2: Okay. Nee, du hältst dich wirklich nicht zurück.
0: Also, das liegt nicht in meinem Charakter leider.
2: Ich habe jetzt gerade auf die Antwort wirklich gewartet. Nee, Mama hält sich nicht zurück.
1: Ja, okay.
0: Das ist leider nicht mein Charakter. Ich bin manchmal vielleicht zu direkt. Ich arbeite da seit meiner Jugend dran, dass ich nicht so direkt bin. Ich bin besser geworden, wirklich. Aber nein, das mache ich nicht.
2: Aber manchmal verpackst du manche Meinungen etwas diplomatischer als die andere.
1: Ah ja, okay. Also es ist jetzt noch nicht in der Richtung so übergriffig oder so, sondern immer noch so...
0: Nein.
1: Weil es kommt ja auch darauf an, wie man es sagt, ne?
0: Nein, genau, um Gottes Willen.
2: Also, wie gesagt, ich habe mich nie übergangen gefühlt da.
0: Ach, das freut mich zu hören, mein Junge, ja.
1: Die Folge heute geht ja vor allem darum, was unsere Eltern so für einen Einfluss hatten, für die Beziehung, die wir heute führen, für die romantischen Liebesbeziehungen. Birgit, hast du dir da irgendwie in deiner Erziehung was vorgenommen, was du Antonio so grundsätzlich mitgeben wolltest in Bezug auf Liebe und Beziehungen?
0: Schon. Ich wollte vor allem mitgeben, dass sie glücklich sein müssen. Mhm. Dass sie sich selbst lieben müssen, um andere lieben zu können. Und dass auch Liebe viel mit Vertrauen zu tun hat. Und Respekt zu tun hat. Und dass Liebe nichts mit Kontrolle oder Besitz zu tun hat. Das war mir schon wichtig mitzugeben, dass wirklich in der Beziehung auch, dass sie die Freiheiten des anderen berücksichtigen, dass man sich unterstützt in der Liebesbeziehung, auch wenn es vielleicht gerade mal nicht so gut läuft. Und dass man Kompromisse auch natürlich finden muss. Und dass eine Beziehung nicht immer nur aus eitel Sonnenschein besteht. Also das war mir schon wichtig.
1: Ja, verstehe. Und glaubst du, das hat geklappt?
0: Ja.
1: Antonio, wie siehst du es? Stimmt dieses Ja?
2: Ich finde schon, also viele Sachen, die du jetzt gesagt hast, würde ich jetzt einmal direkt zustimmen. Ich habe natürlich immer noch eine andere Perspektive jetzt vielleicht darauf, als du, was du im Kopf einfach hast.
0: Das ist ja auch gut so, Antonio. Mhm. So sollte das ja auch sein.
2: Was ich, glaube ich, von dir wirklich ganz stark auch gelernt habe, ist, wie man Partner oder Partnerin dann in meinem Fall behandelt. Also wie wichtig eigentlich Respekt in einer Partnerschaft ist. Auch der Respekt vor sich selber, welche Sachen man vielleicht, wo man Grenzen zieht und wie man aber mit seiner Freundin einfach umzugehen hat. Und ich glaube auch, so wie mein Vater ist Kroate und das kroatische Beziehungsmodell ist noch so ein bisschen...
0: Das ist halt auch die Generation, er ist ja auch über 60. Das ist
2: nochmal eine andere Generation.
1: Ja. Aber also, was meint ihr damit?
2: Es ist sehr patriarchal geprägt.
0: Ja, einfach. Und er wusste nicht, dass er eine Feministin heiratet,
2: Ich glaube auch. Da sind manchmal Welten
0: das
2: aufeinander.
0: Das hat er erst in der Hochzeit, also während der Jahre gemerkt.
1: Ja, aber ist ja gut.
2: Ja, also ich glaube, was habt ihr letztens gesagt? Papa glaubt immer noch, er lebt im Patriarchat und Mama lebt aber im Matriarchat so ungefähr.
0: Ja, ja.
2: Und ich glaube nur, dass der Einfluss von Mama da einfach total wichtig für mich war, wie ich in meiner Beziehung bin und wie ich mit Frauen umgehe, wie was das Thema Respekt angeht, was einfach die Augenhöhe in der Beziehung angeht und wie liebevoll man mit der Partnerin einfach ist. Und das, glaube ich, war total wichtig. Und ich glaube, das hast du mir total mitgegeben. Und das sind, glaube ich, ganz wichtige Eigenschaften dafür, dass man positive Beziehungen führen kann. Und nicht nur romantische, sondern auch die zu den eigenen Freunden. Ich glaube, die wären bei mir nicht so erfüllt, hättest du oder hättet ihr mir nicht so ein positives Bild von Beziehungen und was wichtig in Beziehungen ist mitgegeben.
0: Auch schön.
1: Voll schön zu hören, ja. Wobei ich natürlich jetzt gerade schon gedacht habe, vielleicht hast du aber ja trotzdem irgendwie, gerade wenn dein Papa irgendwie so langsam erst checkt, was eine Feministin ist oder wen er da geheiratet hat, vielleicht noch so patriarchale Strukturen ja auch selber mal irgendwann gelernt hat, dass du vielleicht automatisch dann auch mal sowas gedacht oder hast oder so. Ist dir sowas mal untergekommen, Antonio?
2: Also 100%, ich glaube, dass man davon einfach ja nicht frei ist. Gerade als Kerl ne, wird man so in gewissermaßen sozialisiert. Und ich glaube, das muss man selber hinterfragen. Und da ist Mama auf jeden Fall eine sehr große Hilfe.
0: Ja, er hatte gar keine andere Chance. Er hat ja auch noch eine Schwester und das ist auch eine kleine Feministin. Also.
1: Ja, ich meine nur jetzt so ganz, ganz konkret, Antonio, was wären so Sachen, wo du da gedacht hast, oh, das ist, war jetzt irgendwie nicht so cool, was du da im Kopf hattest?
2: Das ist eine sehr gute Frage.
1: Danke.
2: Ich weiß nicht, ob ich jetzt in der letzten Zeit akut was habe, wo ich mich dabei erwischt habe, über etwas so nachgedacht zu haben. Ich weiß es, um ehrlich zu sein, gerade nicht. Ich habe kein konkretes Beispiel so aus der tatsächlichen Lebensrealität. Mhm. Ich weiß nicht, aber ich kann einfach nur darüber sehen, vielleicht, dass mir eher vorgelebt wurde, auch auf der kroatischen Seite hier. Und wir haben darüber einfach viel geredet. Und oft hatte ich das Bild, dass hier ältere Männer in der Familie sich schon falsch verhalten haben gegenüber den Frauen. Und ich glaube, dass einfach meine Mutter mir ein entsprechendes Vorbild gelebt hat und mit mir darüber geredet hat und mit meiner Schwester, dass manche Sachen vielleicht einfach so nicht richtig sind und dass man einfach respektvoller und mit mehr Augenhöhe und mit mehr Liebe einander begegnen sollte, damit man eine erfüllte Beziehung haben kann. Mhm. Und dadurch, glaube ich, sind das vielleicht Muster, die, oder wie gesagt, ich will mich davon gar nicht jetzt freisprechen, aber Sachen, die ich mit der Zeit versucht habe, irgendwie abzulegen. Und wie gesagt, da hat meine Mutter sicherlich einen ordentlichen Job geleistet, dass das auch so ist.
1: Klar, wenn es solche Themen jetzt auch gibt zwischen deiner Mutter und deinem Papa so, gerade so Patriarchat und Feministin und so, da kannst du ja auch mal hier und da knallen. Wie hast du denn so deine Eltern wahrgenommen, Antonio? Und hast du dir da auch irgendwie was abgeguckt von, wie die so miteinander waren?
2: Also ich glaube, meine Mutter und mein Vater sind beides eher so Heißsporne. Mhm. Also ihr habt euch gern schon mal gestritten.
0: Ja, ja.
2: Und
0: ja,
2: das muss man auch wirklich sagen, das habt ihr auch offen gemacht. Mhm. Und jetzt nie respektlos, aber ihr seid auch mal gern laut geworden gegenüber dem anderen. Und für mich persönlich, ich habe das Gefühl, dass ich dadurch eine sehr ruhige und auch harmoniebedürftige Person geworden bin. Ich mag es nicht unbedingt gern zu streiten, ich mag es auch nicht, wenn ich laut werde. Dafür habe ich, glaube ich, für mich den Weg gefunden, einfach Sachen früh anzusprechen und schneller zu kommunizieren. Und das sind vielleicht Sachen, die ich für mich gelernt habe, das möchte ich nicht in der Beziehung.
0: Ja, also
2: das würde mich total stressen, würde ich mich permanent mit meiner Partnerin, das heißt permanent, habe ich auf gar keinen Fall permanent gestritten. Da habe ich, glaube ich, an andere Leute gedacht, also meine Mutter und mein Vater haben sich nicht permanent gestritten, aber trotzdem die Intensität von manchen Streitigkeiten, ich glaube, den kann man aus dem Weg gehen, wenn man einfach früher kommuniziert, was eigentlich in einem vorgeht. Mhm. Und ich glaube, das habe ich auf jeden Fall gelernt, wo ihr vielleicht nicht das perfekte Vorbild für wart.
0: Das war ja auch, als wir jünger waren. Wir sind ja jetzt auch ruhiger geworden.
1: Jetzt also, gerade streitet ihr euch nicht mehr so oft.
2: Kommt Alter, kommt Rat, ne?
0: Genau, also nein, wir arbeiten da ja auch dran. Also ich vor allen Dingen auch, dass ich nicht und der Papa von Antonio auch, wir sind etwas harmoniebedürftiger geworden. Mhm. Das ist einfach so, ja. Kommt im Laufe der Jahre.
2: Ich glaube auch, dass ihr früher euch einfach mehr gestritten habt, weil es auch eine andere Situation war. Ihr hattet einfach noch zwei heranwachsende Kinder, bei denen man auch nicht so richtig wusste, wo geht die Reise hin. Arbeit und alles Mögliche. Und diese ganze Situation, glaube ich, ist sehr anspruchsvoll für ein Paar, für eine Ehe. Und ich glaube nicht, dass alles so super einfach dann immer nur ist. Und das ist eine andere Situation als die, die ich vielleicht zum Beispiel mit meiner Freundin habe. Vielleicht werde ich auch mit ihr öfter streiten, wenn wir mal in einer Ehe sind, Kinder haben und irgendwie unseren Lebensunterhalt zusammen bestreiten müssen, weil einfach die Themen andere sind und eine andere Größe und Schwere haben.
0: Ja, gerade über Kindererziehung, wenn Menschen anders sozialisiert worden sind, die in der Partnerschaft sind, dann ist es schon schwierig auch manchmal. Ne? Da gibt es also, unser Hauptstreitgrund war eigentlich immer die Kindererziehung, mhm. weil ich bin da doch ein sehr, sehr lockerer Typ. Mhm.
1: An euch beide vielleicht noch die Frage, was glaubt ihr, braucht es, damit Eltern ihren Kindern positive Dinge mitgeben können für ihre späteren Liebesbeziehungen? Also, dass sie da achtsam mit sich sind, mit dem oder der Partnerin, dass sie gestärkt sind für so eine Beziehung, die ja eben auch, wie wir gehört haben, nicht immer einfach ist.
2: Für mich jetzt persönlich, wenn ich damit mal anfangen darf, Mama, war es immer das Gefühl, einfach geliebt zu werden von den Eltern. Also ich habe auch heute immer das Gefühl von einer absolut bedingungslosen Liebe, die mir sowohl meine Mutter als auch mein Vater entgegenbringen. Und das gibt einem eine wahnsinnige Sicherheit als junge Person, als Heranwachsende, aber jetzt auch als erwachsener Mann mit 30 Jahren, dass ich dadurch auch eine gewisse Sicherheit in mir habe, selber auch mich lieben kann und dann auch weiß, wie ich in einer Beziehung geliebt und respektiert werden möchte und was ich mit mir machen lasse und was ich nicht mit mir machen lasse. Und das war sehr, sehr positiv. Und ich glaube, dieses Gefühl, geliebt zu werden, ist total wichtig für Kinder. Und das habt ihr, glaube ich, ganz toll gemacht.
0: Oh, wie schön.
1: Ja, das ist ja wirklich schön, weil das ist ja wirklich auch so eine Grundvoraussetzung. Das hört man immer wieder, es klingt so platt, aber es ist so, man muss sich selber lieben, um jemand anders lieben zu können.
0: Ja, genau. Und man muss ihnen vielleicht auch, also auch egal, welche Fehler sie gemacht haben, dass man ihnen zeigt, das ist überhaupt nicht schlimm, das gehört dazu, das gehört auch zum Erwachsenwerden dazu. Wir lieben dich trotzdem. Es ist völlig egal. Ja? Du kannst mit allen Problem und mit allem Mist, den du gebaut hast, immer zu uns kommen. Wir werden das nie verurteilen. Wir sind immer für dich da, weil wir dich lieben. Und vielleicht auch noch, dass ich meinen Kindern auch mitgegeben habe, dass sie sich in einer Beziehung niemals irgendwie kleiner machen sollten oder sich verbiegen sollen, sondern immer sie selbst bleiben sollen. Denn sie sollen ihrer selbst willen geliebt werden und nicht vielleicht, weil der andere möchte, dass sie so und so sind. Und ich glaube auch, dass das ganz wichtig ist, so, das merke ich auch bei beiden Kindern. Sie wissen wirklich, sie werden geliebt und das gibt ihnen wirklich eine große, große Sicherheit, wie Antonio eben auch gesagt hat. Und das finde ich, ja, finde ich sehr schön.
1: Antonio, würdest du es eigentlich bei deinen Kindern, wenn du mal welche hast, auch wieder so machen wie deine Eltern? Du hast ja eben gesagt, dass mit dem Streiten jetzt nicht ganz so oft und patriarchale Strukturen auch nicht so, das ist klar. Aber so insgesamt?
2: Ja, also ich glaube, mein Fazit wäre auf jeden Fall ja. Natürlich würde ich andere Sachen vielleicht gerne, oder ich würde mir vielleicht nochmal andere Sachen auch wünschen. Beispielsweise hat mein Vater sehr viel gearbeitet und ich würde mir mehr Zeit wünschen mit meinen Kindern auch. Ich glaube, das sind so Sachen, die mein Papa auch im Nachgang auch offen kommuniziert hat, dass er es irgendwo bereut. Trotzdem haben wir jetzt viel Zeit miteinander. Wir machen jetzt zusammen Urlaub. Mein Vater und ich gehen zusammen fischen und haben unsere Zeit zusammen, auch wenn sie jetzt vielleicht ein bisschen später ist. Das würde ich mir vielleicht anders vornehmen. Aber trotzdem von der Art und Weise, wie sie uns erzogen haben, würde ich jetzt einfach sagen, das könnte ich so übernehmen, weil so, ich bin glücklich in meinem Leben und ich glaube, das ist das, was ich meinen Kindern auch wünschen würde.
1: Schön zu hören. Hm. Ihr habt wirklich viele schöne Sachen gesagt. Das ist wirklich rührend, wie ihr so miteinander seid. Das macht voll Spaß zuzuhören.
0: Ja, mich berührt das auch gerade, dass Antonio so denkt. Ich meine, ich weiß es ja so im Großen und Ganzen schon, weil wir wirklich da auch drüber reden. Oder,
2: aber wie oft spricht man sowas aus? Ne?
0: Ja, jetzt aber wie oft, genau, wie oft. Obwohl ihr sagt schon oft, ich liebe dich, Mama. Oder,
2: aber ich setze mich jetzt nicht mit dir jeden Tag hin und sage, wie schön du uns erzogen hast. So.
0: Nein, nee, ganz im Gegenteil. Also, nein, ganz also, das wir wollen uns ja auch nicht hier. Im Gegenteil. Nein, wir machen, wir ehrlich gesagt, wir sind so eine Familie, wir verklapsen uns auch sehr gerne. Also, ne, das ist, bei uns ist immer sehr lustig und wir foppen uns gegenseitig gerne. Also,
1: ja, genau. Aber das ist ja auch schön. Also, aber ich nehme auf jeden Fall mit und du vielleicht jetzt auch nochmal, Birgit, nochmal unterstrichen und betont, dass ihr da sehr, sehr viel richtig gemacht habt in der Erziehung.
0: Ja, das denke ich auch. Also da bin ich auch, ich muss auch ehrlich sagen, ich habe viel Mist in meinem Leben gebaut. Naja gut, also ist einfach so. Man hat ja früher, und ich bin da auch ziemlich so reingestolpert eigentlich. Ich wollte eigentlich immer ehrlich gesagt Karriere und vielleicht gar keine Kinder oder so. Und dann ist das doch alles anders gekommen. Gott sei Dank im Nachhinein. Aber vielleicht, weil auch medizinisch da gab es Probleme bei mir und eigentlich hieß es, ich werde wohl zu fast, also wirklich einen ganz, ganz großen Prozentsatz keine Kinder bekommen können. Deswegen war das eigentlich schon für mich abgehakt. Und als ich dann wirklich zweimal ziemlich kurz hintereinander, die sind nur 15 Monate auseinander, meine Kinder, schwanger geworden bin, habe ich mich natürlich so wahnsinnig gefreut. Und für mich so ein kleines Wesen so, und also das kann man ja nur lieben. Und ja, ich war so verliebt und deswegen denke ich mir, ich glaube wirklich, dass Liebe und Respekt das Wichtigste ist, was man machen kann, was man den Kindern mitgeben kann, dass man ihnen auf Augenhöhe begegnet, auch schon, wenn sie klein sind. Also ich habe mit meinen dreijährigen Kindern wirklich schon diskutiert, ich habe ihnen alles erklärt, ich wollte immer, dass sie alles verstehen. Also
2: oft haben wir einfach geredet, ganz viel.
0: Ja, genau, wir haben sehr, sehr viel geredet. Wir reden heute ja immer noch sehr viel.
1: Ja, und ich rede mit. Ich freue mich darüber. Vielen, vielen Dank, dass wir miteinander gesprochen haben. Antonio und seine Mama Birgit, die zwei sind bei Insta auch aktiv. Das Verhältnis, was ihr da so an den Tag legt, das kann ich definitiv bestätigen. Das scheint auch hinter den Kulissen so zu sein. Und das freut mich sehr. Und euch beiden, für eure beiden Beziehungen wünsche ich weiterhin alles Gute und dass ihr glücklich seid.
0: Das ja, vielen, vielen Dank.
2: Vielen Dank. Dir auch alles Gute.
0: Dass dir auch alles Liebe und Gute und dass du natürlich auch glücklich bist.
1: Ja, wenn ich mal einen Ratschlag brauche, dann melde ich mich bei dir.
3: 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So, und jetzt kommen wir wie immer noch zum Liebestagebuch heute. Und da geht's um Online-Dating. Das kann sich ja irgendwann echt oft nach Arbeit anfühlen. Also ne, weniger nach Kribbeln im Bauch. Immer mehr Menschen haben deswegen aber keine Lust mehr auf endlose Chats, auf Ghosting und das nächste mittelmäßige Date. Und das geht Pierre ziemlich genauso. Bei ihm macht sich auch so eine Dating-Müdigkeit breit. Deswegen lässt Pierre die App jetzt ruhen und probiert einfach mal was Neues aus. Warum das Ganze? Das hört ihr jetzt.
4: Du packst die Energie rein, du triffst dich, merkst, es ist nichts und dann ist der Abend auch wieder gelaufen und ich habe dieses Offline vermisst. Dieses, ey, du gehst irgendwo hin, du siehst eine Person, die du attraktiv findest und du sprichst sie an. So geht es nicht nur mir, so geht es ja offensichtlich unserer ganzen Generation gerade. Und die Lösung im Kapitalismus kam sogleich und nannte sich Offline-Dating-Events. Und so habe ich dann auch mich auf einen dieser Anbieter eingelassen und dort mein Event gebucht. Ich habe mich für Bar entschieden. Und du hast dann halt eine Crowd an Menschen in einer geschlossenen Veranstaltung, wo halt klar ist, okay, alle von denen sind Single. Und ja, dann stehst du in dieser Crowd. Ich bin mit einer Freundin damals hingegangen und hab dann mich ein bisschen motivieren lassen, einfach Frauen anzusprechen, weil ich tue mich damit tatsächlich sehr schwer. Und war dann auch sehr dankbar für die Freundin, die mich da so ein bisschen motiviert hat, weil wir haben dann einfach den Raum abgescannt, so angeschaut, wer ist da, wen finden wir interessant, attraktiv. Ich hatte dann tatsächlich den Mut gleich gefunden, jemanden anzusprechen, der praktisch so mehr oder weniger gerade angekommen ist. Und wir hatten dann auch ein sehr gutes Gespräch geführt und uns sehr gut verstanden. Dann war es mal auch mal als Gruppe zusammen, weil sie war mit Freundinnen da. Und das war schon sehr, sehr, sehr cool. Und du kannst halt dann Nummern austauschen. Und es ist einfacher, wenn ich das Bewusstsein habe, alle hier sind Single und im Prinzip daran interessiert zu daten. Aber wenn ich bedenke, dass ich am Ende einfach nur in eine Bar gegangen bin, wo ich ein Eintrittsgeld bezahlt habe von nicht schlechten Eltern, dann noch die Cocktailpreise dort bezahle, die in der Regel auch jetzt nicht die günstigsten der Erde sind, um dann auch noch FOMO zu haben, dass ich binnen anderthalb Stunden idealerweise möglichst viele Menschen, die ich interessant finde, auch anspreche, um zu sehen, kommt da was zustande, kommt da nicht zustande. Also einfach nur ist ja Kontakt aufnehmen, Nummern tauschen, vielleicht ein zweites Date ausmachen. Dann ist es das Geld nicht wert, sondern liebe Leute, wie wäre es einfach mit, ihr geht normal aus, in jede Bar, in ein Restaurant, in den Club und sprecht da Leute an. Das hat denselben Outcome. Weil, sagen wir es mal so, diese Offline-Dating-Events sind eine sehr tolle Idee, aber A, die Crowd, die da teilnimmt, sind alles Online-Dating-frustrierte Menschen. Das heißt, sie begegnen euch basically auch auf den Online-Dating-Apps und ihr erlebt auch dieselben Verhalten. Ghosting, Mixed Signals, all so ein Kram. Also eine der Dates, das war die absolute Vermeiderin. So ein richtiges, ich melde mich mal spontan an einem Sonntag, was ich gerade so mache eventuell, aber sonst auch während des Dates sehr mixed so, ja, irgendwie habe ich Interesse, aber dann tue ich dich wieder Friendzone, 2 Minuten später knutschst du rum. Es war genauso anstrengend. Das sind original dieselben Erfahrungen. Wir alle tun uns momentan schwer, offline Menschen kennenzulernen und brauchen irgendwie so ein bisschen das Setting, dass es passt. Und daraus wird Profit geschlagen. Also für mich persönlich hat es keinen Mehrwert, sondern für mich ist es ein Entry-Step, um zu realisieren, ich kann oder bin in der Lage, Menschen offline anzusprechen wieder, aber ich brauche kein dedicated Event dafür, sondern ich muss einfach mal mich mit Freunden verabreden und sagen, hey, lass doch jetzt mal hier ausgehen und wenn im Bar oder im Club ich jemanden spannend finde, dann spreche ich mit der Person. Also das habe ja auch ich inzwischen für mich selber festgelegt. Ich suche nicht mehr, ich lasse es finden. Also wenn irgendjemand mich fragt, was suchst du denn hier eigentlich, bin ich auch ganz ehrlich, ich lasse es einfach finden. Das ist von unserer Dynamik abhängig, wie sich das hier entwickelt, wie wir sein werden zueinander. Ich bin prinzipiell für alles offen, aber ich bin auch nicht in dem Druck, irgendetwas zu erreichen.
1: Danke für dieses Liebestagebuch. Ich würde mich freuen, wenn ihr mir mal verratet, welchen Einfluss eure Eltern so auf eure Liebesbeziehungen hatten oder haben. Schreibt mir da, wie gesagt, gerne mal. Am besten einfach über liebe@deutschlandfunknova.de. Kann ja sowohl negativ sein, als auch positiv, so wie bei den beiden Sweetmäusen Antonio und Birgit zum allergrößten Teil. Danke euch allen auf jeden Fall fürs Zuhören. Ich bin Gero Simone. Macht's gut und habt euch lieb.
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1: Um 22 Uhr mit Tim Scholz. Die G7-Staaten geben rund 100 Millionen Barrel Rohöl und Diesel aus ihren Notreserven frei. Das soll in den kommenden Monaten zusätzliches Öl auf die angespannten Märkte bringen und den Preisdruck bei den Kraftstoffen eindämmen. Die EU und auch Deutschland haben positiv darauf reagiert. Bundeswirtschaftsministerin Katharina Reiche zum Beispiel erhofft sich mehr Verlässlichkeit für Unternehmen und Verbraucher. Sie hat nochmal klargemacht, dass es trotzdem immer noch genug weitere Reserven gibt. Die Treibstoffpreise sind durch den Iran-Krieg stark gestiegen. An den Finanzmärkten hat die Entscheidung der G7 schon für eine Entspannung gesorgt. Zur G7-Gruppe gehören neben den USA, Deutschland und Frankreich auch Großbritannien, Italien, Japan und Kanada. Die Warenhauskette Galeria hat wieder Insolvenz angemeldet. Der Antrag ist beim Amtsgericht Düsseldorf eingegangen. Der Betrieb in den 83 Filialen soll erstmal weiterlaufen. Trotzdem haben rund 12.000 Beschäftigte Angst um ihre Jobs. Der Betriebsrat sagt, er will mit allen Mitteln um die Arbeitsplätze kämpfen. Auch die Gewerkschaft Verdi fordert, dass schnell geklärt wird, ob nicht doch Filialen dicht machen müssen. Das ist jetzt schon die vierte Insolvenz von Galeria innerhalb von 6 Jahren. Das Unternehmen steckt schon länger in finanziellen Schwierigkeiten. Vermieter hatten sich zuletzt beschwert, weil die Warenhauskette die Miete nicht gezahlt hatte. In Frankreich weiten sich die Schülerproteste aus. Heute waren deshalb hunderte Schulen zu. Seit Beginn der Proteste letzte Woche wurden laut Innenminister fast 2000 Menschen vorübergehend festgenommen, die meisten davon Minderjährige. Hunderte Polizisten, Lehrer und Schüler wurden verletzt. Der Minister spricht von ungezügelter Gewalt. Die französische Regierung ruft Eltern auf, ihre Kinder von den Protesten fernzuhalten. Heute hat es in Paris im Eingangsbereich 2 Schulen gebrannt. In Lyon wurden Böller gezündet und Mülltonnen in Brand gesteckt. Die Schülerinnen und Schüler protestieren gegen die schlechte Ausstattung vieler Schulen. Sie wollen, dass kaputte Gebäude saniert werden, mehr Lehrkräfte und kleinere Klassen. Ex-Kanzler Gerhard Schröder hat einen neuen Job in Russland. Eine russische Zeitung berichtet, dass der 82-Jährige in den Aufsichtsrat einer Supermarktkette berufen wurde. Das Unternehmen betreibt die russischen Globus-Märkte. Früher war es Teil der deutschen Globus-Gruppe. Schröder soll die Kette in Russland strategisch beraten. In einer Erklärung soll er nochmal betont haben, dass wirtschaftliche Verbindungen zu Russland seiner Meinung nach wichtig sind. Der ehemalige SPD-Kanzler ist wegen seiner Nähe zu Kreml-Chef Wladimir Putin seit Jahren umstritten. Auch nach dem Beginn des Ukraine-Kriegs hat er diese Kontakte nicht abgebrochen.
0: Das Wetter.
1: Die Nacht bringt im Osten und Süden dichte Wolken, sonst ist es klar. Lokal kommt aber auch mal Nebel dazu. Es geht runter auf 13 bis 6 Grad. Morgen dann meistens trocken. Im Südwesten ein paar Schauer, maximal 20 bis 24 Grad. Am Sonntag so ähnlich.
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2: Alle Menschen im Raum starren dich an und warten darauf, dass du deine Präsentation startest.
3: Man schämt sich im Endeffekt wirklich. Man redet dann irgendwas, traut sich nicht wirklich was zu sagen, man ist am Stottern, man weiß nicht, wie man reden soll, wie man gestikulieren soll.
2: Leo spricht überhaupt nicht gern vor Menschen und ihr Körper hat längst auf Alarm geschaltet.
3: Ich habe tatsächlich wirklich gezittert und ich habe richtig komische Sachen mit meinen Händen gemacht.
2: Am Reißverschluss rumzuppeln, an den Haaren spielen, Fingernägel knabbern. Diese Unsicherheit, das gehört schon lange zu Leo dazu. Also zu ihrer Persönlichkeit. Aber es nervt sie und sie beschließt, das ab jetzt zu ändern.
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2: Schön, dass ihr zu uns gefunden habt. Ich bin Charlene Rogal und bin auch heute wieder für euch am Start. In jeder Folge suchen wir nach Ursachen und Lösungsansätzen für ein emotionales Problem im Alltag. Wir fragen uns heute, was beeinflusst unsere Persönlichkeitsentwicklung? Ich bin halt so. Was ist da dran? Also, wie festgefahren ist eigentlich die eigene Persönlichkeit? Und was können erste Schritte sein, um was an unserer Persönlichkeit zu verändern, wenn wir das wollen? Und auch langfristig. Heute hören wir Leo, wie sie es geschafft hat, gegen ihre Unsicherheit, gegen ihre Schüchternheit anzugehen. Für sie war das schon seit der Pubertät Thema. Sie hat sich in sozialen Situationen immer so ruhig verhalten, dass andere schon dachten, okay, die hat offensichtlich gar nichts zu sagen. Leo wollte aber Freundinnen finden und sie wollte auch bessere Noten haben, Erfolg im Nebenjob. Und deshalb ist sie ganz strategisch vorgegangen, um weniger schüchtern zu sein.
3: Also der allererste Schritt zur Verbesserung war diese Liste. Einfach, wo ich mir Dinge aufgeschrieben habe, die ich einfach verpasst habe, wegen meiner Schüchternheit. Erstmal diese Liste, das war so der Grundbaustein. Und nach habe ich halt diese Dinge, die draufstehen, erledigt. Ich glaube, das allererste, was ich da auch wirklich umgesetzt habe von den Dingen, die da drauf standen, war allein ins Café gehen. Und das habe ich dann gemacht, während da alle mit Freundinnen irgendwie saßen, gequatscht haben. Bin ich da so, möchte gern selbstbewusst reingegangen, habe mir einen Kaffee bestellt oder was auch immer ich mir da bestellt habe. Hab da gesessen, hab mich umgeguckt. Man hat mir bestimmt angemerkt, dass ich mich dabei jetzt nicht ganz so wohl fühle. Aber ich habe dann sowas immer wieder gemacht, auch in den Schulpausen zum Beispiel. Früher, ich bin zu Gruppen gegangen, die mich nicht so gerne mochten, einfach weil ich mir dachte, hey, es ist besser, als komisch alleine rumzulaufen. So, ich habe keine Freunde, aber ich tue mal so und stelle mich dahin. Aber irgendwann hatte ich das Selbstbewusstsein, wirklich einfach alleine mein Ding zu machen. Und die tatsächliche Veränderung, dass ich dann doch Freunde hatte, die wirklich Lust auf mich hatten, mit denen ich perfekt klarkam, kam dann wirklich, als ich erstmal mich selber gefunden habe. Als ich mit mir selber klarkam, als ich mich getraut habe, als ich wusste, hey, hier bin ich, es ist nicht schlimm, allein zu sein, es ist nicht irgendwie komisch, Dinge allein zu machen, aber da kamen dann doch die Leute.
2: Gab es auch mal Rückschläge in deinem Prozess, wo du nicht so vorangekommen bist oder wo du so dachtest, ah, das konnte ich doch schon mal besser?
3: So richtig gab es es nicht. Also seitdem ich damit angefangen habe, seitdem ich das mache, ist es wirklich eher bergauf gegangen als bergab. Also klar, manchmal langsamer, manchmal schneller. Das ist jetzt nicht irgendwie so von einem Tag auf den anderen bin ich jetzt mega selbstbewusst geworden. Aber dass ich wirklich mir dachte, hey, das hat sich jetzt zurückgebildet. Nee, es kam tatsächlich nicht vor. Einfach, glaube ich, weil dieses Realisieren, dass einige Dinge einfach egal, nicht so deep, nicht so wichtig sind, weil das sich so in meinem Kopf eingeprägt hat, dass ich mir nie wieder so Gedanken machen würde, dass ich mich so selbst sabotiere und mich so zurückhalte. So.
2: Für Leo war vor allem ihr Leidensdruck der Grund, was an ihrer Persönlichkeit zu ändern. Der Leidensdruck wirkt sich auf unsere Motivation aus. Und das ist dann wie so ein Kickstarter für eine Persönlichkeitsentwicklung. Das sagt Wiebke Bleidorn. Sie ist Persönlichkeitsforscherin und lehrt am Psychologischen Institut der Uni Zürich. Mit ihr haben wir uns so richtig an die Basics der Persönlichkeitsforschung rangemacht, um das alles so ein bisschen besser verstehen zu können. Wiebke Bleidorn sagt, dass sich in ihrem Forschungsfeld in den letzten Jahrzehnten echt viel getan hat. Es gab Forschungsergebnisse, die konnten belegen, dass sich unsere Persönlichkeit über die gesamte Lebensspanne verändern kann. Früher hat man eher gedacht, das passiert zu so einem bestimmten Alter oder einem bestimmten Lebensabschnitt. Und jetzt ist also klar, nee, ich bin halt so, gilt absolut nicht.
4: Interessante Studien hier sind Interventionsstudien, bei denen Teilnehmende wirklich daran interessiert waren, ihre Persönlichkeit zu verändern und zum Beispiel eine 8-wöchige Intervention mitgemacht haben, also an ihrer Persönlichkeit gearbeitet haben. Und schon nach so kurzer Zeit haben wir Effekte gefunden und diese tatsächlich auch noch nach einem Jahr nachweisen können. Also es zeigt sich, dass das doch durchaus dynamischer ist, für Personen, die wirklich motiviert sind, an ihrer Persönlichkeit zu arbeiten.
2: Das habe ich ja schon am Anfang gesagt, ne? Dass die Motivation ein entscheidender Faktor ist, seine Persönlichkeit zu verändern. Es spielen aber auch genetische Effekte eine Rolle. Wiebke Bleidorn nochmal.
4: So ähnlich wie wir zu unserer Körpergröße heranwachsen, scheinen wir auch zu einer prädisponierten Persönlichkeit zu reifen. Also es gibt bestimmte genetische Effekte, die auch zur Veränderung führen. Und weil die Effekte so im jungen Erwachsenenalter stattfinden, meint man, dass vielleicht Lebensereignisse eine Rolle spielen, weil da eben besonders viele stattfinden, wie zum Beispiel die erste Beziehung, man bekommt Kinder, man heiratet. Allerdings muss man sagen, dass die Befundlage da noch gar nicht so klar ist.
2: Auch Lebenssituationen, die unsere Routinen ins Wanken bringen, lassen uns verändern, sagt Wiebke Bleidorn.
4: Zum Beispiel, wenn ich einen neuen Job anfange und eventuell vorher vielleicht studiert habe, eine Ausbildung gemacht habe oder überhaupt noch nichts gemacht habe, dann werde ich plötzlich gefordert. Ich muss pünktlich sein, ich muss Aufgaben erfordern, ich muss vielleicht mit Stress umgehen. In diesen Situationen finden wir besonders starke Zunahmen in solchen Eigenschaftsbereichen auch.
2: Eigenschaften wie Gewissenhaftigkeit, also wie gut man sich selber kontrollieren kann oder Ziele setzen kann, pünktlich oder ordentlich sein kann, auch wie gut man Ruhe bewahren kann, das sind eher so verhaltensbezogene Eigenschaften, die sich scheinbar ganz gut üben lassen, also auch verändern lassen, sagt Wiebke Bleidorn. Die Offenheit für Erfahrung ist wiederum ein Persönlichkeitsmerkmal, das sich eher selten ändert. Und das ist auch schon etwas herausfordernder zu verändern, aber auch möglich. So, und jetzt habe ich noch ein Goodie für uns alle. Eine wichtige Erkenntnis nämlich, Wiebke Bleidorn meint, dass die meisten Persönlichkeitsveränderungen von Menschen im Laufe des Lebens positiv sind.
4: Die Trends sagen, dass die meisten emotional stabiler werden, verträglicher werden, ordentlicher werden, sich besser organisieren können, aber das gilt nicht für alle. Es gibt schon Unterschiede und da muss man natürlich auch fragen, woran das liegt und auch da gibt es noch gar nicht so klare Belege.
2: Auch Leo ist zufrieden mit sich und ihren Veränderungen. Aber klar, natürlich gibt es auch so Dinge, wo sie denkt, ja, da könnte ich noch ein bisschen mehr wachsen. Stichwort People-Pleasing.
3: Also das muss ich wirklich auch bis heute ändern. Also ich bin selbstbewusst, ich bin nicht schüchtern, aber dieses Nein sagen und dieses Menschen nicht immer alles recht machen wollen, fehlt mir manchmal. Jetzt nicht bei jeder fremden Person, aber bei engen Menschen oder gerade bei Menschen, mit denen ich öfter zu tun habe, zum Beispiel auf der Arbeit, ich arbeite ja als Kellnerin. Ja, ich will halt die Menschen das Leben trotzdem so leicht wie möglich machen und dieses Nein sagen und meine eigenen Bedürfnisse vielleicht bedenken, das fällt mir manchmal immer noch ein bisschen schwer.
2: Ja, ich glaube, da können einige von uns auf jeden Fall relaten. Sag mal, wie hat eigentlich dein Umfeld auf deine Persönlichkeitsveränderung reagiert? Also ich kann mir schon vorstellen, dass das aufgefallen ist, oder? Dass du weniger schüchtern warst?
3: Natürlich, also gerade durch meine Redevideos auf Social Media, also auf TikTok, haben so Mitschüler, wie gesagt, gemerkt, so hey, die redet. Zum Beispiel so Leute wie Lehrer, die merken ja, hey, auf einmal, die wird besser in der Schule, die macht mit, die ist präsent. Da wurde mir teilweise wirklich von Lehrern gesagt, hey, mach so gut, mach weiter so. Und ja, ich habe mir natürlich auch einen Job gesucht. Halt, das war auch ein Schritt für mich persönlich, um mich dann nochmal so weiterzuentwickeln. Weil da, man kommt ja nochmal aus sich heraus. Und am Anfang, als ich mich da beworben habe, ich war schüchterner, als wie ich jetzt bin. Ich habe natürlich mit Kunden so interagiert, wie ich musste. Aber ich habe dann nicht irgendwie die ganze Zeit Gespräche mit denen geführt, nicht irgendwie Sachen nachgefragt, die mich irgendwie interessieren. Und irgendwie jetzt arbeite ich seit fast 2 Jahren. Und ich hatte früher eine andere Chefin, die ist vor ein paar Monaten gegangen, aber ihr ist auch aufgefallen, hey, diese Entwicklung ist wirklich krass. Also du managst hier den Laden, du traust dich zu sagen, wie was laufen soll, du traust dich zu den Leuten richtig hinzugehen, du hast so ein bisschen, also diese Offenheit, diesen Humor, weil teilweise so Witze vor Kunden zu machen, das traut sich ja nicht jeder, auch wenn sympathisch und gut kommen kann. Einige denken sich, kommt komisch, aber ich denke mir das halt mittlerweile wirklich nicht mehr, weil ich denke mir so, das gehört dazu zum Job, aber auch zu mir als Person. Und da ist es auch besonders aufgefallen.
2: Und wenn du jetzt nochmal ein Fazit ziehst, deine Erfahrung mit, ich nenne es jetzt mal, deiner Persönlichkeitsveränderung, wie schwer ist dir das alles gefallen?
3: Ich würde sagen, am Anfang dieser allererste Schritt, etwas von der Liste umzusetzen, mit den Dingen, die ich mir vorgenommen habe, das war richtig, richtig schwer. Also ich muss da sagen, mich das zu überwinden, war wirklich eine Herausforderung. Aber danach, alles, was darauf kam, kam viel, viel, viel einfacher. Also dann dieser Widerstand und diese Angst wurden immer, immer weniger. Es hat immer abgenommen.
2: Die kleinen Schritte haben bei Leo dazu geführt, dass sie im Alltag wirklich große Veränderungen bemerkt hat. Ein kluges Konzept. Das findet auch Alexandra Schoppmann, psychologische Psychotherapeutin bei der Online-Plattform Hello Better. Wir haben mit ihr darüber gesprochen, wie es möglich ist, seine Persönlichkeit zu verändern. Das geht jetzt hier um so einen gesunden Prozess und nicht um einen komischen Optimierungswahn. Das nur mal so am Rande. Sie sagt, als erstes muss überhaupt die Erkenntnis da sein. Ich möchte was ändern. Meistens gibt es einen Push, wenn man sich selber nicht so gefällt oder wenn man einfach nicht mehr so weitermachen möchte wie bisher. Auch das Umfeld kann eine Motivation geben, wenn dann quasi sowas gesagt wird wie, hey, mir ist da was aufgefallen oder auch was ganz Konkretes wie, also im Streit bist du eigentlich nie kritikfähig und dann ist es wichtig, das nochmal zu überprüfen. Also stimmt das wirklich oder ist das nur so eine Beobachtung von außen, wo gar nicht unbedingt was dran ist?
5: Da würde ich natürlich darauf achten, ist denn der Wunsch wirklich von mir gekommen oder nur von dem Umfeld? Aber wenn ich dann wirklich auch das Gefühl habe, ja, da kann ich mitgehen, das möchte ich auch nicht mehr an mir merken, dann würde ich versuchen, mal zu schauen, was ich denn verändern könnte.
2: Da wir schon beim Wie sind, was sind denn so erste Schritte, wie man überhaupt seine Persönlichkeit verändern kann? Das hört sich ja schon auch, finde ich, super kompliziert an, gerade wenn man das so gewöhnt
6: gewöhnt ist, irgendwie verplant oder aufbrausend oder schüchtern zu sein? Welche Anfangsfragen kann ich mir da stellen, um diesem Prozess mich anzunähern?
5: Es ist immer ganz gut, erstmal anzufangen mit einer Bestandsaufnahme. Also wie bin ich denn eigentlich jetzt gerade und warum bin ich auch so? Also gerade zum Beispiel beim Thema Schüchternheit, gibt es vielleicht irgendwelche unterliegende Ängste oder Annahmen, die mich davon abhalten, mich zum Beispiel bei Meetings zu melden oder offen auf andere Menschen zuzugehen? Und dann kann man sich schon konkret fragen, wie soll es denn hinterher aussehen? Also was konkret möchte ich ändern? Wie möchte ich sein? Was stört mich auch an mir? Und vielleicht auch, welche Nachteile hat meine Eigenheit? Warum konkret möchte ich das verändern? Aber was sind vielleicht auch meine Vorteile? Also was möchte ich auch behalten? Also bemerke ich vielleicht auch Sachen in meiner Umwelt, weil ich mich in Unterhaltungen halt eher zurücknehme oder zurückhalte und kann dann mehr auf andere schauen und mehr analysieren in der Zeit? Oder wo sind auch meine Stärken? Also was kann ich nutzen, um mir die Veränderung leichter zu machen?
6: Ja, ich stelle mir das auch besonders tricky vor. Das eine ist ja vielleicht, wenn man sagt, ich habe einen Leidensdruck, ich will mich ändern. Und die andere Sache ist, wenn man so gespiegelt bekommt, das Verhalten ist echt nicht so cool. Und dann denkt man so, Gott, von außen kommt dieser Druck. Man möchte sich oder sollte sich irgendwie

0: ich an mir, was mag ich nicht so gern an mir, was konkret soll sich verändern. Und wenn ich dann alle Antworten und Informationen habe, dann kann ich im Endeffekt auf einen konkreten Plan zuarbeiten. Und ich würde das Ganze mal in drei Ebenen angehen. Also wir haben einerseits unsere Gedanken, was in unserem Kopf vorgeht, so das Körperempfinden, also bin ich angespannt, bin ich verkrampft und wie verhalte ich mich dann? Wenn ich jetzt meine Gedanken angehen möchte, dann könnte ich mich zum Beispiel in sozialen Situationen beobachten, dann auch herausfinden, was mich so zurückhaltend sein lässt und das dann hinterfragen. Also wenn ich jetzt zum Beispiel ungern im Mittelpunkt stehe, ist es dann wirklich ein Problem, wenn ich mir mal verspreche, solche Sachen. Und für die körperliche Ebene könnte ich es zum Beispiel mit Entspannungsübungen versuchen, wenn ich immer sehr aufgeregt bin. Ich könnte zum Beispiel vor sozialen Situationen einige Male tief durchatmen, um mich etwas zu entspannen oder bewusst die Muskeln entspannen. Und wenn wir jetzt zum Verhalten gehen würden, dann würde ich bei einer Persönlichkeitsveränderung immer kleine, aber konstante und konsequente Schritte empfehlen. Weil wir ja ein dauerhaftes Muster auch anstreben, da macht es keinen Sinn, wenn man so ein paar Mal richtig heftig durchpowert und dann wieder aufhört, weil das halt nicht gut in den Alltag passt, sondern eher gucken, was kann ich im Alltag gut integrieren und mir dann so konkrete Challenges setzen. Also bei Schüchternheit könnte ich zum Beispiel mit meinen Kolleginnen mal zum Mittagessen gehen oder mich zu den anderen an die Kaffeemaschine stellen oder wenn ich ganz mutig bin, sogar mal in der Bar jemandem ein Kompliment machen, jemand, der vielleicht sehr offen wirkt am Anfang, die Schwierigkeiten noch erhöhen. Genau.
1: Ich höre aber auch raus, sage ich mal, das hat viel mit so sehr bewussten Handlungen und Gedanken zu tun. Also man sollte schon einen kleinen Fahrplan in petto haben.
0: Für den Anfang auf jeden Fall. Ich glaube, dann macht man sich es einfach viel einfacher und man kann hinterher auch gucken, was passt eigentlich zu mir.
1: Ja, und bleibt dran, ne?
0: Genau, und bleibt dran, weil wenn ich das Ganze so Pi mal Daumen mache, dann ist es vielleicht auch eher so eine Art Hobby. Dann habe ich vielleicht als Hobby mit meinen Kolleginnen zu sprechen, aber das ist nicht wirklich eine Persönlichkeitsveränderung, sondern das wäre dann eher sowas, was ich ab und zu mal mache, aber nicht, was ich jetzt regelmäßig in meine Persönlichkeit zu integrieren möchte. Langfristig braucht man den Plan aber natürlich jetzt nicht mehr. Also nach dem 20., 30. Mal, ich denke, dann kann man das auch intuitiver tun.
1: Ich habe mich das gerade gefragt, wie viel dürfen wir denn von uns erwarten? Weil du hast gesagt, die Persönlichkeit an sich ist ja schon so ein komplexes Konstrukt. Also wann, wie lange dauert es, bis wir unsere Persönlichkeit verändert haben? Das möchte ich wissen.
0: Das ist eine sehr gute Frage. Ich glaube, die kann man leider nicht so ganz pauschal beantworten, weil manche Dinge, die lassen sich vielleicht auch nicht unbedingt 100% verändern, sondern aber halt nur zum gewissen Teil, aber der dann auch wirklich sehr nachhaltig. Aber ich glaube, es kommt sehr auf die einzelne Persönlichkeit an, was man auch vielleicht für Stärken hat, die man nutzen kann, was konkret man verändern möchte und ob vielleicht irgendwie in der Vergangenheit mal schwierigere Sachen passiert sind, die man erstmal aufarbeiten muss. Also Sachen muss man erstmal durcharbeiten und schauen, was funktioniert, was nicht funktioniert, dann kann das natürlich auch längere Zeit dauern. Also es ist schon auch eine relativ große Aufgabe, die man sich da setzt, aber auf jeden Fall eine mögliche.
1: Ab wann sollte ich mir denn professionelle Hilfe holen in diesem Prozess?
0: Also wenn jetzt so ein ganz bestimmtes Muster trotz ganz vieler Versuche überhaupt nicht weggeht und man wirklich gar nicht dahinter kommt, was da vielleicht drunter liegen könnte, dann wäre es auf jeden Fall gut, vielleicht mal zum Coaching zu gehen, ob die vielleicht noch Ideen haben oder auch wenn starke Ängste aufkommen oder man sich sehr, sehr unwohl fühlt. Das könnte auch ein Zeichen sein, dass vielleicht so tiefere Ursachen dahinter stecken. Also zum Thema Schüchternheit könnte natürlich auch eine soziale Phobie zugrunde liegen. Das würde ich dann immer im Zusammenhang mit einer Psychotherapeutin besprechen. Oder man merkt am Ende vielleicht auch, dass man sich auch gar nicht verändern will, das ist natürlich auch in Ordnung. Auch das würde ich vielleicht dann mit dem Coaching besprechen, wo dann eigentlich der ursprüngliche Impuls herkam.
1: Jetzt haben wir doch einiges zum Rumdenken, oder? Geht mir jedenfalls so. Und mein Aha-Moment war heute, dass man sich wirklich eigentlich zu jedem Zeitpunkt in seinem Leben verändern kann. Wenn das jetzt keine tiefen psychologischen Ursachen oder so hat. Also, dass dieses Ich bin halt so eigentlich nicht gilt. Also Onkel Bert, you can do it. Und wir auch. 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
1: Um 23 Uhr mit Tim Scholz. Die G7-Staaten geben rund 100 Millionen Barrel Rohöl und Diesel aus ihren Notreserven frei. Das soll in den kommenden Monaten zusätzliches Öl auf die angespannten Märkte bringen und den Preisdruck bei den Kraftstoffen eindämmen. Die EU und auch Deutschland haben positiv darauf reagiert. Bundeswirtschaftsministerin Katharina Reiche zum Beispiel erhofft sich mehr Verlässlichkeit für Unternehmen und Verbraucher. Sie hat noch mal klar gemacht, dass es trotzdem immer noch genug weitere Reserven gibt. Die Treibstoffpreise sind durch den Iran-Krieg stark gestiegen. An den Finanzmärkten hat die Entscheidung der G7 schon für eine Entspannung gesorgt. Zur G7 gehören neben den USA, Deutschland und Frankreich auch Großbritannien, Italien, Japan und Kanada. In Frankreich weiten sich die Schülerproteste aus. Der französische Innenminister hat jetzt gesagt, dass in dieser Woche mehr als 5000 Menschen festgenommen wurden. Die meisten davon sollen Minderjährige sein. Hunderte Polizisten, Lehrer und Schüler wurden verletzt. Die französische Regierung ruft Eltern auf, ihre Kinder von den Protesten fernzuhalten. Der Justizminister hat angekündigt, Eltern für Sachbeschädigung zur Verantwortung zu ziehen. Heute waren hunderte Schulen wegen der Proteste zu. In Paris hat es im Eingangsbereich zweier Schulen gebrannt. In Lyon wurden Böller gezündet und Mülltonnen in Brand gesteckt. Die Schülerinnen und Schüler protestieren gegen die schlechte Ausstattung vieler Schulen. Sie wollen, dass kaputte Gebäude saniert werden, mehr Lehrkräfte und kleinere Klassen. Das Welternährungsprogramm der UNO warnt vor einer verheerenden Hungersnot im Jemen. Demnach können 3 von 4 Haushalte in dem Land ihre Grundbedürfnisse nicht mehr decken. Die Lage hat sich deutlich verschlechtert, seitdem die Kämpfe zwischen der Houthi-Miliz und der Regierung wieder eskaliert sind. Das Welternährungsprogramm der UNO sagt, dass es deshalb Hunderttausende Menschen schon nicht mehr erreichen kann. Ohne neue finanzielle Hilfe könnten die Vorräte des Welternährungsprogramms in wenigen Wochen aufgebraucht sein. Die Houthi kontrollieren weite Teile im Jemen, darunter die Hauptstadt Sanaa. Eine von Saudi-Arabien angeführte Militärkoalition unterstützt die Regierung im Kampf gegen die Miliz. Im Jemen leben etwa 40 Millionen Menschen, erzählt zu den ärmsten Ländern der Welt. Die Polizei ist in dieser Woche in mehreren Bundesländern gegen die Verbreitung von Nazi-Musik vorgegangen. Jetzt liegt die Bilanz dazu vor. Bei Durchsuchungen haben hunderte Einsatzkräfte mehr als 30.000 CDs, Schallplatten und Kassetten gefunden. Dazu sind viele Festplatten, Handys, USB-Sticks und Vermögenswerte von rund 2 Millionen Euro sichergestellt worden. Die 4 Hauptbeschuldigten sollen seit Jahren gemeinsam Tonträger für Nazi-Musik produziert und vermarktet haben. Ihnen wird vorgeworfen, Mitglieder einer rechtsextremistischen kriminellen Vereinigung zu sein.
0: Das Wetter.
1: Die Nacht bringt im Osten und Süden dichte Wolken, sonst ist es klar. Lokal kommt auch mal Nebel dazu. Es geht runter auf 13 bis 6 Grad. Morgen dann meistens trocken. Im Südwesten ein paar Schauer, maximal 20 bis 24 Grad. Am Sonntag so ähnlich.
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